Aus dem Jahre 2015 von der LP Music Complete New Order featuring Iggy Pop mit dem Song Stray Dog. Herzlich willkommen zum knusprigen Gold im August des Jahres 2026. Ich sitze hier in meinem Feriendomizil und produziere die Sendung vor, und das stellt mich vor ungewöhnliche Herausforderungen, weil gewissermaßen in einer privaten Atmosphäre ich mich befinde und auch jetzt aufstehen könnte und mir eine Cola aus dem Kühlschrank holen, was aber unpassend wäre, es ist nämlich Nacht. Aber ich könnte das tun, und diese Möglichkeiten, diese vielen Möglichkeiten erschweren sozusagen, sich eigentlich auf die Sendung zu konzentrieren, die ich hier gedenke zu halten für euch. Ihr hört den Bermudafunk, ihr hört das knusprige Gold, ihr könnt uns terrestrisch auf den Frequenzen 105,4 in Heidelberg und 89,6 in Mannheim empfangen. Oder ihr surft auf unsere Webseite www.bermudafunk.org und könnt dort den Livestream in mannigfaltiger Form abgreifen. Genau, das dazu zu den Formalien. Wie gesagt, der erste Song, New Order featuring Iggy Pop. Bernard Sumner schreibt den Text und nimmt ein Demo auf, das er dann Iggy Pop schickt. Und Iggy Pop ist da ganz angetan davon und spricht, grunzt den Text ein. Sehr gelungen, wie ich finde. Und das ist überhaupt eine Spezialität von Iggy Pop, auch mit Fremdmaterial umgehen zu können. Wie ich auch jetzt dann nochmal mich erinnert habe, bezüglich des Songs, der jetzt gleich kommt, nämlich Shades von Iggy Pop, den hat er zusammen mit David Bowie geschrieben. David Bowie hat sogar den Großteil des Songs geschrieben, also glaube ich die erste Strophe und so weiter, und die Musik ist überwiegend von ihm. Auf jeden Fall spiele ich den Song jetzt, Shades von Iggy Pop aus dem Jahre 1986.

aus dem Jahre 1986 von der Platte Bla Bla Bla, Iggy Pop mit dem Song Shades. In Montreux aufgenommen, produziert und mostly co-written by Bowie. Der ganze Sound ist übrigens von mehr oder weniger einem Musiker erzeugt worden, von dem türkischstämmigen Erdal Kizilçay. Ich hoffe, dass ich das richtig ausspreche. Der spielt Bass, Gitarre, Keys, Geige, Trompete, Posaune, Percussion. Ist halt sozusagen ein Multi-Instrumentalist und es war damals in den 80ern Bowies rechte Hand, wenn es um musikalische Fragen und auch kreative Fragen ging. Und der hat auch die Lindrum programmiert, dieses markante Gebatsche Schlagzeug, diesen Schlagzeugcomputer, den er sich, so geht die Sage, von Queens Drummer Roger Taylor geliehen hat. Die hatten damals, glaube ich, da auch rumgemacht mit elektronischem Schlagzeug für Radio Gaga, das übrigens auch so einen ähnlichen Sound hat wie Shades. Shades ist einer meiner beiden Lieblingssongs, wo Sonnenbrillen drin vorkommen. Und ich habe mich dieser beiden Songs, der zweite folgt zugleich, entsonnen, weil meine liebe Frau Eva mir eine teure Sonnenbrille gekauft hat, geschenkt hat. Und da geht's ja auch eben drum in diesem Song Shades, um möglicherweise teure Sonnenbrille, die ihm wohl seine Freundin irgendwie hat zukommen lassen, dem Iggy. Und das war so ein bisschen der Aufhänger, dass mir das wieder eingefallen ist, der Song. Und der zweite Sonnenbrillen-Lieblingssong von mir ist Cheap Sunglasses von ZZ Top.

Ich weiß nicht, wie es euch geht. Ich finde den Song richtig mächtig. Goat Fuzz von Goat von 2016 von der Platte Requiem. Es war das dritte Album, das damals rauskam. Und Goat waren immer noch voll maskiert. Ich weiß gar nicht, wie das heute so ist, ob die immer noch anonym und maskiert sind, ob sie das durchgezogen haben. Bis heute, 10 Jahre später, muss ich mal recherchieren. Auf jeden Fall, die Platte hier habe ich neu entdeckt. Die ist eher folkig, psychedelisch, aber doch auch sehr straight. Tolle Platte. Und jetzt mal was Entspannteres zum etwas Herunterkommen von Nick Drake, 3 Hours. Das ist eine Alternativversion von 3 Hours. Das kam ja im März 69 auf 5 Leaves Left raus. Und wir hören jetzt, wie gesagt, eine Alternativversion, die, wie ich finde, etwas direkter und packender ist sogar als die offizielle LP-Version.

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Aus dem Jahre 1980, das eigentümliche No More Jogging von Roman Bunker mit dem Bandprojekt Dein Kopf ist ein schlafendes Auto, und die Platte, die da rauskam, hieß auch so, Dein Kopf ist ein schlafendes Auto. Roman Bunker ist leider 2022 verstorben, war früher bei Embryo und hat dann eben besagte Band gegründet, die wir eben gehört haben. Was fällt mir auf? Stark Peter Hammel-mäßiger Gesang, habe ich mir notiert. Und was gibt's noch zu sagen? Ja, Roman Bunker, Gitarrist, Utspieler, Keyboarder, Komponist. Interessanter Typ, sehr vielseitig. Die Platte ist auch extrem durchwachsen. Also die ist überhaupt nicht so in dem Stil wie der Song eben. Die ist ganz unterschiedlich und das hier für mich klar das Highlight. Ich mache weiter. Achso, ich ganz kurze Zwischeninfo. Ihr hört den Bermuda-Funk. Ihr hört das knusprige Gold am Mikrofon, ist Oliver Sachs. Den Bermuda-Funk könnt ihr terrestrisch auf 105,4 in Heidelberg und 89,6 in Mannheim empfangen oder über unsere Website www.bermudafunk.org. Ich spiele von Vanishing Twin, der Band, um die Schlagzeugerin Valentina Margaletti, den Song Tub Erupt von der Platte Doki Gecko. Stimmt das? Doki Gecko, japanisch für Big Moonlight.

Sehr hübsche Gebrauchsmusik von Klaus Weiß, dem Schlagzeuger Klaus Weiß, aus dem Jahre 1981, Constellation, von der Platte Open Space Motion Underscore. Sauteuer auf dem Gebrauchtmarkt, digital günstiger zu erhalten, logischerweise, aber ganz toll, ganz tolle Platte. Library Musik, seine Jazz-Sachen. Er war Jazz-Drummer, ist verstorben. Er war Jazz-Drummer, sind so Mittel, würde ich sagen, so Easy-Listening-Kram und Standard-Jazz-Geschichten irgendwie, könnte man sagen. Aber ganz toller Synthesizer-Spieler und kreativer Sound-Generator, Klaus Weiß. Davor Vanishing Twin mit Tupperupt habe ich gespielt. Und weiter geht's mit Pyrolator, die Haut der Frau.

da, ne? Ich kann es gar nicht mehr vorliegen, Alter, oder warum? Ja, du bist immer noch so, weil sonst ist es ähnlich, Digga, du kannst da anrichten, ganz genau wie hier, Alter, oder? Und du bist so als ob du, ganz genau wie ähnlich, Digga, du kannst da anrichten.

Julian Cope, The Devil's Curse von Robin Hood aus dem Jahre 2023. Julian Cope hat einfach, finde ich, immer noch die schönsten Melodien, auch jetzt noch, nach all den Jahren. Die Platte Robin Hood ist leider vergriffen, war nur kurz über sein Online-Portal Head Heritage erhaltbar. Und von dieser Platte spiele ich dann gleich noch einen Song. Davor hatte ich Pyrolator gespielt, alias Kurt Dahlke. Die Haut der Frau vom Album Ausland aus dem Jahre 1981. So, vielen Dank fürs Zuhören. Das knusprige Gold sagt Tschüss. Ihr habt den Bermuda-Funk gehört. Bermuda-Funk, das freie Radio, habt ihr gehört. Am Mikrofon war Oliver Sachs. Das knusprige Gold hieß die Sendung. Wie gesagt, ich danke fürs Zuhören und ende mit Julian Cope erneut mit dem Song Charles the Third von der Platte Robin Hood, von der gleichen Platte wie eben, von 2023. Und vielleicht spiele ich noch einen kleinen Fitzel von der Folgeplatte von Friar Tuck, 1066 and all that. Aber vielleicht komme ich da auch gar nicht mehr hin. Danke fürs Zuhören.

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1: Und wenn heute nicht Sonntag, der 2. August 2026 ist, dann hört ihr eine Wiederholungssendung. In unserer August-Sendung starten wir mit dem Beitrag Erinnern heißt Handeln, 10 Jahre nach dem OEZ-Attentat, das rechtsterroristische Attentat in München von Radio Korax aus Halle. Außerdem haben wir für euch Wir sind nicht nur Opfer, ein Anime aus der Community über Unbroken. Das ist von Radio Dreieckland aus Freiburg. Und zum Schluss italienischer George Floyd-Moment. Andauernde Proteste nach Abderrahim Fakirs Tod in Bologna. Aber wir starten wie immer mit Musik. Und zwar mit Keine Angst von Danger Dan.
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0: Erinnern heißt handeln. 10 Jahre nach dem OEZ-Attentat. 10 Jahre ist es nun her, dass ein 18-Jähriger in einem rassistisch motivierten Amoklauf 9 Menschen tötete. Die meisten davon Kinder. Dean Ruddock von der Initiative Postmigrantisches Radio sprach mit den Eltern des ermordeten Chan Leyla, aber auch mit Aktivistinnen der Initiative Berlin erinnert München OEZ über den aktuellen Stand der Aufarbeitung, den Waffenhändlerprozess und die mangelnde gesellschaftliche Aufmerksamkeit für das Thema.
1: Am 22. Juli 2016 erschoss ein 18-Jähriger am und im Olympia-Einkaufszentrum OEZ im Stadtbezirk Moosach in München 9 Menschen.
2: 5 weitere verletzte er durch Schüsse. 7 der 9 Todesopfer waren Muslime, eines war ein Rom
1: und eines ein Sinto.
2: Ihre Namen waren Amela,
1: Jan,
2: Diamant,
1: Giuliano,
2: Hussein,
1: Roberto,
2: Sabine,
1: Selçuk
2: und Sefta.
1: Lange kämpften Angehörige der Ermordeten, aber auch AktivistInnen vor Gericht und in den Medien, um die Anerkennung der Tat als eine, die rechtsradikal motiviert war.
2: Etwas, was das Begreifen insbesondere in der Berichterstattung bis heute schwierig zu machen scheint? Der Täter ist Deutsch-Iraner gewesen,
1: woraus fälschlicherweise geschlussfolgert wird, dass es keine rassistisch motivierte Tat gewesen sein könne. Jedoch sprechen Beweise dagegen.
2: Die Wahl des Tattages ist kein Zufall. Der Täter beschäftigte sich mit Amokläufern und rassistischen Mördern, wie beispielsweise Anders Breivik. Er stand eng mit einem Rechtsextrem aus den USA in Kontakt und hinterließ ein eindeutiges Manifest.
1: Hassan Leyla, Vater des ermordeten Can Leyla, spricht über die rechte Gesinnung des Täters.
3: Man wurde schon bewiesen. Ich meine, der 22.07., wir sollen Norwegen Breivik denken. Das war auch der 22.07., 3 Jahre vor dem unserer Tat. Plus noch, der hatte den Glock 17, auch in Breivik. Und der wollte genau das gleiche Waffe haben. Mhm. Und das hat er besorgt. Plus noch, er war stolz, den gleichen Geburtstag zu haben wie der Adolf Hitler. Und er war stolz, ein Arier zu sein. Man hat von seinem Handy und seinem PC von den Täter Videos, Sprüche von Adolf Hitler auch beweisen können, also bewiesen können. Das hat man ja festgestellt. Jetzt frage ich euch, muss ich da wirklich jetzt studieren oder Philosoph sein, dass ich drauf kommen kann, dass es ein rechtsterroristischer Anschlag ist?
1: Nun, 10 Jahre nach der Tat, kämpfen er und seine Frau Sibelle Leyla sowie die anderen Angehörigen immer noch um Sichtbarkeit, um die Umsetzung ihrer Forderungen und gegen das Vergessen. Sibelle Leyla, die Mutter von Can Leyla, fasst zusammen.
4: 6 Jahre, wir waren ja ich und mein Mann, leider von der Gesellschaft haben wir keine Aufmerksamkeit bekommen. Ich sage das immer, in Hanau, in Unglück haben sie Glück, dass die Aktivistinnen gleich sich eingesetzt haben. Aber leider bei uns war der Fall nicht. Wir müssen, ich und mein Mann selber, um diesen Attentat, was wir erlebt haben, was wir für eine Erfahrung gemacht haben, und dass es recht terroristischer Attentat ist, wir müssten selber als Familie, als Mutter und Vater, neben dem ganzen Schmerz, was wir in sich hatten, noch dafür kämpfen, dass es die Wahrheit rauskommt. Und das war für uns unerträglich damals.
3: Schmerzhaft.
4: Und schmerzhaft.
3: Ihr müsst vorstellen, der 2. Jahrestag, gleich der 2., so frisch war der Tat noch. Wir müssten uns selber für die Bühne kümmern, für die Lautsprecher, für die Mikrofone. Wir haben nicht mal die Straßensperren bekommen, wir haben nur ein kleines Eck bekommen, da holt euch aus und dann geht's nach Hause. Und ich kann euch sagen, da waren höchstens nur 20 Personen, na, 30 Personen, 15 davon waren unsere Angehörige. Könnt ihr mal vorstellen, wie wir uns gefühlt haben?
2: Mittlerweile gibt es eine Initiative in München, aber auch eine in Berlin, die sich gegen das Vergessen engagiert. Aktivistinnen der Initiative Berlin erinnert München OEZ fassen den aktuellen Stand der Aufarbeitung heute 10 Jahre nach der Tat wie folgt zusammen.
5: Der wichtigste Schritt in der Aufarbeitung bisher war die offizielle Einordnung der Tat. Die bayerische Polizei sprach schon einen Tag nach dem Anschlag davon, es liege kein politisches Motiv vor und stufte die Tat als Amoklauf ein. Dabei gab es von Anfang an deutliche Hinweise auf die rassistische Gesinnung des Täters. Die Wahl des Ortes, die Wahl der Opfer und sogar die Wahl des Tages, des 5. Jahrestags der rechtsterroristischen Anschläge von Oslo und Utøya. Erst nach jahrelangem Druck der Angehörigen, nach wissenschaftlichen Gutachten und nach einem Fernsehbeitrag kam es zur Neubewertung. Im Oktober 2019, 3 Jahre und 3 Monate nach der Tat, stufte das bayerische Innenministerium den Anschlag offiziell als rechtsmotiviert ein.
1: Dennoch fand der aktuelle Prozess gegen den Waffenhändler, der dem Täter die Waffe verkauft hatte, kaum Aufmerksamkeit. Worum ging es zuletzt im sogenannten Waffenhändlerprozess?
5: Ein zentraler juristischer Strang nach der Tat war der Prozess gegen den Waffenhändler, der die Tatwaffe verkauft hat. Es handelt sich um einen Mann aus Marburg, der im Darknet unter einem Decknamen unterwegs war. Über das Darknet-Forum Deutschland im Deep Web verkaufte er dem Attentäter eine Pistole vom Typ Glock 17, dazu mehrere 100 Patronen, die Waffe, mit der dann 9 Menschen erschossen wurden. Im Januar 2018 verurteilte ihn das Landgericht München zu 7 Jahren Haft. Die Vorwürfe: fahrlässige Tötung, fahrlässige Körperverletzung und Verstoß gegen das Waffengesetz. Das Gericht sah es als erwiesen an, dass er hätte erkennen müssen, wozu der Käufer die Waffe einsetzen wollte. Das war ein juristisch bemerkenswertes Urteil, denn es war wohl das erste Mal, dass ein Darknet-Waffenhändler nicht nur für den Waffenhandel selbst verurteilt wurde, sondern auch für die Todesfolge, also für die Tat, die der Verkauf erst möglich gemacht hat. Was politisch brisant ist: die Ermittler gingen von einer rechtsextremen Gesinnung des Verkäufers aus. Er hatte Forenbeiträge mit einschlägigen Nazi-Parolen unterzeichnet. Auf seinem Handy fanden sich entsprechende Bilder. Die Initiative der Angehörigen sieht ihn deshalb nicht nur als Lieferanten, sondern als ideologischen Unterstützer. Was dabei als Frage offen blieb bis heute: wusste der Waffenhändler von den Anschlagsplänen? Wäre das nachgewiesen worden, hätte sich der Vorwurf von fahrlässiger Töte in Beihilfe zum Mord verwandelt.
1: Hassan und Sibel Leyla kommentieren die Gerichtsverfahren wie folgt.
3: Geplant war eigentlich nur 3 Sitzungen. Wir wollten gleich in 3 Sitzungen im Gericht, in 3 Sitzungen natürlich alles abschließen. Aber nach dem Druck und von Anwälten und wir Angehörigen gemacht haben, ging das über 20 Sitzungen. Ja. Also, und der Vorsitzende und Staatsanwalt, die haben sich wirklich ihr Bestes gegeben, damit das als Amoklauf bleibt und nur mit Waffenbesitz quasi der Waffenhändler verurteilt wird. Und das haben sie leider auch geschafft.
4: Ja, das am Anfang war auch Unerträgliches bei den Gerichtsverhandlungen, dass wir Angehörige keinen Platz hatten, einfach zum Sitzen neben unsere Anwältinnen. Da haben sie uns so einen kleinen Raum gegeben, also einen kleinen Gerichtssaal, wo wirklich 1,5 Meter zwischen den, also für mich ist auch ein Mörder, zwischen dem Mörder hatten. Und der hat ja uns dann halt genau ins Augen geschaut.
5: Die Forderungen der Angehörigen ergeben sich daraus sehr klar. Die Angehörigen und die Überlebenden verlangen eine vollständige und lückenlose Aufklärung dessen, was in der Tat nach geschah. Dies ist auch 10 Jahre nach der Tat immer noch nicht klar und wer dafür Verantwortung trägt. Zweitens, die Einsetzung eines parlamentarischen Untersuchungsausschusses im Bayerischen Landtag, der die offenen Fragen endlich klärt. Drittens, eine ehrliche Aufarbeitung des Polizeiverhaltens in der Tatnacht und in den Tagen danach, vor allem auch des Umgangs mit den Familien. Viertens, eine transparente und respektvolle Informationspolitik der Justizbehörden. Sie fordern dafür eine Entschuldigung und die Zusicherung, künftig aktiv einbezogen zu werden. Fünftens, ein würdiges Gedenken. Dazu gehört, dass der Tatort zu einem echten Gedenkort wird. Der McDonald's, an dem die Tat stattgefunden hat oder hauptsächlich stattgefunden hat, ist immer noch offen. Und sechstens, die gesellschaftliche und politische Anerkennung dessen, was diese Tat war. Rechter rassistischer Terror.
2: Auf münchenerinnern.de findet ihr eine Stellungnahme der Angehörigen und Überlebenden sowie Informationen zur Gedenkveranstaltung, die am 22.07. in München stattfindet.
5: Es gibt in München dieses Jahr 2 Veranstaltungen, zu denen man auch anreisen kann. Wir als BerlinerInnen reisen am Mittwoch, den 22. Juli 2026, also am Tag der Tat, gemeinsam nach München. Dort beginnt das gemeinsame Gedenken um 16 Uhr am Denkmal für euch in der Hanauer Straße 77. Das ist direkt in der Nähe des Olympia-Einkaufszentrums in Moosach. Außerdem gibt es eine Gedenkdemonstration am Wochenende davor. Das ist der Sonntag, der 19. Juli 2026. Dort ist der Treffpunkt um 14 Uhr am Gärtnerplatz in München. Von dort wird gemeinsam zum Bayerischen Landtag gezogen und symbolisch die offenen Fragen überbracht. Außerdem die Forderung nach einem Untersuchungsausschuss auch noch einmal laut gemacht. Das Motto der Gedenkdemo ist 10 Jahre offene Fragen, München, OEZ erinnern. Erinnern heißt sich verbünden. Lass die Familien an diesem schmerzhaften Tag nicht allein. Kommt am 19. Juli, kommt am 22. Juli und helft mit, dass aus dem Erinnern endlich auch Aufklärung wird.
3: Wir haben bald den 10. Jahrestag. Wir wurden genug alleine gelassen. Uns wurde genug im Stich gelassen. Wenigstens jetzt am 10. Jahrestag kommt nach München, der hat kommen kann. Und diejenigen, die nicht kommen können, dann macht die neue Städte was. Aber seit dem Tag mit uns zusammen.

0: Das war ein Front mit dem Lied Six Mile. Und bei uns geht es weiter mit Wir sind nicht nur Opfer, ein Anime aus der Community. Unbroken gibt bislang ungehörten Geschichten eine Stimme und beginnt dort, wo Erinnern schmerzt. Im Mittelpunkt stehen fünf Menschen, deren Leben von Verfolgung geprägt und von Menschlichkeit getragen wurde. Otto Rosenberg, Walter Winter, Else Barker, Alfreda Nonciamakowska und Johann Ruckeli-Trollmann. Ihre Biografien führen von den Anfängen des Nationalsozialismus über den Holocaust bis in die Jahre danach, in denen Ausgrenzung fortwirkte und Anerkennung ausblieb. Ein berührender Anime-Film lässt diese Lebenswege lebendig werden. Die begleitende digitale Lernwelt eröffnet neue Zugänge und lädt zum Weiterdenken ein. Unbroken wurde von Beginn an partizipativ mit Sinti und Roma verschiedener Generationen entwickelt. Eine Einladung, mitzuerleben, zu entdecken und zu verstehen, wie diese Geschichten bis in unsere Gegenwart hineinwirken. Mit Unbroken, The Song of Survivors, kommt Ende des Jahres ein Anime-Musical über die Verfolgung der Sintisse und Romnia heraus, mit Stimmen und Perspektiven aus der Minderheit. Radio Dreieckland sprach über das Projekt mit Atice, der Projektmanagerin, und Sephora, der Social-Media-Beauftragten. Weitere Infos findet ihr unter unbroken-by-romanity.de.
1: Mein Name ist Sephora und ich bin bei Romanity für das Social Media zuständig und war im ganzen Filmprojekt von Unbroken für die Öffentlichkeitsarbeit von Unbroken auf den sozialen Medien zuständig.
2: Mein Name ist Atice und ich bin bei Romanity die Gesamtprojektleitung für die Umsetzung von Unbroken, sowohl für den Anime-Film als auch für die begleitende digitale Lernwelt gewesen.
3: Auf Unbroken will ich jetzt auch eingehen, den Anime-Film, den du gerade schon erwähnt hast. Wir haben so einen kleinen Teaser jetzt von euch schon bekommen. Es sah sehr, sehr spannend aus. Wir hatten ja gestern beim Input hier darüber geredet, wie aus der Community Geschichten erzählt werden von den Angehörigen der Minderheit selbst und wenn möglich halt auch positive Geschichten. Jetzt ist es aber eine Geschichte, die auch in der, oder unter anderem auch in der NS-Zeit spielt, also recht schwerer Stoff. Wieso habt ihr euch dafür entschieden?
2: Das liegt offen gestanden an der Förderungslandschaft in Deutschland, weil der Bereich, in dem wir Unterstützung finanzielle bekommen, oft die Aufarbeitung vom Holocaust ist. Wir würden auch gerne zeigen, dass wir nicht nur Opfer sind, sondern uns auch mit unserer ganzen Buntheit und Vielfalt zeigen. Und deswegen war es klar, dass es dieses Thema ist. Und es ist auch nicht trivial, weil der Holocaust sehr viel zu Recht an Schulen behandelt wird. Aber dass darin auch ein Völkermord an den Sinti und Roma in Europa stattgefunden hat, ist immer noch unbekannt. Also da ist auch eine Notwendigkeit dahinter.
3: Und auch zur Finanzierung, das beantwortet auch schon Teil meiner nächsten Frage. Es ist ja EVZ, Erinnerung, Verantwortung, Zukunft, Stiftung finanziert. Ich habe jetzt in Erinnerung, dass die Finanzierungslandschaft gerade über Stiftungen und über Projektförderung immer schlechter wird. Mhm. Wie habt ihr das geschafft?
2: Wie haben wir das geschafft? Also zunächst einmal wie jeder andere auch durch einen Projektantrag. Und dann gab es eine Kommission und die hat aus verschiedenen Anträgen dann unseres ausgewählt. Und man muss bei der Stiftung EVZ sagen, dass die historisch damit begonnen hat, dass sie beauftragt worden ist mit den Entschädigungszahlen der NS-Opfer. Und jetzt hat sich das umgewandelt, dass sie Projekte unterstützen, die Holocaust-Erinnerung am Leben halten und auch Demokratieförderung. Und das war unser Anknüpfungspunkt.
3: Wie lange hat der ganze Prozess gedauert bis jetzt? Also der Film ist ja noch nicht fertig, er ist noch in der Post-Production und wird vielleicht so gegen Oktober rauskommen, wenn man zuversichtlich ist.
2: Das gesamte Projekt hat 2 Jahre in Anspruch genommen. Wie das bei anderen NGOs auch der Fall ist, ist auch viel Arbeit vorne hin, hat die stattgefunden und auch darüber hinaus, aber die Kernarbeitszeit waren 2 Jahre.
3: Das Casting und auch die Einbeziehung von Leuten aus der Community, wie lief das ab?
1: Also im Grunde war es sehr vielfältig. Wir haben über unsere eigenen Netzwerke viele unterschiedliche Schauspieler und auch einfache Menschen, die sich mal am Film ausprobieren wollten, gefunden. Zudem haben wir auch einen Social-Media-Aufruf gemacht, damit sich einfach jeder aus der Community einfach mal bei uns meldet, der vielleicht mal Lust hätte, in einem Film dabei zu sein. Wir haben direkt gesagt, dass das Ganze in einen Anime-Film umgewandelt wird, damit die Leute auch wissen, dass sie nicht als direkte Person abgebildet werden, sondern das Ganze am Ende noch durch einen Video-to-Video-Style-Transfer in einen Anime umgewandelt wird. Dafür mussten die Leute ja auch bereit sein, dass das passiert mit ihren Gesichtern. Das ist ja das eigene Recht am Bild. Da haben sich dann auch einige bei uns gemeldet, auch Musiker, weil es ist ja auch ein Musical. Es wird auch gesungen in dem Film. Und so haben wir ganz viele tolle, talentierte, neue Talente aus unserer Community kennengelernt, die auch zum Casting eingeladen, haben uns das angeschaut und die waren dann auch am Ende bei uns im Film dabei.
3: Das klingt wirklich nach einem Leuchtturmprojekt, muss ich echt sagen. Wie laufen denn dann die Vorstellungen ab, wenn der Film mal draußen ist im Kino?
2: Die gute Nachricht ist, dadurch, dass es durch öffentliche Mittel finanziert ist, ist er kostenfrei zugänglich. Er wird auf jeden Fall streambar sein, in erster Linie über unsere Webseite. Und wir haben aber auch schon ganz viele Kooperationen anvisiert, die wir mit unterschiedlichsten Vereinen, Kulturorten, non-kommerziellen Kinos, Landesverbänden deutscher Sinti und Roma anstreben, damit da das Screening, also die Vorführung, stattfinden kann.
3: Und noch ein paar Worte vielleicht zur Lernwelt, weil es ist ja so eine Doppelplattform, wie du sagst, Film und Lernwelt, also interaktiv.
2: Das Spannende an der Lernwelt ist, dass es keine typische Lernplattform ist. Also man klickt sich da nicht durch Module, in denen man eine Reihenfolge abzuarbeiten hat, sondern man ist wirklich in einer digitalen Welt, in der es drei Räume gibt und durch die man sich bewegen kann und indem man mit den Objekten interagiert oder mit den Personen spricht, auf die man trifft, die übrigens auch die ProtagonistInnen in unserem Film sind, eignet man sich Wissen über die Minderheit der Sinti und Roma generell an, aber natürlich auch das Wissen über die NS-Verfolgung und auch in Bezug auf die Zeit danach. Also man bezeichnet die Zeit nach 45 auch als zweite Verfolgung, weil die Entnazifizierung eben nicht stattgefunden hat, vor allem nicht in der allgemeinen Bevölkerung und die Antiziganismen bis heute auch Teil unserer Sozialisierung sind.
3: Wenn es jetzt heißt, ihr habt da tolle neue Talente gefunden, geht es irgendwie weiter? Habt ihr schon ein Folgeprojekt?
1: Tatsächlich war es so, dass viele Menschen aus der Community nach Abdreh zu uns gekommen sind, auf uns zugekommen sind und gesagt haben, hey, das hat denen so viel Spaß gemacht. Sie glauben, sie haben vielleicht sogar wirklich ein Talent dafür und haben da jetzt etwas bei uns am Filmset praktisch entdeckt, was vielleicht in ihnen schlummert. Dadurch haben wir die Leute vielleicht auch inspiriert, mal Komparsenrollen anzunehmen, selbst ins Schauspiel reinzugehen, dort sich mehr aktiv zu beteiligen. Und das ist ja natürlich auch für uns was ganz Tolles, wenn unsere Leute einfach auch in anderen Filmproduktionen, Serien oder sonst irgendwo mal auftreten.
2: Was vielleicht noch dazu zu ergänzen ist, dass es immer ein Gemeinschaftsprojekt war. Also das darf jetzt nicht verstanden werden als wir in unserer Blase und wir grenzen uns ab. Nee, es waren natürlich auch SchauspielerInnen aus der Mehrheitsgesellschaft mit dabei. Und genau der Austausch auch hinter der Kamera war unglaublich bereichernd. Und auch die Resonanz, die wir jetzt nicht nur von Sinti und Roma bekommen auf die ersten Ausschnitte, ist wirklich überwältigend. Und deswegen ist es ein Projekt und ein Film für alle.
3: Wie ist es denn hinter der Kamera? Das ist ja auch total wichtig. Also das hieß, dass Leute das Lektorat gemacht haben. Wer hat das Drehbuch geschrieben? Mhm. Wie geht's da weiter? Also sind da noch junge Talente am Start?
2: Was man als Zuschauer oder Konsumenten von Filmen manchmal gar nicht auf dem Schirm hat, ist, wie viele verschiedene, man nennt die Gewerke hinter der Kamera eigentlich involviert sind. Das berühmteste ist wahrscheinlich Maske und Kostüm, aber da ist auch das Szenenbild und noch viel mehr mit dabei. Und dann aber auch die Entscheidungsprozesse, auch kreative Entscheidungsprozesse. Und was wir uns zum Ziel genommen haben, waren Sinti und Roma so möglichst bei allen Entscheidungsschritten zu involvieren und natürlich auch in den Gewerken. Das ist uns noch nicht gelungen, weil viele Berufsfelder auch noch nicht von unseren Menschen besetzt sind. Das kann sich in der Zukunft gerne ändern. Wir haben die Berufsfelder deshalb auch bewusst auf Social Media vorgestellt. Aber es waren auch Leute aus der Mehrheitsgesellschaft mit involviert gewesen. Wichtig war uns, dass jeder Schritt Hand in Hand geht.
3: Und wie geht's bei Romanity weiter, vielleicht abschließend? Was kommt bei euch als nächstes?
1: Für die Zukunft ist natürlich wichtig, dass wir auch bei Social Media dranbleiben, damit auch die Öffentlichkeit einfach von unserem Vorhaben erfährt, den ganzen Film einfach in der Publik hat, damit wir hier auf jeden Fall ganz viel Resonanz bekommen. Und ich wünsche mir einfach viel Interaktion auch mit der Mehrheitsgesellschaft, dass einfach darauf reagiert wird. Und ich denke, in der Zukunft könnte so ein Projekt wie dieses vielleicht ein Innovationsreiter, eine Art Pionier sein für weitere Filmarbeit in dem Bereich der Filmarbeit der Sinti und Roma.
0: Wie gesagt, das Projekt soll Ende des Jahres herauskommen. Weitere Informationen findet ihr jetzt schon unter unbroken-by-romanity.de. Ja, und ihr hört weiterhin Kontrafunk, die Sendung der Radiogruppe des Autonomen Zentrums im Exil Heidelberg, auf dem Bermuda-Funk, Freies Radio Mannheim und Heidelberg oder Rhein-Neckar, auf den Frequenzen 89,6 für Mannheim, 105,4 für Heidelberg oder im Livestream unter www.bermudafunk.org. Und bevor es bei uns weitergeht mit ein italienischer George Floyd-Moment, andauernde Proteste nach Abderrahim Fakirs Tod in Bologna, spielen wir das passende Lied, und zwar Siren Symphony von Young Westerners.

0: Ein italienischer George Floyd-Moment, andauernde Proteste nach Abderrahim Fakirs Tod in Bologna. Am 19. Juli starb Abderrahim Fakir in Bologna während eines Polizeieinsatzes. Videos zeigen klar, wie zwei Polizisten auf ihm knien und ihn niederdrücken. Sanitäter stehen tatenlos daneben, bis es zu spät ist. Der Tod von Abderrahim Fakir hat in Italien große Proteste ausgelöst, die wieder einmal hauptsächlich als Ausschreitungen diskutiert wurden. Bemerkenswert ist aber die Größe und Entschlossenheit der Proteste und dass sie weiterhin andauern. Abderrahim Fakirs Tod wird lokal im Kontext der Situation in dem benachteiligten Quartier gesehen, in dem er sich ereignete. Für den 12. September ist eine weitere große Versammlung angekündigt, für die landesweit mobilisiert wird. Eine Zusammenfassung mit Stimmen aus Bologna, basierend auf Material und Informationen von Radio Onda d'Urto. Zusammengestellt von Johanna von Radio Dreieckland Freiburg.
1: Am 19. Juli wurde Abderrahim Fakir in Bologna von der Polizei getötet. Er war 42 oder 43 Jahre alt, die Angaben in den Medien gehen hier auseinander, geboren in Marokko und hatte in Italien gelebt, seit er 7 Jahre alt war. Er wohnte in einer Umlandgemeinde, arbeitete am Logistikzentrum von Bologna. Laut Medienberichten betrieb er dort ein kleines Transportunternehmen mit mehreren Mitarbeitern. Wie er starb, ist auf dem Handyvideo eines Anwohners gut dokumentiert. Zwei Polizisten drückten Fakir mit dem Gesicht nach unten auf dem Boden, knieten auf ihm. Er wurde gefesselt und noch in diesem Zustand aus nächster Nähe mit Pfefferspray besprüht. Abderrahim Fakir rief wiederholt um Hilfe, bat sie aufzuhören. Doch sie hörten nicht auf. Direkt daneben standen einige Schaulustige und sogar Sanitäter. Die griffen aber nicht ein. Sie untersuchten ihn erst, als er sich nach einigen Minuten nicht mehr regte und dann bewusstlos wurde. Kurz darauf starb Fakir. Abderrahim Fakir soll sich zuvor in einem psychischen Ausnahmezustand befunden haben. Die Polizei sei deswegen alarmiert worden. Seine Ausländerrechtsanwältin Barbara Spinelli sagt:
2: La sua situazione in Italia era stabile, regolare, come già stato detto, aveva un lavoro, gestiva dei dipendenti, era perfettamente integrato, avrebbe tranquillamente potuto avere la cittadinanza un giorno. Il problema era che lui
3: Seine Situation in Italien war stabil, regulär. Er hatte eine Arbeit, eigene Angestellte, war perfekt integriert. Er hätte problemlos eines Tages die italienische Staatsbürgerschaft erhalten können. Das Problem war, dass er nach der Verabschiedung der Reform des gemeinsamen europäischen Asylsystems und der Rhetorik, die damit verbunden war, und weil der Prozess bis zu einer definitiven Stabilisierung seines Aufenthalts so langwierig gewesen wäre, Angst bekommen hat. Er könnte grundlos abgeschoben werden. Er sagte: Ich habe andere gesehen, die seit ihrer Kindheit in Italien waren und trotzdem abgeschoben wurden. Ich habe Angst. Es war eher eine Angst, die eher aus der Wahrnehmung der Berichterstattung und des Diskurses über die Asylreform entstand, als durch ein reales Risiko, dass ihm das geschehen würde. Ich habe mit ihm darüber gescherzt, um ihn zu beruhigen. Nach dem, was passiert ist, scheint mir dieses Lachen heute ziemlich bitter. Aber ich wiederhole, er war ein guter Mensch, einer der höflichsten Menschen, die ich je kennengelernt habe. Aber das spielt keine Rolle. Das spielt wirklich keine Rolle. So wie wir die Opfer einer Vergewaltigung nicht fragen dürfen, wie sie gekleidet waren, als sie vergewaltigt wurden, so dürfen wir nicht fragen, ob Abderrahim ein guter Mensch war. Ja, das war er. Aber die Frage, die wir alle dringend stellen müssten, als Bürger, nicht nur als Juristen, ist, warum ein Mensch in den Händen derer gestorben ist, die sein Leben hätten schützen müssen, während sie ihn festhielten. Nur das.
2: Sì, lo era, ma il problema del quale forse, sul quale forse è importante, urgente interrogarci tutti come cittadini, non solo noi come giuristi, è perché è morto mentre era nelle mani di chi avrebbe dovuto custodire la sua vita mentre lo conteneva. Solo questo.
1: Der tödliche Polizeieinsatz ereignete sich im Stadtteil Pilastro. Noch am Abend von Abderrahim Fakirs Tod fand dort eine Versammlung statt, an der seine Schwester und sein Bruder teilnahmen. Ebenso wie viele Menschen aus den verschiedensten Stadtteilen Bolognas, aber vor allem BewohnerInnen des Viertels selbst, die auch das Wort ergriffen. Paola Rudan vom Zusammenschluss der MigrantInnen von Bologna schildert ihre Eindrücke.
4: Un intervento che ho trovato particolarmente duro nella sua verità è il fatto che il pilastro era una ragazza molto giovane.
5: Eine Rede, die ich besonders hart fand in ihrer Wahrheit, war die einer Jugendlichen aus Pilastro, die erzählte, dass es ein Stigma sei, aus Pilastro zu sein. Das waren die Worte, die sie verwendet hat. Denn Pilastro ist bekanntlich ein armes Arbeiterviertel von Bologna in der Peripherie. Ein Viertel, wo die Polizei ständig eingreift. Genau mit der Rechtfertigung, dass hier MigrantInnen wohnen. Polizeikontrollen sind alltäglich, wenn man zur Arbeit oder zur Schule geht oder davon zurückkehrt.
4: All'ordine del giorno, nell'andare e nel tornare dal lavoro oppure da scuola dei ragazzi e delle ragazze.
1: Francesca vom BewohnerInnen-Komitee Pilastro ergänzt.
6: C'è tutto un discorso, diciamo, legato a quello che poi creano ulteriormente queste situazioni, dove ovviamente le vittime, tipico dei maltrattanti e dei violenti, vengono fatte passare per le persone, appunto, con colpe, no? Con.
7: Das ist alles ein Diskurs, in dem die Opfer von Gewalt zu Schuldigen erklärt werden, die sich böse, unanständig verhalten hätten. Und das ist wirklich typisch, typisch, typisch. Deswegen macht uns diese Sache noch mehr zu schaffen. Denn sie schafft noch mehr Spaltung, wie sie auch der Bürgermeister produziert hat, als er im März ein Einsatzkommando hierher geschickt hat, wegen vollkommen berechtigter Forderungen, die grundlegenden Bedürfnisse der Bevölkerung zu befriedigen, statt einen Park zuzubetonieren. Er schickt also die Polizei, die Schlagstöcke einsetzt, die Tränengas auf Kinder, auf Frauen, auf Alte schoss. Und das hat eine Spaltung in unserem Viertel geschaffen, die es davor nie gegeben hat.
6: Mandare la celere a manganellare, a buttare lacrimogeni su donne, anziane e bambini. Comunque questo ha creato una divisione all'interno del nostro rione, cosa che non c'era mai stata.
1: Francesca nimmt hier Bezug auf ein städtisches Bauprojekt, das gegen den Widerstand der AnwohnerInnen durchgesetzt wurde und für das ein öffentlicher Park weichen musste. Für den Abend des Tages nach Fakirs Tod hatte der Bürgermeister persönlich zur Demonstration aufgerufen. Tausende Menschen versammelten sich auf der zentralen Piazza Nettuno in Bologna, wo zunächst die Nichte des Getöteten sprach. Vielleicht waren es sogar Zehntausende, meint der Korrespondent des freien Radios Onda d'Urto. Er weist darauf hin, wie spontan sie zusammenkamen, ohne Demoleitung, ohne geplante Route. Nachdem der Demozug sich in Bewegung gesetzt hatte, habe ein Teil der Demo am nahegelegenen, massiv abgesperrten Polizeipräsidium angehalten, wo es zu Auseinandersetzungen gekommen sei. Die Polizei habe Wasserwerfer und Tränengas eingesetzt. Auch Menschen aus dem vorderen Teil der Demo seien zurückgekehrt und es sei bemerkenswert gewesen, wie lange die Menschen dem Gas in der Luft standhielten. Für die Nacht hatte die Basisgewerkschaft Sicobas zu einer 6-stündigen Streikversammlung am Arbeitsort von Fakir, dem Logistikzentrum von Bologna, aufgerufen. Tausende LKWs waren blockiert, weitere Tausende wurden nach Mailand umgeleitet. An dem großen Protesttag am 20. Juli jährte sich zugleich der Todestag von Carlo Giuliani zum 25. Mal, der bei den Protesten gegen den G8-Gipfel in Genua von Carabinieri getötet wurde. Sein Name steht in einer langen Reihe von Polizeiopfern, deren Name in Italien teilweise so bekannt sind, wie es in Deutschland allenfalls Uri Jallo sein dürfte. In der Gegend um Bologna ist zum Beispiel Federico Aldrovandi so ein bekanntes Opfer, das 2005 18-jährig nach einer polizeilichen Drogenkontrolle starb. Unter ähnlichen Umständen starb in Rom der 31-jährige Stefano Cucchi. Seine Schwester Ilaria Cucchi sitzt heute im Senat und lud dorthin nach Fakirs Tod zu einer Pressekonferenz, bei der Abderrahim Fakirs Nichte Yosra Fakir zugeschaltet war.
8: Noi come famiglia ci dissociamo completamente dagli scontri e dai disordini avvenuti dopo l'intervento in piazza. e dai disordini avvenuti dopo, insomma. Non siamo assolutamente d'accordo con queste forme di reazioni. Bologna è la mia città, è la città dove sono nata e cresciuta. E vederla così.
9: Wir als Familie distanzieren uns vollständig von den Auseinandersetzungen, die es nach der Kundgebung gab, von den Unruhen danach. Wir sind überhaupt nicht einverstanden mit diesen Aktionsformen. Bologna ist meine Stadt, die Stadt, in der ich geboren wurde und aufgewachsen bin. Sie so zu sehen, das historische Zentrum so misshandelt zu sehen, trifft mich und meine Familie zutiefst. Bologna verdient das nicht. Wir akzeptieren nicht, dass das Andenken an meinen Onkel von diesen Ereignissen beschmutzt wird. Der Schmerz, den wir erleben, ist enorm. Aber er darf sich in keinerlei Gewalt verwandeln. Heute spreche ich als Angehörige. Mein Onkel hieß Abderrahim. Er ist keine Nummer, kein Fall. Er ist eine Person mit einem Leben und einer Familie, die heute Antworten erwartet. Was passiert ist, kann nicht zu einem Fehler oder einem Missgeschick kleingeredet werden. Wenn eine Person um Hilfe bittet, wenn sie schreit, dann muss jemand eingreifen. Und wenn das nicht passiert, ist es richtig zu fragen, warum. Wir wollen die Wahrheit. Wir wollen wissen, was geschehen ist. Und wir wollen, dass die Verantwortlichkeiten geklärt werden. Das ist eine Frage der Gerechtigkeit und des Respekts. Wir fordern Respekt für meinen Onkel, für sein Andenken und seine Würde. Und wir fordern Respekt auch für unsere Familie. Seine Stimme gibt es heute nicht mehr, aber unsere schon. Und wir werden unsere Stimme erheben, bis wir Antworten erhalten. Wir wollen Gerechtigkeit. Danke.
8: Chiediamo rispetto per mio zio, per la sua memoria e per la sua dignità. E chiediamo rispetto anche per la nostra famiglia. La sua voce oggi non c'è più, ma la nostra sì. E continueremo a farci sentire finché non avremo risposte. Noi vogliamo giustizia. Grazie.
10: Grazie a te, Yosra.
1: Die Forderung nach Wahrheit wird vordergründig von allen geteilt. Selbst Regierungschefin Giorgia Meloni sprach sich für Transparenz aus. Wie laufen also die Ermittlungen bisher? In den Medien wurde das sogenannte Schutzschild für die beteiligten Polizisten und Sanitäter kritisch diskutiert. Es wurde mit Melonis letztem Sicherheitspaket im Februar eingeführt und sieht vor, dass sie zunächst nicht als Verdächtige geführt werden, sondern in ein gesondertes Register kommen und auch die Verjährungsfrist verkürzt ist. Dies dürfte in diesem Fall aber kaum praktische Folgen haben. Dennoch bleibt es wichtig, genau hinzuschauen. So wurde Yosra Fakirs Bitte, die Familie zu respektieren, bereits ignoriert. Wenige Tage nach Abderrahim Fakirs Tod untersuchte die Polizei seine Wohnung, in der er zusammen mit seinem Cousin gelebt hatte. Sein Cousin wurde zeitweilig festgenommen. Eine erste Untersuchung des Leichnams von Abderrahim Fakir hat inzwischen bestätigt, dass er an seinem eigenen Blut erstickt ist und auch, dass sein Brustkorb von den Polizisten zusammengedrückt wurde. Jenseits der juristischen Aufklärung tobt natürlich der Kampf um die Deutungsmacht. Giorgia Meloni verband ihr Lippenbekenntnis zu Transparenz gleich mit einer Verurteilung der Auseinandersetzungen bei der Demonstration. Der sonst nicht gerade linksradikale Bürgermeister von Bologna sieht sich schweren Vorwürfen ausgesetzt, weil er zu dieser Demonstration aufgerufen hatte. So droht die übliche Gewaltdebatte wieder einmal von der realen, tödlichen Gewalt, hier die der Polizei gegen Abderrahim Fakir abzulenken. Und das Statement von Yosra Fakir könnte andeuten, dass mit dieser Diskussion eine Spaltung der Solidaritätsbewegung droht. Die Spaltung, die die Initiativen im Quartier Pilastro befürchten? Bisher scheint sie doch ausgeblieben zu sein. Auch 3 Tage nach Fakirs Tod gab es erneut eine Stadtteilversammlung in Pilastro. Sie wurde nicht wesentlich von AktivistInnen getragen, sondern wirklich von BewohnerInnen des Stadtteils und war sehr migrantisch geprägt, wie Radio Onda d'Urto berichtet. Eine Woche nach dem Tod von Abderrahim Fakir hatte seine Familie zu einem Festessen in Erinnerung an ihn aufgerufen, außerdem zu Spenden für ihre Rechtskosten und Untersuchungskosten. Zeitgleich fand eine weitere Versammlung im Quartier Pilastro statt. an der wieder 3.000 bis 4.000 Menschen teilnahmen. Aus den beiden letzten Quartiersversammlungen heraus entstand zudem der Plan, für den 12. September zu einer noch größeren Versammlung nach Bologna einzuladen, zu der landesweit mobilisiert werden soll. Die Bewegung ist also trotz drückender Hitze und Sommerferien offensichtlich noch nicht zu Ende, sondern bleibt bisher ziemlich groß.

Das waren The Baboon Show mit dem Lied A Disgrace. Und damit ist ja auch schon wieder zu Ende die Kontrafunk-Sendung vom 2. August 2026. 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September 2026, wie immer am ersten Sonntag im Monat von 13 bis 14 Uhr auf dem Bermuda-Funk. Und zum Abschied gibt es jetzt noch ein bisschen Musik, und zwar Zufrieden mit nichts von Affenmesserkampf.

Einfach reden.

Herzlich willkommen zur Sendung Fast and Quiet beim Bermudafunk in Mannheim auf der 89,6 in Heidelberg auf der 105,4. Fast and Quiet kann man auch als Austauschsendung hören, da läuft sie dann in Karlsruhe beim Querfunk auf der 104,8. Ihr könnt natürlich auch im Livestream zuhören unter www.bermudafunk.org. Am Mikrofon ist der Markus heute mit einer Sendung, die ja so als Schwerpunkt eher elektronische Musik hat. Das bedeutet aber nicht, dass es jetzt hier nur instrumental, hausig oder technoid zugeht, sondern lasst euch einfach überraschen. Und loslegen tue ich heute mit Musik vom britischen Kunstpop-Projekt Gorillaz. Die haben dieses Jahr ein neues Album rausgebracht. The Mountain heißt dieses Werk. Ja, die Band wird ja auch so von vielen als Graphic Novel Pop Band bezeichnet. Ja, und die zwei Personen, die hier vorangehen bei diesem Pop-Projekt Gorillaz, das sind Damon Albarn, kennt ihr aus seligen Britpop-Zeiten als Sänger von Blur, und sein Mitstreiter ist hier noch der Illustrator Jamie Hewlett. Ja, und die haben sich inspirieren lassen, diesmal ja bei einem Indien-Trip hat sie in die Region Jaipur geführt und sie haben sich von den farbenfrohen und lebendigen Trauerritualen, die es in Indien gibt, inspirieren lassen. Deshalb geht es thematisch hier auf diesem neuen Album The Mountain auch um solche Topics wie Tod oder Wiedergeburt. Ja, und Damon Albarn hat auch zu Hause seine Soundfiles nochmal gecheckt, was er da so hat, alles, was er abgespeichert hat. Und er hat ein paar Tote quasi wieder aufleben lassen, denn man kann auf diesem Album Sänger oder Stimmen hören von leider schon verstorbenen Sängern, darunter zum Beispiel Bobby Womack oder auch Marky Smith, den ihr von The Fall kennt. Und ich stelle euch jetzt mal zwei Songs vor aus diesem neuen Album der Gorillaz, nämlich einmal Delirium featuring Mark E. Smith und dann gleich danach das Stück Damaskus featuring Omar Suleiman und Yasin Bey. Ja, das hat schon mal nicht ganz geklappt. Zweiter Versuch hier

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0: lustig.
1: Ihr habt Musik gehört aus dem neuen Album der Band Gorillaz. Das war eben der Song Damaskus featuring Omar Suleiman und Yassin Bey. Jetzt geht es weiter mit einer französisch-schweizerischen Band, deren Album ich jetzt auch schon ein paar Wochen zu Hause liegen habe. Ich habe mich damit ein bisschen beschäftigt. Es geht um Big Task. Ja, ein Quartett bestehend aus vier Musikern, die sich 2013 am Konservatorium in Lausanne kennengelernt haben, schon auf unzählige Jam-Sessions und Konzerte zurückblicken können. Und da machen hier miteinander Musik Nathan van der Bulke am Schlagzeug, Andrew Audinger Keyboard und Bass-Keyboard, Theo Dubule an der Gitarre und Shams Bendali an der Trompete Percussion. Ja, sie haben ihr Debütwerk 2024 über Jazzotech veröffentlicht. It's Alive hieß diese Platte und das neue Album heißt Shrimplets Regrets, ist auch über Jazzotech veröffentlicht worden am 17. April diesen Jahres als Vinyl-Variante und ja in der digitalen Version. Ja, und ja, sie beschäftigen sich ein bisschen mit mythologischen Themen. Also sie tauchen diesmal ein in die maritime Welt. Und ja, der Ozean ist für The Big Task ein Spiegel unserer Gesellschaft. Also der Ozean als politische Bühne. Keine Metapher für eine unveränderliche, natürliche Ordnung, sondern ein Raum, in dem Hierarchien durchgesetzt, aber auch zurückgenommen werden. Eine instabile Welt, in der das scheinbare Gesetz des Lebens vor allem bestehende Machtverhältnisse offenbarte. Also damit haben sie sich beschäftigt. Ja, und die Mitglieder von The Big Tasks sind in den 90ern, in den Nullerjahren, 90er, Nullerjahren, in Frankreich und in der Schweiz aufgewachsen und ja, von solchen Musikstilen wie Jazz, Hip-Hop, Rock, Elektro, aber auch Drum and Bass beeinflusst. Ja, und diese Platte, Shrimpless Regrets, die hat mir richtig gut gefallen und jetzt ist es soweit. Ich stelle sie euch mal mit ein paar Stücken vor und wir fangen an mit Bentos Syndicate und gleich danach das Stück Doomer Zone Musik von The Big Task.

Interessante Musik habt ihr hier gehört von dem französisch-schweizerischen Quartett The Big Task. Und das eben hier war das Stück Dumason, das gegen Ende hin, ja, kann man fast sagen, also Richtung Drum and Bass abgebogen ist. Also eine Platte, die Spaß macht. Shrimplets Regrets, dieses Jahr am 17. April über Jazzotech veröffentlicht. Und ich habe noch einen Track hier eingestellt, den ihr auch noch hören solltet, auch eines meiner Lieblingsstücke von diesem Album. Und ja, jetzt schaue ich gerade nochmal nach, dass ich euch nichts Falsches erzähle. Genau dieses Stück, was jetzt noch kommt, heißt Pona Literally featuring Princess Kalpana.

Ihr hört immer noch die Sendung Fast and Quiet und die hört ihr beim Bermudafunk in Mannheim auf der 89,6, in Heidelberg auf der 105,4. Und Fast and Quiet kann man auch als Austauschsendung hören. Da läuft sie dann in Karlsruhe beim Querfunk auf der 104,8. Am Mikrofon ist der Markus. Ich habe euch eben Musik vorgestellt eines Bandprojekts aus dem Umfeld der Londoner Band Fat White Family. Und dieses Projekt heißt The Moon Landings. Die haben bereits letztes Jahr ihr Zweitwerk rausgebracht, No Rocket Required, im April 2025 über das Plattenlabel Transgressive Records veröffentlicht. Tja, und da sind einige Gastsänger und Sängerinnen mit involviert bei dieser Platte. Eine habt ihr eben schon hören dürfen bei dem Stück Roustabout. Da gab es nämlich ein Vocal Feature von Nadine Shah. Ja, macht auf alle Fälle Laune, diese Platte. Und das ist jetzt zum Beispiel mal wieder ein Album, das ich in so einer Wühlkiste gefunden habe, in so einer Schütte mit reduzierten CDs. Und der Name hat mir schon was gesagt, denn es gab bereits ein Album von The Moon Landings. Das ist schon ein paar Jahre her, 2017 haben sie ihr Debütwerk rausgebracht. Ja, und jetzt, wie gesagt, letztes Jahr dann das zweite Album. Und da hören wir weiter rein. Und zwar noch zwei Stücke. Einmal der Song It's Where I'm From, featuring Iggy Pop. Und danach gleich der Song All Out of Pop, Musik von The Moon Landings.

Das war Musik von The Moon Landings aus ihrem zweiten Album, das letztes Jahr veröffentlicht wurde. Ja, und diese Scheibe heißt No Rocket Required. Ja, und ich habe ja eben erwähnt, dass ich dieses Album so in einer Wühlkiste gefunden habe. Und in der gleichen Kiste oder in einer der vielen Kisten, die da rumstanden, habe ich auch ein Album entdeckt eines Künstlers namens Ellie Kessler. Da habe ich auch zugegriffen. Ja, da fragt ihr euch vielleicht, warum kauft der Markus da einfach so Zeug, was er nicht kennt. Ja, mich hat erstmal das Cover angesprochen. Das ist ein Porträt. Da ist er abgebildet mit seinem Gesicht. Und in seinem Gesicht sind zwei Hände zu sehen. Er hat die Augen geschlossen und die eine Hand über der Stirn, die andere so ein bisschen über den Mund. Und man hat gleich den Eindruck, dass das nicht seine Hände sind. Könnten Kinderhände sein. Ja, und dann war da noch so ein Aufkleber oder ein Sticker dran, wo eine Kritik vom Pitchfork ein Lob zu lesen war. Und dann auch noch wurde erwähnt, dass er schon für einen Grammy nominiert wurde und dass es auf diesem Album Gastauftritte von Sophie Royer und Sam Gentle oder Gentle gebe. Ja, und die Namen waren mir auch schon so ein bisschen im Begriff. Und dann habe ich mir dieses Album einfach mal zugelegt, ja, und dann so ein bisschen recherchiert und dann rausgefunden, dass es ein amerikanischer Musiker ist, ein Komponist, ein Percussionist. Er arbeitet auch mit Visuals, hat schon Filmmusik beigesteuert und seine Visuals sind auch schon bei verschiedenen Installationen und in Galerien und Museen zu sehen gewesen. Hat zum Beispiel mit verschiedenen anderen Künstlern auch schon zusammengearbeitet, mit 103 Point Never zum Beispiel oder auch mit Skrillex, habe ich dann rausgefunden. Ja, und diese Platte, die hat mir richtig gut gefallen. So ein bisschen experimentell, also wenn man auch nachguckt bei Wikipedia, wird schon in den Genres Experimental, Avantgarde, Jazz, Ambient einsortiert. Ja, und ich habe mir gedacht, ich bringe dieses Album einfach mal mit und stelle es euch vor. Also das Album heißt genauso wie der Künstler Ellie Kessler. Und da hören wir jetzt mal rein. Die ersten zwei Tracks heißen When I Sleep und dann Ever Shrinking World.

Das war Musik von Ellie Kessler aus dem gleichnamigen Album, veröffentlicht letztes Jahr über das Plattenlabel Lucky Me. Hat schon bei diversen Labels veröffentlicht. Ja, also wenn ihr auf avantgardistische, experimentelle Musik steht, wenn ihr elektronische Musik mögt, abseits des Massengeschmacks, abseits des Mainstreams, dann solltet ihr euch vielleicht auch mal mit der Musik von Ellie Kessler beschäftigen. Schreibt sich übrigens Ellie, sein Vorname E-L-I und der Nachname K-E-S-Z-L-E-R. Ja, und zum Abschluss hier gibt es in der Sendung noch einen Track von ihm, der heißt Sun. Und damit geht auch schon wieder eine Stunde Fast and Quiet zu Ende. Diese Sendung hört ihr beim Bermudafunk in Mannheim auf der 89,6, in Heidelberg auf der 105,4. Als Austauschsendung läuft Fast and Quiet auch in Karlsruhe beim Querfunk dort auf der 104,8. Am Mikrofon war der Markus. Schön, dass ihr zugehört habt. Macht's gut, bis bald und jetzt nochmal Musik von Ellie Kessler.

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16:01 Uhr. 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
0: 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Ja, das war jetzt spontan. Das hat sie. Ihr merkt, neben mir sitzt eine Sängerin.
1: Moin, moin.
0: Aber wir kommen gleich zu ihr. Erstmal. Für alle, die uns noch nicht kennen, erläutere ich, dass hier in der Sendung Kultura zum Quadrat wie verschiedene Künstler aus dem Raum Rhein-Neckar zu Wort kommen lassen, die über sich, ihre Kunst und ihre Beweggründe, warum sie die Kunst machen, mit mir darüber sprechen werden. Und die Sendung wird jeden zweiten, vierten und fünften Samstag immer neu produziert. Natürlich immer dann um 16 Uhr. Und mein Name ist Michael Stepaniak, auch als Shampoos bekannt. Und wie ist die Anspannung?

die heutige Sendung habe ich mich mit einer alten Freundin verabredet, um über ihre spannende Zeit als Musikerin zu sprechen. Sie sitzt jetzt neben mir und wartet auf ihren Einsatz. Außerdem wichtig und ganz neu: Die Sendung wird mittels Kameras aufgezeichnet und spätestens morgen auf dem YouTube-Kanal wird das veröffentlicht. Ihr könnt eigentlich die Sendung dann aus dem YouTube schauen und gucken, was wir hier im Studio so machen. Das Blick ins Studio, nennt man das. Wenn ihr selber hier bei mir in der Studio befragt werden wollt oder Lob oder Kritik loswerden wollt, dann schickt mir eine E-Mail an kultura@gmx.de. Kultura natürlich wieder mit C geschrieben. Ja, ihr könnt uns hier im Studio anrufen, aber das würde ich euch heute nicht raten. Noch einmal. YouTube, Kultura, das zweite Wort, Bermudafunk, Kultura natürlich mit C geschrieben. Und dann seht ihr Blick ins Studio.

0: Dorf Gönningen, bei Reutlingen, bei Tübingen, genau. Schwäbische Alb am Fuße von zwei wunderschönen Bergen. Das eine ist der Rossberg mit dem Turm und das andere der Stöffelberg mit der Stöffelburg-Ruine.
1: Aber man ist ja gewöhnt, wenn man so mit Schwaben oder mit den Leuten genau da aus Reutlingen spricht, dass sie alle einen Dialekt sprechen. Bei dir habe ich noch nie einen Dialekt gehört.
0: Neu, Hoschett?
1: Das kannst du?
0: Ich kosche Schwätze, ja. Willst du, dass ich schwätze mit dir?
1: Kannst du versuchen.
0: Ich versuche, ja. Oder du kosche versuche das zu verstanden.
1: so hört sich das an. Gut.
0: Mein Papa ist der schwäbische Liedermacher Thomas Felder. Kennst du den?
1: Nur gehört, dass es so einen gibt, aber
0: ja. Nein. Ja, der ist also schwäbischer Liedermacher und Mundart. Okay. Ganz großartig, kann ich nur empfehlen. Thomas Felder.
1: Kommen wir später noch richtig dazu, aber nur kurz, du bist eine Liedermacherin, Sänger-Songwriterin. Singst du auch auf Schwäbisch was?
0: Wenn ich mit meinem Vater auftrete. Mein Vater hat inzwischen Parkinson leider und kann nicht mehr so richtig auftreten, aber manchmal ist er bei mir Gast, wenn ich in Süddeutschland unterwegs bin und Konzerte gebe. Und jetzt zum Beispiel, gestern hatten wir einen Auftritt zum Beispiel in Gönningen. Und auch in den letzten paar Monaten hatte ich ab und an ein Konzert da in der Gegend. Und dann kommt er auf meine Show und singt mit mir zusammen, dann singen wir seine Lieder und wenn ich unterwegs bin, sonst im Rest von Deutschland, singe ich ein Lied zurzeit in meinem Programm, das heißt Doubt, das ist der Tod, der Doubt, und das spiele ich auf dem Dullzimmer, das habe ich jetzt nicht dabei, das Instrument, und singe dann auf Schwäbisch, grüß Gott, ich bin der Doubt, na, kennst du mich gar nicht mehr, halt, schau, die Kost verstau, früher war ich auch noch nicht so schee, früher war ich nur ein klappriges Knochengestell auf dem Gaul mit faulige Zeh. Da hau mir noch alte Zähne gehen. Heute hocke ich auf einer
1: Wie heißt das Instrument?
0: Dullzimmer.
1: Wie sieht das aus?
0: Das kennt man von Joni Mitchell zum Beispiel, so aus den 60er Jahren, so ein Folk-Instrument. Das sieht so aus wie so eine plattgedrückte lange Geige, so ganz grob mit so F-Löchern auch. Und es hat eigentlich nur drei Saiten in der ganz einfachen Ausführung. Und das ist auf Quinten gestimmt. Also du hast zum Beispiel ein C-Instrument, C außen, hohe Saite, C oben, tiefe Saite und in der Mitte die Quinte G.
1: Okay.
0: Und wenn du die spielst, dann klingt das immer gut, weil Quinten zusammen einfach immer irgendwie zusammen.
1: Power-Akkord.
0: Ja, und dann kannst du also auch Griffe machen, die sind auch sehr einfach und das Ganze ist in Pentatonik, also die Abstände von den Stegen und das klingt einfach immer gut. So.
1: Okay. Ja, na gut. Dann, also auf dem Dorf hast du da gewohnt, ich habe vergessen, wie das Dorf heißt.
0: Gönningen.
1: Dann hast du deine Abi-Zeit oder so, hast du in Reutlingen verbracht?
0: Ja, in Reutlingen habe ich Abitur gemacht, am Isolde-Kurz-Gymnasium.
1: Und dann als so ein junges Mädel kamst du dann nach dem ganzen Zeug nach Mannheim, um hier zu studieren. Davon reden wir gleich. Erstmal wollen die Leute natürlich hier zwischen Mannheim, Heidelberg, Weinheim wissen, wie du Musik machst. Was ist das für eine Musikantin, die heute hier beim Shampoos zu Besuch ist? Dann würde ich mal vorschlagen, du spielst mal heute was. Was sagst du?
0: Ja gut, ich spiele meinen Hit.
1: Also gut.

0: Wahnsinn, Wahnsinn, Wahnsinn, Wahnsinn. Also, Johanna, du machst keine Gefangenen. Das ist Wahnsinn. Du gibst voll alles, alles, was du geben kannst bei den Liedern. Ich kenne kaum solche Musiker, die so der Musik ergeben sind. Wahnsinn. Also ich krieg Schauer über den Rücken, also wirklich. Vor allem, wenn ich so neben, die sitzt gerade neben, einen Meter neben mir, da könnt ihr alles auf dem YouTube-Kanal sehen, weil da läuft gerade auch die Sendung. Also gut. Johanna, dieses Song, den haben wir, ganz Deutschland hat das, gab es so eine Zeit, wo man ganz Deutschland diesen Song gesehen hat. Also Aha. Es war möglich, dass... war damals bei Stefan Raab und Bundesvision Song Contest war das?
1: Ja, genau.
0: Und du hast da für Sachsen-Anhalt standst du?
1: Damals hatten wir nämlich in Sachsen-Anhalt gewohnt, kurzzeitlich, also für ein paar Jahre. Und meine eine Tochter ist dort geboren. Mhm. Deshalb. Mhm. Eigentlich wollte ich gerne für Mannheim, also für hier, für Monnem und für meine eigene Heimat, also für Baden-Württemberg antreten. Aber da war ja schon jemand anderes. Das war nämlich Xavier Naidoo. Sein Kumpel Kool Savas, die haben ja dann da für Mannheim das gemacht.
0: Obwohl, ich dachte mal, das wären immer so Newcomer, die da auftreten sollten.
1: Ja, das habe ich eigentlich auch gedacht, aber da haben sie mal ein paar Augen zugedrückt und den Mitinhaber von Pro7 da mitmachen lassen.
0: Bisschen, Na ja, gut, war unsportlich bisschen. die ganze Geschichte war nicht sehr erfreulich für dich zum Schluss. Ich meine, du hast ja geiles Video produziert. Den du aber dann selber dann bezahlen musstest, war das nicht so?
1: Ja, das stimmt. Da hat man jetzt nichts geschenkt gekriegt oder so. Es gab auch keine Gage oder sowas. Ja. Und das war ja eine relativ große Produktion. Also ich habe da ja auch Tänzer gehabt und Background-Sänger. Mhm. Also die Tänzer haben auch gesungen. Und dann gab es den Götzi, der hat mich an der Percussion begleitet. Und dann noch eine Band aus Ulf Steinhauer am Bass und Ziepert. Am Schlagzeug und noch einen Gitarrist hatten wir dabei.
0: Aber erfahrungsreicher warst du, bist du darauf gekommen?
1: Auf jeden Fall, also ich fand es richtig cool, ich hätte das gerne öfter gemacht. Ich fand auch das Spiegelkommentar dann ziemlich geil, das hat mich auch ein bisschen getröstet darüber. Ja, weil es war schon ganz klar zu merken, diejenigen, die vorher schon ganz viel Hype gekriegt haben und die eigentlich schon seit mehreren Monaten oder vielleicht sogar ein ganzes Jahr diesen Moment vorpromotet hatten. Mhm. Also in dem Fall war ja die eigentlichen Sieger waren ja meiner Meinung nach Laing. Die waren zwar nur Zweiter geworden, weil Kool Savas seltsamerweise mit also Xavas hieß das Projekt mit Xavier. Die haben den ersten Platz komischerweise gemacht. Das war so ein bisschen, weiß ich jetzt nicht so genau. Aber dann war ja gleich an zweiter Stelle Laing. Und ich fand, die haben ja auch eine richtig coole Performance gehabt. Mhm. Nur bei denen war es so, die hatten schon richtig fett Plattenfirma und haben halt seit einem Jahr diesen Song schon draußen gehabt. Mhm. Das war eigentlich gegen die Regeln, weil die Regeln waren eigentlich, der Song musste komplett neu sein, der durfte noch nicht irgendwo aufgetaucht sein. Ja, und die hatten natürlich dann Vorsprung, ne? Dann waren da halt, kam schon auf YouTube ganz viel und so. Genau, und so gesehen war ich ein bisschen enttäuscht, weil du das ja gerade ansprachst. Mhm. Aber letztendlich war ich dann eigentlich wieder richtig in meiner Mitte, als ich am nächsten Tag die Spiegel Online hat das Ganze kommentiert und da kam ich ziemlich gut bei weg.
0: Okay. Aus dem Kopf weißt du nicht, was
1: ich sage. Bester Auftritt Johanna Zoll.
0: Ja, siehst du, und für mich warst du sowieso der Favorit, also ich fand dich sowieso am geilsten. Das liegt womöglich daran, dass ich einfach so ein ausgefallenes Musikverständnis habe. Jedes Mal, wenn ich irgendwo was tippe, das muss glorreich sein. Wird nicht glorreich, aber für mich ist es das glorreichste Band.
1: Shampoos, ich muss einmal kurz Werbung für Shampoos machen. Leute, ihr wisst gar nicht, was für einen Schatz ihr hier habt. Bitte hört weiter dieses Radio, immer wenn Shampoos das macht. Er ist ein riesengroßer, ganz toller Geschichtenerzähler und er schreibt wunderbare Lieder. Also Shampoos, ich muss einmal kurz sagen, weil ich das nie so öffentlich gesagt habe, jetzt sage ich es, du bist klasse. Bleib uns lange erhalten, bitte.
0: Das bist du nämlich auch.
1: Danke.
0: Also gut. Du hast öfters mal so große Dinger gemacht, wie damals dabei Bundesvision Song Contest, oder? Nicht immer im Fernsehen, aber ich habe dich schon mal gesehen, wo du im Rücken ganze Orchester hattest.
1: Ja, gab es auch schon. Ja.
0: So richtig Philharmonieorchester.
1: Ja, Württembergische Philharmonie in Reutlingen war das.
0: Guck.
1: Das ist übrigens interessant, dass du es ansprichst, weil demnächst ist Todestag von, oder ist es sogar jetzt schon gewesen, John Lord. Müsste jetzt gerade in dem Zeitraum sein. habe ich nämlich neulich zufällig gesehen, weil John Lord war auch da. Der hat auch so eine Orchester-Production da gemacht und wir hatten uns die Bühne geteilt, auch mit noch ein paar Leuten von der Pop-Akademie damals. Oh. Ja, es war aber auch richtig, richtig cool. Allerdings haben die vom Orchester leider ein Stück von mir vermasselt. Echt? Ja, ja, die haben es einfach rhythmisch falsch gespielt. Okay. Ja, das war ziemlich traurig, ja.
0: Ja gut, da gibt es eine besondere Version. Ja, Mann.
1: Es war aber nicht schön, es war nicht groovy.
0: Ja, gut. Aber du bist wirklich von großen Bühnen, aber auch oft auf ganz kleinen Bühnen. Wo fühlst du dich wohler?
1: Die allergrößte Bühne, die ich bespielt habe mit Götzi damals, mit meinem Freund Götz an der Percussion, das war in Bremerhaven vor sehr vielen Leuten. Boah, ich schätze mal so 5000 Leute oder so. Mhm. Das war im Vorprogramm für Fettes Brot. Da habe ich mich eigentlich ziemlich wohl gefühlt, bis zu dem Moment, wo die erste Seite gerissen ist. Ihr könnt das alles nachlesen. Ich habe das aufgeschrieben. Es gibt ein Buch, wo viele verschiedene Künstler drin vorkommen, die dann alle so aus ihrer Erfahrung erzählen. Das heißt, Pots Blitz findet ihr auch auf meiner Webpage im Shop oder so. Und das war ab dem Moment dann nicht mehr geil, so, weil das Ganze wurde auch auf riesengroßen Kamera, also Screens, ne, mitverfolgt und dann riss die zweite Seite und den Rest erzähle ich nicht, aber es ist, also war einfach, ja. Aber letztendlich ist mir eigentlich egal, was, wie die Größe ist. Die Vibe muss rüberschwappen. Also ich muss spüren, dass das Publikum erreicht wird. Also, dass ich es schaffe, das Publikum zu erreichen, beziehungsweise das Publikum mich irgendwie erreicht. Ja. Auf welche Art und Weise das passiert. Und so gesehen ist es dann manchmal im kleinen Raum auch noch einfacher, das zu erleben. Und ich spiele, ehrlich gesagt, wenn der Raum akustisch stimmt und das Publikum auch bei der Sache ist, spiele ich auch sehr gerne in kleinen Räumen. Das ist mir ganz egal, wo ich spiele, ob groß oder klein. Aber die Vibe, da spielt auch ganz viel so drumherum mit. Also wenn das Team von der Organisation, von der Produktion, also wenn da zum Beispiel die Leute, die mir das Catering irgendwie vorbereiten oder mir was bestellen, wenn die irgendwie zuvorkommend sind, wenn die sich in mich reindenken können, dass sie sich vorstellen können, wie das ist für jemand, der durch die ganze Republik mit dem Zug gekommen ist. Ich bin ja umweltfreundlich und ich mache alles mit der Deutschen Bahn und mit den Öffentlichen und das ist anstrengend, ne? Ja. Dann hat man das ganze Equipment auf der Sackkarre und dann ist das Wetter oder die Bahn streikt und weiß ich, was alles so gibt, ne?
0: Kurz mal, du hast angesprochen deine Homepage, deine Webpage, wie hieß die Webpage von dir?
1: World Wide Web, www.johannazeul.de. Zeul schreibt man Z-E-U-L.
0: Ja, johannazeul.de. Ohne Johanna, kein Bindestrich, gar nichts?
1: Nee, aber da würde man auch drauf landen.
0: Okay, johannazeul.de. Ich habe deine Seite früher sehr, sehr oft geguckt, weil da passierten sehr viele. Da standen Konzerte, wo du spielst.
1: Ja.
0: Ist es immer noch so, dass da rege Austausch von Informationen stattfindet?
1: Ja. Allerdings, die Konzerte, die da stehen, die stehen auch bei Bands in Town zum Beispiel drin. Boah,
0: da lieber zu Johanna Zeug.
1: Ja, also ich freue mich schon, wenn ihr mal Hallo sagt.
0: früher hast du Gästebuch gehabt, da haben Leute viel geschrieben.
1: Ja, das stimmt. Ja. Das stimmt. Habe ich nicht mehr. Mhm. Das hätte extra, glaube ich, gekostet. Aus irgendeinem Grund habe ich es nicht mehr. Okay. Ich glaube, es hätte extra gekostet.
0: Also gut, wir sind jetzt schon, eigentlich wollten wir über was anderes sprechen. Jetzt haben wir das gesprochen, das ist nicht schlecht. Könntest du jetzt mal wieder mal ein Musikstück spielen?
1: Na klar.
0: Für unsere Zuhörer.
1: Okay, cool. Also der letzte Song war ja von meinem aktuellen Album Feuer im Herzen. Und jetzt spiele ich einen Song, der soll auf das nächste Album und der wird auch veröffentlicht am 25. September, also genau in einem Monat.

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0: Wahnsinn, bravo, bravo. Ich dreh durch. Johanna, Johanna, was machst du denn für Sachen? Guck mal, ist die Technik, jawohl, die Technik läuft. Klasse, ich frag mich, Johanna, wo kriegst du deine Themen? Wie kommst du auf deine so wahnsinnigen Lieder? Du hast ziemlich textlastige Lieder.
1: Mm. Also das ist ja die Welt, wie man hören kann. Also das ist ja jetzt nicht irgendwie erfunden oder so, sondern ich beobachte halt die Welt. Mhm. Und wenn ich dann so einen Text erarbeite wie den jetzt zuletzt, mit sehr viel Text, das muss ich zugeben, dann egal ob jetzt, also bei dem war es tatsächlich so, da habe ich Recherchearbeit gemacht, da hat mir auch mein Freund geholfen, der hat dann gesagt, aha, okay, es soll um Katastrophen gehen, gut, ich habe gerade ein bisschen Zeit, ich check mal so ein paar Zeitungsartikel durch, und da hat mir einfach ein paar Zeitungen hingelegt und so. Mhm. Ich habe auch noch ein paar rausgesucht und dann habe ich halt aufs Thema Katastrophen gesammelt.
0: Krass.
1: Ja.
0: Ja, gut, aber du schreibst ganz viele Lieder, meistens auf Deutsch oder nur auf Deutsch?
1: Tatsächlich habe ich auch extrem viel so in der Mache, so Fetzen und Skizzen und sowas, ganz, ganz viel. Da komme ich gar nicht hinterher. Also ich habe viel, viel mehr, als man denkt, dass ich hätte, weil ich auch relativ wenig veröffentlicht habe im Vergleich zu dem, was ich habe und was ich auch teilweise auf der Bühne spiele oder eben noch in den Schubladen habe. Und da habe ich auch ein paar englische Skizzen und es gibt auch viele so englische interessante Kurzzeiler so. Aber tatsächlich konzentriere ich mich total auf Deutsch, weil es ist meine Mutter- und Vatersprache. Mhm. Und es ist einfach die Sprache, in der ich mich wirklich am sichersten und wohlsten fühle. Ich mag Englisch extrem gerne. Ich finde, man kann Englisch ganz toll singen. Und einiges kann man in Deutschen, wenn man Hochdeutsch singt, nicht so schön singen, finde ich. Es sei denn, man verfremdet die Stimme so ein bisschen, mhm, wie das viele ja im Soul auch machen, oder so eine Art Kunststimme sich erfinden. Da bin ich nicht so ganz für in meiner, ja, Person. Ich singe gerne so, wie ich spreche auch.
0: Ja gut, aber du hast ja auch noch so viel Rhythmisches in dir. Und das bringst du auch noch zu Schau. Eigentlich wärst du gerne ein Schlagzeuger, schätze ich, oder?
1: Ja, ich hab nicht so die Koordination in den Händen, ja, wie das die Schlagzeuger haben, und mit den Füßen und alles. Also ich finde Schlagzeug extrem geil und ich liebe alle geilen Schlagzeuger. Ja. Und ich liebe auch alle geilen Bassisten, wie zum Beispiel mein Lieblingsbassist Jaco Pastorius. Mhm. Und auch seine Musik, ne? Er schreibt ja auch oder hat geschrieben, er lebt ja leider nicht mehr. Oder hier Tal Wilkenfeld, eine junge Bassistin. Ja, oder willst du noch mehr wissen, was ich cool
0: finde? Ich wollte was anderes fragen, mhm, wo wir noch bei der englischen und deutschen Sprache waren. Als du damals hier erstmal mal gekommen bist, nach Mannheim zu der Pop Academy, hast du dich beworben mit einer Kassette, die habe ich dann gehört. Und da waren allerdings ganz viele englische Lieder, die du später dann auf Deutsch gesungen hast.
1: Das stimmt.
0: Aber du während des Studiums, wo du hier in Mannheim studiert hast, bist du dann für ein halbes Jahr nach Irland gefahren, mhm, und hast du dort in den Kneipen gespielt.
1: Ja.
0: Und das war ein Teil des Studiums, einfach im Ausland ein Semester zu verbringen. Wie reagierten denn die Iren auf deutsche Lieder? Auf deine deutsche Lieder?
1: Ja, auf meine sehr gut. Ganz, ganz, ganz gut. Ich war dann innerhalb von sehr kurzer Zeit da schon eine Bekanntheit in Dublin. Ja, ist wirklich so. Ich meine, Wallace Bird kam hierher.
0: Ja.
1: Und in der Zeit, wo Wallace Bird sich hier was aufgebaut hat, habe ich angefangen, in Dublin mir was aufzubauen. Tatsächlich ganz, ganz einfach ging das, ne? Weil die mochten das. Und ich habe mich auch auf die Songs konzentriert, die eher rhythmisch und ein bisschen mehr Kraft hatten, also, mhm, nicht auf Balladen.
0: Ja.
1: Ich habe ja eh nicht so viele Balladen, aber ein paar ruhigere Sachen habe ich ja. Die habe ich dann auch nicht gespielt, sondern ich wollte ja, dass die Leute sich irgendwie abgeholt fühlen. Die sind ja meistens dann auch schon ein bisschen angetrunken. Die, mhm, Iren trinken gerne auch schon am frühen Abend. Und das waren halt so Pubs, in denen ich aufgetreten bin. Ich habe aber auch relativ früh dann schon eigene Auftritte bekommen, also richtige Shows. Vorher waren es nur so Gastauftritte, weißt du, so offene Bühnen, mhm, die waren schon organisiert, aber
0: echt, genau, innerhalb von diesem einen halben Jahr? Krass.
1: Ja, es war ja weniger, waren eigentlich nur 3 Monate.
0: Ja, guck.
1: Ja, ja. Also es war richtig eine geile Zeit, weil ich liebe halt die Iren. Ich finde, die haben richtig Humor und sind echte Storyteller. Ich habe mich da sehr zu Hause gefühlt. Mhm. Zurück zu deiner Frage, die war...
0: Ja, das, wie reagierten die?
1: Ja, ich habe die auf Deutsch erzählt, also ich habe die auf Englisch kurz erwähnt, also zum Beispiel so ein Song wie Raubtier, habe ich gesagt, this next song is a song called Raubtier. The story is about a boy called Moritz who is going to the dentist and the dentist tells him, Moritz, you're grinding with your teeth at night. And Moritz is very upset and he goes to the zoo and there he sees that even the wild cats in the zoo have problems with their teeth. So in der Art.
0: Ja, denke ich mal, wir hören jetzt gleich den Song, oder?
1: Ich kann den spielen.
0: Ja, spielen wir mal.
1: Okay. Der Zahnarzt musste es erwähnen. Moritz, du knirschst nachts mit den Zähnen. Das sieht man daran, dass sie flach genormt sind und nicht mehr spitz und scharf

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0: Wahnsinn, Wahnsinn, Johanna, echt, ey. Wo du so viel Energie her hast, echt, ey. Das ist Wahnsinn. Ja, wo hast du denn die Energie her?
1: Das
0: Ist das
1: fragt man mich immer.
0: angeboren?
1: Wahrscheinlich, ich schätze mal. Also meine Eltern sind beide energetisch. Aber eigentlich hat ja jeder in sich drin Energie.
0: Ja,
1: Die
0: schon.
1: Frage ist nur, wo ist die Heimat, wo ist die Source, also die Quelle, wo ich wirklich diese Energie auch anzapfen kann. Und ich glaube, es kann geübt werden, ob man diese Quelle anzapfen kann oder nicht. Und ich bin ganz gut in der Lage, diese Heimat, diesen Treasure, diesen, auf Deutsch, hilf mir, Treasure, den Schatz,
0: Schatz.
1: ja genau, den Schatz, diese Quelle, die nicht versiegt, anzuzapfen, das kann ich gut. Warum das so ist, ich weiß nicht, vielleicht meine Kindheit, ich hatte einfach, glaube ich, eine ganz okaye Kindheit.
0: Also gut, jetzt wollte ich mal fragen, du bist ja du lebst von der Musik, nicht nur Videomusik, aber auch von der Musik.
1: Ja.
0: Also musst dich irgendwie auch kleiden und Dach spenden und so weiter. Das ist nicht einfach in heutiger Zeit. Ich meine, es war nie einfach, denke ich, oder? Wie schaffst du das?
1: Ja, ist tatsächlich wirklich nicht einfach. Tja, man muss einfach dranbleiben und viel spielen. Heutzutage kommt halt das Geld nicht mehr durch CD-Verkäufe oder so schon lange nicht mehr rein und tatsächlich auch überhaupt gar nicht über Spotify oder andere Streaming-Dienste. Da bleibt einfach null hängen, also oder 0,000, was weiß ich, 3 oder so, also so gut wie null, sondern man muss halt einfach zu den Leuten gehen, spielen und hoffen, dass sie auch kommen. Und tatsächlich, dieses Ausgehverhalten hat sich seit Corona tatsächlich verändert. Es waren
0: Verschlechtert oder verbessert?
1: verschlechtert, es waren richtige Durstjahre jetzt, seit den Maßnahmen von Corona. Jetzt spüre ich langsam Besserung, aber es ist insgesamt durch Netflix und so, Disney Plus und so weiter, sind die Leute mehr auf dem Sofa festgeklebt als früher.
0: Ja.
1: Ja, Das würde ich mir wünschen, dass es sich wieder verändert, weil es ist doch was ganz anderes, einen Künstler vom Sofa aus zu sehen oder halt dahin zu gehen. Und auch für eine Person ist es eigentlich gesünder, aus dem Haus zu gehen, als immer nur zu Hause zu sitzen. Und dann dieses Gemeinsame, dass man dann also auch die Vibe wirklich spürt und nicht nur sieht und sich erahnt, das ist schon ganz was anderes, einfach live.
0: Ja. Also ich kann davon auch ein Lied singen und es ist, wie schwierig es ist, die Leute irgendwo hin zu bewegen zum Konzert. Wir haben natürlich alles, was möglich ist, bewegt und es schon mal geschafft, aber es ist sehr anstrengend gewesen. Und wir haben uns irgendwann mal gedacht, wir gehen einfach dort, wo schon Publikum sowieso ist. Das wäre zum Beispiel Festivals. Da ist das Publikum schon sowieso. Man muss sie nicht jetzt extra dahin locken und so. Machst du so Sachen auch?
1: Ja, mache ich. Ich habe aber auch 2 Kinder und dadurch habe ich ganz schön viel auch sonst noch so zu tun. So. Und tatsächlich dieses Jahr habe ich keinen einzigen. Doch, ich habe einen Festival-Gig und zwar bei Berlin. Das nennt sich Liederwege-Festival. Bin mal gespannt. Letztes Jahr hatte ich Festivals gespielt. Letztes Jahr habe ich Bochum Total gespielt oder auch dann den Bochumer Musiksommer. Und ich war auf dem Singer-Songwriter-Festival irgendwo da in Richtung Schweiz oder war das Österreich? Also so Sachen spiele ich schon auch, ja.
0: Aber hier in Deutschland wird Kultur groß geschrieben, es wird extra, gibt es einen Kulturetat. Bewirbst du dich da um irgendwelche Gelder, um irgendwelche Stipendien oder sowas?
1: Auch das ist mit Arbeit verbunden. So eine Bewerbung zaubert man nicht mal eben aus dem Hut. Das ist wirklich auch Arbeit. So einen Antrag stellen ist auch jetzt nicht gerade meine Lieblingsbeschäftigung. Wessen Lieblingsbeschäftigung ist das
0: Ja.
1: schon? Vor allem, wenn man so ein kreativer Mensch ist, ne? Und eigentlich eher ermüdet am Computer. Das habe ich zu Hilfe geholt, als diese Corona-Maßnahmen waren. Da habe ich zum Glück zweimal das bewilligt bekommen und vom Musikfonds Stipendien bekommen, konnte dadurch dann auch mein aktuelles Album rausbringen. Ich ziehe das in Erwägung, das auch nochmal zu probieren mit der Initiative Musik. Allerdings, richtig scheiße ist, dass so krass gekürzt wird und wurde. Also es ist einfach, jeden Tag kriegt man neue Hiobsbotschaften, jetzt auch aus Hamburg, und die waren bis jetzt immer ganz gut bestückt, habe ich erst gestern gelesen, von Andrea Rothaug von Music Women Germany, die sich jetzt Music Change Germany nennen seit kurzem. dass es auch dort jetzt schwer gekürzt wird. Die waren bis jetzt noch in einer privilegierten Lage, haben dort ja auch diesen Krach- und Getöse-Preis, den ich richtig cool finde. Da feiern die Musikszene Deutschlands auch ähnlich wie das hier in Mannheim ja teilweise mit der Pop-Akademie passiert. Aber dort ist eigentlich noch eine Nummer cooler, weil es halt ohne Akademie und einfach noch mehr am Volk dran ist. Richtig auf der Reeperbahn gibt dieses Krach und Getöse im Imperialtheater. Ja, wenn ich dann höre, da wird wieder gekürzt. Ja, das ist schlimm. Und deswegen habe ich mich jetzt noch zurückgehalten, weil es ist halt ein Kampf, ein Ellenbogenkampf. Und ich bin nicht gern dabei bei Ellenbogenkämpfen. Ich würde mich freuen, wenn wir das als Chance begreifen, dass es eben jetzt weniger Geld und weniger solche Förderungen gibt. Wenn wir Künstler das als Chance begreifen und auch das Business vor allem, also die Leute, die die Plattenfirmen haben und so, die wenigen, die es noch gibt, und wir einfach mal schauen, wie kann man denn das jetzt neu angehen? Wie kann man denn das Publikum wirklich live erreichen? Weil das ist wirklich, das ist der Punkt. Wenn du dein Publikum live erreichst, dann hast du es. Dann sind die dabei. Ja. Und wenn man da den Schwerpunkt drauflegen würde und da auch alle Weichen in die Richtung umstellen würde, dann würde es wahrscheinlich eine ähnliche Entwicklung geben wie in Amerika. In Amerika ist der Kampf sehr, sehr hart. Du musst wirklich gut sein, wenn du nach oben kommen willst. Und vor allem nicht nur gut in deiner Technik, sondern auch vor allem kreativ. Ich finde, das fehlt noch so ein bisschen in Deutschland. Da könnte ein bisschen mehr Augenmerk drauf geben. Und ich glaube, da müssen wir auch hin. Ich glaube, wir müssen da hin, weil sonst wird das so nicht mehr funktionieren.
0: Du hast vorher angesprochen, dass aus diesen Geldern hast du jetzt finanziert ein Album. Jetzt bin ich interessiert. Was ist das für ein Album? Ist das auch eine CD? Ist das eine Sammlung von Liedern? Ist das etwas, auf welchem Medium findet es statt?
1: Ich habe es dir, glaube ich, mal zugeschickt, ne, als es rauskam. Das ist
0: Ach, dieses Heft.
1: Ja, genau.
0: Verstehe.
1: Ist wie so ein
0: Bravo-Zeitschrift.
1: Ja, genau. Es sind viele Fotos drin. Es war nämlich ursprünglich gedacht als Promotion-Tool.
0: Okay.
1: Aber da ist auch hinten eine CD drin und man sieht halt viele Fotos, wie ich in verschiedenen Posen und Klamotten auf.
0: Sehr interessante Idee gewesen. Fand ich wirklich super gut.
1: Das waren drei verschiedene Sessions. Das eine war eine Session mit meinem Tontechniker im Studio Nordbremen. Das ist der Gregor Hennig.
0: Wie würdest du heute so eine Musik machen? Würdest du auch wieder auf CD pressen oder würdest du einsammeln, so wie die anderen Musiker machen? Weißt du, einzelne Lieder und die irgendwo veröffentlichen im Internet?
1: Also ich würde es wahrscheinlich ähnlich machen wie damals. Ich habe ja damals dann jeden Monat eine neue Single rausgebracht. Ich hatte jetzt meine letzte Single, ich glaube, im Februar veröffentlicht. Das war programmiert. Der soll dann auch aufs Album raufkommen und jetzt kommt am 25. September Schiffe versenken. Das ist der Song, den ich vorhin als zweites gespielt habe. Und dann habe ich auch ganz viele Songs in der Mache. Ich muss nur jetzt halt mal gucken. Wir ziehen gerade um, weißt du? Wir haben in Fischerhude gewohnt, das ist bei Bremen. Ja. Und jetzt ziehen wir gerade nach Berlin um. Und wenn dieser ganze Act vorbei ist, diese Anstrengung auch mit den Kindern umzuziehen, dann möchte ich mich wieder auf die weiteren Songs konzentrieren. Ja. Und dann sollen die so alle paar Monate oder jeden Monat rauskommen. Ach so. Und am Schluss dann die CD, also das Album. Ja. CD, ja, wenn das die Finanzen hergeben, schon gerne, weil das ist halt was auch gern gekauft wird, tatsächlich. Also man glaubt das nicht so richtig, man denkt, CD ist vorbei, aber die Leute kommen nach meinen Konzerten und wollen was in die Hand haben. Ja. Und da kann man auch, ist ja auch relativ groß, dieses Heft. Ich könnte mir vorstellen, sowas wiederzumachen, aber ob das Geld dann reicht, weil das war ja damals gesponsert eben vom Musikfonds. Ja, mal schauen. Also muss ich mal gucken. Oder okay. Ich muss mal gucken. Also weiß ich jetzt gerade noch nicht. Auf jeden Fall wird es wieder bald nächstes Jahr sowas geben. Also es gibt jetzt halt immer Singles so und dann am Schluss dann das Album.
0: Du hast früher zu Hause, schon zur Anfangszeit, wo du hier nach Mannheim gekommen bist zu studieren, bist du gekommen mit einem super modernen Apple-Laptop.
1: Stimmt.
0: Und wo du da ganz relativ simpel, schnell alle Spuren aufnehmen konntest. Hier Gitarre, hier Gesang, hier hast du gebastelt. Da hast du ruckzuck mir schnell mal eine CD gebrannt, weil hier, schau, postier dir das mal an. Ich fand es wirklich jedes Mal gut. Und ich habe die ganzen Fitzel-CDs. Ich habe sie alle.
1: Wow.
0: Und du wirst nicht glauben, ich habe sie alle noch digitalisiert, also runter auf meine Festplatte. Jetzt sind sie in meinem Handy. Also wenn ich meine Musik höre, plötzlich erscheint da Johanna Zoll. Cool. Also, ja, ich freue mich jedes Mal.
1: Wahrscheinlich kennst du Lieder, die ich schon gar nicht mehr kenne, wo ich schon gar nicht mehr weiß, dass ich die gemacht habe.
0: Ja, es gab Zeiten, wo plötzlich ich neue Versionen von alten Liedern gehört habe. Plötzlich gab es noch eine Strophe dazu. Und ich, geil, ja. Super. Ja, also da passiert was.
1: Meine Songs sind immer im Wandel. Und das ist, weil du vorhin fragtest, wie ist das so mit der Vibe und dem Publikum und so. Also das ist ganz wichtig, dass ich, ich bin halt ein Live-Performer, wirklich. Und ich merke halt, wie die Songs sich verändern. Wenn ich mit denen auf Tour gehe, kriegen die immer mehr Gesicht. Ja? Mhm. Und dann probiere ich mal da was aus und so.
0: Ah ja, das kenne ich auch. Das war plötzlich mal sich selbst korrigiert. Plötzlich, ach hier, da war es gut. Mhm. Dieser Move war geil. Dann benutze ich den öfters. Ja, ja richtig. Ja. Du hast absolut recht. dann planst du wieder mal ins Studio zu gehen, wieder mal sich mal an so große Plattenfirmen zu melden?
1: Plattenfirma weiß ich noch nicht genau. Ja, wenn ich an die rankomme, das sind ja meine alten Kollegen von der Popakademie. Also ich habe keine Ahnung. Das ist so, die Plattenfirmen, die suchen immer nach frischem Jungfleisch. Ja. Und ich bin da jetzt halt schon 20 Jahre dabei, also mindestens, eigentlich schon länger. Und die suchen halt immer Leute, die naiv und jung sind und die sie dann mal eben so kurz da auf den Markt hochknallen können. So. Deswegen, ich setze jetzt nicht so viel auf eine Plattenfirma. Ich habe ja selber ein Label.
0: Aha.
1: Ja, Gold und Tier. Und aber tatsächlich würde ich mich freuen, wenn ich ein bisschen Unterstützung hätte beim nächsten Mal, weil ich das immer sehr, sehr anstrengend finde, das alles selber rauszubringen.
0: Ja.
1: Und Studio, ja, ich gehe wieder ins Studio. Diesmal nicht ins Studio Nordbremen wahrscheinlich. Allerdings ein paar Aufnahmen, die ja jetzt schon, also kommen ja jetzt immer Singles dieses Jahr auch schon raus und da sind zwei Singles auf jeden Fall im Studio Nordbremen aufgenommen worden. Das ist ein richtig cooles Studio und dann habe ich aber in Berlin auch Connections. Also erstens, ich habe mir mein eigenes kleines Studio jetzt gerade so ein bisschen besser, also optimiert bei mir zu Hause in Berlin. Da werde ich auch einiges machen und ich habe eine coole Location, eine coole Adresse, wo ich gute Mikrofone ausleihen kann. Ich habe zwar selber gute, aber da kann ich richtig gute ausleihen.
0: Gut, wir sind jetzt schon so weit, dass wir wieder mal ein Lied von dir hören würden.
1: Ah, okay, cool.
0: Hast du Lust, mal was zu spielen?
1: Ja, können wir gerne machen. Dann spiele ich doch mal eins, dass ich dann auch das dann auch aufs nächste Album kommt.
0: Ja.
1: Was?
0: Johanna Zoll. Ein Bermuda-Funk.
1: Bermuda-Funk.

0: Wahnsinn!
1: Bravo, Johanna, bravo, bravo, bravo.
2: Der Song ist noch am Entstehen, da improvisiere ich noch ein bisschen rum und so.
1: Ja, krass. Also echt, solche, du bist konkurrenzlos, weil so Musik, wie du sie machst, ich kenne niemanden, der so Musik macht. Krass. Und so dieses Rhythmische, das ist Wahnsinn, das ist echt.
2: Ach, ich kenne schon ein paar richtig coole Musiker, wie zum Beispiel Michael Ruff, kennst du den?
1: Nee.
2: Ist halt nicht aus Deutschland. Oder Willow Smith.
1: Nee.
2: Auch richtig cool, kann ich wirklich.
1: Aber viele Mannheimer kennen es ganz bestimmt.
2: Oder dann gibt es auch noch die großartige Jackie Vanson.
1: Na, da kennen sicherlich die Heidelberger besser.
2: Die sind aber alle leider nicht aus Deutschland. Tatsächlich, wenn du jemanden kennst aus Deutschland, ich würde mich gerne unterhalten mit tollen Leuten und gerne Projekte machen.
1: Ja, Wahnsinn. Genau, wie sieht die Zukunft? Was glaubst du? Wie wird das sein, wenn du in Berlin angekommen bist?
2: Naja, ich habe da eine Gold- und Tier-Show. Habe ja schon erwähnt, ich habe mit Martin Goldenbaum zusammen, ein alter Freund und Kollege von mir, der auch ganz tolle Songs schreibt, ein Label, das heißt Gold und Tier. Und jetzt haben wir die Gold und Tier Talk Show oder Show und Talk ins Leben gerufen. Das hatte jetzt vor kurzem am 5.7. Premiere. Kann man auch auf den Instagram und so weiter sehen. Und wir werden es auch nochmal auf YouTube stellen, nachdem wir es ein bisschen besser geschnitten haben. Das ist also geplant, eine echte Show da zu präsentieren, die auch so ein bisschen TV-Format haben soll. Also so ein bisschen TV-Format, wie kann man sich vielleicht. Also die Vision ist so ein bisschen wie Sesamstraße für Erwachsene.
1: Gut, gut, gut.
2: Und das wird weiter aufgebaut. Also das ist dann jeden Monat. Der nächste Termin ist der 4. Oktober. Und da laden wir verschiedene Gäste ein, vor allem MusikerInnen. Beim letzten Mal waren das fast nur Frauen. Dann gibt es aber auch was Kulinarisches dabei. Ich möchte nicht zu viel verraten.
1: Das war hast du früher schon mal gemacht, oder? Mit richtig geilen Essen noch.
2: Aha.
1: Und Musik.
2: Also es ist so eine Kombi. Und dann soll aber auch ein Spezialist noch kommen. Mal gucken. Also immer so ein Special Guest gibt es immer. Letztes Mal war es Jumo aus Berlin. Du könntest auch mal als Special Guest kommen, zum Beispiel Shampoos. Und aus deinem Leben erzählen, ein, zwei Songs spielen. Also es ist ein sehr bunter Abend und es über allem steht eben die Vielfältigkeit, die Kreativität, die Eigenständigkeit. Also alle, die da auftreten, machen was Ureigenes und klingen nicht wie eine Kopie einer Kopie. Und der Abend läuft bis jetzt sehr, sehr gut an. Also es kommen Leute und es ist ein richtig cooler kleiner Pub namens Showfenstertheater in Reinickendorf, Berlin.
1: Berlin ist ein natürlich Riesenpflaster mit haufenweise Musikern. Jeder, der irgendwie aus sich was machen will, landet in Berlin. Das heißt, du hast da schon große Konkurrenz in Berlin. Hast du da genug Auftrittsmöglichkeiten?
2: Naja, also Berlin ist nicht dafür da, dass man da Geld verdient.
1: Okay.
2: Berlin ist dafür da, also die Auftritte in Berlin, da kann man einmal im Jahr einen Gig machen mit dem eigenen Kram so und da kann man vielleicht auch Geld verdienen, wenn genug Leute kommen und die Eintrittsgelder auch hoch sind, weil es gibt in Berlin auch viele nicht so finanzstarke Menschen. Also es gibt dort viele Menschen, für die die Realität eine andere ist, als die, die oben an der Surface, an der Oberfläche präsentiert wird. Ja? Die können sich nicht das Essen leisten, diese Preise, die ja extrem angestiegen sind seit einiger Zeit. Und die können sich eigentlich auch nicht die Mieten leisten und so weiter. Und diese Realität, die gibt es in Berlin, gibt es bestimmt auch hier in Mannheim. Und das heißt, es gibt auch ein paar Clubs oder so ein paar Kneipen, die einfach sehr geiles Programm machen, die aber auch nicht so hohe Eintrittsgelder nehmen, aus Rücksicht auf diese Menschen, dass die also auch teilhaben können. Ich finde das super und ich unterstütze das auch gerne, nur ist es halt so ein Zwiespalt, weil ich halt auch von der Musik lebe und natürlich, wenn da also kaum Eintritt verlangt wird, dann bleibt auch bei mir kaum was hängen. Genau, also Berlin ist für mich keine Stadt, um Geld zu verdienen. Für mich ist Berlin eine große Spielwiese und mit ganz vielen tollen Kollegen, die in Reichweite sind, die man zu sich einladen kann. Ich mache auch so Hausabende bei mir zu Hause privat und dann kommen die und dann wird da Jam-Session gemacht und jeder zeigt so sein Work und Progress, was er gerade so macht. Da kommen auch Autoren, da kommen auch Artisten. Also es ist sehr bunt und eine Community, die da immer weiter und größer wird und das ist schön.
1: Ja, es ist wichtig, sich gegenseitig zu unterstützen. Bekommst du auch die Unterstützung, die du schenkst, jemanden von anderen?
2: Wenn ich auf der Bühne stehe und das Publikum das mag.
1: Nein, ich meine, du unterstützt ganz viele andere Künstler, lädst du die sich ein und so, was du gerade erzählt hast. Bekommst du auch das Gleiche, dass die Künstler dich auch einladen zu sich?
2: Ja, und zwar am 2. Oktober zum Beispiel bin ich in Bochum bei Glücksmix. Das ist auch ein bisschen so wie das, was ich da mache. Nicht mit Talk, also bei uns gibt es tatsächlich nur einen Talk und alles. Ich glaube, die machen nicht so viel mit Talk. Aber das ist halt auch so eine bunte Sache und das machen Freunde von mir. Das ist das Duo Diagonal aus Bochum. Die haben schon 2 Videoclips mit mir gemacht, könnt ihr euch anschauen, das ist richtig cool. Ja, die sind halt auch humorvoll und cool und achten auch auf diese Buntheit und diese Vielfältigkeit, die so wichtig ist in diesen Tagen und an der wir ganz, ganz, ganz, ganz doll festhalten müssen und die unser großer Schatz ist, damit so braune und blau so tun, als ob sie blau wären, Nazi-Schweine keine Chance haben.
1: Genau. Ach, na gut. Jetzt gucke ich mal nochmal auf die Uhr. Ja, jetzt könnten wir noch ein Stückchen spielen, aber wir könnten schon langsam von Mannheimern, auf Heidelbergern, Weinheimern und alles, was dazwischen ist, verabschieden natürlich. Und sagen wir mal Tschüssikowski, wir hören uns bald wieder.
2: Einen Song hätte ich noch.
1: Johanna Zoll ist meine Gast heute hier und was hört man noch von dir?
2: Ja, das wäre ein ganz neuer Song.
1: Gut, und wir haben dafür ganz genau 4 Minuten.
2: Schaffen wir.

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0: Johanna, wunderbar, wunderbar. Wir haben noch ein bisschen Zeit, um zu sagen. Johanna Zoll war unser Gast. Johanna Zoll, ihr findet über sie überall, wo YouTube ist, wo ihre www-Adresse ist. Die heißt johannazoll.de. Was sagst du noch? Sagst du mal Tschüssikowski an Mannheim?
1: Tschüss, Monem. Ich finde euch richtig klasse. Bleibt dran, seid dabei.
0: Und die Zeit war hier in Mannheim geil, oder? Damals und jetzt.
1: Mannheim ist einfach nur großartig. Mannheim ist richtig funky. Ja. Ich war in Los Angeles, ich kann das sagen. Los Angeles ist funky, Mannheim ist funky. Mannheim ist was ganz Besonderes. Ich bin ganz stolz auf euch, Mannheim. Bis bald.
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0: Das war die schöne Stunde mit Cheval Noir. J'adore Cheval Noir.
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1: Akzeptiert wird man nur noch mit der richtigen Meinung, der richtigen Haltung. Ja, man darf alles sagen, aber eben nicht ungestraft.
2: Wir müssen jeden Tag um den Erhalt der Meinungsfreiheit kämpfen. Sie ist nicht selbstverständlich. Selbst in so scheinbar gefestigten Demokratien wie Deutschland.
3: Immer wieder spricht sich die AfD für mehr Meinungsfreiheit aus. Genauer sieht sie diese in Deutschland zunehmend in Gefahr. Kritik äußert sie dabei vor allem an den anderen Parteien, der Regierung, an den Medien und explizit dem öffentlich-rechtlichen Rundfunk. Dieser sei zu voreingenommen, so der Hauptkritikpunkt.
4: Eine Zensur findet wieder statt.
3: Auch hier in Baden-Württemberg gibt es diese klare Kritik am öffentlich-rechtlichen Rundfunk von Seiten der AfD.
5: Der SWR bildet sich ein, dass er ein Gesamtangebot für alle hätte. Doch in Wirklichkeit sollte er längst gemerkt haben, dass ein Großteil der Bevölkerung schon lange nichts mehr zu bieten hat.
3: Gleichzeitig gibt die AfD in ihren Forderungen teilweise ein ganz anderes Bild ab. Wirft man einen Blick in das AfD-Wahlprogramm, werden einige Maßnahmen erkennbar, die die Meinungsfreiheit in den Medien einschränken könnten. Ein zentraler Aspekt ist hierbei der Medienstaatsvertrag. Geht es nach der AfD, so soll dieser bei einer Regierungsbeteiligung gekündigt werden.
6: Und natürlich auch die Kündigung des Medienstaatsvertrages, habe ich ja schon gesagt.
3: Welche Folgen die Kündigung des Medienstaatsvertrags hätte, warum dieser so wichtig für unsere Demokratie und auch die Meinungsfreiheit ist und warum vor allem die AfD so interessiert an dem Medienstaatsvertrag ist, klären wir jetzt. Um die Bedeutung des Medienstaatsvertrags besser zu verstehen, schauen wir jetzt darauf, was der Medienstaatsvertrag überhaupt ist. Der Medienstaatsvertrag ist ein Rahmenvertrag, der 2020 von allen Bundesländern gemeinsam geschlossen wurde. Er löste den bis dahin gültigen Rundfunkstaatsvertrag ab, der mit der Einführung des Privatfunks 1991 geschlossen wurde. Im Medienstaatsvertrag sind die Grundlagen des öffentlich-rechtlichen Rundfunks, also ARD, ZDF und dem Deutschlandradio, sowie den privaten Sendern geregelt. Dazu zählen die Wahrung journalistischer Standards, die Einhaltung des Jugendschutzes, der Barrierefreiheit und im Besonderen der Garantierung der Meinungsvielfalt. Und auch die Finanzierung und Struktur des öffentlich-rechtlichen Rundfunks und damit die Grundlage für die Rundfunkbeiträge und der Mittelverwendung werden dort geregelt. Die freien Radios hingegen fallen unter den Abschnitt des privaten Rundfunks, haben also keinen alleinstehenden Bereich und auch im Medienstaatsvertrag sucht man die freien Radios vergeblich. Näheres wird hier, wie auch anderes, in den jeweiligen Landesgesetzen geregelt. Doch auch diese bauen auf dem Medienstaatsvertrag auf. Ohne den Medienstaatsvertrag würden also all diese Regelungen wegfallen. Und nun wollen wir einen Blick darauf werfen, welche Maßnahmen rund um den Medienstaatsvertrag und die Medienlandschaft geplant sind und welche Auswirkungen diese für uns und die Meinungsfreiheit mit sich ziehen würden. Dafür schauen wir nun in das Wahlprogramm der AfD in Sachsen-Anhalt. Und das nicht ohne Grund. Im September steht in Sachsen-Anhalt die Landtagswahl an und mit knapp 40% bei den aktuellen Umfragen hat die AfD durchaus gute Aussichten auf eine Regierungsbeteiligung, wenn nicht auf die alleinige Regierung. Zunächst wird auch hier der Vorwurf bestärkt, die Medien würden die Meinungsfreiheit nicht pflegen. Konkret heißt es:
7: Zitat Anfang. 15. Medien. Erstens Meinungsfreiheit verteidigen. Meinungsfreiheit gehört zu einer freien Gesellschaft. Dort, wo sie vor allem zutage treten sollte, wird sie immer mehr eingeschränkt. In den Medien. Statt offener Debatte erleben wir Einseitigkeit, Bevormundung und vorauseilende Selbstzensur. Zitat Ende.
3: Was sagen die Medien zu diesem Vorwurf, sie würden einseitig berichten? Meine Kollegin Emilia Haut hat nachgefragt.
8: Ich spreche jetzt mit Ayosha Hartmann, Redakteur bei Radio Korax in Halle. Was sagen Sie zu der Aussage der AfD, dass in den Medien heutzutage keine Meinungsfreiheit vorhanden ist?
9: Ich meine, also ganz grundsätzlich ist es natürlich eine steile These, die man immer raushauen kann. Wenn man sich aber die Medienlandschaft in Deutschland anschaut, ist es so natürlich überhaupt nicht haltbar. Also schon allein die Vielfalt an Positionen und Meinungen, die im öffentlich-rechtlichen Rundfunk zu sehen ist, ist schon sehr, sehr breit, was auch kein Wunder ist. Sie haben den Auftrag oder die Verpflichtung, ausgewogen zu berichten, heißt, alle gesellschaftlich relevanten Gruppen irgendwie abzubilden. Aber das ist ja nicht das Einzige, was eine Medienlandschaft ausmacht. Also dazu gehört ja dann zumindest im Bereich Hörfunk noch privatkommerzieller Rundfunk, nicht kommerzieller Rundfunk, freie Radios, aber natürlich auch der komplette Printsektor, der ja zum Großteil privat organisiert ist, plus diverse Online-Medien. Da ist die Vielfalt schon sehr, sehr groß, von diversen Expertenmedien bis hin zu etwas, was halt auch die freien Radios dann zum Beispiel sind, wo halt einfach alle hingehen können und ihre Positionen, ihre Meinungen ins Radio.

0: das auch seine Meinung kundtun können. Ich muss Ihnen dazu sagen, ich bin ehemaliger DDR-Bürger. Also ich bin 1975 in der DDR geboren. Das heißt, ich habe 15 Jahre in einem System gelebt, wo das alles, was wir heute haben, nicht gab. Da gab es eine Einheitsmeinung und die, wer da dagegen war, der hat das aber auch zu spüren bekommen. Ja? Und heute kann die Meinung so vielfältig sein, wie sie ist. Ja? Ist mir persönlich total egal. Ich finde, man braucht einen guten Umgang und man braucht einen guten Ton, um seine Meinung auszutauschen. Das ist, glaube ich, das Wichtigste.
1: Eine weitere Forderung im AfD-Wahlprogramm ist auch die Kündigung des Medienstaatsvertrags.
2: Dass es eine der ersten Amtshandlungen werden wird, sollten wir hier nächstes Jahr Verantwortung übernehmen, möchten wir den Medienstaatsvertrag hier in Sachsen-Anhalt kündigen.
1: Im Wahlprogramm heißt es dazu:
3: Zitat Anfang, 15. Medien. 3. Sofortmaßnahme, Rundfunkstaatsverträge kündigen. Die Rundfunkstaatsverträge werden als erste Amtshandlung gekündigt. Ziel ist ein modernes, transparentes Mediensystem, das dem ursprünglichen Vorhaben auf mediale Grundversorgung gerecht wird. Zitat Ende.
1: Der Medienstaatsvertrag garantiert die Existenz des öffentlich-rechtlichen Rundfunks und regelt den journalistischen Rahmen sowie auch die Wahrung der Meinungsvielfalt. Welche Auswirkungen hätte eine Kündigung des Medienstaatsvertrags? Darüber haben wir mit Sabine Fratzke gesprochen. Sie ist Mitglied im Vorstand des Bund Freier Radios.
4: Also die Kündigung vom Medienstaatsvertrag hat große Auswirkungen, je nachdem, welches Bundesland das ist und wie viele Bundesländer das sind. Wenn das nur ein Bundesland ist, kann man das vielleicht noch auffangen, aber wenn das mehr sind, bricht vielleicht sogar unser ganzes Rundfunksystem zusammen. Zunächst mal geht es der AfD vor allem gegen den öffentlich-rechtlichen Rundfunk. Was man dazu sagen muss, sie schreiben den Medienstaatsvertrag kündigen, aber wahrscheinlich meinen sie noch viel mehr. Es gibt nämlich Zusatzverträge zum Medienstaatsvertrag. Das ist zum Beispiel der ARD-Staatsvertrag oder der ZDF-Staatsvertrag oder der sogenannte Rundfunkfinanzierungsstaatsvertrag. Und da geht es dann zum Beispiel um den Rundfunkbeitrag. Und wenn Sie das alles, also das hängt alles ein bisschen zusammen, das heißt, wenn man den Medienstaatsvertrag kündigt, haben die auch das Recht, also die Länder, die den kündigen, auch die anderen Staatsverträge innerhalb von 3 Monaten zu kündigen, die damit zusammenhängen. Und die anderen Länder haben dann auch das Recht, innerhalb von 6 Monaten den zu kündigen. Und die konkreten Folgen könnten sein, dass es innerhalb von 2 Jahren keinen öffentlich-rechtlichen Rundfunk mehr gibt.
1: Dies beeinträchtigt also allgemein die Medienlandschaft. Daneben wird aber auch ein einzelner Radiosender direkt angegriffen. Im Wahlprogramm heißt es dazu:
3: Zitat Anfang, 15. Medien. 2. Radio Korax den Geldhahn zudrehen. Außerdem verbreitet Radio Korax sogenannte Antifa-News und bekennt sich damit zu einer antideutschen Terrororganisation. Vielmehr geht es diesen von der Allgemeinheit finanzierten Medien darum, die Zugangsoffenheit in einer Weise zu definieren oder vielmehr umzudeuten, die darauf hinausläuft, sich abschirmen zu können. So soll verhindert werden, dass Akteure, die sich nicht der herrschenden Ideologie anschließen, Zugang erhalten. Daher wird die neue Landesregierung die Landesmedienanstalt auffordern, die Bezuschussung einzustellen und entsprechend auf eine Überprüfung aller freien Radios bestehen. Zitat Ende.
1: Radio Korax ist eines der größten freien Radios in Deutschland. Zu dem konkreten Angriff äußert sich das Radio so:
5: Da merkt man schon, hier diese Partei hat eigentlich den Sender als Feindbild und unsere Arbeit, was wir machen. Ihnen geht es nicht darum, Medien im Allgemeinen einfach anders zu regeln, sondern ihnen sind Medien unlieb, die kritisch berichten, die hinterfragen, was sie tun und da auch Raum schaffen für eine Auseinandersetzung und Gegenpositionierung. Also sie wollen Opposition, kritische Meinungen, die ihnen nicht lieb sind, mundtot machen. Und das muss man natürlich irgendwie als Angriff werten und dementsprechend auch sagen, so, ja, mit uns wird das nicht passieren. Wir werden weiterhin kritisch berichten und hinterfragen, was Menschen in Machtpositionen machen. Das ist auch ein bisschen unser Presseauftrag als Presse, aber auch unser Anliegen als ein basisdemokratisches, demokratisches, sozialkulturelles Projekt.
1: Ein weiteres, immer wieder stark diskutiertes Thema rund um den öffentlich-rechtlichen Rundfunk sind die Rundfunkbeiträge.
6: Du bezahlst Rundfunkbeiträge, zwangsweise. Eigentlich willst du eine neutrale Berichterstattung, spannende Dokus, lustige Filme, unterhaltsame Gesprächsrunden, oder? Stattdessen bekommst du politischen Einheitsbrei rund um die Uhr.
2: Und wir sagen ganz klar, weg mit dieser Rundfunkzwangsabgabe. Niemand soll gezwungen sein, für diese Desinformation in diesem Land Geld zu bezahlen.
1: Im AfD-Wahlprogramm wird Folgendes gefordert.
3: Zitat Anfang, 15. Medien. Viertens, genug GEZ gezahlt. Steuerfinanzierten Grundfunk nach dem Vorbild Finnlands einführen. Diese Gebühr muss jeder bezahlen, unabhängig davon, wie viel er verdient und unabhängig davon, ob er den öffentlich-rechtlichen Rundfunk konsumiert. Gerade bei Geringverdienern schlagen die über 200 Euro pro Jahr für dieses aufnötigende Angebot, das nicht abgelehnt werden kann, schwer zu Buche. Wir werden uns deshalb dafür einsetzen, den öffentlich-rechtlichen Rundfunk in einem Grundfunk nach finnischem Vorbild zu überführen. In Finnland zahlen die Bürger eine Rundfunksteuer, die erst ab einem Mindesteinkommen von 14.000 Euro pro Jahr erhoben wird, lediglich 0,68% des Einkommens beträgt und bei maximal 160 Euro pro Jahr gedeckelt ist. Zitat Ende.
1: Aber was bedeutet ein steuerfinanzierter Grundfunk jetzt konkret für uns und welche Auswirkungen hätte die Einführung des finnischen Modells? Dazu Sabine Fratzke vom Bund Freier Radios.
4: Ja, da muss man ein bisschen erklären, was der Grundfunk ist. Die fordern den schon sehr lange. Die sagen, es müssten 10% der Kosten sein. Und wenn man das zum Beispiel bei Radio 3FM ausmacht, wir werden auch aus dem Rundfunkbeitrag in Baden-Württemberg gefördert. Und wenn wir jetzt zum Beispiel an die Technik, die nur die Ausstrahlung macht, denken, die kostet uns im Jahr 27.000 Euro. Und wir hätten dann vielleicht nur 2.700 Euro, um die gesamte Ausstrahlung zu finanzieren. Jetzt machen wir das aber nicht selber, sondern da gibt es einen Dienstleister, den muss man über eine europäische Ausschreibung einkaufen. Da muss man den billigsten nehmen. Das ist alles schon abgesichert und dieser Dienstleister wird sich natürlich nicht mit einem Zehntel von den Kosten zufrieden geben. Das heißt, wir könnten wahrscheinlich gar nicht mehr ausgestrahlt werden. Also diese 10% sind total utopisch. Die AfD will auch einen staatsfinanzierten Rundfunk haben. Das heißt, sie hätten dann direkten Zugriff auf das Programm, wenn sie an der Regierung wären. Die zweite Geschichte bei dem Grundfunk ist, dass sie sagen, in Finnland ist es ja viel günstiger. Also sie haben quasi bei dem Grundfunk ein finnisches Modell. Und wenn man da ein bisschen recherchiert, dann sieht man, dass in Finnland, das sagt auch die AfD, dass in Finnland der Rundfunkbeitrag einkommensabhängig ist. Aber wenn man bei uns mal nachschaut, dann ist es eben so, dass bei uns auch die Armen oder Leute, die vielleicht wenig Geld haben, eine Befreiung oder eine Erniedrigung vom Rundfunkgebühr beantragen können. Also es ist nicht so, dass bei uns das so ist, dass es nicht komplett unabhängig vom Einkommen wäre. Und was es halt eigentlich ist, dass in Finnland, glaube ich, im Jahr um die 167 Euro kostet und bei uns etwas über 200, wenn man alles zusammenzählt. Und dann ist natürlich eigentlich im Endeffekt so, dass dann die Reichen weniger bezahlen müssten, wegen statt etwas über 200 nur noch 167. Aber für die Armen wird sich nichts ändern.
1: Manche Punkte der AfD mögen aber vielleicht doch berechtigt sein. Kritik am öffentlich-rechtlichen Rundfunk kommt auch von anderen Seiten. Gibt es also Maßnahmen, über die man diskutieren sollte und wo Reformen notwendig sind?
4: Der Reformbedarf, auf den die meisten abheben, besteht nicht am Medienstaatsvertrag, sondern am Rundfunk, am öffentlich-rechtlichen Rundfunk. Da gibt es sehr viele Kritikpunkte, die auch durchaus gerade angegangen werden. Viele sagen, die haben viel zu viele Sender, sind auch Dinge gewachsen, wie zum Beispiel, dass die lokalen Sender jetzt auf einmal alle bundesweit empfangbar sind. Die Frage ist, verursacht es wirklich Kosten oder nicht? Mhm. Es gibt auch eine starke Polarisierung innerhalb des Rundfunks zwischen den Redakteuren und den Intendanten, also dass die sehr stark unterschiedlich verdienen. Und da gibt es eben auch große Kritikpunkte. Also da kann man, da besteht schon durchaus ein Reformbedarf. Aber ich bin wirklich jemand, der immer sagt, man sollte konstruktiv diskutieren und nicht irgendwie sagen, wir hauen jetzt mal alles klein.
1: Was wünschen sich auf der anderen Seite Radiosender auch hier aus der Region konkret von der Politik?
7: Herr Worms, gibt es konkret etwas, was Sie sich von unserer neuen Landesregierung in Baden-Württemberg in den kommenden Jahren wünschen?
0: Ich wünsche mir, dass die zukünftige grün-schwarze Regierung die Gräben in der Gesellschaft versucht zu schließen, die Polarisierung zurückzudrängen und einen offeneren Diskurs fördert, weil ich glaube, dass wir inzwischen, ich glaube, die AfD hat über 20% hier in Baden-Württemberg geholt oder fast 20% in Baden-Württemberg geholt. Man kann diese Menschen, die das wählen und diesen Weg gehen wollen, auch nicht ausschließen und sagen, ihr seid die Komischen in der Familie. Ja? Man muss die mitnehmen. Es geht nicht darum, sie zu überzeugen, sondern man muss sich ihre Argumente anhören und man muss sie möglicherweise entkräften, vielleicht sie irgendwie mitnehmen, vielleicht sie auch zulassen und sagen, oh, da muss ich mal drüber nachdenken, was du da gesagt hast. Und dass wir diese Gräben schließen. Und das ist meine große Erwartung. Und mit diesem kommt dann alles Weitere, glaube ich.
1: Es bleibt spannend. Und all unsere Blicke sind natürlich auf Sachsen-Anhalt und die Wahl im September gerichtet. Wie es auch ausgehen wird. Klar ist, die geforderte Meinungsfreiheit der AfD steht in einem großen Gegensatz zu den eigentlich geplanten Maßnahmen. Der Sinn fürs Detail ist besonders wichtig, um die eigentliche Tragweite der Pläne zu verstehen. Die Kündigung der Staatsverträge und auch die drastische Kürzung von Beiträgen hat extreme Auswirkungen auf unsere unabhängige und freie Medienlandschaft. Und anders als es die AfD behauptet, sind wir heute noch weit von einem Meinungsdefizit in unseren Medien entfernt. Denn würde bereits jetzt die Regierung das Programm und die Medien beeinflussen, bestimmen und manipulieren, könnte die AfD ihre Kritik gar nicht äußern. Das war ein Radiobeitrag von Radio Free FM aus dem Jahr 2026 von Maximilian Kiefer, Emilia Haut und Mia Hammes.
8: Um mal wieder über die Musik zu sprechen. Ich freue mich eigentlich, dass es heute alles so wunderbar im Takt geht, nicht wahr? Wenn es auch hier und da immer noch so etliche Querpfeifer bei uns gibt und vielleicht auch mal solche, die gerne mal wieder die Zentrummel rühren möchten, sogenannte Devisenmusikanten, nicht wahr? Ach, da machen wir wenig Federlesens. Die kommen zu ihrer weiteren Ausbildung in ein Konzertlager, wo man ihnen dann so lange die Flötentöne beibringt, bis sie sich an eine taktvolle Mitarbeit gewöhnt haben.
9: Irgendwann wird sich das Volk erheben und macht den Politikern den Garaus. Dann können diese nicht mehr im Luxus leben, dann ist es mit ihnen aus. Ne? Herrlich. Und dabei denke ich an die Allee der Gehängten. Ich habe mir vorgestellt, wir nehmen Adlergestell, die Frankfurter Allee, ne, und dann noch an den Kuhdamm, müsste ausreichen, stehen auf wackeligen Bananenkisten und ich reise dann mit Motorrad, Stiefel, immer zack, zack, zack, pop, pop, pop, geht das weg. Und wenn die erste Reihe aufgeknüpft ist, folgt die nächste. Das folgt die nächste. Das folgt die nächste. Das folgt die nächste. Das folgt die nächste. Das folgt die nächste. Und so wird das kommen. Gut, danke für die Aufmerksamkeit.
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0: Den Betrieben in Deutschland gehen die Arbeitskräfte aus. Deswegen sind Menschen mit Migrationshintergrund immer wichtiger für die Wirtschaft. Auch Geflüchtete und Menschen aus Drittstaaten spielen dabei eine immer größer werdende Rolle.
1: Genau. Und nicht immer ist es leider so, dass die Beschäftigten dann auch fair behandelt werden. Oft gibt es kleinere oder auch größere Verstöße durch die Arbeitgeber. In manchen Fällen gibt es sogar krasse Formen von Arbeitsausbeutung. Unterstützung erhalten die Betroffenen bei der Beratungsstelle Faire Integration. Auch in Erfurt gibt es ein Büro der Fairen Integration und über die Arbeit der Beratungsstelle wollen wir jetzt mit Rana Alnava und Benjamin Heinrichs reden. Hallo ihr beiden.
2: Hallo.
3: Hallo.
1: Genau. Kommen wir mal gleich zur ersten Frage und zum Einstieg. Seit wann gibt es eure Beratungsstelle denn eigentlich und wie kann man sich so eure Arbeit vorstellen?
3: Also die Beratungsstelle ist 2018 gegründet, ist ein bundesweites Projekt. Wir beraten Geflüchtete und Migranten aus Drittstaaten kostenlos, vertraulich und manchmal auch anonym, wenn der Wunsch besteht. Wir helfen bei allen Fragen rund um die Arbeit, zum Beispiel erklären wir Arbeitsverträge, Lohn, Arbeitszeit, Urlaub, Kündigungsthema ist öfter einfach bei uns. Und unser Ziel ist, dass die Menschen ihre Rechte kennen und sich gegen schlechte Arbeitsbedingungen wehren können. Und seit Anfang 2026 ist die Beratungsangebot gesetzlich geregelt und steht im Aufenthaltstitelgesetz.
0: Das heißt, von Projekt habt ihr euch verstetigt und man kann sagen, das Angebot ist jetzt ein Regelangebot sozusagen, ja?
2: Genau, wir haben den Sprung geschafft.
0: Du hast jetzt schon so ein paar Fragen genannt. Du hast schon gesagt, also die Leute kommen mit ihren Arbeitsverträgen zu euch, die haben vielleicht mit einer Kündigung zu tun. Was sind denn so die drei häufigsten Probleme, mit denen die Ratsuchenden zu euch kommen?
3: Also die meisten Menschen kommen zu uns, weil sie natürlich Probleme auf der Arbeit haben. Öfter bekommen sie den Lohn nicht, sie werden zu viele Überstunden nicht bezahlt. Sie haben Fragen zu ihrem Arbeitsvertrag oder würden gekündigt und wissen nicht, ob das rechtlich in Ordnung ist oder nicht. Also das sind die häufigsten Themen, die bei uns auftauchen. Es gibt auch Menschen, die sich von ihrem Arbeitgeber unter Druck gesetzt fühlen und unfair behandelt fühlen. Und in dieser Situation, wir erklären die Menschen oder wir überlegen uns gemeinsam, welche Möglichkeit besteht, um ihre Probleme einfach zu helfen und zu lösen.
0: Jetzt könnte ich ja sagen, na, das betrifft ja Menschen mit einem deutschen Pass womöglich auch. Die haben vielleicht auch eine Kündigung gekriegt oder müssen vielleicht auch viele Überstunden machen. Deshalb nochmal die Frage, welche Abhängigkeiten machen denn migrantische Beschäftigten besonders verletzlich auf dem Arbeitsmarkt?
3: Ja, stimmt, aber es gibt natürlich viele große Unterschiede, wenn man dann halt in seinem Heimatland oder nicht mit fremder Sprache, fremde Gesetze. Viele migrantische Beschäftigte kennen deutsche Arbeitsrecht einfach nicht und manche können Arbeitsverträge oder ihren Lohnzettel einfach nicht verstehen. Andere sind von ihrem Arbeitgeber abhängig, zum Beispiel, weil sie ihre Aufenthalt oder ihre Arbeitserlaubnis von dem Arbeitsplatz verbunden ist und sie haben Angst, diesen Arbeitsplatz zu verlieren oder dass sie ihre Aufenthalt nicht verlängert wird. Und viele natürlich haben auch Angst, den Job zu verlieren, weil sie auch ihre Familie im Heimatland unterstützen. Und davon besteht eine Abhängigkeit. Und leider in manchen Situationen wird diese Abhängigkeit von Unternehmen und schlechten Arbeitgebern ausgenutzt.
1: Du hast jetzt ja gesagt, da sind auch ganz viele Ängste, die irgendwie da eine Rolle spielen und dass sich ganz viele Ratsuchende auch sehr große Sorgen machen. Wie nehmt ihr das denn wahr? Ist es eine Hürde, zu euch zu kommen und wie schafft ihr das, Vertrauen aufzubauen und habt ihr da irgendwie auch besondere Angebote, beispielsweise um Sprachbarrieren irgendwie aufzubrechen, also in Muttersprache und so weiter?
3: Also natürlich zu uns zu kommen ist nicht so einfach, weil wie vorher besprochen, die Leute haben Angst und stets einfach mal viele Hürden und Schwierigkeiten, bevor sie die erste Schritt einfach mal machen, viele Bedenken. Es fällt mir jetzt mal auf, bevor ich deine Frage komplett beantworte, heute gab es einen Anruf von einem Ratsuchenden, der eine Kündigung gekriegt hat und habe ich ihm die rechtliche Situation erklärt, dass er einen Anspruch auf Kündigungsschutzklage hat und er kann das klagen und so weiter. Und seine Antwort fand ich so ein bisschen lustig, weil der sagt mir, ja, okay, aber der Arbeitgeber war nett die ganze Zeit bei mir. Nicht, weil er jetzt nicht gekündigt hat, gehe ich vor Gericht. Und ich habe Angst, wenn ich jetzt vor Gericht gehe, dass er mir meine restliche Urlaubstage und meine Überstunden nicht bezahlt bekommt. Deswegen vielleicht verzichte ich lieber darauf. Genau, und jetzt kommt unsere Rolle, die Menschen ganz konkret klar zu erklären, dass die Recht darauf haben. Das hat einfach mit emotionalen Verhältnissen nichts zu tun und dass es in Deutschland das alles so geregelt ist, weil viele kommen aus schlechter Erfahrung aus dem Heimatland mit solchen Themen. Da Arbeitsrechtgesetz ist nicht so gut, so wie hier gemacht, sag ich mal so. Und genau, viele natürlich haben Angst vor der Arbeitgeber, besonders wenn zum Beispiel die Aufenthaltstitel bezogen wird, aufgehalten wird von der Arbeitgeber und die haben Angst, einfach mal zu uns zu kommen. Und hier besteht unsere Stärke, sag ich mal, dass wir auch auf Muttersprache, wir sprechen, die Kollegen sprechen mehrere Sprachen, Arabisch, Russisch, Dari, Tigrinya, also Arabisch war ich dafür zuständig. Und genau, dann erklären wir das auf Muttersprache, so ganz konkret, langsam. Da besteht natürlich die Vertrauen mehr, wenn du das halt auf Muttersprache machst. Und wenn die Person sich wohlfühlt und die genaue Information bekommt und sich besorgt gefühlt, dann erzählt das weiter. Und diese Mundpropaganda spielt natürlich eine sehr große Rolle beim Vertrauen. Und ich habe es gemerkt jetzt über Jahre, also ich habe 4 Jahre bei Faire Integration ungefähr gearbeitet. Und über diese ganzen Jahre, wie Unterschied das ist von Anfang an bis jetzt. Am Anfang, wo ich mit Ratsuchenden gesprochen habe, ich empfehle dir, eine Kündigungsschutzklage zu erheben. Nein, kein Gerichtstermin. Ich habe Angst davon, das will ich überhaupt nicht. Und mittlerweile aus Mundpropaganda und guter Erfahrung kommen die Menschen zu uns und sagen mir, ich möchte eine Kündigungsschutzklage erheben. Und das ist natürlich ein riesengroßer Erfolg, weil die Menschen kennen jetzt ihre Rechte und sie wissen schon, dass sie dafür etwas tun können.
1: Voll wichtige Arbeit. Begleitet ihr die auch mit ins Gericht dann auch, also macht ihr die sprachliche Begleitung dann auch weiter oder sagt ihr, okay, wir beraten quasi, was die nächsten Schritte sind und dann schicken wir sie quasi beraten auf den Weg und so?
3: Nee, wir gehen nicht mit denen ins Gericht. Wir erklären einfach mal, was die rechtliche Grundlage sagt. Wir empfehlen die, also wir sagen einfach, es gibt den Weg und den Weg. Wir erklären die ganze Situation und sie entscheiden für sich, ob sie dann halt klagen wollen, was sind die weitere Schritte, die sie selbst entscheiden und machen wollen. Wir dürfen einfach mal das nicht, weil wir sind selbst keine Rechtsanwälte.
1: Ja. Okay.
0: Welche Rolle spielen da die Gewerkschaften? Und also wenn man Gewerkschaftsmitglied ist, hat man ja einen gewissen Rechtsschutz. Welche Rolle spielt das bei euch in eurer Tätigkeit?
2: Na, es ist ja meistens so, dass die Leute, die zu uns kommen, noch nichts von Gewerkschaften gehört haben und nicht Mitglied einer Gewerkschaft sind. Das heißt, die Option, dass der Rechtsschutz, dass auch die Anwaltsvertretung über die Gewerkschaft erfolgen kann, die gibt es dort erstmal nicht. Und so wie Rana auch erzählt hat, genau, es hat sich über die Jahre geändert und ich finde, wir ziehen auch immer viel Kraft daraus. Früher musste man genau den Leuten das erklären. Natürlich haben die Angst, vor Gericht zu gehen, haben Angst, es hängt mit ihrem Aufenthaltsrecht, haben dort in diesem Bereich auch oft schlechte Erfahrungen gemacht mit Gerichten, irgendwie zusammen. Und es ist immer wieder die Situation, dass wir ihnen das erklären, wie ist es, und wir sagen, du schaffst es vor Gericht und konzentrier dich auf das, erzähl, wie es war. Ja, so. Und dann ist es immer sehr schön, wenn sie dann zurückkommen und sagen, ich habe Recht bekommen, ja, und ich habe wieder mehr Vertrauen auch in den deutschen Rechtsstaat. Das sind immer dann so Momente, die Gott sei Dank immer wieder vorkommen und die dann auch wieder Kraft für die Arbeit geben.
1: Ja.
0: Ihr hört immer noch die Redaktion Arbeitswelt und Gewerkschaft hier bei Radio Frei auf 96,2 MHz.
1: Genau, und wir sind immer noch im Gespräch mit Benny und Rana von der Beratungsstelle Faire Integration beim DGB Bildungswerk Thüringen. Und ja, gerade ist Sommer, wir sind in den August gestartet. Das bedeutet auch für viele junge Menschen, dass der Beginn ihrer Ausbildung angefangen hat. Und leider spielt auch bei Ausbildungsverhältnissen zunehmend die Arbeitsausbeutung von ausländischen Azubis eine Rolle. Wir möchten mit euch dann nochmal gemeinsam auf einen Fall schauen, der in der letzten Zeit auch hier durch die Presse ging und den ihr als Projekt begleitet habt. Auch die ARD hat einen Beitrag dazu gemacht, Eingewandert ausgebeutet nennt sich der. Und hier wird ein Fall vorgestellt von über 40 vietnamesischen Pflegeauszubildenden in Thüringen, genauer im Altenburger Land, die teilweise monatelang keinen Lohn erhielten und unter ausbeuterischen Bedingungen arbeiteten und lebten. Genau, Benny, wie seid ihr denn auf den Fall aufmerksam geworden und ja, was macht ihn aus eurer Sicht eigentlich so besonders schwerwiegend?
2: Na, aufmerksam sind wir kurz vorm Jahreswechsel, kam eine E-Mail von einer Person, die hier in Deutschland aufgewachsen ist, aber vietnamesische Wurzeln hatte, weil ihre Cousine in dieser Situation war. Und sie nicht mehr wussten, wie sie sich helfen sollten, weil sie und eben viele andere seit August kein Geld bekommen haben und nicht mehr wussten genau, wie sie aus dieser Lösung rauskommen sollten.
1: Wie seid ihr dann weiter in diesem Fall vorgegangen? Wie hat sich das Ganze dann so entwickelt?
2: Genau, es war für uns, also wir erleben immer wieder Situationen, wo viele, die sich mit dem Themenfeld nicht beschäftigen, immer sagen, krass, wie kann sowas in Deutschland passieren? Das ist leider so, es passiert. Aber auch das war natürlich für uns ein Fall, der schon vor allem, weil es so viele Leute betroffen hat, schon eine Herausforderung war. Ja, wir haben dann erstmal versucht, überhaupt zu gucken, okay, wie ist denn der Stand, um wie viel geht es? Wir hatten durchaus vor ein paar Jahren schon mal einen Hinweis, dass dort Probleme sein könnten. Aber auch da ist natürlich der Punkt, wir können auch immer nur unterstützen, wenn die Hilfe gewünscht ist. Und das zeigt ja auch, also seit August waren die Leute da und haben zum Teil also genau kein Geld bekommen und haben trotzdem in dieser Situation weitergemacht, weil, und das ist, glaube ich, schwer für uns immer nachvollziehbar, für die bedeutet es ein Dach über dem Kopf, auch wenn es in miserablen Umständen zu 11 Leuten in 2 Zimmern ist. Es bedeutet aber, in einem fremden Land, wo ich mich nicht auskenne, habe ich wenigstens ein Dach über dem Kopf und ich gehe jeden Tag zur Arbeit und zur Schule. Und dann muss man erstmal gucken, okay, wir mussten auch den Leuten erstmal das Vertrauen aufbauen, dass sie mit uns reden, dass sie alles sagen. Und genau, und dann haben wir erstmal sortiert und haben dann das Ausmaß festgestellt.
1: Ja, in dem Beitrag begleitet ihr ja dann einen jungen Mann oder das wird dort besonders sichtbar. Und genau, wie kam es dann dazu, dass eigentlich, also man denkt sich bei über 40 Personen, wie kann es sein, dass nur eine Person spricht? Also wie kommt man da rein? Wie baut man das Vertrauen auf? Wie nimmt man die Ängste und sagt, ey, wir stärken euch so, dass ihr euch wehren könnt?
2: Ja, man muss jetzt sagen, die eine Person, die in dem Film Hauptperson ist, ist eben die Person, die jetzt auch gesagt hat, ey, ich möchte unsere Geschichte nach außen tragen. Es sind schon ein paar mehr Leute, es sind auch mehrere Gruppen. Ja, bei 40, das sind Jugendliche, die ticken alle ein bisschen anders, sie sind auch nicht alle beste Freunde. Durchaus sind da mehrere kleine Grüppchen und auch mehrere Leute, die sich wehren. Und ich glaube, das hat auch unseren großen Respekt verdient, dass sie eben in einem fremden Land in der Situation den Mut hatten, jetzt endlich zu sagen, ey, das machen wir nicht mehr mit. Es ist eben ja auch so, das hat sich herausgestellt, es ist nicht der erste Jahrgang, den es so erging. Er macht das schon ein paar Jahre so.
0: Jetzt hat Rana vorhin schon gesagt, dass das Thema Aufenthalt und Aufenthaltstitel natürlich eine Rolle spielen, weil wenn Leute ihren Job verlieren, wenn jemand mit einer deutschen Staatsbürgerschaft einen Job verliert, ist das nicht schön und ist im Einzelfall vielleicht auch richtig scheiße, aber am Ende muss er sich keine Sorgen machen, dass er Deutschland verlassen muss. Bei sehr vielen Migranten sind die Sachen nun miteinander gekoppelt. Welche Rolle spielt das oder ist das, wie groß ist das Hemmnis auch für eure Arbeit, dass Leute am Ende sagen, Rane, du hast es vorhin schon in diesem einen Fall erzählt von heute, naja, ich muss mir das überlegen, ob ich jetzt wirklich vor Gericht gehe, weil Leute natürlich zum Teil vielleicht auch Angst haben, weil in ihren Heimatländern die Gerichte eben auch nicht so gut funktionieren oder korrupt sind, etc. Also wie groß ist dieses Problem mit dem Aufenthaltstitel für euch?
2: Das ist schon bei sehr vielen ein großes Problem. Und ich würde sagen, auch in diesen Fällen der Auszubildenden aus Altenburg war das einer der Hauptgründe, warum sie das so lange über sich haben ergehen lassen. Weil ihnen erzählt wurde, wenn ihr hier kündigt, wenn ihr euch was anderes sucht, dann werdet ihr abgeschoben. So, das sieht man in dem Beitrag auch nochmal ziemlich deutlich. Und das ist schon ein großes Problem. Und es ist eben nicht nur bei diesem Fall. Wir hatten diese Situation schon des Öfteren und vor allem auch im Ausbildungsbereich.
1: Und genau, geht das denn überhaupt so einfach zu sagen, ja, ich als Arbeitgeber, genau, lass euch dann abschieben? Also es sind ja teilweise vielleicht auch einfach Erzählungen, die aufgemacht werden, die gar nicht so stimmen. Was, ja, was ist da denn jetzt Fakt und wahr?
2: Genau. Vielleicht auch am Beispiel Altenburg. Das war einer der ersten Schritte, nachdem wir so ein bisschen sortiert haben, dass wir nach Altenburg gefahren sind, auch zusammen dort mit der Caritas. Und als erstes erstmal gesagt haben, Leute, euer Aufenthalt ist in dem Punkt erstmal sicher, dass ihr nicht sofort abgeschoben werdet und ihr habt die Möglichkeit, euch einen neuen Ausbildungsplatz zu suchen und ihr bekommt jetzt auch die Unterstützung. Und das ist, glaube ich, das hat dann auch die Leute die Bereitschaft erhöht, eben die Probleme anzupacken. Und das ist, glaube ich, ein Punkt. Rechtlich ist es natürlich so, die haben den Aufenthalt für diese Ausbildung und es ist jetzt nicht gerade einfach, das zu wechseln, gerade wenn man diese bürokratischen Hürden alle nicht kennt, aber man kann den Ausbildungsplatz wechseln.
1: Vielleicht auch nochmal zu einem anderen Punkt, den du genannt hattest oder wo du ja schon meintest, viele fragen sich ja, okay, krasser Fall, so ist das, also ist das jetzt nur eine Ausnahme? Ist das generell irgendwie bei uns in Deutschland so? Genau, war das eine krasse Ausnahme oder zeigt das vielleicht auch, dass irgendwie grundsätzliche Probleme bei der Anwerbung von internationalen Fachkräften, von internationalen Auszubildenden hier in Deutschland herrschen? Und ja, wie würdest du diese benennen dann vielleicht auch?
2: Es war, glaube ich, eine krasse Ausnahme, wenn man die Anzahl der Personen sieht und, sag ich mal, dass er alle Formen von Ausbeutung und Problemen, sag ich mal, in einem Fall zusammenkommen. Nach außen hin ist es immer ein Arbeitgeber, ist es im Grunde auch. Von den Verträgen her sind es halt mehrere Arbeitgeber, ein Firmenkonstrukt. Und das ist schon der Punkt, dass es sehr, also genau an dem Punkt sehr krass war und ja auch dazu geführt hat, dass zum Beispiel die Gewerkschaft Verdi gesagt hat, okay, wir machen hier einen Sonderbeschluss, die Leute, die möchten, können Mitglied werden, weil es einfach auch so komplex ist, dass es wirklich schwierig ist, das ohne Anwalt vor Gericht zu gewinnen. Und deswegen sind wir da auch der Gewerkschaft Verdi dankbar, dass dort viele Leute Mitglied werden konnten und jetzt den Rechtsbeistand haben und nicht alleine in diesem Rechtskampf sind.
1: Du hast es auch angesprochen oder man sieht es auch in dem Beitrag, es geht dann auch vor Gericht, also da wird sich auch das Recht erstritten. Hast du für uns so ein kleines Update, wie es mit dem Betroffenen in diesem Fall weitergegangen ist oder was da passiert ist?
2: Ja, das kleine Update ist eigentlich nicht so schön. Es ist jetzt so, dass sehr viele sich vor Gericht mit dem Arbeitgeber beziehungsweise mit dem Anwalt des Arbeitgebers, weil der Arbeitgeber hat sich nicht vor Gericht getraut zu erscheinen, Vergleiche abgeschlossen hat, dass sie ihr volles Geld bekommen, dass sie auch nicht für diese miserablen Unterkünfte bezahlen müssen. Der Stand jetzt ist leider, er bezahlt einfach nicht, obwohl das Gericht eine Zahlungsfrist festgesetzt hat. Und jetzt muss eben auch wieder mithilfe der Gewerkschaft Verdi das Geld eingetrieben werden.
0: Das heißt, man kann so ein bisschen sehen, die Bretter, die ihr bohren müsst, die sind ziemlich dick und es gibt relativ viel Widerstände. Wir wollen nach der nächsten Musik auch nochmal weiterreden, was denn eigentlich eure Forderungen sind, vom Einzelfall mal weg zu sagen, was müsste sich denn eigentlich politisch, gesellschaftlich, aber vielleicht auch auf Ebene der Unternehmen und der Behörden ändern. Wir sind immer noch im Gespräch mit Benjamin Heinrichs und Rana Alnava vom Projekt Faire Integration vom DGB Bildungswerk Thüringen. Und wir haben jetzt schon einiges über eure Arbeit gehört und wollen zum Schluss nochmal auf die Frage kommen, was können eigentlich diejenigen tun, die nicht unmittelbar davon betroffen sind? Also ich habe ja, wenn ich Essen bestelle, kommt ein Lieferservice. Wenn ich ein Paket über einen Lieferservice bestelle, der Pakete ausfährt, kommt vielleicht eine Auslieferin zu mir mit Migrationshintergrund. Was sind denn so Anzeichen, wo ich das Gefühl haben könnte, okay, hier stimmt was nicht. Was kann ich tun sozusagen als Konsument, als Mitbürgerin, als Nachbar?
2: Na, ich glaube, es ist immer schwierig in solchen Situationen, das dann direkt zu erkennen. Aber gerade bei diesen ganzen Lieferdiensten ist halt immer so die Frage, genau, wenn ich um 22.30 Uhr noch ein Paket geliefert bekomme, ist die Frage, wann hat denn der Kollege, die Kollegin angefangen? Ne? Wie viele Stunden arbeiten die schon? Ich glaube, da ist erstmal auch der wichtigste Grad, was diese ganzen Lieferdienste angeht, dass man ihnen auch Empathie gegenüberbringt und auch mal versteht, wenn das Paket vielleicht nur für die Tür gestellt wird, weil sie nämlich gar keine Zeit haben und weil sie bekommen Strafen, wenn sie die Pakete nicht zugestellt haben. Und ich glaube, das sind auch schon so Anzeichen, wenn sowas, wenn diese Drucksituationen da sind, wovon man, also es ist sehr schwierig, sie als Außenstehender mitzukriegen. Aber wir können halt nur sagen, genau, wenn ihr sowas wahrnehmt, verweist auf uns, sagt, wir können sie beraten. Ansonsten sind natürlich, manchmal hört man es ja auch im Freundeskreis, im Bekanntenkreis. Ne? Wir hatten es gerade, ich sag mal so, immer wenn ein Arbeitgeber andeutet, er sorgt dafür, dass man abgeschoben wird, und das passiert leider sehr häufig, auch in der gesellschaftlichen Stimmung jetzt, glauben das dann auch viele und haben Angst, dass der Arbeitgeber in der Macht ist, ist das, glaube ich, ein ganz hartes Signal, das Arbeitsverhältnis ist nicht okay. Ansonsten sind, genau, wenn Überstunden geschoben werden, wenn immer wieder unregelmäßig Geldzahlungen kommen, beziehungsweise nicht kommen, das sind, glaube ich, so Signale.
0: Also erstmal ein bisschen empathisch sein, vielleicht auch Interesse haben für die Situation der Kolleginnen und Kollegen, vielleicht auch mal ein Glas Wasser anbieten im Sommer und mal nachfragen, so, ab wann arbeitest du denn heute schon? Also einfach ein bisschen ins Gespräch kommen und im Zweifelsfall dann an euch als Beratungsstelle verweisen, so habe ich es jetzt rausgehört.
2: Genau.
1: Und wenn wir jetzt mal uns so ein bisschen auf die Unternehmen stürzen, sage ich jetzt mal, also was wären denn so Sachen, die Unternehmen irgendwie verändern können oder vielleicht auch eine Belegschaft in einem Unternehmen, damit internationale Fachkräfte langfristig bleiben und auch einfach gut ankommen können? Und ja, genau, vielleicht auch Betriebsräte, wie sind die in der Pflicht, was ist deren Rolle? Genau, aber wir fangen mal vielleicht einfach erstmal mit dem Unternehmen und der Belegschaft an, was kann da denn so?
3: Also, bevor Sie etwas tun, Sie sollen etwas verstehen, dass diese ausländischen Fachkräfte Menschen sind und keine Maschine. Die sind keine Maschine, die aus Ausland importieren. Und wenn irgendwas nicht funktioniert, Maschine nicht angeht, dann schicken wir sie zurück. Die sind Menschen. Sie haben hier auch Leben. Sie haben ihren Leben hier gegründet. Sie haben Familie hinter sich. Deswegen, das muss alles mitgesehen werden. Sie sollen auch von Anfang an gut, also die Fachkräfte, sie sollen von Anfang an gut begleitet werden. Dazu gehören natürlich faire Arbeitsbedingungen, respektvoller Umgang und eine gute Einarbeitung. Dann soll es eigentlich besser funktionieren. Wichtig ist aber auch, die Informationen leichter verständlich zu machen und dass die Beschäftigten wissen, wenn etwas mit mir passiert, wenn ich irgendwas nicht weiß, an wem kann ich mich wenden. Genau, und Betriebsräte spielen natürlich auch dabei eine sehr wichtige Rolle. Sie vertreten die Interessen der Beschäftigten, achten darauf, dass Gesetze eingehalten werden und unterstützen Menschen, wenn sie Konflikte am Arbeitsplatz haben. Ich finde aber, sie sollen auch mehr sich Mühe geben, die migrantische Beschäftigte an Arbeit von Betriebsrat einzubeziehen. Es wird viel immer mal gemacht, wenn Betriebsratwahl gibt oder wenn Betriebsversammlungen gibt. Es gibt öfter so wie Broschüren, die ausgedruckt werden oder einmal gesagt und im Flur gelegt. Vielleicht besser wäre es, wenn die Ansprache anders formuliert wird, dass wir mit Menschen direkt reden, einfacher formulieren. Viele Menschen kommen aus vielen Ländern mit schlechter Erfahrung mit Arbeit mit Gewerkschaften oder Betriebsräten. Ich sag's, ich bin selbst, als ich angefangen habe zu arbeiten in Deutschland und mir von Gewerkschaften geredet hat, habe ich mir gedacht, ach, das ist überhaupt kein Thema für mich. Bei uns Gewerkschaften spielen gar keine Rolle. Oder Betriebsrat war immer mal der Seite von Arbeitgeber. Also ist ganz anders als in Deutschland gemacht. Und diese Feinheiten oder diese Informationen, wie soll ich ja mal die wissen? Ich werde nicht Google aufmachen und das tippen, was ist die Rolle von Betriebsrat in Deutschland? Natürlich, wenn ein Kollege von mir oder ein Betriebsrat zu mir kommt und mir einfach mal erklärt, was sind die Aufgaben von Betriebsrat? Wann kann ich mich an Betriebsrat wenden oder sowas? Das macht schon mal großer Unterschied, denke ich.
0: Dann würde ich gleich noch eine Frage anschließen, nämlich die Rolle von Gewerkschaften in diesem Prozess. Gibt es zum Beispiel von Gewerkschaften mehrsprachige Broschüren, wo Leute überhaupt lernen können, was Gewerkschaften sind?
2: Genau, ich glaube, die Gewerkschaften geben sich viel Mühe, es gibt immer mehr Material, natürlich gibt es auch solches Material, aber überall, genau, wo Veränderungen sind, ist immer viel Luft. Und ich glaube, auch Gewerkschaften wie Betriebsräte, genau, müssen sich mehr darauf einstellen, dass wir alles Kollegen, Kolleginnen sind. Ja, und das bedeutet eben auch, dass wir uns alle miteinander gemeinsam integrieren müssen und auch eben auf andere Zielgruppen zugehen. Und vielleicht Menschen, wir versuchen unseren Teil da zu leisten, die eben nicht in dem deutschen System sozialisiert wurden, etwas mehr zu erklären. Was sind Gewerkschaften? Was machen wir? Welche Rolle haben wir? Was können wir? Was können wir nicht? Und ich glaube, das ist auch das, was wir merken, auch in unserer Arbeit. Alle Kolleginnen mitnehmen bedeutet halt auch, etwas mehr Arbeit zu haben, etwas mehr zu erklären und genau, mehr Empathie zu haben und uns bewusst zu sein. Ich glaube, wir haben alle, jeder von sich wird sagen, ich habe einen großen Rucksack mit vielen Problemen von zu Hause, die ich nicht auf Arbeit bringe oder wie auch immer. Aber gerade migrantische Kolleginnen, wir hatten heute ja schon einige Beispiele, das ist Familie, das ist der Aufenthalt, haben nochmal ganz andere Rucksäcke zu tragen, die jeden Tag bei der Arbeit dabei sind, die bei der Arbeit mit den Gewerkschaften dabei ist.
0: Und dann haben wir noch nicht über Rassismus in der Gesellschaft geredet. Da haben wir noch nicht über Krieg in Afghanistan oder auch diese schwierige Situation in Syrien geredet etc. Also es sind ja auch Dinge, die Leute mitnehmen, weil sie haben in ihren Ländern Verwandtschaft, Freunde, die dort sind. Das streift man natürlich nicht so einfach ab, klar.
1: Genau, jetzt noch zuletzt eine Ebene höher gesprungen. Was wären denn so drei wichtige Forderungen, die ihr gerne aufstellen würdet und wo ihr sagen würdet, liebe Behörden, liebe Politik, macht das mal bitte anders.
2: Genau, ich glaube, das eine ist jetzt auch so aus dem Fall Hose und den anderen Fällen, die wir haben, wirklich, wir brauchen Ansprechpartnerinnen für die Leute. Wir brauchen Strukturen, wo sie sich hinwenden können. Wir sind ein Teil davon. In Thüringen wird gerade das Thema Arbeitskammer, ist, glaube ich, nochmal ein Thema für sich, aber ist, glaube ich, gerade in dieser Funktion auch eine wichtige Sache, als Ansprechpartnerin zu haben. Und das merken wir auch immer wieder, wenn die Ratsuchenden zu uns kommen. Ich glaube, man redet immer über Bürokratieabbau, man muss Gesetze, Regulierung zurückfahren und so. Ich glaube, in gewissen Bereichen brauchen wir mehr Regulierung und vor allem mehr Konsequenzen. Ja? Wenn ein Arbeitgeber das Geld zurückhält, ja, die Leute, im besten Fall gewinnen sie vor Gericht und im Normalfall kriegen sie ihr Geld auch. Aber der Arbeitgeber, gut, der bezahlt das Geld, was er eh bezahlen müsste. Es gibt kein Bußgeld, es gibt nichts. Ja, dann macht das beim nächsten wieder. Weil im schlimmsten Fall bezahlt er das, was er bezahlen muss. Mehr nicht. So, und das sind, glaube ich, also das ist ein Punkt. Und ich glaube, ein zweiter Punkt ist auch nicht eine gesetzliche Sache, aber die gesellschaftliche Stimmung ist gerade schwierig und auch in der Politik. Rana hat es gerade erwähnt, es sind Menschen und es sind keine Maschinen, die man sich, wenn es gerade nicht so funktioniert, einfach wieder zurückschickt. Und ich glaube auch die Sprache, auch ja, wie man es formuliert. Ja? Natürlich, wenn ich über, wir haben ein Problem im Stadtbild rede, das macht was mit den Kollegen, Kolleginnen mit Migrationsgeschichte. So, das, du hast gerade angesprochen, der Rassismus, der Alltagsrassismus, der jeden Tag in der Bahn ist. Und ich sag mal so, die aktuelle politische Stimmung macht es nicht besser, sondern bestärkt das. Und das merken wir auch in der Beratung. Und ich glaube, das ist ein Punkt, wo die Politik sich klar sein muss. Und da vielleicht zum dritten Punkt auch, neben gesetzlichen, arbeitsrechtlichen Regelungen, Integration, es werden viele Sprachkurse abgebaut, viele Projekte, die auch im Bereich Integration arbeiten, abgebaut. Natürlich, man sagt immer, ja, Arbeit schafft Integration. Ja, aber ich brauche einen Zugang erstmal. Ja? Meine Sprache lerne ich im Zalando- oder Amazon-Lager nicht. Ja? Aber natürlich ist es eine Voraussetzung, die Sprache mitzu können. So, und ich glaube, Thüringen war da auf einem guten Weg, hat viele Sprachkurse auch in Landesprogrammen angeboten. Und deswegen, glaube ich, hat Integration hier auch ein Stück weit gut funktioniert. Aber das zeigt auch, ich glaube, da muss der Fokus wieder drauf gelegt werden und nicht der Fokus auf, wir schieben Menschen ab und haben damit Probleme gelöst. Damit lösen wir keine Probleme, sondern genau, wir müssen wieder mehr den Fokus auf Integration legen und die Politik.
3: Genau, ich wollte nur was ergänzen. Dieses Fokusthema ist total wichtig, besonders in Öffentlichkeit. Ich finde es sehr wichtig, dass Licht oder Fokus auf thematisch sowie Fälle von vietnamesischen Mitarbeitern einfach mal getan wird, mehr, also viel mehr als Stadtbild zum Beispiel. Es wird immer mal über manche Themen Fokus getan, als jetzt die Migranten ein Grund für das ganze wirtschaftliche Probleme und Sicherheitsprobleme in Deutschland, womit die Migranten an sich leiden unter vielen anderen Probleme. Wenn sie gelöst wird, werden die anderen Probleme einfach mal nicht stattgefunden sein sollen. Nur so.
1: Ja, voll. Ich glaube, genau, auch so ein großes Thema ist, glaube ich, auch genau Verantwortlichkeit, ne? Also sich einfach auch über die Verantwortung bewusst zu sein, was es bedeutet, wenn man Menschen ins Land einlädt, um hier zu arbeiten und irgendwie Teil der Gesellschaft zu sein, dann heißt es halt auch nicht einfach nur zu sagen, okay, wir nehmen nur die guten Häppchen raus und die schlechten lassen wir mal irgendwie so runterfallen. Genau.
2: Genau, und das ist, glaube ich, auch ein Punkt. Die Wirtschaft, die Betriebe, die Unternehmen sagen immer, wir brauchen Fachkräfte, wir brauchen Zuwanderung. Die meisten, auch die Politik hat es ja, betont es immer wieder und es ist ja auch so. Ja, in Thüringen gäbe es, glaube ich, ohne Migrationsgeschichte, die letzten Jahre, Jahrzehnte, aber auch schon in Thüringen ist, gäbe es hier keine größeren Unternehmen, weil einfach nicht genug Menschen da sind, dass es wirtschaftlich ist, für Unternehmen anzusetzen. Aber trotzdem, genau, setzt man den Fokus, man sieht es bei dem Fall Altenburg, es werden Menschen, junge Menschen aus dem Vietnam angeworben. Zeitgleich haben wir viele junge Menschen mit Migrationsgeschichte hier im Land und da reden wir über Abschiebung. Die können genauso, aber die wollen genauso arbeiten. Ne? So, und da, glaube ich, muss auch einen Fokus verlegen. Wir müssen das Potenzial, was wir hier im Land haben, auch heben und positiv heben und nicht irgendwie immer nur über Abschottung reden.
0: Und um den Fokus zu verschieben, sind wir hier da bei der Redaktion Arbeitswelt und Gewerkschaften bei Radio Frei, denn wir wollen ja den Fokus genau wenden und Themen auch aus Sicht von Beschäftigten bearbeiten. Ich danke euch ganz herzlich, dass ihr hier wart. Bei uns im Studio waren Rana Al-Nawa und Benjamin Heinrichs vom Projekt Faire Integration beim DGB Bildungswerk Thüringen. Und jetzt noch die allerletzte Frage. Wenn man jetzt konkret was im Kopf hat und will euch erreichen, wie erreicht man euch am besten?
2: Na, ich glaube, man erreicht uns am besten, indem man unsere Adresse googelt oder auf unserer Homepage faire-integration.de schaut. Dort sind auch die Adressen unserer Kolleginnen in anderen Bundesländern zu finden. Uns gibt es in allen Bundesländern oder eben auf der Website des DGB Bildungswerk Thüringen.
1: Super.
0: Dann vielen Dank, dass ihr da wart.
2: Dankeschön. Vielen Dank für die Einladung.
1: Dankeschön.
4: 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Und da wird es so eine Ausgabe vom Montag, den 17. August 2026. Stimmt dieses Datum nicht? Hört ihr es dann in der Wiederholung hier auf dem Bermuda-Funk? Heute hörtet ihr zwei Beiträge. Der erste hieß Das Ende der Meinungsfreiheit? Fragezeichen. Der Medienstaatsvertrag unter Beschuss durch die AfD. Ein Beitrag von Maximilian Kiefer und Emilia Haut von der Tagesredaktion von Radio Free FM aus Ulm. So finden wir immer auf dem Audioportal der Freien Radios www.freien-radios.net. Wie auch der zweite Beitrag, der da hieß Fachkräfte gesucht, Menschenrechte optional? Fragezeichen. Ein Beitrag von Miriam Becker und Frank Lipschick von Radio Frei aus Erfurt. Und die sprachen mit Rana Al-Nawa und Benjamin Heinrichs von Faire Integration. An Musik hörtet ihr heute nur einen Titel, und zwar Come Out Your Black and Tans. Genau, ein Song, der einst für die Anwerbung der IRA gedacht war. Jedenfalls, das war die Musik, das war das heutige Sonar. Ihr hört Genau. Gleich im Anschluss hört ihr Radioaktiv um 20 Uhr den Bermuda-Funk und die nächste Sonderausgabe gibt's am Morgen Dienstag um 16 Uhr. Und damit sage ich Tschüss, bis morgen.

aus dem Jahre 2015 von der LP Music Complete New Order featuring Iggy Pop mit dem Song Stray Dog. Herzlich willkommen zum Knusprigen Gold im August des Jahres 2026. Ich sitze hier in meinem Feriendomizil und produziere die Sendung vor. Und das stellt mich vor ungewöhnliche Herausforderungen, weil gewissermaßen in einer privaten Atmosphäre ich mich befinde und auch jetzt aufstehen könnte und mir eine Cola aus dem Kühlschrank holen, was aber unpassend wäre, es ist nämlich Nacht. Aber ich könnte das tun und diese Möglichkeiten, diese vielen Möglichkeiten erschweren sozusagen, sich eigentlich auf die Sendung zu konzentrieren, die ich hier gedenke

den Text und nimmt ein Demo auf, das er dann Iggy Pop schickt, und Iggy Pop ist da ganz angetan davon und spricht, grunzt den Text ein. Sehr gelungen, wie ich finde. Und das ist überhaupt eine Spezialität von Iggy Pop, auch mit Fremdmaterial umgehen zu können. Wie ich auch jetzt dann nochmal mich erinnert habe bezüglich des Songs, der jetzt gleich kommt, nämlich Shades von Iggy Pop. Den hat er zusammen mit David Bowie geschrieben. David Bowie hat sogar den Großteil des Songs geschrieben, also glaube ich die erste Strophe und so weiter. Und die Musik ist überwiegend von ihm. Auf jeden Fall spiele ich den Song jetzt, Shades von Iggy Pop aus dem Jahre 1986.

aus dem Jahre 1986 von der Platte Bla Bla Bla, Iggy Pop mit dem Song Shades. In Montreux aufgenommen, produziert und mostly co-written by Bowie. Der ganze Sound ist übrigens von mehr oder weniger einem Musiker erzeugt worden, von dem türkischstämmigen Erdal Kizilçay. Ich hoffe, dass ich das richtig ausspreche. Der spielt Bass, Gitarre, Keys, Geige, Trompete, Posaune, Percussion. Ist halt sozusagen ein Multi-Instrumentalist und es war damals in den 80ern Bowies rechte Hand, wenn es um musikalische Fragen und auch kreative Fragen ging. Und der hat auch die Lindrum programmiert, dieses markante Gebatsche-Schlagzeug, diesen Schlagzeugcomputer, den er sich, so geht die Sage, von Queens Drummer Roger Taylor geliehen hat. Die hatten damals, glaube ich, da auch rumgemacht mit elektronischem Schlagzeug für Radio Gaga, das übrigens auch so einen ähnlichen Sound hat wie Shades. Shades ist einer meiner beiden Lieblingssongs, wo Sonnenbrillen drin vorkommen. Und ich habe mich dieser beiden Songs, der zweite folgt zugleich, entsonnen, weil meine liebe Frau Eva mir eine teure Sonnenbrille gekauft hat, geschenkt hat. Und da geht's ja auch eben drum in diesem Song Shades, um eine möglicherweise teure Sonnenbrille, die ihm wohl seine Freundin irgendwie hat zukommen lassen, dem Iggy. Und das war so ein bisschen der Aufhänger, dass mir das wieder eingefallen ist, der Song. Und der zweite Sonnenbrillen-Lieblingssong von mir ist Cheap Sunglasses von ZZ Top.

Ich weiß nicht, wie es euch geht. Ich finde den Song richtig mächtig. Goat Fuzz von Goat von 2016 von der Platte Requiem. Es war das dritte Album, das damals rauskam. Und Goat waren immer noch voll maskiert. Ich weiß gar nicht, wie das heute so ist, ob die immer noch anonym und maskiert sind, ob sie das durchgezogen haben. Bis heute, 10 Jahre später, muss ich mal recherchieren. Auf jeden Fall, die Platte hier habe ich neu entdeckt, die ist eher folkig, psychedelisch, aber doch auch sehr straight. Tolle Platte. Und jetzt mal was Entspannteres zum etwas Herunterkommen von Nick Drake, 3 Hours. Das ist eine Alternativversion von 3 Hours. Das kam ja im März 69 auf 5 Leaves Left raus. Und wir hören jetzt, wie gesagt, eine Alternativversion, die, wie ich finde, etwas direkter und packender ist sogar als die offizielle LP-Version.

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Aus dem Jahre 1980 das eigentümliche No More Jogging von Roman Bunka mit dem Bandprojekt Dein Kopf ist ein schlafendes Auto und die Platte, die da rauskam, hieß auch so Dein Kopf ist ein schlafendes Auto. Roman Bunka ist leider 2022 verstorben, war früher bei Embryo und hat dann eben besagte Band gegründet, die wir eben gehört haben. Was fällt mir auf? Stark Peter Hammel-mäßiger Gesang, habe ich mir notiert. Und was gibt's noch zu sagen? Ja, Roman Bunka, Gitarrist, Utspieler, Keyboarder, Komponist. Interessanter Typ, sehr vielseitig. Die Platte ist auch extrem durchwachsen. Also die ist überhaupt nicht so in dem Stil wie der Song eben. Die ist ganz unterschiedlich und das hier für mich klar das Highlight. Ich mache weiter. Achso, ich ganz kurze Zwischeninfo. Ihr hört den Bermuda-Funk. Ihr hört das knusprige Gold am Mikrofon ist Oliver Sachs. Den Bermuda-Funk könnt ihr terrestrisch auf 105,4 in Heidelberg und 89,6 in Mannheim empfangen oder über unsere Website www.bermudafunk.org. Ich spiele von Vanishing Twin, der Band, um die Schlagzeugerin Valentina Margaletti, den Song Tub Erupt von der Platte Doki Gecko. Stimmt das? Doki Gecko, japanisch für Big Moonlight.

sehr hübsche Gebrauchsmusik von Klaus Weiß, dem Schlagzeuger Klaus Weiß, aus dem Jahre 1981, Constellation, von der Platte Open Space Motion Underscore. Sauteuer auf dem Gebrauchtmarkt, digital günstiger zu erhalten, logischerweise, aber ganz toll, ganz tolle Platte. Library Musik, seine Jazz-Sachen. Er war Jazz-Drummer, ist verstorben. Er war Jazz-Drummer, sind so Mittel, würde ich sagen, so Easy-Listening-Kram und Standard-Jazz-Geschichten irgendwie, könnte man sagen. Aber ganz toller Synthesizer-Spieler und kreativer Sound-Generator, Klaus Weiß. Davor Vanishing Twin mit Tupperupt habe ich gespielt. Und weiter geht's mit Pyrolator, die Haut der Frau.

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Ich hatte kurz da einen richtig ganz guten Video, ich glaube, wir fahren.

Julian Cope, The Devil's Curse von Robin Hood aus dem Jahre 2023. Julian Cope hat einfach, finde ich, immer noch die schönsten Melodien, auch jetzt noch, nach all den Jahren. Die Platte Robin Hood ist leider vergriffen, war nur kurz über sein Online-Portal Head Heritage erhaltbar. Und von dieser Platte spiele ich dann gleich noch einen Song. Davor hatte ich Pyrolator gespielt, alias Kurt Dahlke, Die Haut der Frau vom Album Ausland aus dem Jahre 1981. So, vielen Dank fürs Zuhören. Das knusprige Gold sagt Tschüss. Ihr habt den Bermuda-Funk gehört. Bermuda-Funk, das freie Radio, habt ihr gehört. Am Mikrofon war Oliver Sachs. Das knusprige Gold hieß die Sendung. Wie gesagt, ich danke fürs Zuhören und ende mit Julian Cope erneut mit dem Song Charles the Third von der Platte Robin Hood, von der gleichen Platte wie eben, von 2023. Und vielleicht spiele ich noch einen kleinen Fitzel von der Folgeplatte von Friar Tuck, 1066 and all that. Aber vielleicht komme ich da auch gar nicht mehr hin. Danke fürs Zuhören.

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0: Wer heilt meine theoretische Totalamputation, bevor ich mich verliere in der Illusion der Abstraktion?
1: Hallo, hier ist der Bermuda-Funk aus der Sendefrequenz 89,6 für Mannheim und 105,4 für Heidelberg und im Kabel und im Livestream unter www.bermudafunk.org. Ja, heute ist der 21. Juni 2026 und das ist jetzt die Sendung Bizarre. Und heute irgendwie ein bisschen anders, weil ich jemand eingeladen habe und wir hier uns entschlossen haben, ein bestimmtes Thema zu bearbeiten, nämlich den Inge habe ich eingeladen und wir werden zum Thema Gewerkschaften hier was kundtun. Noch vielleicht, dass es auch aufgezeichnet wird, noch von 99 zu 1. Ich weiß nicht, ob das wichtig ist, aber ich sage es jetzt einfach mal.
2: Genau, also wir gucken einfach. Ich bin übrigens der Inge, ich war schon mal hier und wir haben uns dann verabredet, was zur Gewerkschaft heute zu machen. Und wir probieren das mal aufzuzeichnen, mal sehen, ob da eine Sendung dabei rauskommt. Ja.
1: Ja.
2: Wollen wir loslegen?
1: Wir legen los. Thema Gewerkschaften. Wir haben ein Papier dazu uns gebastelt über die das Thema Gewerkschaften. Was für eine Funktion? Was machen die eigentlich? Wofür sind die da? Am Schluss eigentlich auch, sollen Linke, oder gibt es eine linke Gewerkschaftspolitik oder beziehungsweise wie sieht die dann aus? Was ist eigentlich der Sinn oder die Aufgabe oder die Funktion von Gewerkschaften hier in diesem Staat und beziehungsweise in dieser Wirtschaftsordnung? Die Notwendigkeit des gewerkschaftlichen Kampfs, so hatten wir es erstmal betitelt. Das wollten wir als erstes angehen. Und Inge, du stellst es jetzt mal am besten vor.
2: Genau, also der erste Punkt ist natürlich, die Louise hat schon auf die Widersprüche hingewiesen, auf die wir eingehen wollen. Aber der erste Punkt ist, erstmal zu klären, was überhaupt die Notwendigkeit des gewerkschaftlichen Kampfes ist. Und da kann man eigentlich bei einer ganz allgemeinen Feststellung anfangen, nämlich dabei, dass jeder in dieser kapitalistischen Welt darauf verwiesen ist, Einkommen zu erzielen in Geldform, um an die Gegenstände seines Bedürfnisses ranzukommen. Und bezüglich der Erzielung dieses Einkommens gibt es halt ganz grundsätzlich zwei Möglichkeiten. Entweder man verfügt über Eigentum, also über Grundeigentum, über Unternehmen, über Vermögen in Aktienform und so weiter und lässt von anderen Leuten dieses Eigentum vermehren, dann erzielt man so ein Einkommen. Oder aber man verfügt über das alles nicht und das trifft auf die übergroße Mehrheit zu und die sind dann eben darauf verwiesen, ihr Arbeitsvermögen den Eigentümern, die mit fremder Arbeit ihr Eigentum mehren, zur Verfügung zu stellen, befristet. Also die müssen ihr Einkommen über Lohnarbeit erwirtschaften. Und das, wenn man auf das Verhältnis weiter drauf guckt, dann stellt man fest, dass so ein Lohnarbeitsverhältnis, das wird halt über einen Arbeitsvertrag üblicherweise begründet. Und das heißt, wenn ich einen Vertrag schließe, dass es da einen Gegensatz zwischen den Vertragsparteien gibt und jede der Vertragsparteien versucht halt, in dem Vertrag die jeweils andere Seite auf ihr Interesse zu verpflichten. Wenn man ein bisschen weiter über den Vertrag nachdenkt, dann ist das die Rechtsform, mit der sich Eigentümer ins Benehmen setzen. Das heißt, diejenigen, die lohnabhängige Beschäftigung suchen, die müssen zu ihrem Arbeitsvermögen und damit mehr oder weniger zu sich selbst das Verhältnis einnehmen, dass es Eigentum ist. Und dieses Eigentum, das überlassen sie in so einem Arbeitsverhältnis befristet eben im Arbeitgeber oder im Unternehmen. Ja, jetzt haben wir festgestellt, dass das ein Gegensatz ist, der da vertraglich geregelt wird. Und das nächste wäre eben ganz einfach mal die gegensätzlichen Interessen zu bestimmen. Und da fängt man vielleicht mal bei den lohnabhängig Beschäftigten an. Der will natürlich in diesem Lohnarbeitsverhältnis seinen Lohn mit möglichst geringem Aufwand erwirtschaften, also mit so wenig Zeit,

0: dass man sich eben den Buckel krumm schuftet. Und vor allem, dass den Buckel krumm schuften, das verweist eben auf die physische Beanspruchung der Arbeitnehmer in diesem Lohnarbeitsverhältnis. Das wäre jetzt die eine Seite, die des Arbeitnehmers, also des Menschen, der sich selbst als Eigentum behandelt und sein Arbeitsvermögen befristet im Unternehmen zur Verfügung stellt. Die andere Seite, also das Unternehmerinteresse, ist, für den gezahlten Lohn die eingekaufte Arbeitskraft möglichst lange und umfänglich für den Unternehmenszweck, der hier gilt, zu verwenden. Und das ist eben der Gewinn oder Profit. Und der Unternehmer, der stellt die möglichst umfängliche und gründliche Ausnutzung der Arbeitskräfte darüber sicher, dass er die Arbeitsabläufe in seinem Unternehmen eben so organisiert, dass die Beschäftigten möglichst viel arbeitsflüssig machen. Das heißt, die haben Stress, die Arbeitsabläufe sind so optimiert, dass am Ende möglichst viel Produkt rauskommt. Jeder kennt noch die Filme mit dem Charlie Chaplin über den Fordismus und die Fließbandarbeit, die da war. Also das Fließband ist so ein typisches Instrument, das kann man eben schneller oder langsamer stellen und so bestimmen, wie viel Arbeit man aus den Beschäftigten rausholt. Und was man jetzt erstmal festgestellt hat, ist, dass das ein Gegensatz ist, der eigentlich überhaupt nicht zusammengeht zwischen den Arbeitnehmern oder den lohnabhängig Beschäftigten und den Unternehmen. Also der Arbeitnehmer will halt mit so wenig wie möglich Arbeit sein Einkommen aus dem Lohnarbeitsverhältnis erzielen und der Unternehmer will die Arbeitskräfte möglichst umfänglich ausnutzen und tut alles dafür. Was man dann festhalten kann, ist, so ein Arbeitsvertrag, der ist die Festschreibung eines Kompromisses, das heißt eines Standes der Auseinandersetzung dieses Gegensatzes. Und wer was der jeweils anderen Seite bei dem Vertragsverhältnis diktieren kann, das hängt halt an den Grundlagen, auf denen der Vertragsschluss dann stattfindet. Ja, und die haben wir halt so ein bisschen rausgearbeitet mal, die Grundlagen. Die erste Grundlage, die ist das Geschäft des Unternehmens. Also das stellt nämlich nur Arbeitskräfte ein, wenn es einen mindestens durchschnittlichen Gewinn macht. Und darin ist der Unternehmensgewinn oder der Profit eben die Bedingung dafür, dass überhaupt lohnabhängige Beschäftigung stattfindet. Und das ist auch eine Grundlage des gewerkschaftlichen Kampfes, auf den Widerspruch werden wir noch sehr gründlich zu sprechen kommen. Wie hoch dann der Profit von dem Unternehmen sein muss, damit es für lohnend befunden wird, zu wachsen und Beschäftigte einzustellen, ist in mehrerer Hinsicht dann ein Ergebnis der Konkurrenz der Unternehmen oder der Kapitale. Die stellen einerseits den durchschnittlichen Profit in jeder Sphäre her. Also die stellen her, wie viel man zum Beispiel mit der Produktion von Autos oder Tischtennisschlägern oder Konditoreiwaren und so weiter verdienen kann. Und das machen sie, indem jeder für sich ständig versucht, seine Profitabilität zu erhöhen. Über die Methoden reden wir gleich, die da zum Einsatz kommen. Und das zweite Kriterium, wie hoch der Profit sein muss oder ob er überhaupt stattfindet, ist, dass die Beschäftigung und die Nachfrage von Arbeitskräften davon abhängt, wie die Konjunktur gerade läuft. Ob das Geschäft insgesamt gerade expandiert oder ob es eben schrumpft. Also das bestimmt die Nachfrage nach Arbeitskräften letztendlich. Ja, und jetzt können wir vielleicht so ein bisschen auf die Mittel dieser Konkurrenz der Unternehmen oder Kapitale zu sprechen kommen. Also wenn die um den Anteil am gesellschaftlichen Reichtum, das heißt um die Ausnutzung des zahlungsfähigen Bedürfnisses, das es in der Gesellschaft gibt, konkurrieren. Und zwar mit dem Interesse, ihren Profit jeweils zu maximieren. Einerseits versuchen sie oder haben historisch versucht, viele Beispiele dafür kann man im Kapital oder in Schilderungen der Frühzeit des Kapitalismus entnehmen, haben sie erstmal versucht, den Arbeitstag auszudehnen oder die Arbeitszeit. Und das ist ja auch ein Vorschlag, auf den der Friedrich Merz hier wieder gekommen ist, dass die Leute mehr arbeiten müssen. Und sie haben natürlich die Arbeit, und das erlebt man auch heute noch, wenn man in so einem Arbeitsverhältnis ist, so intensiv wie möglich gestaltet. Das merkt man als Beschäftigter daran, dass man halt Stress hat und ständig Schwierigkeiten hat, die Arbeitsaufgaben zu bewältigen, die man vor der Brust hat. Und die zweite Methode, neben der Verlängerung der Arbeitszeit und Erhöhung der Intensität der Arbeit, ist eben die Erhöhung der Arbeitsproduktivität. Das heißt eben die Ausweitung der Produktion, um dann mit weniger Arbeitskräften mehr Produkt zu produzieren, sodass die Anlagen oder die Aufwendungen für die produktiveren Anlagen eben anteilig zu niedrigeren Kosten pro Produkt führen, und darüber werden eben Arbeitskräfte freigesetzt. Das erzeugt also mit Notwendigkeit, und das kann man auch in allen kapitalistischen Staaten oder Staaten mit einer entwickelten kapitalistischen Ökonomie feststellen, das erzeugt das, was der Marx industrielle Reservearmee genannt hat und was die Wirtschaftswissenschaften heute in friktionelle und Sockelarbeitslosigkeit unterscheiden. Also es gibt halt Leute, die sind dauerhaft arbeitslos und werden für das Geschäft nicht gebraucht. Und es gibt welche, die werden mit den Konjunkturen in das Geschäft eingesogen und wenn die Konjunktur schlecht läuft, wieder freigesetzt. Und das ist eben die Grundlage, auf der die Arbeitssuchenden, das heißt die Eigentümer ihrer Arbeitskraft, um das Angebot an Arbeitsplätzen konkurrieren. Und die Konkurrenz, die sie da machen, die ist für sie ruinös. Weil eben das ist schon erwähnt, die Gestaltung des Arbeitsprozesses und die Intensität der Arbeit sie im Lauf ihres Arbeitslebens gesundheitlich verschleißt. Das merkt jeder ältere Arbeitnehmer. Mit zunehmendem Alter gibt es eben immer mehr Berufskrankheiten oder Erschöpfung oder die fehlende Bewegung auf der Arbeit, die macht sich irgendwann bemerkbar, man kriegt Rückenprobleme und so weiter, wenn man da in seiner Freizeit nichts dagegen macht. Und das Zweite ist, dass durch das ganz normale Fortschreiten der Konkurrenz eben ständig Arbeitskräfte freigesetzt werden. Und die Unternehmen so in die Lage versetzt, wenn die Lohnarbeitenden nichts dagegen machen, den Preis für die Arbeit, also den Lohn, zu drücken. Und das ist was, das ist in der Anfangszeit des Kapitalismus so weit getrieben worden, dass die Körpergröße der Bevölkerung abgenommen hat. Das gibt es, glaube ich, zwei Stellen im Kapital. Einmal über die französische Armee und einmal über die englische Armee. Die haben dann eben mehrfach die Mindestgröße der Rekruten runtersetzen müssen, damit sie noch genügend Rekruten finden. Also so weit ist der gesundheitliche Ruin gegangen. Da gibt es dann auch Stellen, wo über die erhöhte Kindersterblichkeit und so weiter durch die Kinderarbeit, die damals stattgefunden hat, berichtet wird. Und dieser Prozess, wenn man ihn laufen lässt und wenn man sich da nicht wehrt und um einen Lohn streitet, von dem man leben kann, der ruiniert eben das Proletariat als Klasse insgesamt. Und dagegen haben die Proletarier schon in der Anfangszeit des Kapitalismus dann Koalitionen gegründet. Und die haben auf die Art eben erstmal ihre Konkurrenz ausgesetzt auf dem Arbeitsmarkt und versucht, das Kapital gemeinschaftlich für bessere Lohn- und Arbeitsbedingungen zu erpressen. Und das ist die Grundidee der Gewerkschaft. Und die ist schon sehr widersprüchlich. Und die Widersprüche, die werden wir im Laufe der Zeit entwickeln hier von der Sendung. Das heißt, ja, kommen wir drauf. Also das ist die Grundidee der Gewerkschaft. Die hat erstmal nichts mit der Abschaffung des Kapitalismus oder sonst irgendwas zu tun, sondern das ist einfach dem Umstand geschuldet, dass der Lohn, wenn man das Verhältnis so lässt, überhaupt nicht zum Leben reicht. Und der reicht auch heute in den entwickelten kapitalistischen Staaten für viele Leute nicht zum Leben. Die brauchen dann eben vom Sozialstaat Zuwendungen, um überhaupt über die Runden zu kommen. Das betrifft Alleinerziehende und so weiter. So. Und die Art oder das Interesse der Unternehmen an den Arbeitskräften, das erklärt dann so die grundsätzlichen Tätigkeitsfelder der Gewerkschaft. Also denen geht es einerseits darum, die Arbeitszeit zu beschränken und andererseits eben um die Lohnhöhe. Das sind die zwei grundsätzlichen Felder, wo die Gewerkschaften Forderungen stellen. Und dann kommt eben noch hinzu, dass es nicht nur die Zeit ist, die die Beschäftigten im Unternehmen, also unter der Regie des Unternehmens mit seinem Zweck Gewinne zu erwirtschaften, verbringen, sondern dabei werden auch ihre natürlichen Grundlagen verbraucht. Also, die werden Schadstoffen ausgesetzt, die werden Lärm ausgesetzt, die haben Stress, einseitige Beanspruchung und so weiter. Also die ganzen Ursachen des gesundheitlichen Verschleißes, und das ist dann das dritte Feld, wo die Gewerkschaft unterwegs ist. Sie kämpft eben auch um die Arbeitsbedingungen, also sowas wie Arbeitsschutz, Gestaltung von Arbeitsplätzen, Pausen und so weiter. Das sind die Gegenstände des gewerkschaftlichen Kampfes im Ausgangspunkt gewesen. Und wenn man mal ein bisschen reflektiert, muss man sagen, naja, die Gegenstände, die zielen eigentlich, oder die Inhalte des gewerkschaftlichen Kampfes, die zielen einfach alle darauf, entgegen der Tatsache, dass der Lohn nicht zum Leben reicht, ihn doch irgendwie zum Lebensmittel zu machen. Und die Beschäftigten oder die Proletarier vor allem in der Anfangszeit davon überleben zu lassen. Und in der Anfangszeit sind die Gewerkschaften, das kann man vielleicht hier noch ergänzend mitsagen, auch verfolgt worden. Die waren am Anfang überhaupt nicht anerkannt, sondern, was weiß ich, der Staat hat die verboten und die Polizei sie verfolgt. Und sie versucht, klein zu halten. Da kommen wir dann später noch drauf. Das Mittel des gewerkschaftlichen Kampfes, das ist dann die gemeinschaftliche Arbeitsverweigerung, also der Streik. Die drohen dem kapitalistischen Geschäft der Unternehmer mit Schaden durch Arbeitsverweigerung. Und wollen darüber eben bessere Arbeits- und Lebensbedingungen für die Beschäftigten erzwingen. Und das ist ein Widerspruch, in dem jede Gewerkschaft ist, selbst wenn sie ganz konsequent auf diesem Zweck besteht. Das erfolgreiche kapitalistische Geschäft, das sie mit ihrem Arbeitskampf zu beschädigen drohen oder tatsächlich beschädigen, das ist nämlich zugleich die Bedingung dafür, dass sie überhaupt einen Lohn gezahlt bekommen. Also ihr Lohn steht eben, und das kriegen sie auf die Art mitgeteilt, in einem Gegensatz zu dem Geschäftszweck. So, und aus den Bestimmungen, aus dem Widerspruch, aus allem, was wir jetzt bis hierher erklärt haben, da hat ein kleinerer, radikaler Teil der Arbeiterbewegung was geschlossen. Die haben nämlich den Schluss gezogen, dass das Verhältnis Und damit haben sie recht gehabt. Also der Gegensatz zwischen Lohnarbeit, Kapital und Kapital, dass das überhaupt keine brauchbare Lebensbedingung für die Arbeiter ist, sondern dass die das zur Rücksichtnahme auf den feindlichen Zweck zwingt, von dem sie hier benutzt werden. Und der verbraucht sie dann eben als Mittel ihres Profits. Und sie werden darüber eben auf ein Leben im Dienst an dem feindlichen Zweck verpflichtet, weil der Lohn, den sie verdienen, der wird halt darauf reduziert, dass sie als Lohnarbeiter funktionieren. Also dass sie am nächsten Ersten genau wieder das machen, was sie bis zum vorherigen 30. oder 31. gemacht haben. Sie können diesem Verhältnis also gar nicht entkommen. Und dieser, ich sage es nochmal, relativ kleine Teil der Arbeiterbewegung, da haben wir jetzt ein Zitat von Marx rausgesucht, da ist es aus Lohn, Preis und Profit und der hat es so ausgedrückt.
1: Ja, ich jetzt wollte noch eine ganz kurz kleine Bemerkung machen zu dem Wort radikal, dass es ja immer Leute gibt, die sich daran stören, vielleicht nicht unbedingt die Zuhörer, aber man hört es ja so oft, also radikal heißt ja in dem Sinne einfach, im lateinischen Sinne, ursprünglichen Wortsinne heißt es ja an die Wurzel gehend und sollte mal eine kleine Bemerkung zu dem Wort radikal sein. Ich lese jetzt mal, also beziehungsweise ich zitiere jetzt mal Marx, so wie er das ausgedrückt hat, was du jetzt gerade zitiert hast oder was du jetzt gerade gesagt hast. Zitat Anfang. Gleichzeitig soll die Arbeiterklasse die endgültige Wirksamkeit dieser tagtäglichen Kämpfe nicht überschätzen. Sie sollte nicht vergessen, dass sie gegen Wirkungen kämpft, nicht aber gegen die Ursachen dieser Wirkung. Dass sie zwar die Abwärtsbewegung verlangsamt, nicht aber ihre Richtung ändert. Dass sie Beruhigungsmittel anwendet, die das Übel nicht kurieren. Statt des konservativen Mottos, ist wieder ein Zitat im Zitat, ein guter Lohn für gute Arbeit, Zitat Ende, das ist ja gewerkschaftliches Motto. Statt also dieses Motivs sollte sie, die Arbeiterklasse, so Marx, auf die Banner die revolutionäre Losung schreiben, nieder mit dem Lohnsystem. Und zwar ist das jetzt aus Karl Marx' Lohnpreis und Profit, Marx, Engelswerke 16, Seite 151, wer das lesen, wer nachprüfen möchte. Okay, ich gebe mal wieder an dich.
0: So, also, die haben also, der radikale Teil, der war nie der größte Teil der Arbeiterbewegung, dafür haben wir auch von damals schon Zitate rausgesucht. Die haben also gesagt, man sollte nicht versuchen, das war der erste Schluss, den die gezogen haben, in diesem Lohnarbeitsverhältnis sich einzurichten, sondern man soll es einfach abschaffen. Man sollte das Lohnsystem niederreißen. Und damit hat dann der Teil der Arbeiterbewegung auch erstmal ein kritisches Verhältnis zu Gewerkschaften eingenommen.
1: So, nochmal ein Zitat. Marx hat das also so ausgedrückt. Alles. Gleichzeitig sollte die Arbeiterklasse die endgültige Wirksamkeit dieser tagtäglichen Kämpfe nicht überschätzen. Das hatten wir eigentlich schon mal. Genau, sorry. Wenn man jede Streikgesellschaft, die nur wie die englischen Gewerkschaften für hohen Lohn und kurze Arbeitszeit kämpft, sonst aber auf die Bewegung pfeift, wenn man die alle zur Arbeiterpartei zählt, so bildet man in Wirklichkeit eine Partei zur Aufrechterhaltung der Lohnarbeit, nicht zu ihrer Abschaffung. Das ist ein Zitat von Marx Engelswerke 35.
0: Nee. Genau, also das ist Friedrich Engels und zwar hat er das in einem Brief an Bernstein gesagt. Und in dem Zitat sollte man jetzt halt aufmerken, dass das durchaus nicht so war, dass die pauschal ein positives Urteil über die Gewerkschaft hatten, sondern der Engels, der sagt hier ja, naja, die englischen Gewerkschaften mit ihrem Interesse, die Lohnarbeit erträglich zu machen, die sind eine Partei zur Aufrechterhaltung der Lohnarbeit. Und das ist ja das, was wir eingangs versucht haben zu erklären. Naja, der Erfolg des kapitalistischen Geschäfts, der ist halt die Grundlage der Lohnforderung. Und insofern steckt in dem Zweck, durch gewerkschaftlichen Kampf sich in dem Lohnarbeitsverhältnis einzurichten, eben auch die Affirmation des Gegners drin. Und damit die Partei zur Aufrechterhaltung der Lohnarbeit. Und dieser Teil der Arbeiterbewegung, also den Marx und Engels repräsentieren und ganz viele andere damals, der hat dann eben auch eine andere Perspektive auf Gewerkschaften entwickelt. Also wir haben da jetzt das Rote Gewerkschaftsbuch so ein bisschen konsultiert. Das ist eine Schrift über Gewerkschaften, über den DGB in den 20er Jahren. Die ist 1932 verfasst und die ist von der KPD-Opposition geschrieben worden. Ja, und da haben wir jetzt ein Zitat rausgesucht. Und
1: zwar kurz bemerkt, als Kritik an der, ja, wie hieß die denn, die Gewerkschaft der SPD damals?
0: Das war der ADGB.
1: Genau, das war der ADGB. Das sollte eine Kritik an dem sein und an der SPD, an der Politik der SPD. Übrigens, wenn man sich das so durchliest, findet man jede Menge Parallelen zur heutigen Zeit. Also,
0: genau.
1: Das ist echt lustig. Da könnte man sagen, das könnte man fast übernehmen teilweise.
0: Ja, ja, also gut, ich lese das Zitat mal vor. Die haben dort geschrieben, Friedrich Engels hat einmal die Gewerkschaft als die Kriegsschule der Arbeiterklasse bezeichnet. Ganz in Übereinstimmung mit ihm erblickte Karl Marx in ihnen das Mittel der Vereinigung der Arbeiterklasse, der Vorbereitung zum Sturz der ganzen Gesellschaft mit ihren Klassengegensätzen. Aufmerken sollte man hier darauf. Es war also nicht so, dass Marx und Engels die Gewerkschaften abgelehnt haben und oder den gewerkschaftlichen Zweck abgelehnt haben oder zurückgewiesen haben und dann fertig waren mit den Gewerkschaften, sondern hier in dem Roten Gewerkschaftsbuch ist eben formuliert, dass die Gewerkschaften das Mittel der Vereinigung der Arbeiterklasse, der Vorbereitung zum Sturz der ganzen Gesellschaft mit ihren Klassengegensätzen sein sollten. Das ist ein ganz anderer Zweck als den gewerkschaftlichen Zweck, den wir im Eingang der Sendung entwickelt haben. Ja, magst du das nächste Zitat machen?
1: Ja, Moment. Gewerkschaften tun gute Dienste als Sammelpunkte des Widerstands gegen die Gewalttaten des Kapitals. Sie verfehlen ihren Zweck gänzlich, sobald sie sich darauf beschränken, einen kleinen Krieg gegen die Wirkungen des bestehenden Systems zu führen, statt gleichzeitig zu versuchen, es zu ändern, statt ihre organisierten Kräfte zu gebrauchen als einen Hebel zur schließlich Befreiung der Arbeiterklasse, das heißt zur endgültigen Abschaffung des Lohnsystems.
0: Genau, und das ist wieder Lohnpreis-Profit von Marx. Also, man merkt, die haben den Gewerkschaften, den dann radikalen, an die Wurzel gehenden Gewerkschaften, einen anderen Zweck zugewiesen. Wie weit der in den Gewerkschaften verbreitet war, das kann man ihren Zitaten auch entnehmen, eben keineswegs durchgesetzt. Also nach der Vorstellung von Marx und vom Roten Gewerkschaftsbuch und auch vom Engels waren die Gewerkschaften eben Sammelbewegungen aus ihrer Perspektive zur Abschaffung des Lohnsystems, die sich im Kleinkrieg des Aushandelns des Lohnes und der Arbeitsbedingungen gegen das Kapital formieren. Also die haben so die Idee gehabt, da formiert sich ja, eine Armee gegen den Kapitalismus. Und aus der Perspektive des Klassenkampfbewusstseins haben die das unterstützt oder haben die da was Nützliches dran gefunden. Die Gewerkschaften, die sollten eben die Macht, die sie durch die kollektive Arbeitsverweigerung entfalten können, die sollten sie zur Abschaffung des Lohnsystems nutzen. So, und jetzt muss man mal wirklich festhalten, das war zu keinem Zeitpunkt in den Gewerkschaften durchgesetzt, der Standpunkt. Sondern der allergrößte Teil der Gewerkschaften, der wollte immer das, sich irgendwie mit dieser Lohnarbeit zurechtkommen und sich da ein Leben als Lohnarbeiter, ein Überleben erstreiten. Und manche Fundamentalkritiker der heutigen Gesellschaft, also die sich kommunistisch nennen oder die sich für Kapitalismuskritiker halten, die schließen eben, wenn sie Gewerkschaft hören, gleich darauf, dass man dort besonders viel für die Veränderung der Gesellschaft tun könne, weil das ja die zukünftigen Armeen des Umsturzes und so weiter sind. Also die Idee, die teile ich nicht. Das muss man ganz deutlich sagen. Gewerkschafter wird man heute entweder, weil die Gewerkschaft die im Tarifvertrag die eigenen Lohnbedingungen regelt und man daher ein Interesse an diesem Kampf hat, kommt immer darauf an, wie. Oder aber, weil man sagt, da war ja im letzten Jahr bei Birtat der Streit, bei dem Streik, bei dem Dönerhersteller, weil man sagt, von der Einführung eines Tarifvertrags, da verspricht man sich was für den eigenen Lohn und das hat den Leuten dort tatsächlich geholfen. Darüber hinaus muss man sagen, sind die heutigen Gewerkschaften, um es jetzt nochmal mit dem Zitat vom Engels auszudrücken, nichts weiter als Parteien zur Aufrechterhaltung der Lohnarbeit. Das werden wir im Detail noch ausführen. Und in denen, da kann man nicht mehr für die Verbreitung der Kapitalismuskritik tun, als in einem Mieterverein oder in der Stiftung Warentest. Oder sonst irgendwas. Überall macht sich die Gegensätzlichkeit dieser Produktionsweise gegenüber den Leuten geltend. Und bei all dem Widerspruch, natürlich auch beim Widerspruch zwischen Lohnarbeit und Kapital, kann man ansetzen und versuchen, ihn den Leuten zu erklären. Aber Gewerkschafter oder Gewerkschaften und Gewerkschafter sind in keiner Weise prädestiniert dafür, empfänglich für Kapitalismuskritik zu sein. Und dass der radikale Teil der Arbeiterbewegung, also die Leute um Marx und Engels und so weiter, für die eine andere Rolle vorgesehen hatte, das macht heutige Gewerkschafter eben in keiner Weise irgendwie zugänglich für Kapitalismuskritik. Wenn man sich dann mal überlegt, wie man Konsequenzen aus der Kritik dieser Gesellschaft ziehen kann, da muss man sagen, naja, die Voraussetzung dafür ist, dass man das kritische Urteil über die Verhältnisse, und das ist gleichbedeutend mit der Erklärung dieses Kapitalismus, eben versuchen muss zu verallgemeinern. Man muss bei den Leuten Verständnis über diese Produktionsweise und die gesellschaftlichen Verhältnisse erzeugen. Und die Verallgemeinerung dieses Verständnisses, das ist ein ganz opportunistischer Vorgang. Das heißt, ich kann sowieso nur mit Leuten reden, die mir zuhören, egal wo ich hingehe. Ich kann niemandem das oktroyieren, ein Kritiker dieser Verhältnisse zu werden, sondern wenn die Leute halt weiter an dem Urteil festhalten, sich in den Verhältnissen einrichten zu wollen, dann wollen sie sich halt darin einrichten und man ist machtlos. So, mal gesetzt den Fall, man schafft das, das kritische Urteil über diese Produktionsweise zu verallgemeinern, dann ist es zwangsläufig so, dass man da ganz viele Proletarier, also lohnabhängig Beschäftigte und auch ganz viele Gewerkschafter dabei hat in dieser Allgemeinheit dieser Kapitalismuskritik dann. Also insofern ergibt sich erstmal für mich, sind Gewerkschaften kein besonderes Feld der Kapitalismuskritik, sicher muss man, weil es der Hauptgegensatz in dieser Gesellschaft ist, diesen Gegensatz, wenn er ausgetragen wird, immer wieder würdigen und darauf hinweisen. Aber deshalb spreche ich nicht eher Gewerkschafter als andere Leute, die mir zuhören, an. Also mit der Idee, die Gewerkschaften wieder zu radikalisieren oder irgend sowas. Also Entrismus, was viele Trotzkisten verfolgen und so weiter.
1: Entrismus wäre jetzt, wenn du das nochmal erklärst, man geht, also ich glaube, ins das so... Ah ja, Entschuldigung, genau. So zu verstehen, nee, also so ist besser. Ja. So zu verstehen, ich glaube es wenigstens, das ist so zu verstehen, dass, dass man in die Gruppen rein oder in die Organisation reingeht. Das ist, glaube ich, Entrismus.
0: Genau,
1: ne?
0: Genau. Ja. Genau, also Entristen, der Entrismus, das ist die Idee Madrid, das hat es in der SPD gegeben, Marxisten in der SPD, da sind die mal reingegangen. Das hat es in der Linken gegeben und die Idee gibt es eben auch für Gewerkschaften. Man tritt da ein, um den Inhalt der Organisation zu ändern. Das ist in aller Regel ein eigentlich ziemlich trostloses Unterfangen, weil diese Leute, die werden dann, wenn die gegen den Organisationszweck verstoßen und wenn sich das bemerkbar macht in einer gewissen Größenordnung, einfach als Störung auch wieder ausgeschlossen. Oder da marginalisiert. Das ist alles, was da rauskommt. So, das war jetzt mal der...
1: Vielleicht noch ganz kurz ein Einwand. Das mit dem opportunistisch hatte ich mal nicht so ganz verstanden, aber ich glaube, ich weiß jetzt, was du damit meinst. Also opportunistisch in dem Sinne ist es auch sogar positiv gemeint letztendlich.
0: Ne? Genau.
1: Weil ich kenne das eher als negative Beschimpfung. Oder als Beschimpfung, so negative Beschimpfung, ist ein weißer Schimmel. Opportunistisch heißt in dem, meinst du jetzt, dass man an die Leute rantritt, die etwa das gleiche denken oder so ähnlich denken? Und
0: ja, die sich zumindest der Erklärung der Gesellschaft öffnen. Nur da macht es Sinn, weiterzureden. Ich kann keine Kapitalschulung in einem Kleingartenverein machen und da mich einfach ins Kulturhaus setzen und sagen,
1: naja, wer weiß, wenn es Kleingärtner gibt, die kapitalismuskritisch sind, dann ist es schon, also dann kann man auch in Kleingartenvereine.
0: Ja, natürlich, wenn die kritisch sind, ne? Mhm. Aber das heißt, ich kann nicht willkürlich jemandem die Kritik präsentieren und ihn dann gegen seinen Willen rumdrehen oder so. Mhm. Opportunistisch heißt, sich nach Gelegenheiten umsehen, wo die Leute offen für diese Kritik sind. Mhm. Und das ist in der Regel dort, wo die gesellschaftlichen Gegensätze aufbrechen oder wo sie mal ausgetragen werden. Dort kann man eben versuchen, das ist die eine Ecke, die ich sehe, dort kann man versuchen, durch die Information, ja, Leute, dieser gewerkschaftliche Kampf wird zu einer Sache nicht führen, nämlich dass ihr der Mühsal der Lohnarbeit ledig werdet oder so, sondern das Ende eines Kampfes, egal wie erfolgreich er ist, ist der Auftakt des nächsten. Mhm. Und kaum ist der Tarifvertrag geschlossen, überlegt jede Seite wieder, wie sie auf der Grundlage des bestehenden Vertrages ihr Interesse durchsetzt und ihn unterläuft,
1: genau,
0: und interpretiert.
1: Hat auch in dem Vertrag unterzeichnet, dass es erstmal Ruhe gibt.
0: So, genau, ne? Genau. So. Und mit Opportunismus ist jetzt nur gemeint, ich kann nur mit Leuten reden, die bereit sind, ihre Interessen zu hinterfragen, die sie in dem System verfolgen. Das heißt, die bereit sind, die Lohnarbeit zu hinterfragen und sich zu erklären, was das ist, und eben nicht auf dem Standpunkt verharren, ich will mehr Lohn haben und es geht irgendwie. Solchen Überlegungen ist der Lohn als Kategorie vorausgesetzt, und wir werden im Weiteren sehen, und damit ist das Scheitern der Idee, davon gut leben zu können, eigentlich schon vorprogrammiert.
1: Okay.
0: Ja. Also vielleicht macht man jetzt noch einen dritten Punkt. Das war mal das, wo man sagen kann, okay, das sind radikale Gewerkschaften. Ne? eben die Idee, wir sehen in der Gewerkschaft von Marx und von Engels und so weiter, wir sehen in der Gewerkschaft was ganz anderes, nämlich eigentlich nur die Formierung einer Bewegung zur Abschaffung des Lohnsystems. Das hatte auch mit der Grundidee der Gewerkschaften so nichts zu tun, sondern das war ein Schluss, den die gefällt haben, weil die sich das Lohnarbeitsverhältnis erklärt haben. So, und jetzt ist im Prinzip die nächste Frage, die sich stellt. Ja, es gab ja dann durchaus Gewerkschaften, die Kritik am Lohnsystem geteilt haben. Ganz viele auch nicht und so weiter. Und ist die Frage, heute ist es nicht mehr so. Heute ist eigentlich eher durchgesetzt, dass Gewerkschaften für ihre Mitglieder ein Auskommen mit Lohnarbeit erstreiten wollen. Und da ist die Frage, was hatten die entradikalisiert? Beziehungsweise warum sind sie überhaupt nicht erst radikal geworden und immer in diesem Gegensatz zwischen Lohnarbeit und haben sich immer in diesem Gegensatz zwischen Lohnarbeit und Kapital bewegt? Und da gibt dann das Rote Gewerkschaftsbuch wieder eine Auskunft.
1: Mhm. Genau. Buch. Wo sind wir denn her? Ah ja. Also wie die sozialistische, so muss auch die gewerkschaftliche Bewegung zuerst das Recht ihrer Existenz erkaufen. Das ist jetzt aus dem Roten Gewerkschaftsbuch von der KPdO 1932 herausgebracht.
0: Genau, und das ist jetzt nur ein Satz, aber in dem einen Satz steckt eigentlich alles drin. Das Rote Gewerkschaftsbuch, das sagt, die mussten sich das Recht ihrer Existenz erkämpfen. Und existiert haben sie ja vorher, nur in Hinterhöfen und in Büros, wo regelmäßig die Polizei vorbeigeschaut hat und sowas. Das Recht der Existenz erkämpfen zu müssen, das heißt, um die Anerkennung durch den Staat zu kämpfen. So, und das haben die sich durch eine Reihe von Verzichten in Anführungszeichen erkämpft. Sie mussten schon dafür kämpfen. Die Einsicht war nicht so einfach da. In erster Linie haben sie sich durch den Verzicht erkämpft, das Tor zu einer neuen Ordnung aufstoßen zu wollen, also das Lohnsystem niederzureißen. Und dann gibt es mit Sicherheit nationale Unterschiede, wie dieses Recht auf Existenz der Gewerkschaften dann in Recht gegossen worden ist. So, erstmal hat der Staat ihnen zugestanden, Koalitionen zu bilden, den Arbeitern. Ne? Aber jetzt im deutschen Fall zum Beispiel so, dass es einen Schlichtungs- und Friedenszwang gibt. Also für die Dauer von Tarifverträgen darf man nicht einfach streiken. Und bevor man streikt, muss man erst mal gucken, dass man sich mit den Unternehmen einigt. Dann darf man im deutschen Recht, und da haben wir vor der Sendung so ein bisschen geredet, in Frankreich ist es anders, nur zur Durchsetzung von Tarifverträgen streiken. Und das Recht haben auch nur Gewerkschaften in Deutschland, also nicht beliebige Belegschaften. Man kann nicht sagen, wir sind die Belegschaft von McDonald's in Mannheim und wir machen jetzt mal einen Arbeitsausstand, weil uns das Gehalt zu mies ist oder so. Das geht nicht. Und speziell im deutschen Fall sind politische Streiks verboten. Das war der Preis, der zu ihrer Anerkennung geführt hat.
1: Da hatten wir auch vor der Sendung eben diskutiert, dass in Frankreich das insofern anders ist als zum Beispiel in Frankreich, dass es dort in der Verfassung verankert ist, das Streikrecht, und sie durchaus politisch streiken. Wobei in Frankreich natürlich es andere Wege für die Oberhäupter, die präsidialen Oberhäupter gibt, sich da dagegen zu wehren, nämlich indem sie einfach gewisse Demokratie Gremien oder so aussetzen und sagen, so, das ist jetzt ein präsidialer Beschluss, ausfertigt, das gibt es da in Frankreich. Und so haben sie es, so sichern sie sich ja, also so passiert jedenfalls bei den Streiks gegen die Rentenreform. Genau.
0: Ja, also vielleicht muss man da mal zurück, was ist denn der Grund für den Staat, die Gewerkschaften anzuerkennen? Auch der hat einen Grund, wenn er es macht, Kampf hin oder her. Er ist auch nicht nur dazu gezwungen worden. Das stimmt, dass die Arbeiterbewegung sich das erkämpft hat. Aber wenn man ein Resümee ziehen will, dann ist es so, dass die Arbeiterbewegung den Kapitalismus verändert hat und zu dem heutigen Kapitalismus gemacht hat. Im Kaiserreich oder im England des 19. Jahrhunderts gab es zum Beispiel noch kein allgemeines Wahlrecht. Und da gab es keineswegs das Recht, Gewerkschaften zu gründen oder sonst irgendwas. Aber der Preis war eben, dass die Auseinandersetzung im Gegensatz zwischen Lohnarbeit und Kapital, dass die dann eben auch gegen den Staat stattgefunden haben. Und der Staat, der hat das der hat das für dysfunktional gehalten. Und insofern gab es auch ein staatliches Interesse, diesen Gegensatz zwischen Lohnarbeit und Kapital anzuerkennen. Und das hat er halt so gemacht, dass er den Gewerkschaften Rechte gegeben hat. Oder der Arbeiterbewegung. Und er hat darüber die Austragung des Gegensatzes zwischen Lohnarbeit und Kapital eben auf den Erfolg des Kapitals verpflichtet. Also im Recht, das den Arbeitskampf regelt, wird diese Verpflichtung gemacht. Und man muss auch sagen, das hat den Kapitalismus modifiziert. Der Staat, der relativiert nämlich mit der Zulassung des Arbeitskampfes ein Prinzip. Und das Prinzip ist, dass das ökonomische Mittel im Kapitalismus das Privateigentum ist. Jetzt hat sich bei der Klasse der Lohnarbeiter gerade herausgestellt, naja, dass die sich selber als Eigentum behandeln. Das ist eben gerade nicht ihr ökonomisches Mittel, da überleben sie nicht. Da nimmt zum Beispiel die Größe der Bevölkerung ab oder die Kindersterblichkeit nimmt zu und so weiter. Und bei dieses Eigentum, das sollte sich auch eignen, um als Lohnarbeiter, als Mittel des Kapitals im Kapitalismus zu überleben. Und deshalb hat der Staat diese Kartellbildung da zugelassen, wo er sonst mit der Konkurrenzgesetzgebung immer verhindert. Also Arbeitskräften ist als ökonomisches Mittel eben gestattet, Gewerkschaften zu gründen und unter bestimmten Umständen, die im Recht geregelt sind, auch Arbeitsverträge zu brechen. So, hier vielleicht mache ich jetzt doch einen ganz kleinen Exkurs und einen Hinweis. Diese Anerkennung der Gewerkschaften, damit war der Staat, damit das Proletariat für den Kapitalismus zuzurichten, überhaupt nicht fertig. In derselben Zeit, wo die Anerkennung der Gewerkschaften stattgefunden hat, hat sich auch der Sozialstaat entwickelt. Und da ist eben ein Teil des Lohnes enteignet worden von der Klasse. Also die heutige Lohnarbeiterklasse, die lohnabhängig Beschäftigten, die haben ein total reguliertes Leben. Die kriegen für die Sozialversicherung, für die Arbeitslosenversicherung, für die Krankenversicherung, für die Rente, für alles kriegen sie gleich an der Quelle vom Staat was abgezogen. Und das macht er deshalb, weil der weiß, das ist eigentlich eine vernichtende Auskunft. Wenn man es lassen würde, würde der Lohn gar nicht dafür reichen, für diese Art der Vorsorge, für die Krankenversorgung und so weiter. Und deshalb verpflichtet er die Klasse als Ganzes darauf, indem er einen Teil des Lohns enteignet. Und das Proletariat, das wird halt zu einer total regulierten Klasse. Ein Buch, wo man das gut nachlesen kann, wo das wirklich ganz toll erklärt ist, ist im Gegenstandpunkt Verlag, das Proletariat, das Buch von Peter Decker. Der hat auch ein paar Vorträge gehalten, das fand ich alles sehr einleuchtend, sehr brauchbar. So, wir machen aber mit den klassischen Zitaten weiter jetzt.
1: Ich wollte vielleicht noch mal eine Bemerkung machen. Es ist ja der Staat tut ja da, in der Deutsche hier jetzt, oder ja, weiß nicht, wie es in anderen Ländern ist, aber der Deutsche jetzt erstmal tut ja so, als wäre er neutral gegenüber den Parteien, was er ja in Wirklichkeit nicht ist. Ich weiß jetzt nicht, ob wir da nochmal drauf eingehen oder ob verschieben, weiß nicht.
0: Ja, also wir gehen drauf ein. Ich würde sagen, er ist neutral gegenüber den Bürgern. Er bezieht alle im Recht als Bürger auf sich. Aber das, was er als die Grundlage des ökonomischen Erwerbs vorschreibt, das ist halt der Vorteil derer, die im Vorteil sind. Wenn die Grundlage des ökonomischen Verkehrs ist, dass man das Privateigentum zu respektieren hat, dann bleibt denen, die über keine Aktien oder kein Vermögen oder keine Firmen verfügen, überhaupt nichts anderes übrig, als sich fremdem Eigentum, und zwar Kraft ihres Arbeitsvermögens, zur Verfügung zu stellen. Und insofern ist das, was der Staat neutral allen vorschreibt, im Prinzip genau die Grundlage der Kapitalverwertung. Die findet dann getrennt von ihm statt. Also er im Unterschied zum 19. Jahrhundert, wo man sagen kann, ja, da war der Staat zum gewissen Teil ein Parteigänger der Kapitalisten. Der hat ja die Arbeiter und die Gewerkschaften und so weiter nicht anerkannt. Aber sie haben sich dann erstritten, die Anerkennung, auch mit der Novemberrevolution und so weiter.
1: Und ich denke, der Staat hat auch ein bisschen, sagen wir mal, eben für die für die Aufgaben, die er vorgesehen hat für seine Bürger, hat er vielleicht eingesehen, dass die, sagen wir mal, nicht unendlich verschlissen werden sollten, weil die sind ja immer noch Grundlage dieses Verhältnisses und auch für seine Zwecke, nämlich wenn die nämlich zum Militär sollen und so und ja, dafür also braucht er sie.
0: Völlig richtig, was du festhältst. Darüber, dass der Staat diesen Gegensatz zwischen Lohnarbeit und Kapital anerkannt hat und auch die Organisationen der Proletarier anerkannt hat, hat er diesen Gegensatz für die Kapitalakkumulation überhaupt erst funktional gemacht. Vorher, das sieht man die Beispiele im Kapital, war es halt so, wenn das unreguliert stattfindet, dann ruiniert das Kapital die Lohnarbeiter als Klasse, genauso wie die Natur und so, das kann man ja dann alles nachlesen im Kapital. Und deshalb wird es im Interesse seines Erfolgs eben beschränkt. Aber das ist dann auch der Inhalt der Beschränkung des Rechts der Existenz, das die Gewerkschaften kriegen, auch wenn es national unterschiedlich geregelt ist. So, dann haben wir jetzt nochmal ein Zitat vom Engels da.
1: Genau, und zwar, die alten Gewerkschaften bewahren die Tradition der Zeit, wo sie gegründet wurden. Sie sehen das Lohnsystem für eine ein für allemal gegebene endgültige Tatsache an, die sie im besten Fall, also zitiert, im Interesse ihrer Mitglieder etwas mildern können. Das ist von Engels Vorwort von zur Lage der englischen Arbeiterklasse 1992 aus MEW 22, Seite 277.
0: Ja, ich habe es halt so genau rausgesucht.
1: Ja, also. Ja. Gut, übrigens, kleine Anekdote auch, also mache ich jetzt mal. Da ist ja vieles aus der Lage zur englischen Arbeiterklasse auch von seiner Lebensgefährtin, einer irischen Arbeiterin, herbeigeschafft worden an Informationen und Quellen, die er da benutzt oder die, ja, genau.
0: Genau. Ich will jetzt nur nochmal das System oder das Zitat, das fasst jetzt nochmal zusammen, was das Ergebnis der Anerkennung der Gewerkschaften durch den Staat ist. Die werden nämlich genau auf die Rolle festgelegt, die der Engels da in diesem Vorwort geschrieben hat. Also im Interesse ihrer Mitglieder das Lohnsystem etwas mildern zu können. Das ist das, was der Staat von ihnen will, wobei er das Mildern natürlich so interpretiert, dass der Lohn, der am Ende gesellschaftlich gezahlt wird, zur Reproduktion der Klasse ausreicht. Also der Lohn wird nach staatlichen Richtlinien eben zum Lebensmittel der Proletarier als Klasse gemacht. Und damit ist faktisch der Erfolg des Kapitals kodifiziert in diesen Regelungen. So, jetzt machen wir ein bisschen Musik.

0: So, also, wir haben jetzt im Prinzip festgehalten, dass der Staat die Gewerkschaft rechtlich anerkannt hat, eben unter den Vorbehalten, die wir jetzt erzählt haben. Und das wird im roten Gewerkschaftsbuch dann, zum Beispiel auf der Seite 11, als nur Gewerkschaftertum bezeichnet. Also die gucken auf die Gewerkschaft von ihrer radikalen Perspektive, dass das eigentlich Sammlungsbewegungen zur Abschaffung des Lohnsystems wären. Und das bedeutet jetzt, dieses nur Gewerkschaftertum, die Verpflichtung oder die Anerkennung durch den Staat, die rechtliche und damit die Verrechtung des Arbeitskampfes, das bedeutet jetzt was für den Standpunkt der Gewerkschaft. Für die wird nämlich der Gegensatz zum Kapital aus deren Perspektive zum Lebensmittel für die Arbeiter. In anderen Worten, es gibt in solchen Gewerkschaften, und da kann jeder an den DGB oder an den CGT und an alles, was er kennt, denken. Er wird heute kaum eine Gewerkschaft finden, die einen anderen Standpunkt hat. Für solche Gewerkschaften heißt es, es gibt überhaupt keinen Anspruch mehr, das Lohnsystem abzuschaffen, sondern es geht ihnen ausschließlich darum, im Gegensatz zwischen Lohnarbeit und Kapital für bessere Lebensbedingungen für die Beschäftigten zu streiten. Und das müssen sie auch. Das haben wir ja am Anfang geklärt. Also da kommt man nicht dran vorbei.
1: Ich hätte da tatsächlich nochmal auch einen kleinen Einwand oder kennst du dich mit diesen, es gibt ja anarchistische Gewerkschaften, die natürlich
0: Die
1: nicht sehr
0: FAU zum
1: verbreitet,
0: Beispiel.
1: die nicht sehr verbreitet, aber sie sind da und sie sind auch aktiv. Also man hört da immer wieder, aber ich bin mir da nicht im Klaren, ob die in irgendeiner Weise darüber, über Lohnforderungen, Bedingungen, Arbeitsbedingungen und Arbeitszeitverkürzung hinausgehen und inwieweit sie das wirklich
0: Also
1: realisieren.
0: hast du völlig recht. Das gibt's aber eben nur noch als totale Randerscheinung. Also das, was mir jetzt unmittelbar einfällt, sind die Wobblies. Die haben, glaube ich, mal irgend so, wie heißt diese Starbucks, haben die bestreikt, glaube ich. Und haben da auch ein bisschen was erreicht. Oder eben den Syndikalismus. Die FAU, was es bei uns gibt. Aber das sind totale Randerscheinungen. Und das sind die Gewerkschaften, die im Prinzip das Programm fortsetzen, was der Marx und die radikalen Teile der alten Arbeiterbewegung hatten. Aber das ist nicht der gewerkschaftliche Mainstream, den es heute gibt, sondern die Gewerkschaften, die wollen sich im Lohnsystem einrichten und die halten das auch für möglich. Da kommen wir gleich drauf.
1: Ich weiß auch gar nicht, inwieweit die überhaupt anerkannt sind, wenn die was Abschlüsse machen und so weiter, ne? Das,
0: Genau, genau. Also wenn Syndikalisten streiken oder die Wobblies, dann vermute ich auch, ist es im Augenblick ein Fall für die Polizei. Also die Art von Gewerkschaft, das steht ja zumindest im deutschen Recht drin, die ist nicht anerkannt, weil
1: Genauso wie es übrigens in den 70ern gab es durchaus wilde Streiks. Ne? Das gab es sogar bei großen Automobilfirmen und soweit ich mich entsinne. Ne? Hier, sogar hier in Deutschland gab es das. Ja. Aber um ehrlich zu sein, ich weiß es nicht viel Genaueres darüber. Also es dürfte wohl auch ziemlich die staatliche Ordnungsmacht auf den Plan gerufen haben damals.
0: Ja, und man muss ehrlich sagen, das mag es ja alles gegeben haben. Ne? Aber wenn ich jetzt die Organisationen bestimmen will, die heute Gewerkschaft heißen, die im DGB organisiert sind oder die in anderen Ländern die Gewerkschaften ausmachen, dann ist die übergroße Mehrheit wirklich eine, die sagt, der Lohn ist ein Lebensmittel und es braucht unseren gewerkschaftlichen Standpunkt, das werden wir jetzt gleich entwickeln, um den Kapitalismus im Prinzip, ja, oder im Kapitalismus den Lohn zum Lebensmittel zu machen. Und das erfolgreiche Geschäft der Kapitalisten ist für solche Gewerkschaften, das ist nicht nur faktisch die Bedingung. Ich kann ja eine konsequente Gewerkschaft sein, ich kann mich auf den Standpunkt stellen, ich kann im Moment nichts dagegen machen, dass hier Kapitalismus ist und muss trotzdem kämpfen, dann ist das Geschäft des Kapitals die faktische Bedingung meines Kampfes. Da komme ich nicht dran vorbei. Aber für solche Gewerkschaften, die im DGB organisiert sind, für das Bewusstsein dieser Gewerkschafter, ist das erfolgreiche Geschäft des Kapitals die Grundlage überhaupt der Ziele, die sie sich setzen.

0: ist ein Menschenrecht. Jede Frau und jeder Mann muss die Chance haben, eine Arbeit auszuüben, die eine menschenwürdige Existenz ermöglicht. Das ist aus dem Grundsatzprogramm des DGB, Seite 8. Und du hast, glaube ich, gesagt, das ist 1992 geschrieben.
1: Ja. Ich glaube 1992. 90er Jahren. In den 90er Jahren ist das gemacht. Und das ist jetzt schon die totale Umkehrung der Kritik zum Beispiel, die der Marx geäußert hat. Der hat gesagt, nieder mit dem Lohnsystem. Und die sagen jetzt, Arbeit ist ein Menschenrecht. Und wenn der Lohn stimmt, dann ist das eine menschenwürdige Existenz. Da merkt man den Fortschritt in der Affirmation, den die gemacht haben. Und das war mit dem, was eingangs geschildert ist, auch gemeint. Also das sind nicht die Wobblies und die fünf Syndikalisten, die es gibt, gemeint, sondern die ganz normalen Gewerkschaften. Die schreiben in ihr Grundsatzprogramm rein, Arbeit sollte ein Menschenrecht sein und wer Arbeit hat, das ist dem gemäß, wenn der Lohn stimmt und was ein stimmender Lohn ist, das ermitteln halt die Gewerkschaften. Und damit ist eben die kapitalistische Benutzung nicht mehr nur eine Tatsache, der sie unterworfen sind, sondern solche Gewerkschaften und solche Gewerkschafter, die haben sich das als Grundsatz verinnerlicht, als Normalität des Lohnarbeit, des Leben überhaupt als Lohnarbeit abzuwickeln ist. Und damit hat man dann eben auch nicht nur ein Verhältnis einer lästigen Bedingung zum Kapital, sondern man hat ein positives Verhältnis dazu. Das Geschäft muss gelingen, damit alle zu ihrem Menschenrecht kommen.
0: Da denke ich, dann kommt dann auch die Sorge zustande, irgendwann überlebt meine Firma überhaupt, kann die mich überhaupt entlohnen sozusagen, beziehungsweise geht denen ihr Geschäft so, dass ich da überhaupt vorkomme?
1: Genau. Also das sind jetzt alle weiteren Übergänge, die die machen. Ne? Also jetzt haben sie erstmal den Übergang gemacht, Lohnarbeit entspricht dem Menschen. Das ist schon, wenn man so will, auch ein rassistischer Gedanke. Weil der Mensch in dieser Formulierung ja als diese natürliche Entität vorkommt, aus deren Natur eben, zu deren Natur Lohnarbeit eine Entsprechung ist.
0: Ja, auch unbedingt Arbeit braucht, um Mensch zu sein.
1: Oder? Genau. So. Und damit machen solche Gewerkschaften dann einen weiteren Übergang. Und der weitere Übergang ist, wenn das Kapital die positive Grundlage der Lohnarbeit ist, nicht mehr nur eine Bedingung, ein feindliches Interesse, das man auch berücksichtigen muss in diesem Kampf und das diesen Kampf eigentlich zu einer Sache macht, die man überwinden soll. Wenn dann trotzdem Arbeitslose anfallen, dann liegt es nicht daran, dass es da halt einen Gegensatz gibt und dass es in der Ökonomie um was anderes geht, sondern dann liegt es daran, dass die Ökonomie falsch gesteuert ist. Dass das falsche politische Programm unterwegs ist, was letztendlich dazu führt, dass eben keine Vollbeschäftigung herrscht und dass so eine Sockelarbeitslosigkeit gibt und die Reallöhne sinken und so weiter. Das wären dann politische Fehler. Und das ist eine Art, den Gegensatz zwischen Lohnarbeit und Kapital zu leugnen. Und für den Standpunkt haben wir dann ein weiteres Zitat aus dem Grundsatzprogramm des DGB rausgesucht.
0: Die Wirtschaft ist kein Selbstzweck. Sie hat menschlichen Bedürfnissen und gesellschaftlichen Zielen zu dienen. Vollbeschäftigung und Verteilungsgerechtigkeit und mehr Lebensqualität sind für die Gewerkschaften die wichtigsten Ziele ökonomischen Handelns. Ebenso aus dem Grundsatzprogramm des DGB auf Seite 14.
1: Genau. Also der ökonomischen Tatsache, dass die Wirtschaft, so heißt das dann auch bei denen, ein ökonomischer Selbstzweck in dem Sinn eben ist, dass es in ihr darum geht, als aus Geld mehr Geld zu machen. Das ist der Selbstzweck, der gilt. Ne? Dem setzt der DGB jetzt einfach eine Behauptung entgegen. Wirtschaft ist kein Selbstzweck, obwohl es es doch ist. Das kann jeder Unternehmensbilanz entnehmen. So. Und damit will er nicht zu einer anderen Erklärung der kapitalistischen Ökonomie jetzt in dem Sinn ansetzen, dass es in ihr nicht um Kapitalakkumulation ginge, sondern der gibt halt seine, und ich setze es noch in Klammern, moralische Entschlossenheit zu Protokoll, den Kapitalismus unter das Interesse der Lohnabhängigen ideell zu subsumieren. Also der realen Subsumption der Lohnarbeiter unter die kapitalistische Produktion. Reale Subsumption ist sowas wie, dass im Betriebsablauf im Prinzip programmiert ist, in den Arbeitsabläufen, die da sind, dass das Unternehmen erfolgreich läuft und Profite erwirtschaftet. Das ist die reale Subsumption der Lohnarbeiter unter diesen Zweck der kapitalistischen Produktion. Denn setzt er eine ideelle, das heißt eine eingebildete Subsumption des Kapitalinteresses unter das, was er als das Interesse der lohnabhängig Beschäftigten definiert, entgegen. Also die Beschäftigung, die soll nicht nur das Resultat erfolgreicher kapitalistischer Benutzung sein, sondern der Zweck der Gesellschaft hat auch Vollbeschäftigung zu sein. Das ist das, worum es zu gehen hat. Und die notwendig eintretende Vermögensverteilung, das sich auf der einen Seite der Reichtum mehrt und auf der anderen der Armut, also das, was alle als die wachsende Schere zwischen Arm und Reich beklagen, also der setzt er dann das Kriterium der Verteilungsgerechtigkeit entgegen. Und das wäre doch was in der Politik zu gelten hätte. Und wer sich da an die Linke erinnert fühlt oder an die frühere SPD, der liegt nicht ganz neben der Sache, würde ich sagen. Aber hier merkt man schon, dass das ein idealistischer Standpunkt ist, dass das den Gegensatz, der da besteht, den ökonomischen ausblendet. So, wenn man jetzt... Du wolltest was sagen, mach mal.
0: Ja, vielleicht, ja, eigentlich nur bestätigen. Also eigentlich ist es ein Idealismus, der dem da gefrönt, oder was heißt gefrönt, dem da Wort gegeben wird. Idealismus, man kritisiert nicht das, was existiert, sondern ignoriert es völlig sozusagen, was existiert. Aber ja, das hast du ja schon auch so ausgeführt. Ja.
1: So, also wenn man es jetzt mal ernst nimmt, den Spruch vom DGB, ich lese es nochmal kurz vor, die Wirtschaft ist kein Selbstzweck, sie hat menschlichen Bedürfnissen und gesellschaftlichen Zielen zu dienen. Vollbeschäftigung, Verteilungsgerechtigkeit und mehr Lebensqualität sind für die Gewerkschaften die wichtigsten Ziele des ökonomischen Handelns. Ja, nur für die Gewerkschaften, für alle anderen gilt, es geht um erfolgreiches Geschäft und Wachstum. Wenn man es jetzt mal ernst nimmt oder wenn der DGB seine eigenen Vorstellungen ernst nehmen würde, dann müsste er dafür auch eine Revolution machen. Er müsste nämlich praktisch das Kapital unter diesen Zweck der Vollbeschäftigung subsumieren und dafür entweder Nationalkredit mobilisieren oder die Kapitalisten zwingen, irgendwelche Leute unabhängig von ihren Bilanzen einzustellen, beziehungsweise müsste er die notwendig entstehenden Vermögensunterschiede, die ja ein Resultat der Kapitalakkumulation sind, die müsste er immer wieder rückgängig machen und die Leute dann enteignen. Das wäre eine ganz andere Gesellschaft, eben eine, die nach DGB-Gerechtigkeitsvorstellungen funktioniert. Aber so weit geht er überhaupt nicht. Also der hat keine revolutionären Pläne und das stellt das nochmal als einen reinen Idealismus, dass Lohnarbeit ein Lebensmittel sei, raus. Es bleibt halt bei der ideellen Subsumption des Kapitalismus, bei der eingebildeten Subsumption unter die Gerechtigkeitsvorstellung der Gewerkschaften. Und damit bereichert er letztendlich die Öffentlichkeit nur mit seiner Interpretation, wie die Verhältnisse im Mittel der lohnabhängig Beschäftigten sein könnten. Er macht genau das, was die Linke in der Opposition macht. Das unterscheidet sich nicht großartig davon oder was die SPD früher gemacht hat. Die Gestaltung der Ökonomie, zu der der DGB dann mit seinem Grundsatzprogramm aufruft, also nach dem Zitat, was wir zitiert haben, die findet gerade nicht durch ihn statt und schon gar nicht nach dem Kriterium. Das heißt, nicht der ökonomische Zweck im Kapitalismus ändert sich, sondern der DGB, der mit der Idee, den Kapitalismus zum Lebensmittel der Lohnabhängigen zu machen, dann eben eine alternative Politik formuliert, die in der realen Politik, in dem, worum es wirklich geht, nichts zählt. Und auf der Seite des DGB führt das dann halt zur Übernahme der politischen Fragestellung und damit zur Aneignung einer Staatsperspektive. Und das macht den DGB, wie auch die Linke, zu einem Vertreter eines idealistischen Staatsprogramms. Und jetzt will ich noch mal daran erinnern, angefangen haben die dabei, wir wollen für verbesserte Arbeitsbedingungen kämpfen. Und ankommen tun sie bei, wir gestalten die Politik anders. Nämlich so, dass letztendlich Vollbeschäftigung und Verteilungsgerechtigkeit dabei rauskommt. Und jeder, der wirklich wissen will, wie das funktioniert und der das Kapital gelesen hat, der weiß, das kann überhaupt nicht rauskommen. Vollbeschäftigung ist eine Ausnahme, die es in Westdeutschland gegeben hat, im Zuge des Booms nach dem Zweiten Weltkrieg, die aber seit den 80er Jahren spätestens vorbei ist, des letzten Jahrhunderts. Seither hat es es nie wieder gegeben, das ist reiner Idealismus. Dann wird regelmäßig über die Schere zwischen Arm und Reich, über den Umstand, was weiß ich, dass das obere Prozent der Gesellschaft 50% des Vermögens der Gesellschaft sein eigen nennt und die restlichen 50 oder die unteren 50%, glaube ich, 3 oder 6% des Vermögens ihr eigenen. Über das wird regelmäßig geklagt. Aber mit der Klage hat sich's auch erledigt. Und dass da eine Vermögenssteuer und sowas vorgeschlagen wird, das ändert überhaupt nichts an der Quelle dieser Schere. Sondern das ist dann wieder nur eine Gerechtigkeitsvorstellung, die mit der linke Parteien und linke Standpunkte halt für die Politik mobilisieren wollen. Jetzt kommen wir zur dritten Wirkung. Also wir haben jetzt zwei Wirkungen. Das erste ist, Arbeit solle Menschenrecht sein. Das zweite ist, die machen den Übergang, wir wollen die Gesellschaft im Namen der Vollbeschäftigung und der Vermögensgerechtigkeit anders gestalten. Und die leugnen damit den Gegensatz zwischen Lohnarbeit und Kapital. Und jetzt machen sie den dritten Übergang. Und der dritte Übergang ist der, dass sie den Standpunkt der Nation einnehmen. Das ist nämlich das gestaltende Subjekt. Letztendlich. Also die vollziehen auch den nationalen Standpunkt nach. Und da haben wir jetzt ein längeres Zitat, auch wieder aus dem Grundsatzprogramm des DGB rausgesucht.
0: Genau. Und ein Wettlauf mit den Ländern, die niedrigere Löhne und schlechtere Arbeitsbedingungen und ökologische Standards vorzuweisen haben, kann weder Vollbeschäftigung wiederherstellen, noch die Wettbewerbsfähigkeit steigern. Die Gewerkschaften plädieren stattdessen für einen Wettbewerb, der sich auf die Qualifikation und Kreativität der Arbeitnehmerinnen und Arbeitnehmer und auf ökologisch verantwortbare und gesellschaftlich nützliche Güter stützt. Dem industriellen Sektor, der Grundlage des Wirtschaftsstandorts Deutschland, muss eine dauerhafte Perspektive gegeben werden. Bildung, Forschung und Technologie sind Schlüsselfaktoren im weltweiten Wettbewerb und damit im Kampf um Vollbeschäftigung. Das ist im Grundsatzprogramm des DGB auf Seite 14 zu lesen.
1: So, also das der DGB, der behandelt hier die Methoden der kapitalistischen Konkurrenz, der Standortkonkurrenz, die international geht, wie ein Kaufwarenladen, wo er sich raussuchen kann, worum es geht. Nichts ist weiter von der Wirklichkeit entfernt, über die er redet. Er anerkennt erstmal, dass es um den Wirtschaftsstandort Deutschland geht. Und damit affirmiert er die nationale Konkurrenz. Er nimmt das als eine Gegebenheit und plädiert dann für eine arbeitnehmerfreundliche nationale Strategie in dieser Konkurrenz. Nicht der Wettlauf mit den Ländern, die niedrige Löhne und schlechte Arbeitsbedingungen haben, soll ein Angebot an das anlagesuchende Kapital sein, sondern ein Wettbewerb, der sich auf die Qualifikation und Kreativität der Arbeitnehmerinnen und Arbeitnehmer stützt, soll das Lohninteresse und die Kapitalverwertung in Einklang bringen. Das ist wirklich, das ist reiner Idealismus. Wenn man nur den Standort Deutschland anguckt, dann weiß man, dass es hier sowohl niedrige Löhne und schlechte Arbeitsbedingungen als auch qualifizierte Arbeitskräfte gibt. Und das zu jedem Standort, man kann die USA nehmen, man kann Japan nehmen und so weiter, zu jedem erfolgreichen kapitalistischen Standort genau dasselbe gehört. Es ist schlicht und ergreifend nicht so, dass man sich national die Methoden raussuchen kann, in denen man konkurriert, sondern das Kriterium ist eben, dass kapitalistischer Reichtum vermehrt wird, und zwar möglichst viel davon. Und das ist das Kriterium, nach dem mit der nationalen Arbeitskraft umgegangen wird. Da wird in allen entwickelten kapitalistischen Ländern sehr wohl auch die Qualifikation des Proletariats entwickelt, und um so ein Angebot an das internationale Kapital zu machen oder an das Kapital in dem jeweiligen Standort zu investieren. Aber genauso und parallel dazu ist in anderen Branchen die Billigkeit der Arbeitskräfte das Mittel der Konkurrenz. Oder wenn man an die migrantischen Arbeitskräfte denkt, die in Deutschland unterwegs sind, die Spargelstecher, die einen Lohn verdienen, von dem sich hier nicht mal leben ließe. Ein Verhältnis, das überhaupt nur funktioniert, weil sie mit dem, was sie hier verdienen, eben dann in Rumänien und so weiter zusammen mit dem Bauernhof über die Runden kommen. Und oder man denkt an die Fremdarbeiter in der Fleischindustrie. Da hat man doch die Beispiele absoluter Verelendung, die auch mitten in Deutschland Mittel des Geschäfts sind. Also gegen den DGB ist hier erstmal einzuwenden, man kann sich das gar nicht raussuchen und das wird auch nicht rausgesucht. Sondern was optimiert wird, ist das kapitalistische Wachstum am jeweiligen Standort. Und das Zweite ist, worauf man hier nochmal ganz deutlich hinweisen muss, damit hat der DGB den Standortnationalismus der BRD nachvollzogen. Das ist eine nationale Gewerkschaft. Und auch das wieder eine völlige Umkehrung dessen, was in der Arbeiterbewegung mal Usus war, nämlich dass die Proletarier keine Vaterländer kennen sollten. Die Gewerkschaften hier mit ihrem, wenn ich es mit dem roten Gewerkschaftsbuch ausdrücke, nur Gewerkschaftertum, die haben sich eben zum Gegenteil vorgearbeitet. Die sind nationale Gewerkschaften. So, und jetzt machen wir wieder ein bisschen Musik, oder?
0: Mhm. Okay.
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3: Zu Beginn des Jahres 1922 nahm ich Heuer auf dem 6.000-Tonnen-Dampfer Oskawa, gebaut 4 Jahre vorher für $2 Millionen von der United States Shipping Board. In Hamburg nahmen wir Fracht, Champagner und Liköre nach Rio. Da die Löhnung schlecht war, empfanden wir das Bedürfnis, unseren Kummer in Alkohol zu ersäufen. 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

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Aber grübelnd über die schlechte Löhnung, ungewisse Zukunft, strengten wir uns nicht allzu sehr an, um sehr viel vom Deck zu retten. Es war leicht, wieder aufzubauen mit einigen Kosten. Sie hatten ja genug Geld gespart an unserer Löhnung.

So brannten, weil wir unsere Kraft sparen mussten, eines schönen Tages die Dynamos aus. Die Pflege brauchen, welche von unlustigen Leuten nicht geliefert wird. 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Zuerst benutzten wir Öllampen, um nicht mit anderen Schiffen zusammenzustoßen. Aber ein müder Maat, entmutigt durch den Gedanken an sein freudloses Alter, warf die Lampen, um Arbeit zu sparen, über Bord.

0: diese Zeit, ein wenig vor Madeira, fing das Fleisch an zu stinken im Kühlraum. Durch das Versagen der Dynamos. Unglücklicherweise pumpte ein zerstreuter Matrose statt des Schlagwassers beinahe alles Frischwasser aus. Es gab noch zum Trinken, aber nicht mehr genug für die Kessel. Wir mussten also für den Dampf Salzwasser nehmen und dadurch wiederum wurden die Röhren mit Salz verstopft. Sie zu reinigen kostete allerhand Zeit. Es wurde 7 Mal nötig. Dann gab's Bruch im Maschinenraum. Grinsend flickten wir das wieder zusammen. Die Oskava schleppte sich langsam nach Madeira. Dort war keine Gelegenheit, Reparaturen zu machen von dem Umfang, wie es jetzt schon nötig geworden war. Wir nahmen nur etwas Wasser auf, einige Lampen und ein wenig Öl für die Lampen. Die Dynamos waren scheinbar vollständig ruiniert. Infolgedessen arbeitete das Kühlsystem nicht und der Gestank des faulenden Gefrierfleisches wurde unerträglich für unsere angegriffenen Nerven. Der Schiffer ging nur noch mit einem Revolver an Bord herum. Ein Zeichen beleidigenden Misstrauens. Einer von uns über diese unwürdige Behandlung außer sich ließ endlich einen Schuss Dampf in die Kühlröhren, damit das verdammte Fleisch wenigstens gekocht wurde. An diesem Nachmittag saß die ganze Mannschaft und rechnete fleißig, was die Ladung den United States kosten würde. Doch vor Ende der Reise gelang es uns, unseren Rekord sogar zu verbessern. An der Küste von Holland ging das Brennöl plötzlich aus, sodass wir unter großen Kosten nach Hamburg abgeschleppt werden mussten.
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0: Okay, also zwei Punkte haben wir noch. Jetzt haben wir erstmal die Veränderungen im Standpunkt, sondern nur Gewerkschaft. Also sowas wie der DGB, der einfach alle Übergänge konsequent macht, mit dem Standpunkt, sich im Lohnsystem einzurichten, beziehungsweise den Lohn zum Lebensmittel zu machen. Und jetzt gucken wir im vorletzten Punkt noch ein bisschen an, ja, wie geht es denn praktisch? Und diesen Standpunkt des Sich-Einrichtens in der Lohnabhängigkeit, den kann man auch der lohnpolitischen Formel des DGB entnehmen. Und die kommt aus der, oder wird bezeichnet mit produktivitätsorientierter Lohnpolitik. Und da, das ist eine ganz einfache Gleichung, steht dann da, Lohnsteigerung ist gleich Inflationsausgleich plus Produktivitätszuwachs. Also Reallohnsteigerungen zu fordern, das gestattet sich der DGB überhaupt nur, wenn in der jeweiligen Branche ein Produktivitätszuwachs stattgefunden hat. Er sieht sich eben dann nur durch den Erfolg des Kapitals berechtigt, auch Reallohnsteigerungen zu verlangen. Und da sieht man, wie weit dann die Affirmation dieses Zwecks gediehen ist. Es geht also nicht mehr darum, einfach dem Kapitalisten weniger Profit zu lassen, sondern der muss seinen Erfolg haben, damit Reallohnsteigerungen überhaupt drin sind. Und wenn man jetzt mal historisch schaut, seit der deutschen Einheit sind die Reallöhne in Deutschland kaum gestiegen. Und teilweise sind sie sogar gefallen. Und die Arbeitsproduktivität, die ist je nach Quelle, wo man ein bisschen rumsucht, zwischen 40% und 50% gestiegen. Das heißt, den Gewerkschaften ist eine Reallohnsteigerung entlang der Produktivitätssteigerung überhaupt nicht gelungen. Also die Formel ist Makulatur. Und das Resultat, das macht auch Sinn, weil eine Lohnerhöhung, die die Konkurrenzfähigkeit des Kapitals relativ zu seinen Konkurrenten nicht wesentlich beeinträchtigt, die geht eigentlich nur, wenn das jeweilige Kapital einen Extraprofit macht. Und dann findet diese Lohnerhöhung, weil die Arbeitskräfte gefragt sind, in der Regel von alleine statt. Aber das Kriterium ist, wenn man das ernst nimmt, den Standpunkt des DGB, eigentlich nur bei höherer Produktivität als der Konkurrenz möglich. Und diesen Vorsprung, diesen Vorsprung der Produktivitätsentwicklung, den hat es in Deutschland in der Nachkriegszeit tatsächlich global gegeben. Und der hat auch nach dem Krieg zu wirklichen Reallohnanstiegen geführt. Seit der deutschen Einheit ist es dann so, dass viele Gewerkschaften des DGB im Wesentlichen gegen einen Reallohnverfall kämpfen. Und die am Anfang niedrigeren Löhne im Osten, die ein Angebot an das Kapital sein sollten, in den 5 neuen Bundesländern zu investieren, die haben das Irische dazu beigetragen. So, also der Inhalt des Kampfes der Gewerkschaften jetzt ist eigentlich nur noch die Verhinderung von Reallohnverfall und das Bemühen, den Arbeitsplatzabbau, der allenthalben stattfindet, sozialverträglich zu begleiten. Und damit ist dann die Gewerkschaft letztinstanzlich dabei angekommen, dass sie die Zumutung der kapitalistischen Konkurrenz den Arbeitnehmern vermittelt, indem ihre Beteiligung dann am Stellenabbau und am Lohnverzicht, das heißt, dass sie es absegnet, zum Beweis wird, dass mehr für die lohnabhängig Beschäftigten garantiert nicht zu holen war. Und damit ist der DGB dann von einer Kampforganisation im Ausgangspunkt für bessere Löhne und bessere Arbeitsbedingungen der Arbeitnehmer zu einer Instanz der sozialen Befriedigung geworden und nicht zu einer, die sich wenigstens in diesem Klassengegensatz bewegt. Andererseits wird dann das politische Programm, das der DGB in seinen nur Gewerkschaftsstandpunkt, in das der seinen nur Gewerkschaftsstandpunkt übersetzt hat, durch die vom Staat und dann auch vom Kapital geschaffenen Tatsachen fortgesetztes Idealismus überführt. Also es findet ja gar keine Vollbeschäftigung statt. Die Schere zwischen Arm und Reich, die wächst immer weiter und so weiter. Und darin kriegt er eben mitgeteilt, naja, Vollbeschäftigung und Lohn, das ist eben kein Zweck der Wirtschaft, sondern das ist die abhängige Variable des Geschäfts der Kapitalisten. Und wenn das Geschäft stockt oder einfach nur, wenn es es braucht, dann wird eben der Lohn und damit auch die Beschäftigung dafür haftbar gemacht. Das ist das, was man jetzt erlebt, nachdem Deutschland da eine nationale Kraftanstrengung sich vorgenommen hat und sich mit dem eigenständigen Imperialismus behaupten will. So, und damit ist man im Prinzip beim Endpunkt des DGB oder dieser Entwicklung des gewerkschaftlichen Standpunkts angekommen. Aber damit ist die Kritik eben noch nicht zu Ende, sondern jeder Gewerkschaftsabschluss, der wird, wenn man dann Zeitungen oder Websites mal durchforstet, kritisch gewürdigt. Und besonders von linken Gewerkschaftern, von den Kapitalisten sowieso, dann darf es gar keine Lohnerhöhung geben, also deren Kritik ist klar. Aber auch linke Gewerkschafter und Kapitalismuskritiker, die kritisieren die Gewerkschaften genauso. Die würden die Arbeitnehmerinteressen vernachlässigen. Also die trostlose Situation, in der die Gewerkschaften in den letzten Jahrzehnten waren, dass sie eben nur die Modalitäten vom Stellenabbau, von fallenden Reallöhnen und so weiter regeln konnten, das hat bei den kritischen Begleitern der Gewerkschaft den Verdacht genährt, die Gewerkschaften würden die Arbeiterinteressen nicht richtig vertreten. Und bei richtiger Vertretung wäre mehr drin. Und der Vorwurf, der lebt halt von der Vorstellung, dass der Lohn in einem anderen Umfang als von den DGB-Gewerkschaften organisiert, zu einem Lebensmittel der lohnabhängig Beschäftigten gemacht werden könnte, wenn die Tarifauseinandersetzung nur konsequenter auf den Interessen der Beschäftigten beharren würden, also wenn die Gewerkschaften das in diesen Tarifinteressen machen könnten. Und ich meine, in der Position steckt auch ein bisschen Idealismus, den wir zum Schluss jetzt noch würdigen wollen. Und da haben wir wieder zwei Zitate, haben wir im Internet rausgesucht. Und das macht die Louise.
1: Genau. Zeigt sich einmal mehr, dass die deutschen Gewerkschaften nicht bereit sind, sich mit Politik und Kapital wirklich anzulegen. Wie in der Metallindustrie wurde auch in dieser Tarifrunde lediglich angedeutet, dass man bereit ist zu kämpfen.
0: Stopp.
1: Genau, so. Das ist jetzt aus Soz Online so.
0: Genau. Ja. Also vielleicht.
1: Das ist Soz Online und zwar über.
0: Soz Online ist das von 2015. Dieser Standpunkt, der wird nicht alt. Hm. Sondern der wird genauso heute vertreten.
1: Okay, ja.
0: Und was hier gesagt wird, ist, implizit gesagt wird, ist, ach, wenn Sie sich doch mit Politik und Kapital wirklich anlegen würden, ne, dann hätte man auch bessere Abschlüsse. Und das sollte man hier an dem Zitat festhalten. Jetzt machen wir noch
1: das andere. Genau, jetzt machen wir noch das nächste. Also hier wird eigentlich kritisiert, dass man eben nur bereit, dass man erzählt, man sei bereit zum Kämpfen. Und das wäre schon, also die Androhung, die Androhung des Kampfs würde schon ausreichen. Das schlechte Verhandlungsergebnis nach der Schlichtung bei der Tarifrunde in Bund und Kommunen demonstriert die Bereitschaft der Gewerkschaftsführung, Verschlechterungen hinzunehmen, wenn die Kassenlage vorgeblich schlecht ist. Ebenso war der von der IG Metallführung als Weihnachtswunder titulierte Abschluss bei VW eine Niederlage für die Beschäftigten, weil er sich nach den Konzerninteressen der kapitalistischen Standortverteidigung ausrichtet, anstatt Arbeitsplätze und Löhne nachhaltig zu sichern. Ändern kann man diesen Kurs nur, indem man linke und sozialistische Kräfte innerhalb der Gewerkschaft organisiert, dem verhängnisvollen Kurs der Führung ein kämpferisches und demokratisches Angebot entgegensetzt.
0: Genau, also das ist jetzt, ich glaube, das war eine trotzkistische Seite. Ne? Jetzt mal also
1: Ratze. Das hieße Veränderungen, nee, Gewerkschaften verändern mit links.
0: Ja, genau, das ist genau dieser Zentrismus, den wir besprochen haben. Ja. Ne?
1: Ist auch vom Mai 5, jetzt von die von
0: ja, ja, kurzem, ja, ja, ja, ja.
1: vor kurzem rausgekommen.
0: Genau. Mhm. Und wenn man sich das mal überlegt, wie will man denn Arbeitsplätze und Löhne nachhaltig sichern? Ist doch ein Quatsch, wenn VW sagt, wir machen zu wenig Gewinn und wir müssen die Stellen kürzen. Oder wenn ein Unternehmen keinen Gewinn macht und sparen muss, dann bleibt der Gewerkschaft nur der Nachvollzug dieses Standpunktes, weil sie vom Erfolg des Kapitals abhängig ist. Das Einzige, was die da regeln, sind halt die Modalitäten, in denen das stattfindet. Und das hier, das ist ein Idealismus. Zu sagen, da ginge mehr, das kommt doch schwer drauf an. Ob da mehr geht. Jetzt kann man für diese Position vielleicht ein Argument finden. Und das will ich jetzt als nächstes mal sagen. Einerseits hat nämlich der DGB mit seinem Übergang zum Standpunkt des alternativen Verwalters des nationalen Kapitalismus, also der hat den Standpunkt der Nation nachvollzogen, der hat den Standpunkt des kapitalistischen Erfolgs nachvollzogen, des Wachstums und so weiter. Da hat er sich tatsächlich von dem ursprünglichen Standpunkt der Gewerkschaften entfernt. Das ist eben um das Zurechtkommen der Lohnabhängigen in diesem Gegensatz geht. Er macht Politik mit Lohnabhängigen als seine Machtbasis. Das ist nämlich das, was dann rauskommt bei diesen Gewerkschaften. Und das unterscheidet sich vom ursprünglichen Gewerkschaftszweck. Die Macht der Lohnabhängigen in dem Gegensatz halt organisiert haben und geguckt haben, was sie rausholen können. Das wäre der Punkt, wo man sagen kann, naja, das nährt zumindest den Verdacht, dass die nicht richtig kämpfen. Und der DGB hat freilich auf die Tarifabschlüsse dann eben unter politischen politische Gesichtspunkte dran, die aus seiner Verantwortung für Nation und Gesellschaft, die er sich zuschreibt, eben folgen. Und das könnte dann eine andere Herangehensweise an Tarifkonflikte begründen, die zum Beispiel versucht, Arbeitskämpfe und soziale Unruhen im Namen der Stabilität der Gesellschaft und so weiter oder im Namen des Erfolgs der Nation zu vermeiden. Andererseits, und jetzt kommt das große andererseits, ist die Klage über die mangelhaften Tarifabschlüsse auch immer Also der ist immer der Idealismus zu entnehmen, dass sich die Interessen der Beschäftigten ohne Rücksicht auf die Gegenseite, das heißt ohne Rücksicht auf das kapitalistische Wachstum, durchsetzen ließen. Und die Kritiken, die da erzählt werden, die bestehen auch oft nur in der negativ konnotierten Aufzählung der Inhalte des Tarifabschlusses, mit dem Zusatz, es ginge auch anders. Es ginge auch anders, wenn sie nur kämpfen würden. Das ist das ganze Argument. Und am Ende ist in den allermeisten Fällen überhaupt nicht zu entscheiden, ob eine Gewerkschaft, die rücksichtsloser vorgeht, auch mehr für die Beschäftigten rausholt. Also das rücksichtslosere Vorgehen, das ist keine Garantie für einen besseren Abschluss. Das ist einerseits eine Frage des jeweiligen Einzelfalls, ob man da mehr rausholen kann. Und dann ist auch durch die Struktur, wie die Tarifauseinandersetzung stattfindet, dass halt ein Flächentarif gemacht wird und so. Ich weiß nicht, inwiefern da überhaupt ein Eingehen auf einzelne Unternehmen möglich ist, wo vielleicht mehr wäre. Das ist ja schon ausgeschlossen in der Art, wie das verrechnet ist. ein Stück weit. Herauszufinden, ob mehr Kämpfen wirklich mehr bringt, wäre es eigentlich nur, indem man den Kampf durchführt. Und da kann eben auch rauskommen, dass man am Ende eher entlassen wird, weil man zu viel gefordert hat oder weil das weiß man nicht. Festzuhalten sind hier zwei Sachen. Der Standpunkt oder auch dieser Meckerstandpunkt, der den Gewerkschaften immer vorwirft, die Tarifabschlüsse, die wären so schlecht, weil sie nicht richtig gekämpft haben. Auch der geht mit der Idee schwanger, es ließe sich besser sich im Lohnsystem einrichten, wenn sie nur kämpfen würden. Und das teilt quasi den gewerkschaftlichen Idealismus. Und das Zweite, was festzuhalten ist, eine Gewerkschaft, die konsequent kämpft, was weiß ich, sowas wie die GDL, die wirklich in der Position teilweise waren, das ist keine radikale Gewerkschaft. So wird es immer bezeichnet. Also die will das Lohnsystem auch nicht überwinden, sondern die praktiziert nur das Urteil, dass sich besser vom Gegensatz zwischen Lohnarbeit und Kapital leben ließe. Und dazu braucht es keine Sozialisten in den Gewerkschaften. Und ich meine, die zwei Noten in den Zitaten hier, das ist genau diese Vorstellung, die ich kritisiert haben wollte in dem Exkurs am Anfang. Man braucht als Kapitalismuskritiker nicht extra in die Gewerkschaft gehen. Natürlich ist dieser Gegensatz immer wieder ein Thema. Und natürlich beteiligt man sich als Betroffener an diesen Kämpfen, die da stattfinden. Wenn die Gewerkschaft im eigenen Betrieb irgendwas macht, das beurteilt man halt und dann entscheidet man, ob man da mitmacht oder nicht. Aber als Sozialist kann man in Gewerkschaften überhaupt nichts machen. Oder als Kapitalismuskritiker oder als Kommunist, als Anarchist, whatever. So, das war mein Schlusswort. Und jetzt haben wir noch eine schöne Musik, oder?
1: Haben wir, ja. Ich weiß nicht, ob ich schon mal noch die Ansage machen soll oder später.
0: Ja.
1: Nee, mache ich später. Okay. Ich kann ja ausblenden.

So, und mit diesem Lied von Anni Di Franco, das sie ein bisschen umgetextet hat, von diesem, also das ist ein Lied, das sie von Pete Seeger übernommen hat und ein bisschen umgetextet hat. Und genau, Pete Seeger, dem Volkssänger, der auch Liedermacher, was weiß ich, politischer Aktivist vor allem, der auch in der KPUSA, ich weiß nicht, wie die hieß, ja, oder so, war und anscheinend, wie du, Inge, sagtest, auch in der DDR aufgetreten ist, und zwar öfters anscheinend. Okay, damit schließen wir, und zwar jetzt mache ich meine verpflichtende Ansage. Bermuda-Funk sind wir hier auf den Frequenzen 89,6 für Mannheim und 105,4 für Heidelberg und im Kabel und im Livestream via www.bermudafunk.org. Das ist die Sendung, die auch wiederholt wird. Jetzt habe ich das nicht rausgesucht, wann, aber am vierten Dienstag von 9 bis 11 und am vierten Donnerstag von 12 bis 14 Uhr. Bizarre am 21. Juni 2025, jetzt geht's los, gell? Ich kann ja die Ansage. Ja.

0: Hallo zu Wie schnell ist es jetzt genau genommen zur 62. Ausgabe?
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0: So wie im Internet unter www.bermudafunk.org und als Austauschsendung bei Querfunk. Wir haben Mitte August 2026, sollte ein anderes Datum sein. Seid ihr nicht von Sinnen gezwungenermaßen, sondern hört vielleicht eine Wiederholung. Das kann auch sein.

0: Und am Mikrofon sind selbstverständlich Katja und
1: Alex.
0: Und das Lied, was ihr eben hörtet, war von Laurel Meets the Obsolete. Ein Titel namens Fossas Limitadas von 2020, aber in einer remixten Version.
1: Davor waren Harmonia mit Dino zu hören für 1974.
0: Und ganz am Anfang das etwas kürzere Stück, das waren natürlich unverkennbar Pandas.

0: Ja, eigentlich weiß ich gar nicht, ob es überhaupt so fair ist, wenn man den Misfits jeglichen Kunstsinn abspricht.
1: Habe ich mir auch gedacht.
0: Ja, ich, keine Ahnung, das bot sich einfach so brückenmäßig an, wegen der Behauptung von Napalm Death und ihrer Kunsthöhe, also die sie da erreichen. Aber eigentlich sind Misfits Kunst durch und durch, würde ich fast sagen.
1: Ja, schon fast so Warhol-like.
0: Ja, eigentlich schon. Also jedenfalls Designkünstler. Also weil
1: Das stimmt, ja.
0: ihr, also das Logo und der Schädel, also das hat ja fast so was Ikonisches, ja, wie Suppendosen bei Warhol oder Marilyn Monroe. Oder auch das Coca-Cola-Logo oder das einstürzende Neubautenmännchen. Ich glaube, Synecdoche nennt man so etwas. Ja, aber auch das nächste Stück, ist das nicht sogar auch so Akademie-Fuzzi-Zeug?
1: Könnte sein, ich weiß es aber auch nicht.
0: Es ist jedenfalls von Sonic Youth, Sugarcane.
1: Gerne gehört.
0: Ja, und zwar 1992, als wir uns noch nicht so viele Gedanken über Kunst machten. Also wie gesagt, als nächstes kam dann also auf Misfits folgend sozusagen kam noch Sonic Youth, Sugarcane. Jetzt geht's allerdings mit etwas problematischer Musik weiter. Magst du es vielleicht mal ansagen? Ich glaube, man kann dann hinterher irgendwie noch mal sagen, was da irgendwie so ein bisschen schwierig erscheint.
1: Sind Dead Can Dance mit Children of the Sun.
0: Ja, das geht nicht unkommentiert über die Bühne, aber das kommt danach. Also jetzt erstmal Dead Can Dance mit einem Stück, was vielleicht den unheilvollen Kern der anderen anderweitig schönen Hitze irgendwie gut zum Schillern bringt. Genießt erstmal, hinterher spoilern wir es.

0: Der Musikwunsch war jetzt eigentlich, der kam von mir mit Dead Can Dance. Ich habe seit frühester Jugend unglaublich viele Dead Can Dance-Platten mir zugelegt und deshalb ist es Teil der Sammlung und ich wollte deshalb auch davon was spielen.
1: Ist ja auch naheliegend, atmosphärisch. Also ja, ich glaube, weil wir uns zurzeit wenigstens auch Mühe geben, ein bisschen diese ambivalente Hitzesommerstimmung aufzunehmen, in der quasi über den Köpfen schwebt, dass das alles andere als gesund und gut ist. Dass also die eigentlich durchaus wünschenswerte südländische Hitze hier derzeit auch ihr zerstörerisches Element deutlich erkennen lässt. Und da lag es eigentlich nahe, ein Stück von Dead Can Dance auszuwählen, also ganz intuitiv, weil man die Band eben viele Jahre genossen und sich von ihrer ähnlich ambivalenten Stimmung hat einnehmen lassen. Du wolltest, glaube ich, ursprünglich von.
0: Der Spirit Chaser hätte ich gerne ein Lied gehabt, was du auf keinen Fall spielen
1: Genau,
0: wolltest.
1: richtig. Also so da war dann auch die Verknüpfung mit dem Titel mir zu viel. Naja, denn es ist ja eben so, also dass Brandon Perry, der eine Part des Duos, schon seit vielen Jahren sehr engagiert darin ist, die Wurzel aller Weltübel in einem kleinen Land im Nahen Osten zu erkennen und anscheinend zu glauben, dass wenn es dieses Land nicht gäbe, alle Menschen frei wären. Zumindest propagiert er das durch Kampagnenbeteiligungen und so weiter. Was jetzt ehrlich gesagt auf meinem politischen Horizont gar nicht so erschienen ist, als ich die Band in den 90er Jahren ebenfalls liebte.
0: Nee, mir, nee,
1: Ja,
0: hat keine Rolle gespielt, glaube ich.
1: was auch freilich ein fragwürdiges Licht
0: Ja.
1: auf uns selbst zurückwirft, aber naja, und bei seiner Band lässt sich das außerdem besonders intensiv auch mit der Ästhetik und Lyrik verbinden, was zumindest aus meiner Sicht zu einem besonderen Fall macht. Also ich finde schon, dass es einen Unterschied macht, ob jetzt irgendeine Hinterhof-Punk-Band sich ähnlich engagiert, bei der sich aber keine wirklich plausible Verbindung zur Ästhetik und den Texten zusammen fantasieren lässt. Oder ob jetzt eben also eine weltbekannte Band wie Dead Can Dance gerade deshalb auch ästhetisch so einnehmend ist, weil sie immer wieder Fantasien eines ursprünglichen und nicht entfremdeten Menschseins, eines Menschen, der sich nicht unterwerfen lässt, aufruft, also was freilich exotistischer Kitsch ist. Aber auch Kitsch kann ja sehr schön sein, allerdings kann Kitsch auch gefährlich sein, also zu Urteilsvernebelung führen. Deswegen wollten wir hier auch diesen Beipackzettel sozusagen dazu nehmen. Also wir haben hier Children of the Sun gespielt, obwohl das ein Kompromiss war, denn eigentlich hatte sich gerade das Stück Song of the Dispossessed von dem Album Spirit Chaser gewünscht. Also was ich jetzt auch erstmal, ich hatte die Titel irgendwie nicht mehr so auf dem Schirm ansprechend gefunden hätte, aber so schön das auch ist, haben sich mir jetzt hier, also wirklich schon beim Titel, die Zehennägel hochgerollt. Song für diejenigen, die sich nicht besitzen lassen. Also als Argument ist das völliger Nonsens, aber als Kunst braucht es ja auch nicht den Gesetzen der formalen Logik zu entsprechen, wie auch immer. Jedenfalls konnten wir uns dann auf Children of the Sun einigen, weil es, wie schon gesagt, einerseits das Unheilvolle im Hitzedunst zum Schwingen bringt, ohne schon im Titel eine Art von Befreiungsesoterik und Ideologie des edlen Willen zu verballern. Aber die Fans nehmen das anscheinend intuitiv genauso auf. Zumindest in YouTube-Kommentaren zu dem Song schreibt etwa ein gewisser Carsten Scheel: Folks of the North, the South, the East and the West, we have only one world. 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Und ein anderer bekräftigt dazu: We are one. Aber ein weiterer Kommentator scheint seine Sinne nicht sogleich verloren zu haben. Er nämlich antwortet ziemlich trocken darauf: This song explains the opposite. Das ist schon richtig. Und naja, den Text könnt ihr euch ja, falls ihr das dringende Bedürfnis habt, selbst mal durchlesen. Also da eskaliert wirklich also der Verschmelzungskitsch in gewisser Weise so. Jetzt haben wir also alle gemeinsam Dead Can Dance genossen und uns auch gleich das Brechmittel wieder zugeführt. Das heißt, wir können jetzt auch einfach weitermachen mit
0: unserer. Wir verschonen euch denen auch ein paar Monate davon.
1: Ja, genau. Wird bald wieder Winter. Da können wir noch mal reinhören und vielleicht in die genauere Exegese einsteigen. Okay. Hier geht es aber weiter mit der dritten Episode der Mitte. Die Mitte.
0: Mitte neu.
1: Die Mitte.
0: Das Prinzip der Mitte kennt ihr ja inzwischen. Wir sind ja jetzt in der dritten, beim dritten Mal jetzt schon angelangt. Das heißt, dass über 4 Monate hinweg 3 Platten mit einem Titel durchlaufen. Das erste wäre von M.D. Mokcha, danach kommt A Whale und dann folgt John McIntyre.
1: Ja, und wie bereits erwähnt, heute sind wir in der dritten Episode und wir hören von M.D. Mokcha den Song Susume Tamahek, keine Ahnung, ob man so ausspricht. 2024 erschien die Platte, Funeral for Justice heißt sie. Von A Whale kommt der Song Connection von ihrer 93 erschienen Live 10-Inch, Live at the King's Head Inn. Und zum Abschluss von John McIntyre von seinem Reach the Rock Soundtrack, ein Track namens Main Titles, 1998 erschienen. Viel Vergnügen mit der Dreierrunde. 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
1: So, das war sie, also die dritte und vorletzte Episode der Mitte mit drei Songs von Ndu Mokta, A Whale und John McIntyre. Und wir sind jetzt eigentlich auch schon wieder fast am Ende der Sendung angekommen.
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1: Und tut das vielleicht auch nach dieser Sendung noch? Das wäre sehr zu wünschen. Wir hören jetzt noch ein Stück von Evil Graham Lee, der Titelsong zu seiner LP I Think I'm Alone Now von 2026. Bin ich demnächst zufälligerweise in einem Plattenladen drauf gestoßen. Erstes Stück ist ziemlich mau, aber auf der B-Seite wird das so richtig schön ambient-mäßig. Dieser Mann hat mit 76 Jahren sein erstes Soloalbum aufgenommen und war vorher Filmmusikkomponist und hat aber auch Slide-Gitarre bei Künstlern wie KLF und sowas in den 90er Jahren gespielt. Wir verabschieden uns jetzt, also viel Spaß und gute Unterhaltung weiterhin. Wünschen euch
2: Alex
1: und Katja. Bis bald. Ciao, ciao.
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5: Und den bekommt ihr natürlich hier jetzt gleich in die Elvis-Fans beim Bermuda-Funk bei der monatlichen Ausgabe von It's Elvis Time. Wir schreiben heute den 7. August 2026 und das ist die Sendung Nummer 292. Beim Bermuda-Funk, wie gesagt, auf der 89,6 und oder der 105,4 MHz oder natürlich weltweit im Internet Livestream nachzuschauen unter www.bermudafunk.org oder www.radio.de. Mein Name ist Thomas Weiß und ich habe wie immer die Ehre, die schöne Ehre, die wundervolle Aufgabe, euch durch diese Sendung hier hindurch zu führen. Und wie ich bereits am Ende der letzten Sendung, die war am 3. Juli, also vor einem Monat, gesagt habe, ist das Thema der heutigen Sendung Elvis Spielfilme 1966. Und zwar, um das gleich genauer zu spezifizieren, gemeint sind die Spielfilme, die im Jahre 1966 im Kino in den USA gelaufen sind. Also sie sind nicht unbedingt 66 gedreht. Von den drei Spielfilmen, die ich heute hier vorstellen werde, sind zwei 1965 bereits komplett abgedreht worden und nur einer 1966. Aber allesamt sind sie 1966 im US-Kino gelaufen. Ja, und die Filme, die 1966 im US-Kino gelaufen sind, der erste Film, das ist der Film Frankie and Johnny. Frankie and Johnny ist der Elvis-Film Nummer 20. Er kam am 30. März 1966 in die US-Kinos. Ja, und ziemlich genau einen Monat später, am 28. April 1966, dann in Deutschland auch ins Kino unter dem übersetzten Titel Frankie und Johnny. Ja. Es gibt tatsächlich auch mal Elvis-Spielfilme, die man korrekt übersetzt hat. Es war, glaube ich, der vierte, den man erst korrekt übersetzt hat. Ja, sowas wie Flaming Star, Flammender Stern, Blue Hawaii und Girls, Girls, Girls. Sie wurden alle direkt übersetzt. Alle anderen erhielten irgendwelche merkwürdigen Übersetztitel. Ja, nicht so bei Frankie and Johnny, im Frankie und Johnny. Ja, Frankie and Johnny, um was geht's denn in diesem Spielfilm? Dieses Mal hat's Elvis Presley. Er spielt die Rolle des Johnny auf ins 19. Jahrhundert verschlagen, auf ein Spielboot, auf einen Schaufelraddampfer auf den Mississippi. Und er ist dort natürlich ein Sänger und singt dort mit der kompletten Showtruppe. Ja, und dieser Johnny, der singt nicht nur, hat leider auch so ein, also singt hervorragend natürlich, aber er hat natürlich auch so ein kleines Laster. Er spielt sehr gerne, er spielt sehr viel und er verspielt vor allem seine kompletten Gagen. Und das ist natürlich ein Problem. Und so kommt es irgendwann mal ganz am Anfang dazu, dass er unbedingt mal zu einer Wahrsagerin möchte. Er hat ja gehört, es gäbe eine Wahrsagerin, die soll ihm einfach mal die voraussagen, wie er denn auf dem Boot zu mehr Glück hat und wie er zu mehr Geld kommt. Und da geht er also mit seinem väterlichen Freund, dem Cully, gespielt. Entschuldigung, der geht also mit dem Cully zusammen, geht er also zu dieser Wahrsagerin und diese Wahrsagerin, ja, dort, die schaut so ein bisschen, guckt, was da Sache ist und dann singen die dort. Und das erste Lied, was dort gesungen wird, was ich für euch jetzt hier vorstellen möchte, dort bei der, ja, Zigeunerin, wie man damals gesagt hat, ist der Song Jesse. Jesse ist so ein Wortspiel aus Just Say, Jess Say. Ja, und dieser Song, den möchte ich jetzt wieder für euch hier als Opener der 292. Ausgabe von It's Elvis Time spielen.

Soweit also unser Eröffnungssong der 292. Sendung, der Song Jesse, den man relativ am Anfang des Filmes Frankie and Johnny hören kann. Geschrieben übrigens von Ben Wiseman zusammen mit seinem Partner Sid Wayne und auch Fred Karger, der musikalische Direktor dieses Spielfilms Frankie and Johnny, hat hier mitgeschrieben. 7 Takes hat man gebraucht im Studio, um das Ganze aufzunehmen. Das war in den Morgenstunden des 5. Mai 1965. Und wie gesagt, der Take 7, der wurde dann zum Master. Hier hört man am Anfang ein Akkordeon, was für eine Elvis, war ein Elvis-Lied doch eher ein ungewohntes Instrument ist. Aber man kennt ja auch bereits andere Elvis-Lieder zuvor. Man denkt an Wooden Heart oder A Cane in a High Starch Collar, wo man durchaus auch ein Akkordeon hören kann während des Songs. Ja, und dieses Jesse, ja, wie ist denn das damals gelaufen bei diesen Spielfilmen? Die Skripte zu diesen Spielfilmen, die wurden über einen gewissen Freddy Beanstalk vom New Yorker Verlag Hill and Range an seine Hausautoren, House-Songwriter verschickt, mit so gewissen Szenen, die waren zwischendrin markiert. Und an den markierten Stellen, da wurde ein Song gebraucht. Manchmal war einfach nur eine Stelle markiert, manchmal wurde eine Stelle markiert und dann wurde bereits ein Titel vorgegeben. Manchmal wurde auch bereits ein Inhalt ein bisschen vorgegeben. Ja, und dann durften sich die Songwriter austoben. Auf diese Weise hat Freddy Beanstalk dann einige Lieder eingesammelt. Das heißt, die Songwriter, die mussten nach New York kommen, mussten Freddy Beanstalk die Lieder vorstellen. Und wenn der dann den Daumen gehoben hat, dann durften die Songwriter davon ein Demo anfertigen. Ja, und diese Demo, die gesammelten Demos für eine Szene, die gingen dann nach Hollywood. Und immer in Vorbereitung des Spielfilms, ein, zwei Tage vorher, hat Elvis diese Demos dann zu hören bekommen und durfte sich das beste Lied davon aussuchen. Natürlich hat es im Laufe der Jahre dazu geführt, dass die Qualität der Lieder etwas zurückgegangen ist oder deutlich zurückgegangen ist teilweise, denn Elvis hat ja im Durchschnitt 3 Filme im Jahr gedreht mit so irgendwo zwischen 5 und 10 Musikstellen. Das heißt, die Songwriter, die mussten wie am fließenden Band schreiben und haben vor allem Lieder geschrieben, die direkt auf diese Szene passen. Das waren also keine Lieder, die für den breiten Markt irgendwie geplant waren, mit denen, sag mal, irgendwo ein Grammy gewonnen werden sollte oder eine Nummer 1 Position in den Charts erobert werden sollte, sondern die sollten in diese Szene im Film hineinpassen. So eben auch dieses Lied Jesse, was wir eben gerade gehört haben. Für diese Szene hat Elvis zumindest 3 verschiedene Lieder vorliegen gehabt. Die hat sie aus, wo er hat etwas auswählen können. Ein Song beispielsweise, der ihm auch noch vorgelegen war, das ist der Song My Gypsy Heart. Den hat Dolores Faller zusammen mit Ben Wiseman auch geschrieben. Das heißt, Ben Wiseman hat hier also zwei Eisen im Feuer gehabt. Ist allerdings nicht von Elvis gewählt worden. Und ein weiterer Song wurde eingereicht von Fred Wise und Randy Starr. Lady Luck is a Gypsy. Ja, und wie sich so ein Demo anhört, möchte ich euch jetzt gleich mal vorstellen. Innerhalb der heutigen Sendung werde ich also nicht nur Elvis-Lieder spielen, sondern hier und da auch mal etwas anderes, nämlich Demo-Songs, die eingereicht wurden für Elvis zum Aufnehmen, die er aber im Endeffekt dann doch nicht aufgenommen hat. Oder vielleicht doch aufgenommen hat, lasst euch einfach mal überraschen. Hier ist ein Song, den er definitiv nicht aufgenommen hat.

Soweit also der Song Lady Luck is a Gypsy, geschrieben von Fred Weiss und Randy Starr. Ja, Fred Weiss und Randy Starr. Eigentlich müsste ich jetzt sagen, Fred Weiss, also Dr. Warren Nadel. Er war nämlich ein Zahnarzt, ein singender Zahnarzt, der gerne Lieder geschrieben hat. Und da er unter seinem richtigen Namen nicht am Markt erscheinen darf, das hat die Zahnärztekammer damals verboten, hat er sich einen Künstlernamen zugelegt zum Schreiben von Liedern und zum Singen, nämlich Randy Starr. Ja, und sein Partner, Fred Weiss, oder auch, Dr. Fred Weiss, ein Psychiater. Also zwei Ärzte, die zusammen Lieder schreiben, die dann von Freddy Beanstalk oftmals so, wenn er sie gesehen hat, als, oh, das sind die Doktores Mental and Dental. Naja, kann man natürlich auch so sehen. Aber die beiden haben einige Lieder geschrieben. Ich glaube, wenn ich mich richtig entsinne, 12 Lieder hat Elvis insgesamt von den beiden aufgenommen, oder auch Lieder, die nur Randy Starr geschrieben hat. Eingereicht dürfen so um die 80, 90 Lieder. Und einiges davon ist vor 2-3 Jahren auf 2 CDs erschienen von Randy Starr, der auch heute noch lebt und weit über 90 Jahre mittlerweile alt ist. Und er hat diese Demo-Lieder, die zu Hause bei ihm irgendwo im Keller vermutlich rumgelegen haben, mittlerweile auf CD veröffentlicht. Deshalb konnte ich das jetzt auch hier mal für euch spielen. Aber zurück zum Spielfilm Frankie and Johnny. Die Hauptstory Frankie und Johnny hört man ja schon im Namen. Frankie and Johnny ist die Liebesgeschichte von Frankie and Johnny. Und dieser väterliche Freund, der Cully, übrigens gespielt von Harry Morgan. Harry Morgan, den kennt man aus diversen Filmen. Ich glaube 12 Uhr mittags, wenn ich mich richtig entsinne, hat er mitgespielt. Und natürlich seine absolute Paraderolle, nämlich die des Chirurgen und Lagerkommandanten Sherman Potter, Colonel Sherman T. Potter aus der US-Fernsehsendung MASH. Zwischen 1975 bis 1983, bis zum Ende der Serie, hat er die Rolle des Lagerkommandanten gespielt. Ja, dieser Cully, der hat einen Song geschrieben, nämlich zum Thema Frankie and Johnny. Und dieses Frankie and Johnny ist quasi der Dreh- und Angelpunkt dieses Spielfilms, und er wurde in 2 verschiedenen Versionen aufgenommen. Eine Version, die man hat verwenden können für die Plattenaufnahme, und eine Version quasi als Production Number, die man im Spielfilm sieht. Und diese Spielfilmversion, die ist sage und schreibe über 7 Minuten lang. Das war für die damalige Zeit schon verdammt lang gewesen, insbesondere für Elvis Lieder. Und die wurde in 7 verschiedenen Teilen aufgenommen. Über 2 Nächte. Elvis singt insgesamt in 3 der Teile, nämlich im Teil 1, Teil 3 und Teil 6 singt Elvis mit. In den anderen Sektionen singt Elvis nicht, da singen eben dann entweder die Co-Darsteller Donna Douglas, sie spielt die Frankie, oder die Sue Ann Langdon, sie spielt die Rolle der Mitzi, oder natürlich die Jordanaires im Background. Geschrieben wurde dieser Song von Alex Gottlieb, Fred Krager und Ben Weissman. Allerdings geschrieben ist vielleicht ein bisschen zu viel gesagt. Er wurde umgeschrieben, denn es ist ein alter Klassiker, der wohl bereits 1812 bekannt war. Also zumindest eine Story sagt es, dass der Song Frankie and Johnny, zumindest die Melodie, 1812 von den Truppen der Tennessee und Kentucky Rifles unter dem Kommando des späteren 7. US-Präsidenten Andrew Jackson in der Schlacht um New Orleans bereits gesungen wurden. New Orleans war natürlich damals noch französisch, der französische Teil, und dort kannte man eben diesen Song unter dem Titel François et Jean. Ja, und dann gab es viele, viele, viele weitere Coverversionen dieses Songs und unter anderem eben die von Elvis Presley. Ich möchte für euch heute jetzt nicht die Version spielen, die man von der Platte her kennt, die damals eben auf der Soundtrack LP war, sondern wirklich die Production Number aus dem Spielfilm, die aus 7 Teilen zusammengesetzte Movie-Version von Frankie and Johnny. Und wie gesagt, Elvis singt ja nicht in jedem Teil, aber hört euch einfach mal das Lied an, und der Text dieses Liedes führt einmal quasi komplett, ist die komplette Story, die Liebesgeschichte von Frankie and Johnny bis zum bitteren Ende, als sie probiert, ihn zu erschießen.

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Soweit also die Movie Production Number von Frankie and Johnny aus dem gleichnamigen Spielfilm. Ich denke, wir jetzt alle verstanden haben. Man hat also jetzt deutlich, man muss sich nur vorstellen, an welcher Stelle sie geschossen hat. Und dann der sterbende Johnny ganz am Ende, wie er dann über seine Wunde noch singt und dass sie ihm so wehtut. Ja, er sieht es aber aus, er hat sie betrogen. Und ja, das ist eben die Story von diesem Film Frankie and Johnny. Mitgeschrieben oder mit dem, im Text sich verändert von Ben Wiseman, der das Ganze mit angepasst hat. Und dieser Ben Wiseman, der war auch in der Aufnahmesession dabei, als der Song entstanden ist. Er hat damals mangels Dirigent, hat man den Ben Wiseman gebeten, den Songwriter Ben Wiseman gebeten, ob er nicht ins Studio kommt und die Band dort dirigiert und die Bläser dirigiert, was er natürlich allzu gerne gemacht hat. Ben Wiseman, einer der ganz wenigen Songwriter, die direkten Zugang zu Elvis Presley gehabt haben. Und ihr wisst es ja natürlich, ich habe es euch oft genug hier erwähnt, Elvis Presley hat insgesamt 56 Lieder aufgenommen, an denen Ben Wiseman mitgearbeitet hat. Und das ist der absolute Rekord. Kein anderer Songwriter, von keinem anderen Songwriter hat Elvis so viele Lieder aufgenommen. Und obwohl Ben Wiseman hier der Dirigent war und an dem Lied mitgeschrieben hat, haben wieder verschiedene Songwriter Lieder mit dem Titel Frankie and Johnny für diese Szene eingereicht. Unter anderem haben auch Fred Weiss und Randy Starr eine eigene Version von Frankie and Johnny eingereicht, und die möchte ich euch nicht vorenthalten. Die klingt folgendermaßen. 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

0: Ja, sobald also der Vorschlag von Randy Starr und Fred Weiss, ein Lied namens Frank and Johnny, gegen das sich Elvis dann allerdings ausgesprochen hat und hat lieber die Version von Ben Weissman dann aufgenommen. Und ja, und die haben wir ja gerade vorhin gehört, wie sich die als Production Number angehört hat. Ja, im Spielfilm ist es dann so, dass Frankie und Johnny, also diese Production Number, die kommt sehr gut an und im Publikum auf dem Showboot, da sitzt unter anderem auch ein Produzent vom Broadway in New York und der nimmt sich dann diese Truppe vor und macht Frankie und Johnny ein Angebot, er möchte sie nämlich an den Broadway nach New York City holen. Ja, und dann kommt es zu einer weiteren Musikszene, wo sich die Frankie und Johnny, sondern auch Carly und dessen Frau extrem freuen und zu viert ein Lied singen, Look Out Broadway, eben als Freude, jetzt geht's an den Broadway nach New York. Und das Look Out Broadway wurde übrigens auch von Randy Starr und Fred Weiss geschrieben und der Song hört sich folgendermaßen an.
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0: Lookout Broadway, was wir gehört haben, und das waren die Stimmen von Elvis Presley, von Eileen Wilson, einer weiteren unbekannten Sängerin, vielleicht war es doch die Donna Douglas, ist aber nicht ganz klar, und von Ray Walker, der Basssänger der Jordanaires, der hat die Stimme hier für den Cully gesungen, eben den Harry Morgan, der das dann im Film gedubbt hat. Hier ist der Bermuda-Funk in Mannheim mit der 292. Ausgabe von It's Elvis Time, heute am 7. August 2026. Zu empfangen der Bermuda-Funk über die 89,6 und die 105,4 MHz und am Mikrofon wie immer Thomas Weiß. Thema der heutigen Sendung: Elvis-Spielfilme 1966. Das war es also, Lookout Broadway. Ja, ich hatte vorhin die Sache mit der Wahrsagerin bereits erzählt, relativ zum Anfang des Spielfilms. Und die sagt ihm, ja, er soll sich eine rothaarige Dame suchen und die bringt ihm beim Spielen Glück. Das macht er dann auch. Erst ist es die Nellie Bly, die man vorhin zumindest im Text von des Songs Frankie & Johnny bereits gehört hat. Ja, und dann eine andere rothaarige, das scheint auch zu klappen. Er sitzt alles auf die 13, er kommt bis auf $5,000, gewinnt er alles. Und dann sagt die rothaarige in das nächste Spiel auf die 31, also wir sprechen von einem Roulette-Spiel. Und weg ist das Geld, sehr zur Frustration von Johnny. Er verliert alles. Er spielt scheinbar einfache Chance. Er spielt einfache Chance, das Geld ist weg. Ja, und dann kommt es zu einer Art Traumszene, in der er quasi in tiefer Trauer, in Depression, total deprimiert, den Song Beginner's Luck singt. Und wir hören jetzt hier gleich Beginner's Luck in einer speziellen Version mit einem Piano-Intro, gespielt von Larry Mohorek. Ein Piano-Intro, was man damals auf der LP-Ausgabe von The Soundtracks von Frankie Johnny gar nicht hören konnte.
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0: Beginner's Luck war das, was wir gerade eben gehört haben, geschrieben von Syd Tepper und Roy C. Bennett, dem Songwriter-Team, das gleich auf Nummer 3 liegt, wenn man die Anzahl der Lieder zählt, die Elvis von dem Teams aufgenommen hat. 42 an der Zahl hat er vom Team Tepper-Bennett aufgenommen. Beginner's Luck war eines davon. Kein jetzt herausragendes Lied, aber halt auch wieder ein Lied, was speziell für diese Szene geschrieben war. Ja, im Spielfilm selbst, er kann es nicht lassen, er spielt weiter, es gibt so eine Art Maskenball und seine Freundin, die Frankie, die möchte ihn ja unbedingt behalten, die kämpft um ihn, aber die will natürlich auch sehen, dass er um sie kämpft. Es kommt der Maskenball, sie ist verkleidet, er erkennt sie nicht, sie ist als Rothaarige verkleidet, er geht mit ihr spielen, er gewinnt auch Geld. Und und dann macht eben diese verkleidete Frau das Angebot, sie zu küssen. Und eigentlich hätte er das ablehnen müssen, er kennt sie ja nicht, hat es aber nicht abgelehnt. Und dann, ja, dann fällt die Maske. Und Frankie ist dann auch durch nichts mehr zu beruhigen. Er nimmt das Geld, ja, und wirft es einfach zum Fenster hinaus. Und das führt natürlich wiederum zu einer Liedszene. Eine Liedszene, die von einer Harmonika lebt, nämlich ein Blues, geschrieben wieder von Ben Weisman. Der Song heißt Hard Luck. Ja, und den möchte ich euch natürlich auch nicht vorenthalten. Hier ist Hard Luck aus dem Spielfilm Frankie and Johnny.
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1: Hard Luck war das eben. Ein lupenreiner Blues, den Elvis hier im Spielfilm Frankie and Johnny singt. So, zwei weitere Lieder möchte ich euch vorstellen. Aus diesem Spielfilm Elvis probiert natürlich, Johnny probiert natürlich, Frankie zurückzugewinnen und singt für sie eine romantische Ballade, nämlich Please Don't Stop Loving Me, geschrieben von Joy Byers, interessanterweise nicht für den Film Frankie und Johnny, sondern geschrieben für den Film Harum Scarum, für die Szene, in der man dann später so close jetzt so far vermutlich sieht. Und dort aussortiert und dann im Film Frankie und Johnny doch noch eingenommen. Da hat man sehr gut gebrauchen können. Den Song hören wir gleich. Der wurde auch damals auf der B-Seite der aktuellen Single ausgekoppelt mit dem Titellied Frankie und Johnny auf der A-Seite. Also gleich hören wir Please Don't Stop Loving Me. Und es ist natürlich eine Komödie, der Film. Er endet natürlich positiv. Johnny gewinnt seine Frankie zurück. Und zuletzt gibt es noch Everybody Comes Aboard. Ein froher Song, und den hören wir zum Abschluss dieses Segments über den Spielfilm Frankie and Johnny.
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Everybody Come Aboard, der Abschlusssong aus dem Spielfilm Frankie and Johnny. In dem Fall geschrieben von Bill Shine, Bernie Baum und Florence Kay. Und nachdem ich jetzt schon von den Songwritern die Nummer 1 und die Nummer 3 genannt habe, mit diesem Team hier, Shine, Baum, Kay, haben wir das Team Nummer 2. Von denen hat Elvis insgesamt 43 Kompositionen aufgenommen. Die liegen also auf der quasi ewigen Bestenliste, wenn man so will, auf Platz Nummer 2. Ja, damit möchte ich den Film Frankie and Johnny verlassen und komme zum nächsten Spielfilm, der im Jahre 1966 in den USA angelaufen ist, nämlich Paradise Hawaiian Style. Am 6. Juli 1966 in USA angelaufen. In Deutschland hat es ein halbes Jahr länger gedauert. Erst am 23. Dezember ist der Film unter dem Titel Südseeparadies dann auch in Deutschland uraufgeführt worden. In Deutschland aufgeführt worden in den deutschen Kinos. Ja, und bevor ich jetzt hier den ersten Titel spiele, muss ich so sagen, dass in Vorbereitung des Drehs zu diesem Spielfilm und natürlich auch danach, als der Spielfilm nur also quasi in der Produktion bereits war, ist x-mal der Titel geändert worden, wie der Spielfilm heißen sollte. Entsprechend gibt es verschiedene Titel, die als Titellied eingereicht wurde. Einen Song, der Paradise Hawaiian Style heißt, oder der diesen Textteil enthält, gibt es überhaupt gar keinen. Sondern den Song, den man später dann Paradise Hawaiian Style nannte, der wurde unter dem Titel Hawaii USA aufgenommen. So steht es zumindest auch auf dem Session Log drauf, wenn man mal genau rauf guckt. Steht da immer Hawaii USA und nie Paradise Hawaiian Style. Aber es gibt allein 5 eingereichte Vorschläge, bei dem das Titellied Polynesian Paradise heißt. Dann gibt es einen Titel, der heißt Hawaiian Paradise. Und es gibt auch noch Polynesian Holiday, gibt es auch noch Titel, die eingereicht wurden. Ja, ihr seht, da gibt es einen ganzen Haufen. Ich glaube, es gibt keinen Spielfilm von Elvis Presley, bei dem so viele Demo-Lieder bekannt sind, zumindest vom Titel her und auch einige veröffentlicht, wie für Paradise Hawaiian Style. Und der Spielfilm fängt an, man sieht Rick Richards in einer Uniform eines First Officers, also eines Piloten, wie er in einem Flugzeug sitzt, allerdings nicht im Cockpit, sondern im Passagierbereich vom US-Festland zurück nach Hawaii fliegt. Man erfährt bereits am Anfang, dass er wegen einer Frauengeschichte seinen Job verloren hat und fliegt zurück in die Heimat, wo er sich einen neuen Job als Pilot suchen möchte. Ja, er unterhält sich mit einer Stewardess und am Ende dieser Unterhaltung sagt sie nur zu ihm im Englischen Welcome to Paradise Hawaiian Style. Und dann kommt erst die Titelmelodie, die unter, wie gesagt, Hawaii USA aufgenommen wurde. Wir kennen sie allerdings, so wie sie veröffentlicht wurde, später mit dem Namen Paradise Hawaiian Style.

0: Soweit also der Titelsong zu dem Elvis-Spielfilm Nummer 21, Paradise Hawaiian Style. Ja, der Song, wie gesagt, der unter dem Titel eigentlich Hawaii USA aufgenommen wurde, so steht es zumindest auf den Session Logs drauf. Ja, und ich habe ja bereits in der Einleitung erklärt, dass der Titel des Films mehrfach geändert wurde. Entsprechend wurden verschiedene Titellieder oder verschiedene Titel für das Titellied eingereicht. Polynesian Paradise, 5 verschiedene Versionen. Eine davon war auch vom Team Fred Weiss und Randy Starr. Ja, und die möchte ich für euch spielen. Wenn also der Titel Polynesian Paradise quasi der Titel dieses Spielfilms geworden wäre oder wäre beibehalten worden, dann hätte Elvis möglicherweise diesen Song dann als Titellied für den Spielfilm aufgenommen.
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das Demo zu Polynesian Paradise. Wie gesagt, so wie sich Fred Weiss und Randy Starr das vorstellten. Allerdings ist natürlich nicht klar, ob Elvis dieses Lied, diese Version wirklich aufgenommen hätte, weil es lagen ja gleich 5 Lieder vor mit dem Titel Polynesian Paradise. Fred Weiss und Randy Starr standen hier in direkter Konkurrenz zu Bill Giant, Bernie Baum und Florence Kay, die hatten eine Version eingereicht. Vince Poncia und Pete Andreoli hatten eine Version eingereicht. Sid Tepper und Roycey Bennett eine Version. Und schlussendlich auch Joy Byers. Diese 5 Teams oder Einzelschreiber, die haben alle jeweils ein Lied mit dem Titel Polynesian Paradise eingereicht. Aber zumindest das eine hier konnte ich für euch spielen. Das ist nämlich auch offiziell veröffentlicht. Ja, im Spielfilm Paradise Hawaiian Style gibt es wirklich einige Lieder zu hören natürlich, einige, die okay sind, andere, die nicht ganz so okay sind. Ich probiere mal die okay Lieder heute zu spielen. Relativ am Anfang, als Rick Richards zum Polynesian Cultural Club fliegt, er findet einen Job, er gründet mit seinem Kumpel Danny Kohana einen Air Shuttle, einen Hubschrauber Shuttle. Er fliegt zum Polynesian Cultural Club, trifft dort auf Pua. Das ist eine Hawaiianerin, gespielt von Irene Zhu. Eine weitere Sitzengelassene von ihm, die ihn so ein bisschen unterstützen soll beim Finden von Kundschaft, bei der Akquise von Kundschaft für seine neue Fluglinie, eben für diesen Hubschrauber-Service. Und ja, direkt, als er dort ist, muss er in ein Lied mit einsteigen. Trumps of the Island. Und ja, und hier hören wir den Master dieses Songs.

der Master von Trumps of the Island, aufgenommen am 26. Juli 1965, aber nur instrumental der Track. Und Elvis hat seine Stimme dann am 2. August 1965 aufgenommen. Ja, warum ist es dazu gekommen? Ganz einfach, für den 26. und 27. Und Elvis war krank, er konnte nicht aufnehmen. Die Band war allerdings gebucht, die Jordanaires waren gebucht, also waren die dort und haben die Lieder schon einmal instrumental vorproduziert. Und Elvis hat dann auch bei Radio Recorders eine Woche später am 2., am 3. und am 4. August 1965 lediglich noch seine Stimme aufgenommen, als seinen Gesang eingesungen. Entsprechend ist natürlich die Qualität dieser Aufnahmen. Elvis hat überhaupt natürlich keine Möglichkeit, der Band zu sagen, alles vom Band. Er musste das also genauso hinnehmen, wie die Band das eine Woche zuvor aufgenommen hat. Lediglich ein einziger Song wurde tatsächlich live aufgenommen mit ein paar Studio-Instrumentalisten und den Meloman in der als Background. Auf den komme ich aber nachher noch zu sprechen. So, jetzt begrüße ich euch erstmal zur zweiten Stunde von It's Elvis Time heute am 7. August 2026 hier beim Bermudafunk in Mannheim zu empfangen über die 89,6 und die 105,4 MHz unserer beiden Antennenfrequenzen hier für Mannheim, Heidelberg, Ludwigshafen und so weiter. 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Mein Name ist Thomas Weiß und ich führe euch heute durch diese Sendung hindurch. Und wie gesagt, wenn ich sage heute, dann meine ich den 7. August 2026 und nicht einen der beiden Wiederholtermine dieser Sendung. Diese Sendung wird wieder nämlich wiederholt am 21. August, Freitag von 1 bis 3 Uhr am frühen Morgen und noch einmal am Dienstag, dem 25. August zwischen 12 und 14 Uhr. So, wir sind angekommen beim Spielfilm Paradise Hawaiian Style. Das war der Song Trumps of the Island. Der Text dieses Liedes wurde geschrieben von Syd Tepper und Roy C. Bennett. Allerdings die Musik, die ist ein Traditional. Die hat man, der ganze Song, der basiert auf dem polynesischen Song Bula Laie oder Bula Malaya. Das ist traditionell auch von den Fidschi-Inseln und somit haben also Tepper und Bennett lediglich den Text neu geschrieben, den englischen Text. Allerdings hört man im Spielfilm auch den Originaltext an einer Stelle, diese Liedes. Man hört es also auch mal im Original. So, das war also der Song Drums of the Island. Ich habe euch vorhin gesagt, ich habe mal probiert, eher die besseren Lieder daraus zu ziehen. Oder ja, zumindest die lustigeren Lieder. Danny und Rick haben also diese Hubschrauber-Service gegründet, Danrick Airways. Airways Service. Und ja, einer der ersten Aufträge, die sie bekommen, ist 4 Hunde zu transportieren. 4 Hunde, die vom Hilton, von einem Hilton, vermutlich vom Honolulu Hilton aus, nach Kauai, auf die Insel, auf die weiter westlich gelegene Insel Kauai transportiert werden müssen. Ja, und das Ganze, Rick Richards, also Elvis Presley, er holt diese Hunde ab. Er hat natürlich auch wieder eine Frau am Start, die mit ihm mitfliegt. Ja, und eben also die Frau, das ist Joanna, ebenfalls eine seiner vielen Freundinnen, gespielt von Julie Parrish. Ja, und die 4 Hunde. Und unterwegs 4 Hunde, die Frau und Elvis in einem kleinen Hubschraubercockpit. Das kann nur im Chaos enden. Insbesondere als man probiert, die Hunde, die dann anfangen zu bellen, mit ein paar Biscuits, also Hundeleckerlis, zu beruhigen. Das führt zum kompletten Chaos, dazu führt, dass der Hubschrauber abstürzt. Und bevor es aber soweit ist, singt Elvis im Cockpit den Song A Dog's Life. Und den Dog's Life möchte ich euch jetzt gleich vorspielen, wie sich das anhört. Auch dazu gab es natürlich wieder verschiedene Einreichungen für den Song A Dog's Life. Das, was wir jetzt gleich hörten, wurde von Sid Wayne und Ben Weissman geschrieben, aber es gibt auch eine sehr gute Version, die von Syd Tepper und Roy C. Bennett geschrieben wurde. Hört sich übrigens auch sehr gut an, ist allerdings nicht veröffentlicht, kann ich hier also nicht spielen.
Aber wir hören, wie gesagt, gleich die Version von Sid Wayne und Ben Wiseman. Ich hatte vor vielen, vielen Jahren mal die Möglichkeit, mich kurz mit Julie Parrish, der Schauspielerin, zu unterhalten und habe sie dann gefragt, wie war das in dieser Szene? Die Musik, die kam ja vom Band, Elvis hatte ja vorproduziert. Hat er da mitgesungen? Und da sagte sie, ja, ja, auf jeden Fall. Der hat lauthals da in diesem simulierten Cockpit mitgesungen. Muss also eine richtig schöne Party gewesen sein. Also, und hier ist er also der Song A Dog's Life. Ja, die Cockpit-Szene mit den Hunden, mit den vier Hunden im Hubschrauber-Cockpit.

0: Soweit also der Song A Dog's Life, den man im Spielfilm sehen kann, als Elvis Presley, als Rick in seiner Rolle als Rick Richards, den im Cockpit dieses Hubschraubers singt. Wie gesagt, Julie Perry sitzt daneben ihm und vier weitere Hunde. Ja, es gibt noch eine zweite Hubschrauber-Szene in diesem Spielfilm, in der Rick Richards im Cockpit singt. Bedingt durch durch die Hunde stürzt der Hubschrauber fast ab. Es kommt zu einigen Flugmanövern, die unter normalen Bedingungen so nicht stattgefunden hätten. Unter anderem wird da ein Fahrzeug von der Straße abgedrängt. So tief fliegt der Hubschrauber. Ja, dummerweise sitzt in diesem Fahrzeug der örtliche Leiter der Flugaufsichtsbehörde, was dazu führt, dass man im Endeffekt Rick Richards für 30 Tage die Lizenz entzieht. Er darf also nicht mehr fliegen. Bevor es allerdings so weit kommt, probiert Danny Cohen, Elvis' Partner in diesem Spielfilm, mit diesem Kollegen, mit diesem Herrn von der Flugaufsichtsbehörde, ein gewisser Mr. Belton, zu reden. Dabei muss der Danny seine Tochter versetzen. Danny, das ist die Donna Butterworth, die kleine Donna Butterworth, die sollte an diesem Tag, sie spielt die Rolle der Jane Cohen, sie sollte an diesem Tag mit ihrem Vater im Hubschrauber mitfliegen. Geht es natürlich nicht, wenn der Papa mit dem Auto zur Flugaufsichtsbehörde fährt. Also springt kurzfristig der Elvis Presley als Rick Richards da ein und nimmt die Kleine in seinem Hubschrauber mit. Die Kleine wertet es als ein Date. Und ja, ihr könnt euch jetzt schon natürlich vorstellen, also singt Elvis ein Lied über das Daten von Erwachsenen. Der Song heißt dann entsprechend auch Daten. Elvis hat diese Songs allerdings bei weitem nicht mehr ernst genommen. Das hört man, wenn man sich die Session anhört. Übrigens, die Session von Paradise of Wine Style, die wurde vor wenigen Wochen komplett veröffentlicht auf 3 CDs auf dem FTD-Label. Und da findet man natürlich auch alle Takes von A Dog's Life drauf. Den Song haben wir ja gerade gehört, und es sind auch einige Takes total verlacht dabei, wo er wirklich sich die Stange da hatte, ganz grau, er lacht. Und das gleiche bei dem Song Dayton. Auch da fängt er an zu lachen. Und aus diesem Grunde möchte ich den Song Dayton jetzt mal in Outtakes vorstellen. Wir hören jetzt die Takes 5 bis 8, das sind lauter Falschstarts, und dann den kompletten Take 9, der ist dann immerhin komplett. Aber hört euch mal die Takes 5 an, was Elvis, wie ernst Elvis den Song Date nimmt und was dabei dann alles so schön passiert.
1: BOV, Take 5.
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Soweit also die Outtakes des Songs Dayton. Das waren also, ich hatte es ja bereits gesagt, die Texte 5 bis 8, lauter kurze Fehlstarts, da lacht Elvis mehr, wie er singt, und dann zumindest mal der komplette Take 9. Der Take 10, der wird dann schon gar nicht angesagt, den vergisst der Tontechniker. Der Take 11, den kennen wir bereits, der wurde bereits früher schon mal veröffentlicht. Kaum hat Elvis mit dem Take 9 mal eine einigermaßen vernünftige Version hingebracht, wo er nicht lacht, macht dann Dave Wishman, also der Tontechniker, möglicherweise war es auch Thornocker, könnte auch gewesen sein, ich habe es an der Stimme nicht richtig erkannt, kommt dann mit der nächsten Ansage, this is take 11, speaking to you from the grave, also ich sagt er irgendwie, führt natürlich wieder zu der nächsten Lachsalve und schon wieder wird weiter gelacht im Studio. Der Take 14 war dann schlussendlich der Master dieses Liedes. Ja, die Story, die geht dann weiter hier in Hawaii. Elvis alias Rick Richards, der bekommt dann auch seine Fluglizenz zurück. Das Ganze findet ein Happy End. Und ganz am Ende singt er den Song This Is My Heaven. Und das This Is My Heaven ist eine langsame Ballade. Und die klingt folgendermaßen.

0: This is my heaven war das Lied, was man ganz zum Schluss des Spielfilms Paradise Hawaiian Style hören kann, allerdings in einer deutlich gekürzten Fassung. Auch hier wurde natürlich die Musik voraufgenommen, nämlich am 27. Juli. Der Take 5 war der Master des Tracks, also der Musik. Und gleich am 2. August in der ersten Overdub-Session, am ersten Tag der Overdub-Session, hat Elvis dann seinen Gesang dazu aufgenommen. Und der Take 8 war fast der Master, wenn Elvis hier den Schluss richtig hinbekommen hätte. Da er das nicht gemacht hat, hat man den Schluss des Take 6 genommen und hat ihn angehängt. Und so ist der Master, den wir gerade hier gehört haben, ein Splice aus den Takes 8 am Anfang und die letzten Zeilen aus Take Nummer 6. This is my heaven. Übrigens für diese Szene, This is my heaven, geschrieben übrigens, muss ich noch dazu sagen, von Bill Shine, Bernie Baum und Florence Kay, haben die Herren Syd Tepper und Roy C. Bennett auch ein Lied eingereicht für diese Szene. Und der Song, den kennt man noch nicht einmal nur als Demo, sondern den kennt man. Elvis hat ihn später aufgenommen. Die Rede ist von dem Song Mine, den Elvis dann im September 1967 in einer normalen Studio-Session aufgenommen hat. Der Song Mine, den hatten Syd Tepper und Roy C. Bennett für genau diese Abschlussszene geschrieben. Man hat sich dann allerdings dagegen entschieden, das Mine klingt vielleicht nicht zu hawaiianisch. Und das ist ja ein Hawaii-Film, Paradise Hawaiian Style. Produzent war hier Hal B. Wallace, der ja auch schon die Vorgänger-Hawaii-Filme mit Elvis gedreht hat oder produziert hat. Und wenn ich sage Filme, dann meine ich natürlich hier ganz klar Blue Hawaii und aus dem Jahr 1961 und Girls, Girls, Girls 1962 gedreht, spielen ja beide auf Hawaii. Und waren beide sehr erfolgreich und Paradise Hawaiian Style sollte quasi in die Fußstapfen dieser beiden großen Hawaii-Filme treten von Elvis, hat es aber definitiv nicht geschafft, sowohl was das Ranking in den Variety, in den Filmlisten betrifft, als auch was die Verkaufszahlen der LP, der Soundtrack-LP betrifft, als auch was das Ranking in den Charts betrifft und so weiter. Also Paradise Hawaiian Style konnte da in keiner Weise mithalten. Regisseur dieses Films war Michael Moore. Der war vorher bereits bei über 20 Filmen, hat er bei Hal B. Wallace mitgearbeitet als Assistant Director, also quasi zweiter Regisseur, der Regisseur des zweiten Sets. Und jetzt war er hier erstmals der Hauptregisseur, also der Hauptregisseur dieses Films Paradise Hawaiian Style. So, jetzt hatte ich ja vorhin gesagt, die Lieder zu diesem Film, die wurden alle voraufgenommen oder fast alle voraufgenommen. Es gibt ein einziges Lied, was am 2. August tatsächlich live aufgenommen wurde. Deshalb waren vier Musiker noch im Studio und auch eine Background-Gruppe. Da die Jordanaires nicht verfügbar waren, hat man die Mellow Man genommen. Und den Song, den man an diesem Tag aufgenommen hat, das ist der Song Sandcastle. Sandcastles wurde aber im Endeffekt dann doch nicht für den Spielfilm verwendet und kam nur als sogenannter Special-Bonus-Song auf die Soundtrack-LP mit drauf. Es ist bis heute auch nicht ganz geklärt, in welcher Szene man des Sandcastles dann gesehen hätte, hätte man es verwendet. Allerdings bei Sandcastles, dadurch, dass der Song live aufgenommen wurde, also Elvis und die Band parallel, konnte Elvis natürlich hier Einfluss nehmen auf, wie die Band spielt. Und die ersten 8 Takes hat man zum Beispiel hier eine Steel-Gitarre mit im Einsatz gehabt, bevor man auf eine akustische Gitarre mit den Takes 9 und 10 gewechselt ist. Ich möchte für euch jetzt die ganz frisch offiziell veröffentlichten Takes 7 und 8 spielen mit der Steel-Gitarre. Hier ist der Song Sandcastles.
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Soweit also der Song Sandcastles, die Takes 7 und 8. Ja, damit verlasse ich nun diesen Spielfilm und gehe zum dritten Spielfilm über, der im Jahr 1966 in den USA anlief. Und der Titel des Spielfilms Nummer 22 heißt Spin Out. Am 23. November 1966 lief der in USA an. In Deutschland hat es ein halbes Jahr länger gedauert, am 9. Juni 1967 unter dem Titel Sag niemals Ja. Und ich möchte es gleich vorwegnehmen, Sag niemals Ja, Never Say Yes, ist auch ein Liedtitel, den man im Spielfilm selbst hören kann, den ich allerdings heute hier nicht bei mir auf der Setlist habe. Im Spielfilm spielt Elvis jetzt Mike McCoy, einen Sänger und Rennfahrer, der mit seiner kleinen Combo 1 plus 1 plus 1,5 durch die Welt tingelt, durch die USA tingelt und von Club zu Club tingelt, um dort aufzutreten. Und ganz am Anfang in einer dieser Clubszenen sieht man einen mitreißenden Song, geschrieben von Joy Byers, und der Song heißt Stop, Look and Listen.

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Der Master von Stop, Look and Listen, aufgenommen am 16. Februar 1966, natürlich bei Radio Recorders in Hollywood, das Ganze passiert. Ja, und es war, ist ein Song, den man ziemlich am Anfang als in diesem Club hört, im Spielfilm Spin-Out, geschrieben von Joy Byers, die für diesen Film mindestens 2 Lieder eingereicht hat. Eben diesen Song Stop, Look and Listen. Ja, und der zweite Song, There Ain't Nothing Like a Song, kennt man auch, hat Elvis aber in diesem Spielfilm nicht verwendet, sondern den sieht man dann 2 Jahre später im Spielfilm Speedway oder 1,5 Jahre später im 4. Spielfilm Speedway aufgenommen. Das heißt, in 2 Jahren werde ich den dann hier auch innerhalb der Filmtrilogie, die ich hier jedes Jahr mache, mal hier vorstellen. So, dieses Stop, Look and Listen, das wurde direkt im Film dann gefolgt von einem weiteren Song. Man hat also 2 Songs in dieser Filmszene drin. Und der zweite Song heißt ja Adam and Evil. Und für Adam and Evil möchte ich auch hier jetzt nochmal das Demo als erstes spielen, weil das Demo stammt von Fred Weiss und Randy Starr. Man erkennt an diesem Demo vielleicht ganz gut, dass Elvis selbst an solchen Liedern im Studio wirklich noch gearbeitet hat und hat probiert, das Beste rauszuholen. Adam and Evil hat zur Aufnahme von Adam and Evil hat Elvis insgesamt 20 Anläufe gebraucht, wobei von den 20 Anläufen gerade mal 2 Takes wirklich komplett sind. Alle anderen sind irgendwelche Falschstarts, die er abbricht. Wir hören also jetzt als erstes das Demo Adam and Evil von Fred Weiss und Randy Starr geschrieben und gleich danach die Elvis-Aufnahme.

Im Spielfilm Spin-Out, da gibt es eine, naja, sagen wir mal, eine Art Stalkerin, Diana Sinclair, gespielt von Diane McBain, die es auf Mike McCoy abgesehen hat und quasi überall auftaucht, wo er auch ist und ihn ständig irgendwie beobachtet. In einer Szene, so in der Mitte des Spielfilms, schafft es Mike McCoy, dem natürlich längst aufgefallen ist, dass er beobachtet wird, diese Frau einmal ja quasi zu überführen. Und ja, es kommt dann zu einer Kussszene und er singt natürlich für sie. Also Spin-Out ist meines Erachtens schon der schlechtere der drei Filme, die ich jetzt hier heute vorstelle. Aber in dieser Kussszene singt Elvis in seiner Rolle als Mike McCoy eines der beiden besseren Lieder aus dem Spielfilm, nämlich eines der beiden Balladen. Und die Rede ist von dem Song All That I Am und den möchte ich natürlich euch jetzt hier vorstellen.

All That I Am war das, was wir gerade jetzt gehört haben, geschrieben von Citeba und Roy C. Bennett. Und die beiden, die haben auch noch eine zweite Ballade geschrieben für diesen Spielfilm, und zwar Am I Ready? Und dieses Am I Ready können wir hören in diesem Szenen, in diesem Spielfilm, als Mike McCoy nach mehreren Anlaufversuchen zu einer privaten Party eingeladen ist, nämlich ein Geburtstagsständchen für eine Dame singt. Eine Dame, die ist die Tochter eines Millionärs, gespielt von Shelley Fabres, mit der Elvis ja zuvor bereits in Girl Happy gespielt hat und die ein Jahr später dann auch in Klemmbeek die Hauptrolle gespielt hat neben Elvis, hat also dreimal die Leading Lady neben Elvis Presley gespielt. Ja, und diese Shelley Fabres, die spielt die Rolle der Cynthia Fox Hugh in diesem Spiel Spin-Out und bekommt als Geburtstagsständchen von Mike McCoy und der Band den Song Am I Ready dargeboten.

Das war also der Song Am I Ready, ebenfalls geschrieben von Syd Tepper und Roycey Bennett in dieser Geburtstagsszene, die ich gerade vorhin beschrieben habe. $5,000 hat der Vater von Cynthia Fox Hugh, nämlich Howard Fox Hugh, der Combo dafür angeboten. Das haben sie natürlich eingestrichen. Das Geld allerdings sehr unfreiwillig. Man hat sie mehr oder weniger dazu zwingen müssen. Insbesondere Mike McCoy hat man dazu zwingen müssen, diesen Song hier zu spielen. Und er war auch sehr überrascht, als er diese Cynthia Fox Hugh da sieht in der Szene. Denn es ist die Frau, die ihn quasi zu Beginn des Spielfilms einmal ins Wasser befördert hat. Man sieht ihn in seinem Rennwagen die Straße entlang fahren. Ja, und hinterher kommt sie in ihrem Rennwagen und ja, dann entwickelt sich ein Rennen zwischen den beiden und irgendwann kommt er halt beim Rennen von der Straße ab und landet in einem Teich und ist halt nass und sie macht sich von oben über ihn lustig, erkennt aber, dass er Mike McCoy ist, sie erkennt den Sänger und schwärmt für den Sänger und überredet dann Daddy, dass er ihn doch bitte zum Geburtstag schenken. Und das hat ja dann auch funktioniert mit dem Song Am I Ready, den wir gerade eben gehört haben. Jetzt ist mir aber gerade aufgefallen, dass ich ein bisschen in meiner Setlist verrutscht bin, weil ich wollte eigentlich vor Am I Ready noch einen anderen Song spielen. Zu dem All That I Am, den wir zuvor gehört haben, muss ich natürlich noch dazu sagen, der Song ist zusammen mit dem Titellied Spin Out auf Single ausgekoppelt worden. Kam in den Charts nur bis Platz Nummer 41. Spin-Out hat es bis Nummer 40 geschafft, zumindest in den Pop-Charts. Aber All That I Am kam immerhin bis Platz 9 in den Easy-Listening-Charts und hat sich insgesamt 11 Wochen in den Easy-Listening-Charts gehalten. Und das war zumindest mal ein kleiner Erfolg für Elvis Presley nach längerer Durststrecke in den Charts. Für diese Szene, bei der man das All That I Am verwendet hat, haben die Herren Syd Wayne und Ben Wiseman zusammen mit Fred Karger aber auch noch einen anderen Song geschrieben, den sie da verwenden, zur Verwendung in dieser Szene. Da hat sich Elvis allerdings damals dagegen entschieden, hat den Song allerdings nicht komplett aussortiert, sondern einfach nur zur Seite gelegt. 4 Jahre später, nämlich im Juni 1970 bei der großen Marathon-Session in Nashville, hat er diesen Song wieder ausgegramt, oder vielleicht war es auch Pretty Beanstalk, der ihn wieder ausgegramt hat, und nun hat ihn Elvis als ganz normalen Popsong aufgenommen, und dann später wurde er veröffentlicht auf der LP Love Letters from Elvis, und der Song, den ich meine, der heißt I'll Never Know.

So, ihr werdet es erkannt haben, das war natürlich nicht die Stimme von Elvis, das war das Demo, was ich jetzt hier für euch gespielt habe. Ja, und der Sänger, den habt ihr vielleicht auch erkannt, das war Glenn Campbell, der spätere Country-Star. Der hat in den 60er Jahren für Ben Weissman als Einsänger für Demo, also für Demosänger gearbeitet, bevor er eben mit seiner eigenen Karriere den richtigen Durchbruch hatte. Das I'll Never Know als alternatives Lied für die All That I Am-Szene. Im Spielfilm selbst geht es dann so weiter, dass dieser Howard Foxhue, dieser Millionär, der möchte unbedingt, dass Mike McCoy seinen Rennwagen fährt. Dieser Foxhue, der produziert einen Rennwagen und möchte unbedingt, wie gesagt, dass Mike McCoy seinen Rennwagen im nächsten Straßenrennen fährt, im Santa Barbara Straßenrennen fährt. Ja, und Mike McCoy ist davon relativ nicht begeistert. Er lehnt das zunächst mal ab. Und dann ist es wieder die Tochter Cynthia, die auf die Idee kommt, dass Papa ihn einfach dafür sorgen soll, dass man ihn quasi aus der Stadt rauswirft. Und so wie sie ihn einschätzt, ist er so stur, dass er dann erst recht bleibt. Und vielleicht kommt es dann dazu, dass er den Wagen fährt und sie vielleicht sich auch in die Tochter verliebt. Ja, und genau so kommt's. Er bleibt in der Stadt und über einen Trick schafft er sogar eine Villa zu beziehen, ganz in der Nähe der Foxius, eben direkt nebendran, und dort wirft er eine Party nach der anderen, Hauptsache sehr laut und Hauptsache die Foxius damit geärgert. Und eines der Lieder, was man dann in einer der Partyszenen hört, ist auch der Titelsong des Spielfilms, nämlich Spin Out, geschrieben von Sid Wayne, Ben Weissman und Daryl D. Faller. Wir hören auch hier jetzt zunächst das Demo des Songs, auch wiederum gesungen von Glenn Campbell, und gleich danach die Elvis-Aufnahme.

0: soweit also der Titelsong Spin Out dieses Films, Spielfilm Nummer 22 für Elvis. In Deutschland ist dieser Film im Kino unter dem Titel Sag niemals Ja gelaufen. Ich hatte es vorhin schon gesagt, denn es gibt auch einen Titel, einen Musiktitel im Spielfilm, der genauso heißt Never Say Yes, und den möchte ich natürlich jetzt auch für euch hier spielen.
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So, das war der Song Never Say Yes, nachdem in Deutschland eben der Filmtitel Sag Niemals Ja entstanden ist. Damit bin ich am Ende der 292. Ausgabe von It's Elvis Time, heute am 7. August 2026. Ihr habt diese Sendung gehört auf dem Bermudafunk auf der 89,6 und oder der 105,4 MHz, auf Vodafone TV auf Sendeplatz 1963 oder weltweit im Internet-Livestream www.bermudafunk.org oder www.radio.de. Mein Name ist Thomas Weiß und es hat mir wie immer eine Freude gemacht, euch durch diese neue Ausgabe von It's Elvis Time durchzuführen. Diese Sendung wird wiederholt am 21. August, Freitag zwischen 1 und 3 Uhr am frühen Morgen und am Dienstag, dem 25. August zwischen 12 und 14 Uhr. Die nächste Sendung, Nummer 293, die kommt dann am Freitag, dem 4. September. Und das Thema lautet dann Just Elvis. Und ja, die langjährigen Hörer dieser Sendung wissen ja, was das bedeutet. Einfach Elvis, 50er, 60er, 70er Jahre, quer durchs Beet, ohne ein bestimmtes Thema. Und hier und da eine Neuvorstellung von einem, ja, von Songs, die erst kürzlich frisch von Elvis Presley erschienen sind. Ja, der Film Spin Out haben wir jetzt als letztes hier als Thema gehabt. Und der Film Spin Out, der hört am Ende natürlich auf mit dem Song I'll Be Back. Im Endeffekt sieht es so aus, es gibt drei Ladies, die Elvis unbedingt anmachen wollen. Keiner hat es geschafft. Alle drei heiraten einen anderen und Mike McCoy wird gefragt, wen er denn von den drei jetzt zum Altar führen möchte und er sagt einfach alle drei und er macht es auch. Er ist nämlich Brautführer bei allen drei Frauen, die sich für ihn interessiert haben und er selbst bleibt Single. So, wir hören jetzt das Abschlusslied dieses Spielfilms Spin Out und der Song heißt I'll Be Back, habe ich bereits gesagt und auch ich werde zurückkommen, nämlich dann am 4. September. Würde mich freuen, wenn ihr dann wieder einschaltet. Bis dann.

0: Hallo, herzlich willkommen zu einer neuen Ausgabe von Lieder und Worte im Bermudafunk. Heute ist der 28. Juli und wenn nicht der 28. Juli ist, dann hört ihr eine Wiederholungssendung. 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Ich freue mich sehr, nach einer langen, langen Pause endlich wieder ein Duo hier zu haben, die ich habe es nachgeguckt, vor 6 Jahren zuletzt hier als Interviewpartner und Partnerinnen hatte. Und zwar ist das Mackefisch. Hallo.
1: Yay, yay. Hallo.
0: Hallo, hi. Mackefisch, das ist Luzi Mackert und Peter Fischer. Bin natürlich sehr gespannt, was sich in diesen 6 Jahren so alles getan hat bei euch. Ich habe es natürlich ein bisschen verfolgt und ich glaube, es hat sich viel getan.
2: Ja.
0: Ja, ihr habt ein paar Lieder geschrieben, oder?
2: Definitiv. Wir haben seit dem letzten Mal, als wir hier waren, ich glaube, also spielen wir schon das dritte Programm. Also damals haben wir unser erstes Programm gespielt. Ja. Jetzt spielen wir das dritte. Also quasi das dritte Album, nur dass das Album noch nicht ganz raus ist.
0: Aha, also aber, da gibt es was, worauf man sich noch freuen kann.
2: Ja, definitiv. Das unser drittes Album kommt jetzt im Herbst raus.
1: Genau.
0: Ja. Ah, okay. Genau. Heute gibt es 4 Lieder zu hören, die schon als Single veröffentlicht sind und die dann auch in dem Album sein werden. Wisst ihr denn schon, wie das Album heißen wird?
1: Wahrscheinlich Komplizirkus wäre unser Programm, oder?
2: Ja, da haben wir noch nicht so richtig...
1: Haben wir noch nicht so richtig entschieden.
2: Ne? Also bisher haben wir immer unsere Alben so genannt wie die Programme dazu. Und Komplizirkus, das spielen wir auch schon eine Weile, schon seit über einem Jahr. Also die Songs gibt es schon, wir haben sie nur noch nicht aufgenommen.
0: Ja.
2: Ja, könnte schon sein, dass wir es dann Komplizirkus nennen. Vielleicht aber auch mal anders. Also ich bin da immer offen.
1: Ja.
0: Okay, also man darf gespannt sein. Aber das Programm heißt auf jeden Fall Komplizirkus.
1: Ja, die Leitung.
0: Okay. Wir haben jetzt eingangs schon ein kleines Stück von einem dieser Lieder gehört und zwar heißt das Lied Schwierig. Und dieses Lied hören wir jetzt erstmal ganz.

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0: Ja, das war das Lied Schwierig und das ist eins von euren Liedern auf dem neuen Album, was kommen wird im Herbst und was ihr noch nicht veröffentlicht habt, aber dieses Lied ist schon draußen. Da geht es ja erstmal um so eine Szene, die vielleicht ja, manche von uns schon so erlebt haben. Das beinhaltet ja durchaus so eine Gesellschaftskritik.
1: Ja,
0: Ne?
1: ich habe mir
0: Ja.
1: auch gedacht, das ist eigentlich für den Anfang gleich mal ein schwieriges Thema.
0: Als Einstieg gleich mal
1: Ja,
0: drauf.
1: genau. Aber ja, uns war es wichtig, uns dem Thema mal anzunehmen. Ja, ich habe mir gerade gedacht, vielleicht sollte ich gar nicht zu viel dazu sagen, weil es ja eigentlich ein feministisches Lied ist, sage ich mal. Aber ich habe es geschrieben, ja,
0: Ja,
1: so.
0: von daher, sag ruhig was dazu, trau
1: Also,
0: dich.
1: ich meine, ich habe es geschrieben mit großer Hilfe von Luzi, sonst wäre es, glaube ich, schlechter geworden. Und genau, ja, wir haben das damals so im eigenen Umfeld auch nochmal sehr konkret mitbekommen, bei einer Freundin, die einfach in der Arbeit so diese typische, leider typische Situation hatte, dass quasi ein jüngerer, unerfahrener Kollege kam und sich total vorgedrängelt hat, sage ich mal, wirklich so die Ideen von ihr und von einer Kollegin noch sozusagen als seine eigenen ausgegeben hat und beim Chef dann irgendwie damit gepunktet hat und so. Und jetzt ist er, zack, ne? Jetzt ist er natürlich der Vorgesetzte von den Damen und sagt auch noch, dass die unselbstständig arbeiten würden und so. Also so ein richtiger Dick-Move.
0: Ja, da
1: Ja.
0: kann man sich was drunter vorstellen, ja. Jetzt ist ja immer so eine Sache, ein Thema habt ihr gerade angesprochen. Peter, du hast das Lied geschrieben und es ist ein feministisches Lied. Jetzt klang gerade schon so ein bisschen an, so ja, kann ich mir das anmaßen oder so. Wie seht ihr das? Also was wird ja auch viel diskutiert, ne?
2: Ja, das stimmt. Das wird viel diskutiert. Ich finde viele unterschiedliche Meinungen dazu, die alle irgendwie irgendwo Sinn machen. Und wir haben das eben mitbekommen bei dieser Freundin von uns. Dann gab es noch eine andere Freundin, die echt dieses Problem hatte mit dem Gender Pay Gap, dass also ganz konkret ein Kollege, der genauso viel Erfahrung, genauso viel Berufsjahre hatte wie sie, hat sie erfahren, dass der viel mehr Geld verdient hat als sie und hat es dann angesprochen und das wurde, also das wurde total niedergemacht und seitdem hat sie Probleme mit der Chefetage sozusagen, also was eigentlich auch einfach gar nicht sein dürfte. Naja, das hat uns alles irgendwie total mitgenommen und Peter hat dann einfach diesen Impuls gehabt, dazu was zu schreiben und dann ist es so, also wenn du den Impuls hattest, dann schreibst du eben darüber was und dann irgendwann ist es eh ein gemeinsames. Also bei uns werden die Songs immer irgendwann werden die so was Gemeinsames. Einer von uns fängt an oder eine und irgendwann arbeiten wir da gemeinsam dran und machen da so ein Duo-Ding draus. Außerdem singst du ja die Männerposition.
1: Ich singe die Männerposition mit hoffentlich erkennbarer Ironie, aber oder zumindest als Rolle, sagen wir mal. Aber mir war es total wichtig, auch als Mann diese Stellung zu beziehen. Das klingt jetzt so blöd, ne? Aber weil wir haben halt ein krasses Ungleichgewicht in der Gesellschaft, wir haben halt ein Patriarchat und das reicht natürlich nicht, wenn nur die Frauen sagen, da müssen wir was dran ändern. Das muss auch von den Männern kommen. Und dementsprechend, und weil ich das halt auch einfach auch so sehe, dass das sich ändern sollte, wollte ich das auch mal nach außen tragen, ja.
0: Also können Männer genauso gute Feministen sein, wie Frauen Feministinnen sein können.
1: Ob sie genauso gut sind, weil, wage ich mir nicht anzumaßen. Das müssen die Frauen beurteilen. Aber wir können es
0: Also
1: versuchen.
0: könnten.
2: Sie sollten es versuchen,
1: Ja, wir
0: ne?
1: sollten es versuchen, ja.
0: Ja, also zuhören würde ja schon helfen,
1: Richtig.
0: ne? Das ist ja ein Lied, was wirklich, es hat einen klaren kritischen Hintergrund. Es gelingt euch ja auch immer gut, so diesen erhobenen Zeigefinger zu vermeiden, ne? Weil das ja, das macht keinen Spaß, das anzuhören und einfach nur erhobener Zeigefinger, da hat auch keiner Lust drauf. Und das dann immer auch musikalisch und ein Stück weit auch humorvoll zu verpacken. Gab es jetzt bei diesem Lied was, wo ihr gesagt habt, ja, da müssen wir jetzt irgendwie bei diesem ernsten Thema auch irgendwie musikalisch dagegen steuern oder es ironisieren oder.
1: Also ich glaube, es ist generell so ein Ding von uns, dass wir versuchen, immer ein bisschen Humor mit reinzupacken bei den ernsten Themen, eben weil es genau ist, wie du sagst, diesen Zeigefinger will man sich sonst halt nicht geben irgendwie. Und ich erinnere mich auch, dass wir am Anfang den Dialog gar nicht in dem Lied hatten. Also diese Einwürfe, die Luzis Charakter dann da macht,

0: Das ist jetzt bei dem Song eigentlich eher nicht so, ne? Der ist relativ getragen, aber
1: Ja.
0: ich fand einfach die Melodie, die Peter da erfunden hat, oder auch das Instrumental, dieses Klavier und so, so schön, dass wir da uns auch nicht durchringen konnten, das jetzt irgendwie nochmal zu ändern oder so, ne? Das ist jetzt eher, war ein bisschen schwer dadurch,
1: Ja,
0: aber
1: das
0: ich finde,
1: stimmt.
0: durch das Szenische, was wir zum Schluss dann nochmal drauf gesetzt haben, ist das wieder ein bisschen leichter
1: Das
0: geworden,
1: stimmt.
0: ne?
1: Bei dem
0: Ja.
1: Lied ging es uns aber tatsächlich so, dass wir sogar überlegt haben, ah, soll man in der Musik vielleicht irgendwie noch mal anders rangehen? Aber am Ende hat sie uns dann einfach irgendwie gefallen, wie sie war. Und wir dachten, dann wird es halt jetzt so. Ne? Es gibt immer
0: Ja,
1: viele Möglichkeiten für ein Lied. Es hätte auch anders klingen
0: genau.
1: können. Ja.
0: Sich auch so
1: Ja.
0: interessant zu hören, wieso der Vorgang war, dass ihr euch das tatsächlich überlegt habt. Ne? So, ja.
1: Ja.
0: Ich würde sagen, schauen wir mal aufs nächste Lied.
1: Jo.
0: Gerne. Dieses Lied heißt Endlich 40.

0: Das war endlich 40. Tja, also besonders gefallen hat mir da eine Stelle, nämlich mit diesem fantastischen Flötensolo.
1: Danke,
0: Wir
1: danke.
0: hatten das gespielt, Peter, hast du
1: Das,
0: das?
1: ja, das war ich, das
0: Ja,
1: war ich. Ich habe
0: also
1: lange, lange geübt.
0: hast du wirklich gut gemacht.
1: Danke.
0: Wirklich fein.
1: Vielen Dank, danke.
2: Super hast du das gemacht.
0: Ja.
2: Das lag auch, also dass Peter da dieses Flötensolo machen durfte, das liegt auch ein bisschen daran, dass ich spiele ja ziemlich viele Instrumente immer, so
0: Ja.
2: gerade live mit Macke Fisch und Peter kann eigentlich auch mehr als nur das Piano. Und ich glaube, das wurmt ihn immer ein bisschen, dass er eben nur die Tasten spielt.
1: Ja.
2: Das ist halt sehr wichtig, dass er das macht. Aber
0: Ja.
2: dadurch kommen seine anderen Talente ein bisschen zu kurz.
0: Ja.
2: Und da hat er schon lange, lange, hat er, weil am Anfang dachte ich, auch ich mache das. Und dann hat Peter aber gleich irgendwie gesagt,
1: Ich kann das auch.
0: Ja,
2: Da haben wir gedacht, ja,
0: genau. So.
2: nein, der Mann kann auch was.
0: Das
2: Richtig.
0: ist ja so umgekehrte Diskriminierung, ne? Also
2: Ja.
0: auch nur weil er ein Mann ist, dass er deswegen nicht Flöte spielen darf. Was soll das denn?
1: Ja.
0: Ja.
1: Eben,
2: Ja.
1: genau.
2: Und dann kam da so ein tolles Solo bei
0: Und
2: raus.
0: so
2: Ja.
0: schön hast du
2: Ja.
0: das gemacht.
1: Ja,
0: Ja.
1: danke, danke.
0: Also wir haben ja eh darüber geredet, eben, dass bei euch die Sache mit dem Humor oft im Vordergrund steht. Also nicht im Vordergrund, jedenfalls auch da ist. Und da habe ich gerade so von meinem inneren Auge bei Konzerten. Wenn du dann zur Flöte greifst und dann dieses Flötensolo spielst, dass da richtig Freude aufkommt im Publikum, oder?
1: Ja, die lieben das.
0: Ja,
1: Die
0: dachte
1: lieben
0: ich mir.
1: mich und die
0: Ja,
1: Flöte.
0: ja. Und wahrscheinlich finden das überhaupt nicht toll, wenn Luzi dann sagt, so jetzt reicht's, ne?
1: Nee.
0: Ja.
2: Ja, er kriegt dann meistens Szenenapplaus
1: Ja,
2: für sein
1: zu
2: Solo
1: Recht.
2: und dann geht's weiter.
0: Dann
2: Ja.
0: geht's weiter.
2: Ja.
0: Ja, es muss ja auch weitergehen. Ja, wie alt seid ihr eigentlich?
1: Ja, da haben wir bis,
2: Fast 40.
1: also naja, fast. Wir haben noch bis nächstes Jahr Zeit.
2: Ja,
1: Mitte nächstes Jahr
2: ist
1: so.
2: okay, also
1: Also wir haben uns
2: 39.
1: eigentlich, wir haben uns echt ein Ei gelegt mit dem Lied, weil alle jetzt schon denken die ganze Zeit, wir spielen das jetzt auch schon seit einem Jahr live.
0: Ja.
1: Die denken alle schon, wir sind 40.
2: Ja,
1: Stimmt gar nicht.
2: dabei sind wir noch vorfreudig. Aber
1: Ja.
2: viele von unseren Freundinnen und Freunden sind 40 geworden, in diesem Jahr, auch im letzten Jahr. Und das war auf jeden Fall auch ein 40. Geburtstag, auf dem mir die Idee kam zu dem Lied.
0: Ah
2: Und
0: ja.
2: dann dachte ich, ach komm, irgendwie, es wird, also so ab 30 fängt man ja irgendwie an, jetzt sich nicht mehr so über diese Geburtstage zu freuen und so, ach ja, 40, okay, dann feiert man es halt, weil es rund ist, aber eigentlich, Und dann dachte ich, ach, eigentlich müsste man da mal so ein, wie so ein Kindergeburtstagslied einfach für Leute machen, die 40 werden. Weil 40 ist so ein besonderes, ich finde, 40 ist irgendwie so ein besonderes, so ein Einschnitt irgendwie. Das ist so dieses ganze Midlife-Crisis-Ding, was da dann losgeht und man irgendwie denkt, ach, jetzt kommt halt auch nichts mehr oder wie auch immer. Also was da, ist ja alles so unterschwellig und
0: Ja.
2: ja, das kennen wir natürlich auch von uns, aber auch von unseren ganzen Freundinnen und Freunden. Und ja, da dachte ich, komm, da muss man auch irgendwie mit Humor mal ran.
0: Man darf auch
2: Und
0: mit Humor
2: ja,
0: ran, genau.
2: und dann haben wir das
0: Ja.
2: gemeinsam auch geschrieben. Und da ja, gab es auch viele Dinge, also wir hatten auch mehr Strophen, als es dann zum Schluss geschafft haben, weil da gibt es natürlich viele Aspekte, über die
0: Ja.
2: man dann was schreiben kann. Aber ja,
0: Ja,
2: das ist es dann geworden.
0: war so ein bisschen Kill Your Darlings. Also die, ja, zum Erklären, das ist so, wenn man Kunstschaffende ist, dann oder Kunstschaffender, dann ist man so, da hat man immer so, so viele gute Ideen und dann pfropft man die alle in ein Lied rein, ne? Und dann
2: Ja.
0: muss man sich von den Allerliebsten manchmal trennen,
2: Ja, da
0: damit
2: merkt
0: das
2: man
0: Lied dann
2: richtig,
0: gut wird.
2: manchmal ist es einfach besser, wenn es ein bisschen weniger ist, ne?
0: Ja,
2: Ja.
0: ist richtig, ja. Ja, und da waren auch wieder so ein paar schöne Reime, die mir gefallen haben. Also das eine,
1: Ich hab dich, ich weiß
0: jetzt komme
1: welches,
0: ich
1: ich
0: nicht.
1: hab dich grinsen
0: Du hast mich
1: sehen.
0: grinsen sehen. Welches
1: Ja,
0: war es denn? Zeig mir
1: bei
0: nicht auf die.
1: 40 und
0: Ja,
1: kürzlich.
0: genau. 40 und kürzlich. und kürzlich. 40 und kürzlich. Ja. Ja, sehr, hat mir sehr gut gefallen. Ja. Genau, ja, das mir angesehen. Ja, und auch so, ja, das Ziel ist nah. Das Leben ist eine Reise und das Ziel ist nah. Das Ziel der Reise ist dann, damit meint ihr wahrscheinlich nicht 40 zu werden, sondern dann eher der Tod so.
2: Ja, ich glaube, es ist so ein bisschen, drückt so ein bisschen das Gefühl aus, was natürlich total übertrieben ist. Und gerade wenn ältere Leute bei uns im Publikum sind, die vielleicht schon 50 oder 60 sind, dann die schütteln natürlich den Kopf, wenn wir das singen, aber müssen natürlich auch lachen. Also, weil es ist natürlich, dieses Gefühl, man steckt so selbst drin und denkt, okay, jetzt ist mein Leben vorbei, sozusagen.
0: Genau, ja, kommt jetzt auch nichts mehr.
2: Und natürlich wissen wir, so ist es nicht, und aber das wollten wir irgendwie so ein bisschen damit überspitzt rüberbringen.
1: Und für die älteren Leute über 40 haben wir ja dann auch noch ein Lied im Programm.
2: Ja, das stimmt.
0: Ah ja?
1: Das kommt nachher sogar auch noch, glaube ich.
0: Echt? Ah ja, ja, ja. Ich glaub, das, ja, ja, durchaus. Ja, ja. Ich sehe es. Wie ist denn das, euer Publikum? Ist es ungefähr so alt wie ihr? Was ist denn so eure Zielgruppe? Mhm. Welche Leute kommen zu euch?
2: Total gemischt. Also wir haben Leute, die sind so alt wie wir, um die 40, 30, aber viele auch ebenso 50, 60. Das ist sehr unterschiedlich, kommt auch immer ein bisschen auf die Bühne an, bei der wir spielen. Ne? Also ja. Manche Bühnen haben so ein bisschen älteres Stammpublikum und manche ein bisschen jüngeres. Und dann ist es so ein bisschen gemischt. Oder wenn man in der Stadt spielt, sind auch eher jüngere Leute. Also mit jünger meine ich so um die 40. Und dann
0: also so 30, 40. Ihr seid quasi noch jünger als die jungen Menschen mit 39.
2: Also so in unserem Dreh. Und ja, aber eben, wir spielen ja viel auf so Kleinkunstbühnen, sage ich jetzt mal im Grunde. Und da merkt man schon, dass das Publikum tendenziell älter ist als wir. Ne?
1: So. Ja, und wir haben auch nichts gegen dieses Publikum, aber wir freuen uns durchaus auch über jüngeres Publikum.
0: Obwohl die so alt sind, freut ihr euch auch, wenn die kommen.
1: Also das auch, ja, durchaus.
0: Ja, schön, also querbeet so.
1: Ja.
2: Wir haben auch Kinder im Publikum. Also das, um das jetzt auch einmal gesagt zu haben, ne? Es bringen auch immer wieder Leute Kinder mit und das ist jetzt nicht so, dass wir immer Kinder im Publikum haben, aber es kommt schon immer mal vor und das sind dann oft so Hardcore-Fans. Das sind dann so Kinder, die die ganzen Texte auswendig können und so.
0: Echt?
2: Ja, irgendwie, also das gibt's immer mal wieder.
1: Ja,
0: so. Oh, wie schön.
1: Finde ich cool.
0: Ja. Ja, die sind bestimmt auch davon angetan, also nochmal, wenn man euch noch nicht kennt, da ist ja auch einiges zu sehen dann auf der Bühne, ne? Also wir haben ja schon gehört, Peter spielt Klavier und Blockflöte, noch in der Reihenfolge, vielleicht dann irgendwann andersrum.
1: Genau.
0: Und Gesang. Und Luzi, du hast ja einen ganzen Koffer voller
2: ja,
0: Dinge
2: im wahrsten
0: dabei.
2: Sinne, ne?
0: Genau.
2: Ja, genau. Ich habe die Rhythmussektion, die ich bediene, ist quasi wie ein Schlagzeug, sage ich jetzt mal in Anführungszeichen, gebastelt aus alten Koffern, mehreren. Und da sind alle möglichen Sachen irgendwie dran präpariert, die Geräusche machen, wie irgendwelche Hundespielzeuge oder Rasseln oder alte Flaschen oder was man halt alles irgendwie so anstoßen kann, was dann irgendwelche Geräusche von sich gibt. Mhm. Und das spiele ich mit den Füßen. Und dann spiele ich noch, weil wir sind ja eine Miniband, da muss ja noch mehr dazu. Und dann spiele ich obenrum noch Gitarre oder Banjolele. Und
0: Banjolele, ja. So jetzt. Also das ist ein Crossover zwischen, also eine Züchtung zwischen Banjo und Ukulele.
2: So ist es, genau. Also lässt sich eigentlich spielen wie eine Ukulele, von daher recht einfach. Aber hat ein bisschen Klang wie ein Banjo, ne? So dieses sonore, twanglige, ich weiß gar nicht, wie ich es beschreiben soll.
0: Ja.
2: Das ist so ein bisschen Banjo-mäßig, aber ja, es ist auch vom Klang eine Mischung. Also Nylon-Saiten trotzdem. Mhm. Ja.
0: Ja. Ja, gut, ja, und da gibt es einiges zu sehen. Und das finden die Kinder bestimmt auch gut.
2: Ja. Ja, ja, voll, das stimmt. Also gerade eben dieser Koffer und so, da ist so viel Rassel und Kleinkram und so. Also es ist oft auch so, dass in der Pause die Leute, sowohl die Kinder als auch die Erwachsenen, an die Bühnenkante kommen und da ein bisschen gucken, was ist denn da eigentlich? Weil das sieht man ja, während dem Auftritt sieht man das oft gar nicht so. Das passiert ja ganz unten an meinen Füßen.
0: Mhm.
2: Das heißt, je nach Bühne sieht man gar nicht so gut, was da passiert. Manchmal denken die Leute auch, der Sound, dieser ganze Schlagzeug-Sound in Anführungszeichen kommt aus der Konserve, ist eingespielt irgendwie übers Piano oder so, was ja heutzutage alles geht, aber das ist in Wirklichkeit ist das alles live.
1: Ja. Und das gibt uns schon auch viel Möglichkeiten vom Arrangement her, weil wenn ich dann noch irgendwie am Keyboard halt nicht nur immer Klavier spiele, sondern auch mal Synthes oder linke Hand so, rechte Hand so und so, dann kannst du da schon wirklich einen ganzen Band-Sound rausholen zu zweit und das macht echt Spaß.
0: Ja. Ja, das ist wirklich hörbar. Ja, ja, machen wir weiter.
2: Mhm. Ja,
0: hören wir uns das nächste Lied an. Und das heißt Zufrieden. Also passt eigentlich total gut auf endlich 40. Zufrieden.

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0: Das war das Lied Zufrieden von eurem neuen Album, das da kommen wird im Herbst. Ihr seid ja ein Paar privat und da jetzt singt ihr darüber, dass ihr einfach, dass man es einfach blöd ist, wenn man so glücklich ist. Und es ist einfach richtig nervig, dann, weil man, da schreibt ja eigentlich immer am besten Lieder, wenn es einem schlecht geht, oder?
1: Ja, das ist schon sehr autobiografisch. Ja. Also die meisten Songs sind, oder die meisten großen Hits sind ja wirklich so Love-Songs, ne? Und meistens eben oft auch so traurige Love-Songs, weil das die große Emotion ist, der Herzschmerz und die Verzweiflung. Ja. Und so, und dann haben wir irgendwann gemerkt, ja, aber wir sind ja gar nicht verzweifelt, scheiße, ne, was machst du denn dann?
0: Ja, langweilige Lieder schreiben, oder?
1: Richtig, genau, und aus diesem, ja, inneren Konflikt der vermaledeiten Zufriedenheit heraus ist dann dieses Lied entstanden, ja.
2: Ja, das hat Peter geschrieben, ganz alleine.
1: Für dich,
2: und,
1: ganz alleine.
2: Eben, ich weiß noch, als du mir das irgendwann, da war ich gerade woanders bei einem Songwriting-Camp und du hast es was zu Hause und hast es geschrieben und hast mir irgendwann so eine Handyaufnahme davon geschickt. Und ich weiß noch, dass ich das gehört habe und gedacht habe, oh, das ist ein richtig schönes Liebeslied. Also ich habe mich total geehrt gefühlt, ich habe mich sehr angesprochen gefühlt. Und gedacht, obwohl es eigentlich mit so einem Augenzwinkern und jetzt eher so sagt, wie doof sozusagen, hatte ich, also ich habe die Liebe gespürt.
1: Danke, also freut mich.
0: Ja, das ist schön. Ach, schön, also die Hintergrundgeschichte zu hören. Und ganz ohne Blockflöte.
1: Ja, die ist dann ausnahmsweise mal in der Packung geblieben.
0: Oh ja. Geht euch das denn wirklich so? Also auch wenn man glücklich zusammen ist, gibt es ja auch manchmal im Leben irgendwie schwierige Gefühle. Und erlebt ihr das so, dass daraus dann tatsächlich einfacher Lieder entstehen?
1: Eigentlich ist es bei mir, wenn ich ehrlich bin, gar nicht so sehr so, weil ich dann oft auch eher gut gelaunte Lieder schreibe. Ne? Und es ist aber gleichzeitig natürlich schon so, wenn einen was wirklich fuchst, so, dann kann dann natürlich schon ein gutes Lied daraus entstehen. Bei mir ist es aber oft so, dass es ein bisschen Abstand braucht auch irgendwie. Also dass ich wenn ich noch in den negativen Gefühlen stecke, dann bin ich hier nicht unbedingt am kreativsten so. Aber es ist dann vielleicht doch was man verarbeitet und dann mit ein bisschen Abstand irgendwann dann seinen Weg in so ein Lied findet. Das schon, denke ich.
2: Ja, und ich muss sagen, also ich erinnere mich schon an die Zeiten, in denen ich jetzt so, wenn ich jetzt so richtig Liebeskummer hatte, also dann hat es ja auch so richtig geholfen, Songs darüber zu schreiben. Man tut sich selbst dann so leid und das und versucht das irgendwie zu verarbeiten und so. Und ich muss sagen, da sind schon gute Lieder auch entstanden in der Zeit. Und fast so ein bisschen dadurch, dass man irgendwie, dass dieser Schmerz so, so allgegenwärtig ist und du wirst den nicht los und dann schreibst du eben darüber, schreibst du das irgendwie von der Seele. Das hat schon was, fast Manisches. Da arbeitet man dann halt so besonders stark irgendwie an so einem Thema. Mhm. Und deswegen können da, glaube ich, schon wirklich gute Sachen entstehen sozusagen. Aber deswegen würde ich mir natürlich nie wünschen, unglücklich zu sein. Es ist nur tatsächlich so, dass, aber ich glaube, das ist vor allem in Liebesdingen, also das ist so das Typische, dass da dann wirklich gute Sachen entstehen können. So.
1: Ja, so ist es. Aber ich finde, es muss auch nicht nur die Liebe sein. Also es stimmt, das ist bestimmt die stärkste Emotion und die auch einfach jeder kennt und so. Aber es gibt eben auch andere Dinge, auch wie mit dem Lied schwierig am Anfang oder wenn mich gesellschaftlich irgendwas echt ärgert und aufregt und so, dann hilft das auch, das zu verarbeiten und dann ist dieser Frust eben auch ein Motor für einen kreativen Output.
0: Ja, ja. Aber einfach so eine schlichte Zufriedenheit, so lololol, das dann eher nicht so. Aber daraus kann man ja auch. Also,
2: ja, ich meine, daraus ist ja dann...
1: Daraus ist das Lied ja dann doch entstanden, aber auch nur, weil ich dann natürlich die Wut simuliere darüber. Aber ich glaube, das wird doch, da kann schon auch was draus entstehen. Das werden halt andere Lieder und das werden natürlich nicht Lieder, die so lalala, mir geht's so gut sind, sondern die sich einfach mit irgendeinem anderen Quatsch befassen, wenn man gerade Lust auf albern sein und rumblödeln hat. Ja. So, das ist bei mir zumindest so.
0: Das entsteht dann aus so einem guten Grundgefühl und dann, wenn man mal so hier eine Idee pflücken und da ein bisschen irgendwie was.
1: Ja.
0: Schön. Ja, also eine schöne Liebeserklärung. Machen wir weiter.
2: Gerne.
0: Hören wir das nächste Lied. Lebensabend.
2: Ja, das haben wir, um vielleicht was vorwegzuschicken, das spielen wir gerne live auch nach Endlich 40.
0: Ja.
2: Und so ein bisschen so mit dem Disclaimer, Das ist jetzt für alle, die schon über 40 sind.
0: Ja, schön, danke auch.
1: Kein Problem.
0: Lebensabend. Ja gut, okay, das hören wir uns mal an, jetzt bin ich gespannt.
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0: Ja, das war das Lied Lebensabend. Um das nochmal kurz zu sagen, von dem Duo Mackefisch aus Mannheim, die ich hier gerade im Studio zu Gast habe, seit 6 Jahren, das erste Mal wieder. Das sind Luzi Mackert und Peter Fischer. Und da haben wir jetzt gerade das Lied Lebensabend gehört. Vorher hatten wir ja gehört, wie sich das so anfühlt, wenn man 40 wird. Beim Lebensabend hat man noch nicht so richtig Gelegenheit, mal so zurückzugucken. Und geht ja um die Scrollerei und wie man so seine Zeit verbringt.
1: Ja, im Grunde spricht es alle an, weil wir ja alle irgendwie damit so ein bisschen unser Problem haben, dass wir zu viel Zeit online verbringen oder die Lebenszeit nicht vielleicht besser nutzen könnten. Ganz konkret, also wenn man jetzt ganz genau auf den Text hört, dann spricht es aber schon eigentlich die etwas ältere Generation an, weil es ja um Facebook geht. Und
0: Ach
1: ich
0: ja,
1: würde
0: das
1: jetzt mal
0: ist
1: sagen,
0: genau.
1: dass die 40-Jährigen nicht mehr so auf Facebook abhängen.
0: Das
1: Aber
0: ist richtig,
1: das ist
0: ja.
1: natürlich, das ist so ein Witz im Witz, aber die Grundaussage spricht natürlich alle gleich an. Die Idee war eigentlich, was sagen Menschen, wenn sie auf dem Sterbebett liegen,
0: Bereuen,
1: was
0: meinst du?
1: genau, bereuen, das ist das Wort. Danke.
0: Gerne.
1: Wir ergänzen uns sehr gut.
0: Total.
2: Ich helfe immer gerne.
1: Danke. Ja. Was bereuen die Menschen? Wo hätten sie eigentlich gerne mehr Zeit verbracht? Und da dachten wir, ach komm, da machen wir mal einen Song zu. Was würden die Leute denn bestimmt nicht bereuen, aber denken vielleicht jetzt, dass sie es bereuen würden? Oder machen es halt einfach so viel, als ob sie es bereuen würden, wenn sie es nicht oft genug machen. Und dann ja, kam die Idee ziemlich schnell auf, ja, was ist es? Scrollen. Wir scrollen halt, wir verbringen unsere Zeit mit Scrollen. Als ob es sehr wichtig wäre fürs Leben. Ist es aber halt nicht. Krass nicht. Aber
0: Ja,
1: ja.
0: wir haben gerade, bevor die Sendung losging, haben wir irgendwie über Handys geredet und da ging es irgendwie um Handy und da hat so Luzi gesagt, ich habe mein Handy gar nicht dabei. Und da habe ich gedacht, sehr interessant. Wer hat heutzutage sein Handy nicht dabei?
1: Ja,
0: Also,
1: Mann.
0: das fand ich jetzt einfach bemerkenswert und es ist schon bemerkenswert, dass das eigentlich bemerkenswert ist.
1: Das ist
0: Ne?
1: verrückt. Das ist total verrückt eigentlich.
0: Ja.
1: Ja. Es ist auch nicht so, dass ich das regelmäßig nicht dabei habe. Wir wohnen nur jetzt wirklich nicht so weit weg und irgendwie habe ich es einfach nicht mitgenommen. Aber jetzt, wo du es gesagt hast, war ich selbst auch ein bisschen stolz auf mich. Das ist einfach
0: Ja.
1: mal, weil ich finde, es fühlt sich ja auch anders an, wenn man einfach mal ohne Handy unterwegs ist. Ich fühle mich da immer, ich nehme es ungern nicht mit, aber sobald ich dann aus dem Haus bin und es nicht dabei habe, fühle ich mich ein bisschen freier. Ist
0: Ja.
1: ganz komisch, aber ist so, ja.
0: Ja.
1: Und ich verbringe tatsächlich auch viel Zeit mit Scrollen. Also sonst wäre das Lied nicht so entstanden.
0: Also
1: Ja,
0: spricht ein bisschen aus eigener
1: auf jeden
0: Erfahrung.
1: Fall, ja.
0: Ja. Und das ist ein Lied, was du geschrieben hast, also Luzi.
1: Lebensabend habe ich relativ weit alleine geschrieben. Es hat ja auch nicht ganz so viel Text wie jetzt manche andere Songs von uns. Und dann irgendwann kam Peter dazu, aber da stand es schon relativ weit, ja. Ah, ja, es hatte ursprünglich mal viel mehr Text.
0: Ach.
1: Ja, stimmt. Manchmal, das ist wieder so eine Kill Your Darlings-Sache, ne?
0: Aha.
1: Also ursprünglich war das, was der Song ist, das war nur die erste Strophe und der Refrain eigentlich. Und dann kam noch, ach Gott, dann ging es noch voll weiter. Und irgendwann dachte ich, nee, manchmal ist es, das war zwar dann noch philosophisch und was weiß ich, aber manchmal ist es auch einfach stärker, dann aufzuhören, wenn man denkt, jetzt geht's richtig los.
0: Das ist ja interessant.
1: Ja.
0: Ja.
1: Das war, glaube ich, auch bei dem Album so ein bisschen das Ziel, als wir die Songs geschrieben haben, dass wir teilweise gesagt haben, wir wollen die Lieder auch ein bisschen einfacher manchmal halten, weil wir da eben, weil wir das beide sehr gerne machen, so immer mehr ins Detail zu gehen und noch mehr und noch mehr und tatsächlich manchmal dann einfach für den Zuhörer beim ersten Hören viel zu viel ist und dann, ja, dachten wir, wir probieren es mal aus, dass wir da ein bisschen weniger.
2: Ich musste gerade lachen, weil ich an Thunfisch denken musste. Es gibt einen Song, der heißt Thunfisch, den spielen wir auch schon live, aber der ist noch nicht aufgenommen. Und den hat auch Luzi geschrieben, ja, komplett eigentlich. Und der hatte, glaube ich, irgendwie 7 Seiten am Anfang. Und dann, also er ist natürlich radikal gekürzt worden, hat immer noch viel Text.
1: Ja, ich glaube, 3 Seiten sind es
2: Ja, von der
1: trotzdem,
2: Länge
1: ne?
2: her, Liedlänge her, ist er, glaube ich, schon 4 Minuten oder so. Aber er hat
1: Sehr viel schneller Text.
2: sehr schnell sehr viel Text und so. Aber ursprünglich war es ein richtiges Epos. Und dann haben wir gemerkt, okay, das wird ein komplettes Album. Und
0: Das
2: danach
0: Thunfisch-Album, ja.
2: hast du ihn doch etwas reduziert.
0: Ja. Aber es tut weh, ne? Also es tut echt
1: Es tut
0: weh.
1: weh, manchmal tut es aber dann auch irgendwann gut.
2: Was
1: Also ich finde, man
2: rauskommt,
1: muss
2: ist ja
1: es.
2: dann wie so ein Konzentrat, ne? Das ist ja
1: Ja,
2: dann ganz
1: ja.
2: verdichtet.
1: Ja, ich finde auch, das ist tatsächlich so. Es tut weh, aber je öfter man es macht, desto mehr merkt man auch, ah, okay, es es könnte aber wirklich zum Guten sein und dann macht es auch irgendwie Spaß, dass es weh tut oder man weiß, oder oft kann man Sachen, die man dann wegschmeißt, irgendwelche coolen Reime oder so, die dann dem Ganzen zum Opfer fallen, die kann man dann irgendwann woanders verwenden.
0: Ja,
1: und,
2: Und wenn man dann merkt dafür, das ist jetzt auch gerade beim Schreiben wieder von einem noch neueren Song so gegangen, wenn man dann merkt, das Ergebnis ist dafür aber noch viel tighter und temporeicher und irgendwie dadurch auch eindrucksvoller, weil einfach was fehlt, was einfach nur noch ein Zusatzgelaber ist, das es nicht braucht sozusagen. Das macht das Ergebnis auch cooler dann.
0: Ich dachte gerade so ein bisschen wie Kleiderschrank aufräumen oder so oder wegschmeißen.
2: Knackigeres Ergebnis am Ende.
1: Ja, musst du auch dran denken. So.
0: Ja, knackiger
1: Minimalismus. Natürlich irgendwie in Maßen. Ne? Also wir wollen ja jetzt auch nicht plötzlich nur noch so einen Satz Lieder machen, davon sind wir auch weit entfernt.
2: Ja.
1: Aber, aber immer mal wieder gucken, braucht es wirklich, so ein bisschen sauber machen sozusagen.
0: Mhm.
1: Ist eigentlich ganz gut, haben wir gute Erfahrungen mitgemacht.
0: Ja, dazu passt eigentlich das, was ich jetzt vorhatte, euch nämlich einladen, ihr hattet mal angedeutet, ihr würdet vielleicht ein Lied hier live einspielen.
2: Mhm.
0: Ich glaube, das ist ein Lied, was auch relativ minimalistisch ist, oder?
1: Ja, genau. Also,
0: ja, wollt ihr das mal machen?
1: Ja, voll gerne. Ist ja auch ohne die normale Instrumentierung, die wir so haben mit den vielen Instrumenten, sondern wirklich nur Gitarre und unsere zwei Stimmen. Dachte mir, das bietet sich auch an, hier im Studio zu spielen, ganz
0: cool.
1: Unkompliziert. Und
0: super.
1: Das ist auch aus dem Gedanken heraus entstanden, dass wir dachten, auch mal einfach weniger machen.
0: Ja, cool. Seid ihr bereit?
2: Yes.
0: Das Lied, was jetzt kommt, heißt Scroll, Scroll, Scroll.

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0: Super. Ja, vielen Dank. Toll, toll, Scroll, Scroll. Also, das war wirklich jetzt sehr minimalistisch,
1: ja.
0: Das Lied.
1: Das war uns auch ganz ungewohnt.
0: Ja. Und wie hast du dich so gefühlt?
1: Ein bisschen nackt. Ein bisschen alleine. Es ist, wir haben gerne viel Begleitung und so.
0: Ja.
1: Aber, naja, haben das natürlich auch gern jetzt mal so gemacht, dass da wirklich nicht viel ist. Ich meine, auch die Gitarre spielt ja, ist ja wirklich ganz rudimentär, was sie da spielt, aber auch fühlt sich auch ganz gut an.
2: Ja, ne? Wir spielen das bei der Live-Show immer am, oder was heißt immer, nur zur Zeit immer am Anfang und das ist dann ein ganz schöner Beginn auch irgendwie, schleicht sich so ein bisschen langsam rein und dann kommt erst beim zweiten Lied quasi der ganze Kofferkram dazu und dann hat das nochmal einen steigernden Effekt.
0: Okay. Ja. Ja, und du warst ja jetzt auch nicht ganz alleine, Luzi, weil da kam ja noch Luzi Nummer 2 als Stimme mit rein. Das hast du aufgesprochen, oder? Zum Schluss?
1: Ja, genau. Das ist, das habe ich aufgesprochen. Da haben wir nochmal so ein bisschen so einen Werbeglanz draufgelegt auf die Stimme.
0: Glitzer.
1: Genau, das hat Peter jetzt mit dem Handy abgespielt. Normalerweise hat er das auf eine Taste auf seinem Piano gelegt und drückt dann die richtige Taste.
0: Ist das ein Thema?
1: Im richtigen Moment, nee. Also für Peter nicht, der macht das wirklich gut, aber ich bin manchmal schon beeindruckt.
2: Soll ich dir was verraten? In dem Fall ist es einfach auf allen Tasten. Es ist egal, welche ich drücke.
1: Ernsthaft?
2: Weil ich da ja sonst nichts spiele. Aber es gibt andere Stücke, wo es tatsächlich so ist, wo ich genau die richtige Taste für das richtige Sample erwischen muss.
1: Jetzt war ich die ganze Zeit so beeindruckt von dir.
2: Ich drücke aber auch immer die gleiche Taste, als wäre es wichtig.
1: Ja, das ist mir aufgefallen.
0: Die Desillusionierung.
2: Ja, sorry.
1: Ja. Nee, ja, auch vorher, wir singen ja zweistimmig, das ist auch da, ist jetzt, ich habe mich nicht alleine gefühlt, aber als Mackefisch so ein bisschen nackter als sonst.
2: Ja.
0: Ah, ja. Verstehe. Aber kommt voll gut. Also das ist, und vor allem so, ja, das wirkt wie ein Lied, was so aus einer Zufriedenheit entstanden ist, eigentlich, weil es ziemlich lustig ist. Also natürlich auch kritisch. Aber so dieser Mackefisch-Humor, wo man sich eigentlich dauernd wiedererkennt, aber es ist okay. So.
1: Ja. Ist natürlich auch, es doppelt sich natürlich ein bisschen mit der Thematik bei Lebensabend, was wir gerade eben gehört haben. Ne? Genau. Also dieses Scrollen. Deswegen spielen wir die auch live jetzt nicht hintereinander.
0: Anders als aber wir das jetzt gerade machen.
1: Ja, fällt mir jetzt auch auf. Aber einfach, ja, man merkt daran, dass es ein Thema ist, was uns eben auch sehr beschäftigt hat oder auch immer noch beschäftigt. Ne? Irgendwann, also jetzt noch ein drittes Lied, darüber machen wir jetzt nicht, aber es kam halt einfach auf verschiedene Arten und Weisen raus, wo man so merkt, Mensch, dieses Scrollen ist echt verrückt und man redet da ja auch mit anderen drüber.
0: Ja.
1: Es geht ja allen so irgendwie, dass man da einfach, dass es so ein schwarzes Loch ist, was einen so, oder so ein buntes Loch, ein flackerndes Loch, was einen irgendwie so reinzieht und plötzlich merkt man, es ist schon so viel Zeit vergangen.
0: Ja.
1: Und genau, und da dachten wir, nee, das ist irgendwie, es ist eigentlich so locker und lustig, aber eigentlich ist es auch ein krasses Thema und ja.
0: Ja, da kann man ruhig mal zwei Lieder hintereinander, genau, so klug ausgesucht von mir in der Reihenfolge. Ja, aber das beleuchtet sich auch ein bisschen von der anderen Seite.
1: Ja, voll.
2: Ja, ja.
0: Schön, dann würde ich sagen, wir machen jetzt zum Schluss, spielen wir eins von euren älteren Liedern.
2: Mhm.
0: Und zwar habe ich mich da sehr schwer mitgetan, weil ich die alle so gut finde.
2: Oh, danke.
0: Ich habe mich entschieden jetzt für das Lied Oxytocin.
2: Schön.
1: Oh.
2: Ja,
0: weil das mag ich sehr gerne und das behandelt einfach nochmal ein ganz anderes Thema.
1: Mhm.
0: Wenn ihr jetzt noch was sagen wollt dazu, sagt es. Das ist dann jetzt quasi das ausklingende Lied.
1: Ja, ja, wir spielen es auch gerne. Also wir spielen das gerne auch noch als Zugabe oft. Das machen wir so mal das, aber oft spielen wir dann Oxytocin. Ne?
2: Mhm.
1: Da fragen wir gerne auch die Leute, das Publikum, ein bisschen Meerschweinchengeräusche zu machen. Und das machen die auch. Und ja, das ist immer wieder erstaunlich und sehr schön für uns. Und ich glaube, für die Leute auch. Ne? Es ist zwar auch ein Schock, aber sie machen das immer gut. Sie gehen gut mit dem Schock
2: um. Sie wollen es auch.
0: Ja, ja, genau. Sie wollen es auch. Sie wollen auch so alle Grenzen irgendwie hinter sich lassen.
1: Das,
0: und dann.
1: Ja, das ist einfach auch, das ist gut für die Seele, wenn man einfach mal zwischendrin so in so ein Meerschweinchen reinschlüpft.
0: Ja, ja.
1: Und
0: gucken wir auch so gern die Meerschweinchen. Ne?
1: Genau.
0: Ja, wie machen die? Irgendwie so. Ja, guck mal, wir wissen sofort, was gemeint ist. Ne? Ja, wundervoll. Dann hören wir jetzt Oxytocin. Ich bedanke mich ganz herzlich bei euch, dass ihr den weiten Weg von Mannheim nach Mannheim auf euch genommen habt.
1: Ja, es war hart.
0: Ja, ohne Handy. Ach, genau, und ich möchte ja noch eine Ankündigung machen. Und zwar werden wir, ihr und ich, gemeinsam im September auf der Bühne stehen im Rahmen von dem Projekt Zusammenwachsen. Da geht es darum, dass in 3 Stadtteilen, in Heidelberg, in Boxberg, Emmersgrund und Rohrbach, jeweils 2 KünstlerInnen oder Duos oder sonst wie zusammen auf der Bühne stehen und sich gegenseitig bei ihren Liedern begleiten, die vorher noch nicht zusammengespielt haben. Da habe ich das Große losgezogen. Ich habe es natürlich selber bestimmt und habe euch eingeladen, mit mir auf der Bühne zu stehen und freue mich da total drauf. Das ist am 19.09. und zwar findet das Konzert statt in Heidelberg auf dem Boxberg, auf dem Hartgummiplatz des TBR. Das beginnt um 17 Uhr schon mit Salma mit Sahne und Halle 01. Dann kommen um 19 Uhr Mackefisch und ich. Und ich freue mich da schon total drauf.
1: Ja, wir freuen uns auch sehr drauf. Wir haben uns total gefreut, dass du uns gefragt hast. Und sind gespannt, was dabei rauskommt, wenn wir gemeinsam spielen.
0: Ne? Ja, genau. Bin ich auch sehr gespannt. Ja. Wir lassen uns da bestimmt was Gutes einfallen.
2: Ja, also vielen Dank für die Einladung zum Konzert, aber auch hier zur Sendung natürlich.
0: Ja, sehr gerne. Dann dürft ihr jetzt, wenn ihr jetzt dieses Lied hört, am Radioempfänger oder wo immer ihr das hört, jetzt gerne auch ein bisschen als Meerschweinchen einsteigen. Wir machen das auch. Das war Lieder und Worte im Bermuda-Funk. Ich hatte heute hier zu Gast das Duo Mackefisch, Luzi Mackert und Peter Fischer. Tschüss, bis zum nächsten Mal.
1: Yay!

Ja, hallo zusammen, ihr hört immer noch Radio Bermudafunk und das auf den UKW-Frequenzen 89,6 und 105,4 MHz hier im Rhein-Neckar-Gebiet. 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Ich bin Alexander und jetzt ist schon wieder eine Woche rum, also eine neue Sendung heute. Und ich habe eine Musikzusammenstellung gemacht, die ein bisschen rockiger ist, kann man so sagen. Und ich hoffe, dass es euch gefällt. So, legen wir gleich mal los mit Jim White und Marissa Anderson. Viel Spaß.

Sehr schön, weil es und seht ihr mal, was braucht man mehr als eine Gitarre und ein Schlagzeug und richtig gutes Feeling für die Musik. Da braucht man kein Geschrei und auch kein Getobe. Und ich finde es einfach wunderbar, das Stück, was wir eben hören. Und jetzt geht's mal schön weiter und zwar mit dem 2024er Album von Thurston Moore. Der hat da auch ein paar schöne Lieder drauf auf seinem Album. Und da hören wir jetzt was draus.

Ja, Thurston Moore war das von den Sonic Youth. Und ich habe gedacht, ich setze noch eins drauf und spiele noch aus dem Album Flow Critical Lucidity den Titel The Diver. Den habe ich schon öfter mal gespielt, aber der gefällt mir auch so gut, den kann man ruhig nochmal spielen. Also jetzt Thurston Moore.

Ja, was jetzt kommt, das ist was Nagelneues. Das ist gerade am 21. August 26 in die Läden gekommen. Und das ist mittlerweile das achte Album der Band. Und ich finde die sehr gut. Ich habe die schon vorher eigentlich ganz gut gefunden. Aber das neue Album, das gefällt mir jetzt richtig, richtig gut. Und da würde ich sagen, da hören wir jetzt mal rein. Also, Daley Thompson, das Album heißt Glue.

Daily Thompson waren das aus ihrem niegelnagelneuen Album Glue. Und die machen auch keinen Hehl draus, dass sie Fans von Grunge-Musik sind. Da habe ich gedacht, okay, da spielen wir mal die Original-Grunger aus den 90er Jahren. Das hören wir uns jetzt mal im Vergleich an.

Nee, nee, nee, nix 80er Jahre Musik. Das war von Anfang der 90er Jahre. Und ich habe das Lied damals rauf und runter gehört. So toll fand ich das damals. Und hab mir auch da eine Musikkassette gekauft fürs Autoradio, was man damals ja noch hatte. Und ja, war großer Nirvana-Fan früher. Die Sendung Ohrenschmaus ist jetzt gleich zu Ende. Deswegen mache ich mal den Abspann. Das war Ohrenschmaus im Radio Bermudafunk auf den UKW-Frequenzen 89,6 oder 105,4 hier im Raum Mannheim, Heidelberg und Umgebung. Oder ihr hört's per Livestream www.bermudafunk.org. Ich bin der Alexander und zum Schluss machen wir jetzt noch bis zum Ende der Sendung ein bisschen Nirvana. Und ich hoffe, wir hören uns wieder nächste Woche.

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0: Hallo zu einer besonderen Sendung heute im Freiraum im Bermudafunk. Ihr hört uns auf den Frequenzen Mannheim 89,6 MHz und Heidelberg 105,4 MHz über Kabel oder als Livestream unter www.bermudafunk.org. Am 1. September ist wieder an die Kriegstag und das ist unser Thema. Ich bin Annette Lennertz und moderiere die nächste Stunde. Seit 1957 erinnern die DGB-Gewerkschaften mit dem Antikriegstag an den Beginn des Zweiten Weltkriegs am 1. September 1939 und natürlich an die unvorstellbaren Folgen von Krieg, Faschismus und Gewalt. Und da stellt sich angesichts der derzeit angespannten Weltlage die Frage, brauchen wir heute noch einen Antikriegstag und wie soll der aussehen? Dazu sitzen hier bei mir im Bermudafunk-Studio drei Menschen, die sich viel mit dem Thema Krieg und Frieden beschäftigen. Da ist zum einen Karina Sacher. Sie ist aktiv im offenen Treffen gegen Krieg und Militarisierung, kurz OTKM. Und dann Uli Süß. Sie ist Vorstandsmitglied der Naturfreunde Mannheim im Referat Gesellschaftspolitisches Engagement. Und Ralf Heller. Er ist Vorsitzender des DGB in Mannheim. Jetzt kennen nicht alle das OTKM und die Naturfreunde. Und da bitte ich zuerst mal die Karina, kannst du es kurz vorstellen?
1: Ja, sehr gerne. Also wir sind, wie der Name schon sagt, ein offenes Treffen. Das heißt, eigentlich kann jeder bei uns dazukommen. Wir treffen uns einmal im Monat im Avalons. Das ist ein linker Laden in der Neckarstadt Ost. Und tauschen uns einfach aus zu verschiedenen Themen, die diese Themenkreise Krieg und Militarisierung betreffen.
0: Und wie viele Leute seid ihr so?
1: Je nachdem, also dadurch, dass wir ein offenes Treffen sind und jeder mal vorbeikommen kann und es sich anschauen kann, ist das relativ schwankend. Aber so im aktiven Kreis, die auch tatsächlich, sag ich mal, das Treffen auf die Beine stellen, sind wir so um die 10 Leute.
0: Und wie sieht's denn aus, Uli Süß? Was sind die Naturfreunde in Mannheim oder überhaupt?
2: Ja, die Naturfreunde in Mannheim, aber auch die Naturfreunde sozusagen bundesweit, die gibt es auch, die Naturfreunde Deutschlands, sind eine sehr alte, traditionsreiche Organisation. In Mannheim haben wir 600 Mitglieder, aber es sind auch sehr viel unpolitische Mitglieder, die einfach wandern wollen, dem Naturschutz unterstützen wollen und so weiter. Wir haben aber innerhalb der Mannheimer Organisation jetzt auch einen sogenannten AK-Politik aufgebaut. Das sind knapp 30 Mitglieder, die so in unterschiedlichen Konstellationen immer, wir sind meistens so, ja, 14 bis 18 Menschen, die wir dann zusammensitzen und sich über alle politischen Themen der Gegenwart auseinandersetzen. Im Moment ist allerdings, muss man schon sagen, das Thema Frieden bzw. atomare Bedrohung, also die ganze gefährliche Situation der Gegenwart schon eines der Hauptschwerpunkte unserer Arbeit.
0: Wir wollen hier ja ein offenes Gespräch über Krieg und Frieden führen. Und ihr alle drei sprecht dabei nicht als offizielle VertreterInnen, sondern ihr legt eure persönliche Sicht mal offen. Und Ziel der Sendung ist es auch, nicht zu einem Streitgespräch mit fertigen Positionen zu kommen, sondern einen persönlichen Austausch darüber, warum die Frage von Krieg und Frieden heute wieder so wichtig ist und wie die gegenwärtige Entwicklung eingeschätzt wird und welche Perspektiven sich daraus für die Friedensbewegung in Mannheim ergeben. Ja, also wir haben genug Stoff heute, denke ich, und zum Einstieg soll es um den Antikriegstag am 1. September gehen. Was verbindet ihr jetzt jeweils persönlich an diesem Tag? Da fange ich mal mit dem DGB an.
3: Ralf Heller. Hallo in die Runde. Ja, der DGB, das ist eins der Top-Termine in unserem Jahr, wenn man so will. Aktuell gestalten wir ihn seit ein paar Jahren mit den Naturfreunden. Kommen wir ja nachher dann noch drauf. Für den DGB ist natürlich der Antikriegstag eines der wichtigsten Termine. Er ist jetzt gerade wieder sehr viel wichtiger geworden, sodass wir da natürlich mit allen Möglichkeiten, dazu gibt es da natürlich auch entsprechende Aufrufe, die einem dann helfen. Von daher, klar, ich vertrete den DGB auf der einen Seite und ich bin natürlich auch gerne bereit, zusätzlich persönliche Dinge einzubringen. Das ist ja klar, wie jeder andere Mensch auch. Aber das geht natürlich schon. Ich bin 40 Jahre Gewerkschafter, da geht schon viel, ist da mehr oder weniger eins. Ne?
0: Ja, und die Naturfreunde?
2: Ja, wenn du mich fragst, was ich persönlich damit verbinde, also ich kann nur sagen, eigentlich seit ich denken kann, also schon als Kind ist für mich Krieg und Faschismus das Schlimmste, was einer Gesellschaft passieren kann. Also mein Vater war Sozialdemokrat, meine Oma Katholikin, aber in der Hinsicht waren sie sich sehr, sehr einig. Und sie waren sich auch sehr einig und haben uns das auch wirklich systematisch vermittelt, dass man frühzeitig anfangen muss, das zu verhindern. Irgendwann ist es zu spät, wie zum Beispiel zum Beginn des Zweiten Weltkrieges am 1. September 1939. Danach ging das Chaos los und eine Dynamik des Krieges, der nicht mehr Einhalt geboten werden kann. Ich hoffe persönlich sehr, dass wir frühzeitig, also ohne uns zu überschätzen, aber dass wir frühzeitig genug da sind, weil, also ich muss wirklich sagen, mit Entsetzen beobachte ich, wie in relativ kurzer Zeit, aus meiner Perspektive, ich werde nächstes Jahr 70, aber so eine Dynamik habe ich eigentlich, meine ich, noch nicht erlebt, aus Konflikten heiße Kriege werden. Also in der Ukraine natürlich zuallererst, dann aber auch in Gaza, in Palästina insgesamt, dieser Konflikt im Nahen Osten, im Iran, im Sudan und so weiter. Das könnte man jetzt einfach aufzählen. Und also ich bin irgendwie entschlossen, das bisschen, was man halt auch noch einbringen kann, einzubringen, um zu verhindern, dass sich jetzt auch in Europa nochmal ein, also jetzt sagen wir außerhalb der Ukraine, dass auch Deutschland in den Krieg stärker einbezogen wird und so weiter. Also kurzum, ich möchte den 1. September eigentlich nutzen, gemeinsam mit anderen diesen Widerstand zu organisieren, aber auch Alternativen zu entwickeln zu der gegenwärtigen

0: und wie entsetzlich das gewesen sein muss. Und auf der anderen Seite teile ich auch sehr das, was die Uli gerade erzählt hat. Also dieses Entsetzen darüber, wie wir jetzt über Krieg, über Aufrüstung sprechen und wie unvorstellbar das eigentlich noch vor 10 Jahren gewesen wäre. Vielleicht sogar vor 5 Jahren, würde ich sagen. Das ist auf jeden Fall schon sehr beunruhigend. Also ich hatte vor kurzem da irgendwie ein sehr einprägsames Erlebnis. Es gibt aus dem Reklam-Verlag einen ganz guten Gedichtband über so Gedichte aus dem Ersten Weltkrieg. Und wenn man sich das dann irgendwie mal durchliest und anschaut und auch gerade so diese Kriegsbegeisterung, die die Menschen am Anfang hatten, dann wird einem, finde ich, nochmal viel mehr klar, wie sehr Leute immer Krieg für notwendig gehalten haben, wenn der gerade aufgetaucht ist. Und diese Vorstellung von, jetzt blicken wir da irgendwie 100 Jahre später drauf und sagen, ach, das war doch alles so sinnlos und irgendwie so falsch. Und dann sehen wir, das haben die Menschen damals aber nicht gedacht. Mhm. Und gerade so dieser 1. September, der Beginn des Zweiten Weltkriegs, an den wir jetzt erinnern, der uns ja noch viel grausamer und sinnloser vorkommt, der wurde auch gerechtfertigt und irgendwie vorgeschoben. Und ich glaube, deswegen ist der Antikriegstag auch einfach für uns wichtig, um uns darüber nochmal Gedanken zu machen, wie unvermeidlich ist Aufrüstung wirklich? Ist das so ein Naturgesetz oder werden wir da vielleicht nicht auch irgendwie ein paar Jahrzehnten draufblicken und sagen, was haben wir uns damals gedacht? Ich denke, das ist auf jeden Fall sehr wichtig und deswegen ist auch wichtig, dass wir diesen festen Termin im Kalender haben, uns diese Gedanken zu machen und auch als Antikriegsbewegung zusammenzukommen.
1: Okay, dann kommen wir jetzt aber zur Situation heute, die wirklich gekennzeichnet ist von Krieg, massiver Aufrüstung, Militarisierung, gerade in Deutschland. Wo stehen wir heute? Wie gefährlich ist die gegenwärtige Situation? Was meint ihr? Wer möchte damit anfangen? Der DGB?
2: Ja, die Situation ist natürlich auf jeden Fall gefährlich. Also ich bin ja groß geworden in der Friedensbewegung der BRD der 70er, 80er Jahre. Und wenn ich da so zurückblicke, natürlich hat man sich da auch sehr viele Sorgen gemacht um atomare Bewaffnung. Der Overkill war irgendwie so bei 30 oder 40 Mal, konnte man die gesamte Menschheit umbringen. Aber es waren sehr starre Systeme und jeder hat gesagt, naja, okay, ich glaube, der Ronald Reagan hat mal in den 80er Jahren so den Spruch losgelassen, ja, das wäre halt blöd, dass die deutschen Städte, die deutschen Großstädte nur 2 Kilotonnen auseinander wären. Also auf gut Deutsch, Deutschland als Frontstaat in dem Moment wäre natürlich in 0,nix wahrscheinlich ausradiert gewesen. Von daher war das sehr erstarrt, dieser Konflikt. Und das ist jetzt natürlich extrem dynamische Dinge, die dann noch dazukommen mit dieser hybriden Kriegsführung, mit der ich persönlich natürlich überhaupt nichts anfangen kann, die sich jetzt entwickelt hat, die man aber massiv einsetzt. Natürlich auch, um zum Beispiel Wahlen zu beeinflussen in anderen Staaten. Also es hat ja natürlich auch Auswirkungen. Es ist jetzt nicht nur der Krieg, sondern eben auch Auswirkungen, Einflussnahme auf Demokratie. Auch bei uns. Ich glaube, da geht schon einiges einher. Aber bei uns ist natürlich völlig klar, dass wir jetzt so einem Donald Trump folgen. Ich lasse jetzt natürlich irgendwelche Adjektive da außen vor, was ihn angeht. Aber das ist natürlich der Wahnsinn. Wir brauchen eine internationale Friedenspolitik. Da müssen wir wieder zurückkommen und nicht eine massive Aufrüstung aller Staaten. Ich glaube auch nicht, dass die Bundeswehr sich so, dass so viele junge Menschen sich dazu bewegen lassen, zur Bundeswehr zu kommen. Aber das wird man sicher abwarten müssen. Aber dass man in Deutschland alleine schon in den Mund nimmt, dass man kriegstüchtig werden will, ist natürlich absolut entsetzlich. Für jemand, der viel davon hält, dass man internationale Organisationen eigentlich stark macht, aber das machen sie ja gerade auch alle nicht. Also ich denke mal, um Konflikte zu lösen, gäbe es eigentlich die UNO. So wurde sie gegründet, aber wenn sie natürlich keiner mehr respektiert oder viele sie nicht mehr respektieren, und sie, dann verliert sie natürlich ihre Wirkung. Wenn man ihr Geld auch entzieht, wird es natürlich entsprechend. Also die Situation ist, finde ich persönlich, sehr dramatisch, sehr beunruhigend. sehr entsetzlich gleichermaßen, weil ich eigentlich nicht gedacht habe, dass man auf der Welt nochmal in derart viele Konflikte sind, dass man derart viel Geld verballert, im wahrsten Sinne des Wortes ja, dass man natürlich dringend zur Bekämpfung von Armut, die man sich auf die Fahnen geschrieben hat, auf der Welt, um nur ein Beispiel zu nennen, was ja natürlich auch ein Teil von Friedenspolitik wäre, ne, die Bekämpfung von Armut.
1: Ja.
3: Ja, ich kann mich da nur voll anschließen, lieber Ralf. Also das ist, ich habe im Moment, wenn ich sozusagen auswählen müsste, dann ist für mich im Moment die größte Bedrohung die atomare Bedrohung und diese grenzenlose Aufrüstung mit all ihren Folgen für die soziale Entwicklung, für die ökologische Entwicklung, aber auch für Demokratie und Wirtschaft jetzt bei uns im Lande. Das ist jetzt aus einer bundesdeutschen Perspektive betrachtet, ja. Also aus der Welt betrachtet gibt noch mal ganz andere Aspekte dazu wahrscheinlich, ja. Zur atomaren Bedrohung möchte ich einfach noch mal besonders betonen, dass wir eben schon, also jetzt wir beide auch persönlich, Ralf, weil wir eben entsprechend alt sind, in den späten 70ern und in den 80er Jahren ja auch eine Politik der Entspannung und ein Prinzip der gemeinsamen Sicherheit erlebt haben, auch mit allen Rückschlägen und wie lange das gedauert hat und die Situation, es war der Kalte Krieg, war bestimmt nicht einfacher als heute, also die Konfrontation war nicht einfacher und trotzdem konnte in der Zeit eine Politik der Entspannung nach dem Prinzip der gemeinsamen Sicherheit entstehen. Und du hast Ronald Reagan erwähnt. Ronald Reagan war letztendlich hat eine entscheidende Rolle gespielt beim INF-Vertrag, der, wenn man sich den mal, also es lohnt sich, das nochmal ins Gedächtnis zu holen, wenn man über die atomare Bedrohung und was man dagegen machen kann, nachdenkt, ja.
1: Du kannst gerade den INF-Vertrag nochmal erklären.
3: Also beim INF-Vertrag, also der ist 1987 dann letztendlich verabschiedet worden, unterzeichnet worden, also von USA, also damals von Ronald Reagan und da schon Gorbatschow, aber er hat eine ganz lange Vorlaufzeit und das scheint mir auch in dem Zusammenhang von großer Bedeutung. Eine andere Politik, eine Alternative zu der gegenwärtigen, braucht Geduld und braucht diese langen Vorlaufzeiten. Die haben im Grunde genommen Ende der 70er begonnen und dieser Prozess selber, also sozusagen der Wille, also was sind die Prinzipien dieses, was gehört tatsächlich an Elementen dazu zu so einer anderen Politik? Das ist im Grunde genommen ganz stark also der Friedensdiskurs und Dialog, die Vertrauensbildung, aber auch auf allen Ebenen, eine Rüstungskontrolle bzw. Transparenz bzw. auch Verfahren von Inspekteuren und so weiter, die das auch garantieren, dass es eingehalten wird und konkrete Abrüstungsschritte, die nachvollziehbar und wiederum kontrollierbar sind. Und wenn man sich den INF-Vertrag anguckt, war das eigentlich ein Prozess über 10 Jahre, mehr oder weniger, wenn man alles dazu nimmt, über 10 Jahre hinweg. Aber wenn man ernsthaft also dieser Gefahr begegnen will, also das ist einfach für mich eine Frage der Logik, es gilt einfach das Prinzip, das damals Helmut Schmidt auch also so ausgedrückt hat, lieber 100 Stunden umsonst verhandeln, als eine Sekunde kämpfen. Die haben länger als 100 Stunden verhandelt und hatten sicherlich viel Frust und Rückschläge. Aber darauf müssten wir uns einstellen, schlichtweg. Und die Prinzipien, die da zugrunde liegen, wie ich sie vorher genannt habe, also vertrauensbildende Maßnahmen auf allen Ebenen garantieren auch, dass sich auf anderen Ebenen was bewegt. Es ist mir einfach logisch, dass es wichtig ist, zunächst mal anzufangen mit den aus den jeweiligen Perspektiven größten Bedrohungen. Und es sind nun mal die atomare Bedrohung. Also ich weiß nicht, ob ich es genau erwähnt habe. Es wurden damals mit dem INF-Vertrag praktisch alle landgestützten Atomraketen vernichtet. Natürlich schrittweise, aber bis zum Schluss unter Kontrolle, die alle weg waren. Und es waren dann diese sogenannten Kurz- und Mittelstreckenraketen. Aber dieses Abkommen ist 2018 von Donald Trump wieder aufgekündigt worden. Und wir müssen uns, glaube ich, klar werden, darüber werden, dass natürlich die Perspektiven gewechselt werden müssen. Also dieses Prinzip heißt auch immer, man muss sich in die Perspektive des Gegners, der Gegnerin reinversetzen. Anders funktioniert es nicht und die ernst nehmen. Und Bedrohung und Angst von der anderen Seite, jetzt in dem Fall ist es ja, scheint es die Russische Föderation, sich einfach auch anschauen, ob das, also darauf eingehen. Also dieses, ich denke, dieses Prinzip, darüber sollten wir gemeinsam nachdenken, wie wir das wieder in die Politik einbringen. Und ja, ich denke, das führt auch zu Lösungen. Also wir, letztendlich müssen wir ja auch mit Russland wieder zusammenarbeiten, wenn man sich auch überlegt, in der Klimakrise, das geht ja gar nicht anders, ja, wenn der Permafrost auftaut, so wie es im Moment aussieht, ja, wie soll man das anders als durch Dialog und Zusammenarbeit hinkriegen, die ganzen Herausforderungen.
1: Aber im Moment wird ja so der Krieg gegen Russland sozusagen vorbereitet, ne? Zumindest verbal, aber auch in Taten.
0: Auf jeden Fall. Also ich finde, das ist auch sehr spannend, wenn man sich so gerade so mit diesem Thema zivil-militärische Zusammenarbeit auseinandersetzt. Ich habe das mal gerade so im Kontext des Gesundheitswesens sehr viel getan, weil ich auch selber so ein bisschen den Hintergrund aus der Richtung habe. Alle Szenarien, mit denen da auch gearbeitet wird, also bei allen Symposien, wo dann irgendwie Krankenhausvertreter zusammenkommen, wo Politiker zusammenkommen, Vertreter von der Bundeswehr, wo dann schon relativ konkret daran gearbeitet wird, sich zu überlegen, okay, was wollen wir jetzt verändern am Gesundheitssystem, um das irgendwie mehr auf so einen Kriegsfall vorzubereiten. Da wird immer mit einem Szenario an einer Ostfront gerechnet. Also das ist auch in den Planungen irgendwie schon sehr, sehr tief einfach drin, die dann auch schon wirklich wahnsinnig konkret ausfallen. Also da wird dann schon auch irgendwie mit wahnsinnig konkreten Zahlen gerechnet, von so und so viel 1000 Leute würden dann tagtäglich verletzt von der Front kommen und so viele Intensivbetten bräuchten wir dann mehr und so. Also wenn man sich das in der Genauigkeit mal anschaut, dann ist das schon wirklich sehr, sehr erschreckend. Und ich glaube, was ich auch irgendwie so bedrohlich finde in der aktuellen Situation, du hast ja jetzt gerade so dieses ganze Thema irgendwie Verhandlungslösungen und so angeschnitten. Ich denke, es braucht da ja nicht nur die, ich sag mal, außenpolitischen Gegebenheiten, um sowas möglich zu machen, sondern es braucht ja auch ein Stück weit den politischen Willen zu so einer Lösung. Und der ist natürlich auch so ein bisschen von den innenpolitischen Verhältnissen abhängig. Also wenn wir uns das mal angucken, die Regierungsparteien im Moment sind am Schwimmen wie sonst was. Die Umfrageergebnisse sehen ganz schlecht aus. Auf fast alle Krisen, die wir im Moment haben, sehen wir keine richtigen Lösungen. Und ich sag mal, mit dieser Feuerwehrpolitik, wo man einfach nur hofft, die nächste Legislaturperiode auch zu überstehen und nochmal irgendwie an die Macht zu kommen, sind so tatsächliche Reformen und Lösungen jetzt auch nicht greifbar. Da ist so diese Hoffnung auf einen Erfolg in der Außenpolitik, in der militärischen Außenpolitik, ja auch ein Stück weit nachvollziehbar. Also, dass man dann sagt, okay, da können wir tatsächlich irgendwie den Bürgern zeigen, wir erreichen jetzt was, wir haben hier irgendwie Erfolge vorzuweisen, wir sind jetzt international auch wieder wer, so gesprochen. Das beißt sich sehr mit der Idee von jemandem, der sich da für eine einfache Verhandlungslösung einsetzt. Gerade jetzt mit der Blockade von der Straße von Hormuz haben wir auch gesehen, wie sehr die Weltwirtschaft und die Kriegslage miteinander verflochten sind. Und da haben dann auch in Deutschland schon so sehr liberale Stimmen angefangen, irgendwie zu sagen, nee, wir müssen eigentlich auch in der Lage sein, uns da den Weg frei zu bomben, wenn jemand irgendwie unserer Wirtschaft in die Quere kommt. Und das finde ich tatsächlich am erschreckendsten an der ganzen Situation. Nicht nur irgendwie, dass sich alles so zuspitzt, sondern auch, dass die Gegebenheiten irgendwie sehr der Diplomatie entgegenzustehen scheinen, sage ich mal.
2: Weiß nicht, ich würde es jetzt nicht ganz so sehen, weil ich glaube, wir sind uns alle einig, dass es auch für die deutsche Politik aktuell natürlich Alternativen ja gibt, logischerweise. Und es ist natürlich immer die Frage, ob die Taktik, irgendwem hinterher zu rennen, eigentlich zu irgendeinem Erfolg führen kann. Eigentlich die SPD wird immer kleiner, die CDU jetzt gerade bei den Umfrageergebnissen im Osten wird auch kleiner und man macht sich Sorge, dass die AfD da eine Alleinregierung, also das kann ja natürlich dann auch nicht dauerhaft sein. Und ich muss ganz ehrlich sagen, ich bin dann nicht ganz davon überzeugt, dass es immer nur so die Angst ist, vor irgendwas hergetrieben zu werden. Das wird mit Sicherheit in den Parteien da auch mitschwingen. Aber ich will vielleicht nochmal zurückkommen auf das, was wir als Alternativen ja durchaus fordern und anzubieten haben oder was die Vergangenheit gezeigt hat, das wirkt. Also ich denke, du hast vorhin ja zu dem Thema INF-Vertrag vorgetragen. Jetzt sind wir bestimmt alle keine Verteidigungsexperten, also ich bin es natürlich nicht und ich bin jetzt auch kein Historiker. Ich bin der Ralf Heller, DGB Mannheim, aber ich habe im Erdkundeunterricht in den 70er Jahren beigebracht bekommen, dass im Donbass, dass da sehr große Kohlevorräte beispielsweise sind. Und das war ja ein erklärtes Ziel eben auch, ähnlich wie die Amerikaner im Irak nach dem Öl gegiert haben oder auch in früheren militärischen Auseinandersetzungen, das eine enorme Rolle spielte, die Auseinandersetzung eben um Rohstoffe beispielsweise. Klar, es können immer zwei dazu. Ne? Es braucht natürlich dann auch Verhandler und natürlich der politische Wille von allen Parteien, da eben zu Verhandlungslösungen zu kommen, damit es Abrüstung geben kann. In dem Ukraine-Konflikt ist mir völlig unklar, warum man eigentlich 2014 insbesondere es nicht geschafft hat, hier zu einer friedlichen Lösung zu kommen. Also wenn man sich mal anguckt, wie die Tschechoslowakei in zwei Staaten unblutig sich aufgliedern konnten, das war ja, glaube ich, schon ein sehr große Errungenschaft für die beiden Staaten. Das hätte ja auch anders gehen können. Aber wie gesagt, es macht jetzt, glaube ich, wenig Sinn, so einzelne Beispiele da anzugucken. Aber es gibt ja Beispiele, wie es gehen kann. Auch das Saarland nach dem Zweiten Weltkrieg beispielsweise. Also es gibt Möglichkeiten, dass die prorussische Bevölkerung im Süden der Ukraine beispielsweise das bekommt und ob Putin natürlich jetzt der Unterstützer und der Bewahrer der prorussischen Freunde dann sozusagen von ihm ist oder ob es nicht eben um andere Dinge geht. Also das wage ich schon sehr zu bezweifeln. Da gab es irgendwie aus meiner Sicht in der Geschichte der letzten, also so konkret 2014, vielleicht da vorher schon, so genau kannst du das aus der Ferne nicht verfolgen, die Möglichkeit über Verhandlungslösungen, über eben, man schaltet eine Vereinte Nation ein. Blauhelm-Mission gab es früher mal. Ich habe mich gefragt, warum gibt es eigentlich heute nicht? Aber ja klar, die UN ist abgemeldet. Keiner sagt, da gebe ich noch Wert drauf. Von daher gibt es eigentlich fast nur die, die den Krieg betreiben wollen, aus sehr unterschiedlichen Gründen. Und die anderen sind entweder zu leise möglicherweise und da müssten wir eigentlich als Deutschland eine viel entscheidendere Rolle spielen. Wir wollten eigentlich schon immer in den Sicherheitsrat der UN, da habe ich schon immer gefragt, würde das was bringen? Aber ja, klar, das würde was bringen, wenn ich dann mein Gewicht als Wirtschaftsmacht beispielsweise aber entsprechend einsetze, um friedens- und außenpolitisch entsprechend zu wirken. Und das ist aktuell völlig untergegangen. Wir reden, wie vorhin schon gesagt, über Kriegstüchtigkeit. Und keiner hat mehr eigentlich im Blick, dass wir bitte nicht so viel aufrüsten, sondern dass unser Job eigentlich sein muss, ne, bei unserer Geschichte humanitäre Hilfe, dass unser Auftrag eigentlich sein muss, Entwicklungshilfe zu machen, beispielsweise, um Konflikte gar nicht erst aufkommen zu können, sondern dass sich andere Völker auch entwickeln können. Schließlich haben wir an ihnen auch ganz gut verdient, über Jahrzehnte hinweg. Also da gibt es ganz, ganz viele Themen, die eigentlich schon vor der Entstehung der Konflikte und Kriege liegen. Über die reden wir aktuell leider überhaupt nicht. Und das macht mir wirklich somit die allergrößte Sorge, dass darüber gar nicht gesprochen wird.
0: Ich würde sogar vielleicht fast noch ein bisschen weiter treiben. Also wenn wir uns mal irgendwie anblicken, was alles hinten runterfällt, diesem Aufrüstungswahn, dann machen wir uns ja eigentlich die nächsten Kriegsursachen schon wieder selber. Also gerade wenn wir so aufs Thema Klimawandel blicken, wir sehen ja jetzt so gerade so diesen Sommer hier in Mannheim, heute regnet es zwar ordentlich, aber ich würde mal behaupten, die letzten Wochen haben wir schon sehr klar gesehen, was da auf uns zurollt. Das ist natürlich in anderen Ländern bereits schon deutlich spürbarer und da entstehen natürlich auch Konflikte, also gerade so dieses Konfliktthema Trinkwasser, nutzbare Böden, all das sind auch Kriegsursachen und Kriegsursachen, die auf uns zukommen. Also ich finde gerade so dieser kurze Blick irgendwie, in dem wir gefangen sind, ist das, was irgendwie so mit das Erschreckendste ist. Dann kommt wieder das ganze Thema Migration auf und das würde ja jetzt unsere Gesellschaft so schlimm zersetzen. Über die Fluchtursachen macht sich da halt auch wieder keiner Gedanken. Und das eigentlich gerade das, woran wir jetzt wieder sparen, diese Fluchtursachen nach vorne trägt, darüber möchte dann auch keiner sprechen. Aber das ist halt nun mal die Tatsache.
3: Ja, ich würde gerne nochmal auch den Blick, also daran anschließend, das ist ja schlichtweg auch eine Frage der Lenkung staatlicher Investitionen. Und wenn man sich überlegt, was diese, also jetzt wieder aus der bundesrepublikanischen Perspektive betrachtet, was das für Unsummen konkret verschlingt, die an anderer wichtiger Stelle fehlen, dann kann man das einfach nicht zulassen, denke ich, weil man keines der Probleme, die ihr gerade genannt habt, nur irgendwie im Ansatz löst. Und ich würde es ganz gern nochmal konkret auch, ich habe mal so in Vorbereitung ein paar Zahlen nochmal notiert. Also Deutschland mit seiner Hochrüstung liegt ja im Moment schon auf Platz 4 nach dem SIPRI-Bericht von 2025, der Rangliste der Länder mit den höchsten Militärausgaben. Also ein Großteil der Ausgaben ist auch in anderen Budgets versteckt, aber sie sollen alle der Verteidigung dienen. Im Vergleich zum Vorjahr stieg schon 2025 der Militäretat oder die Ausgaben dafür um 24% auf insgesamt 97 Milliarden Euro. Und bis 2029 und dann schließlich bis 2032 sollen wir 5% des Bruttoinlandsproduktes für die Rüstung ausgegeben haben. Das sind 260 Milliarden Euro. Das muss man sich mal vorstellen, der gesamte Haushalt 2026 gegenwärtig der Bundesrepublik umfasst 526 Milliarden. Das wären dann die Hälfte, die in die Rüstung gehen. Wie soll denn das überhaupt gehen? Ja? So viel kann ja gar nicht an anderer Stelle wegfallen. Dazu kommt noch, dass man sich klar werden muss, dass das auch eine enorme Schuldenaufnahme bedeutet. Also schon jetzt ist klar, dass für 2027 für den Haushalt 204 Milliarden neue Schulden aufgenommen werden müssen. Auch das führt ins Chaos. Ich kann mir gar nicht vorstellen, wie man so steuern kann, wie man Finanzen auf die Art und Weise steuern kann. Ich habe mir noch mal auch die Mühe gemacht, sozusagen ein paar andere Zahlen dem gegenüberzustellen. Also wie viele Lösungen ganz wesentlicher Probleme auf der Welt und in Deutschland kosten würden dem gegenüber. Und da haben einfach schlaue Menschen ausgerechnet, dass der Welthunger, also circa 670 Millionen Menschen leiden an Hunger derzeit auf der ganzen Welt, also 8,2% der Weltbevölkerung. 6,9 Milliarden, das sind jetzt Dollar, ich habe es nicht in Euro umgerechnet, würden ausreichen, um die globale Hungerkrise zu stoppen. Stellen wir uns mal vor, 260 Milliarden in Deutschland gegenüber 6,9 Milliarden, das ist doch, ja, da denkt man doch, das müssten wir doch hinkriegen, ja. Und Hungerkrise ist was ganz Schreckliches. Und das, also diese 6,9 Milliarden sind gleichzeitig auch die Summe, die weltweit an 2,5 Tagen für das Militär ausgegeben werden. Und allein die USA geben 2026 900 Milliarden fürs Militär aus. Ja.
1: Dann da wird es einem schwindelig bei den Zahlen.
3: Wird's einem einfach unglaublich. Das ist auch nicht mehr vorstellbar, wie man sowas regulieren kann noch. Ja. Da denkt man doch so eigentlich, das gleitet aus den Händen, ja. Oder die Abschaffung der Armut in Deutschland würde nach einer Schätzung 24 Milliarden kosten. In Deutschland sind immerhin 13 Millionen, das ist nicht wenig, gelten als arm und 17 Millionen Menschen von einer umfassenden Teilhabe am gesellschaftlichen Leben ausgegrenzt. Oder die kostenlose Nutzung des öffentlichen Nahverkehrs 15 Milliarden.
1: Was man alles machen könnte.
3: Was man alles machen könnte,
1: stattdessen genau. Werden Krankenhäuser geschlossen, ja. Weil kein Geld mehr da ist.
0: Ja, und ich glaube, das zeigt ja auch dann irgendwie so ein bisschen gerade so das Thema Krankenhäuser, wo dann das Geld gespart wird. Also gerade wenn man sich jetzt so den Gesundheitsetat anguckt und den Verteidigungsetat, was da dazugekommen ist, was weggegangen ist, dann sieht man relativ klar, wo das Geld hingeht und wo das Geld weggenommen wird. Und also ich bin sicher, Ralf kann da ja sicherlich noch viel mehr zu sagen als ich, aber wenn wir uns irgendwie auch dieses ganze Thema Sozialkürzungen der letzten Monate anschauen, dieser unfassbare soziale Kahlschlag, den wir sehen, wie da davon gesprochen wird, dass wir jetzt unbedingt sparen müssen und dass wir uns das alles gar nicht mehr leisten können. Und dann auf der anderen Seite sieht, wie wahnsinnig schnell unfassbare Summen an Geld locker gemacht werden. Auch wenn wir so auf dieses Sondervermögen zurückblicken. Das Sondervermögen für die Bundeswehr, das war wahnsinnig schnell das ganze Geld verplant. Also das hat nicht lange gedauert. Das Sondervermögen für die Infrastruktur, da sind sehr große Teile noch gar nicht abgerufen. Und da kommen wir dann auch so ein bisschen, jetzt haben wir ganz viel über Geld gesprochen und was ist da möglich, was halten wir da für Irrsinn. Wir müssen uns ja auch so ein bisschen überlegen zu so einer Aufrüstung eines Landes, zu so einer Kriegstüchtigmachung. Wie da so schön gesagt wird, gehört ja nicht nur das Geld, da gehören ja auch die Menschen dazu. Und wenn man sich da mal irgendwie in Deutschland umhört, würde ich behaupten, da sind die Meinungen zum Teil schon auch irgendwie andere. Also da ist von dieser Kriegsbegeisterung, die man da oft in der Politik hört, gar nicht so viel zu verspüren. Und gleichzeitig wird dann aber auch zum Teil wirklich mit schon fast autoritären Mitteln gegen kritische Stimmen vorgegangen. Also das hört sich dann immer gleich so verschwörungstheoretisch an, wenn man das sagt, aber wenn man sich mal umguckt, wie zum Beispiel mit der Schulstreikbewegung umgegangen worden ist, wo sich halt einfach Schüler hingestellt haben und gesagt haben, wir sollen jetzt dann wieder zur Bundeswehr, wir möchten das nicht, wir wollen dagegen protestieren. Und dann schickt man da schon den Verfassungsschutz los, dann finde ich, muss man sich schon auffragen. Und das ist ja auch ein autoritärer Staatsumbau, der geht immer weiter. Also das sehen wir jetzt auch mit diesem geplanten neuen Geheimdienstgesetz so. Das ist auch erschreckend einfach. Und das sind auch alles Veränderungen, die gehen mit dieser Aufrüstung einher und werden viel auch einfach damit gerechtfertigt. Und das, glaube ich, ist auch was, das dürfen wir nicht einfach vorbeiziehen lassen.
1: Ja, Sozialabbau, Stichwort. Mhm.
2: Absolut, ja. Also zum einen vielen Dank nochmal für eine kurze Malaufzählung. Ich glaube, die Erkenntnisse sind allerdings natürlich da. Es wird halt zu wenig über sie geredet. Ne? Wie viel kann man mit der einzelnen Milliarde an welcher Stelle machen? Ich würde aber schon ganz gerne nochmal zurückkommen, weil das auch eine sehr klare Position des DGB ist. Der Hinweis, dass es ja völlig willkürlich gegriffen ist, diese 5% Marge, die die NATO bräuchte oder die einzelnen NATO-Mitglieder. Damit ist ja überhaupt nicht geklärt, was damit erreicht werden soll, welches Flugzeug gekauft werden soll oder. Und wenn man dann sieht, das kann man ja wirklich nicht anders bezeichnen, wie das Geld regelrecht rausgeballert wird, weil es an der Stelle tatsächlich ja wenige Alternativen gibt. Da verdienen Großkonzerne dann dran. Die reiben sich natürlich die Hände, weil sie unter Umständen die einzigen sind, die diese Waffe herstellen oder halt die Weltmarktführer an der Stelle sind. Und immer dann, wenn man natürlich schnell viel Geld ausgeben will, was passiert dann? Der Preis wird dann noch um einiges teurer. Also das ist ja total irre, was da abgeht. Ne? Da sagt einer, ihr Europäer müsst euch selber verteidigen. Da kann man ja noch sich drüber unterhalten, dass die europäische Sicherheitspolitik mehr gemeinsamer einfach sein muss oder Außenpolitik auch. Das kann man durchaus auch kritisch hinterfragen. Das ist überhaupt keine Frage, aber dass wir so bedenkenlos hinterherrennen, ne? Vor kurzem noch sind wir bedenkenlos hinterhergerannt und haben gesagt, oh, wir müssen jetzt die 2% erreichen, bloß weil Donald Trump das irgendwie sagt, jetzt sind wir mittlerweile bei 5% angelangt. Ja, und was soll mit dem Geld passieren oder was genau macht man damit und wie schnell sind Waffen natürlich auch verbraucht, sieht man jetzt gerade im Irankrieg. Ich bin total, ist total entsetzlich, dass da scheinbar, also es sind ja aus seriösen Medien, mehr als 100 Milliarden Dollar mittlerweile verblasen worden sind, wo Menschen umgebracht worden sind. Auf der anderen Seite musste natürlich auch vielleicht mal den Nahostkonflikt noch mit rein genommen. Das ist ja nicht zum Aushalten, was da passiert. Also dieses Gaza ist ja platt gemacht letztendlich. Die Siedler natürlich, das ist nochmal eine andere Geschichte im Westjordanland. Und wenn man mal bedenkt, wie nah diese beiden Parteien gewissermaßen schon an der Friedenslösung waren vor einiger Zeit und wie weit und entsetzlich undenkbar im Moment es ist, dass die irgendwie wieder zusammenkommen und dass die Menschen dort zusammenleben und wie zerstört da alles ist und wie groß das Leid da ist, sind ja nicht nur die Toten oder Verletzten, sind ja auch die Lebensumstände, die da herrschen und wo du überhaupt nicht siehst, dass das irgendwie wieder aufgebaut werden kann. Ne? Das ist der absolute Wahnsinn. Also das schockiert mich natürlich, das ist klar, aber man hat da kaum noch den Eindruck, da ist irgendwo eine Bewegung, die da raus will, die wieder zu dem Frieden will. Es gelingt offensichtlich da nicht, sich nicht einhämmern zu lassen, dass wir tatsächlich Kriege führen müssen, sondern wir müssen eigentlich natürlich zurück zu Frieden. Und ich finde, Deutschland muss da eine viel, viel stärkere Rolle spielen, aber die Rhetorik ist im Moment eine völlig andere. Und auch das prangert der DGB ganz massiv eben in seinem Aufruf zum Antikriegstag an.
3: Also ich kann das alles nur unterstützen, was du sagst. Aber die Rhetorik ist die Rhetorik der Machtzentren in der Bundesrepublik. Mhm. Und wie Carina vorher du schon gesagt hast, auch in meinem Umfeld, ich merke ein großes Unbehagen. Aber das ist eigentlich auch eine Reaktion, die ich persönlich auch verständlich finde. Oh, ich will es schon gar nicht mehr wissen. Oh, hör mal auf damit. Ja, ich halte es nicht mehr aus. Ich ziehe mich zurück ins Private, spiele lieber mit meinen Kindern. Und habe eh genug zu tun, um meinen Alltag zu bewältigen. Und da müssen wir, glaube ich, auch ansetzen. Also ich denke, strategisch ist es auch unbedingt notwendig, diesen Sozialabbau, also die Bewegung gegen den Sozialabbau und für eine progressive Weiterentwicklung unserer Gesellschaft in all diesen Bereichen und natürlich auch die ökologische Entwicklung, also sowohl Klimaresilienz als auch Aufhalten des Klimawandels, also das als Kombination hinzukriegen. Also diese Bewegungen in diesen Bereichen müssen wir letztendlich schaffen, zusammenzuführen. Das ist auch, jetzt sage ich mal, wir als Naturfreunde sind natürlich insofern eine kleine Macht. Wir sitzen nicht in den Machtzentren, aber vom Ansatz her haben wir das als Organisation im Grunde so verinnerlicht, also schon immer, dass wir denken, das alles gehört dazu, letztendlich für ein besseres Leben zu kämpfen. Heißt, man muss Antimilitaristin sein, man muss sozusagen für eine sinnvolle, gute Sozialpolitik kämpfen und man muss für eine ökologische Politik kämpfen und dazu im Sinn von internationale Solidarität aktiv werden, also über den deutschen Tellerrand hinausblicken. Und ich glaube, das müssen wir auch erst im Kleinen anfangen. Ja? Also in Mannheim auch, es gibt natürlich in Bewegungen, die solchen Herausforderungen ausgesetzt sind, kleinliche bis größere Auseinandersetzungen und Differenzen. Es geht aus meiner Sicht sehr darum, also sozusagen für eine gute Kooperation zu sorgen mit allen Mitteln. Und für mich gehört, weil es einfach eine Koalition der Vernünftigen braucht. Es braucht gar nicht eine Koalition der Revolutionäre oder man muss nicht besonders links und ich denke, die Zeichen stehen nicht auf Revolution im Moment, aber schlichtweg eine Koalition derer, die es nicht weiter zulassen wollen, dass das ist ja eine Ruinierung eigentlich unserer Gesellschaft. Wenn Sozialabbau in diesem Umfang, in diesem völlig unüberschaubaren Umfang betrieben wird, wenn nichts mehr gegen den, eine Verhinderung der Ausweitung der Klimakrise gemacht wird und die atomare Bedrohung einfach hingenommen wird und alles, was jetzt in dem globalen Süden dazu sich entwickelt, was sozusagen Kriegsrisiken erhöht, dann ist es schlichtweg eine schlechte Politik. Und wir müssen uns wehren dagegen. Und es gibt Alternativen dazu.
1: Ja, die einzigen, glaube, die profitieren, die Mehrheit, sind ja unsere Rüstungskonzerne. Die Bundesländer, las ich heute, machen sich schon Konkurrenz. Bayern ist Nummer eins in der Rüstungsproduktion. Berlin will Nummer eins als Metropole werden. Das kann man sich gar nicht vorstellen, was da jetzt im Moment los ist. Ne? Wie die alle in Rüstung investieren und neue Start-ups in Rüstung und so weiter. Schon heftig, was da auf dem Sektor gerade los ist. Ne?
2: Also ich glaube, dass wir drei allesamt wahrscheinlich auch aktiv sind gegen Sozialabbau. Da gibt es ja natürlich auch ganz viele Aktivitäten hier in Mannheim. Aber es wäre mir schon wichtig, tatsächlich auch nochmal den Blick auf das heutige Thema auch nochmal zu richten. Und wir waren vorher ja schon, wie viel Armut gibt es auf der Welt, ne? Und Fluchtursachen, die natürlich Konflikte auslösen beispielsweise. Ich habe da natürlich auch früher, wie gesagt, als Friedensbewegter hat man natürlich viel gelesen auch und hat mal geguckt, was könnte man denn anders machen, wie könnte man denn Konflikte behandeln, und dazu gibt es ja auch tatsächlich positive Beispiele, und das muss man ja nicht nur mit Politik, sondern unter Umständen auch mit Geld unterstützen, dass eben mehr verhandelt wird, dass man den Frieden fördert gewissermaßen oder eben auch Krisen, wenn sie reinkommen, nicht größer werden lässt, sondern dass man eher schon versucht, sie gar nicht entstehen zu lassen und in militärische Konflikte umzuleiten. Also da gibt es so ein sehr, sehr großes Feld der Friedenspolitik, über das reden wir eigentlich praktisch überhaupt nicht mehr als Gesellschaft, und dann haben wir vielleicht eher so ein bisschen Sorge, ach Gott, jetzt geht es uns schlechter oder so, und der Sozialabbau, ich finde, das ist schon auch nochmal ein sehr anderes Thema. Zumindest ist so von meinem Kühl her, ich würde gerne die Dinge an der Stelle nochmal trennen und sauber auf die Punkte kommen, soweit ich das natürlich auch persönlich kann. Wir haben eine riesen Herausforderung. Ich glaube, da sind wir in dem Kreis völlig einig, und die sich treffen zum Antikriegstag, aus unserer Historie heraus, und wir sollten eigentlich eher für humane Flüchtlingshilfe, für eine Sicherheits- und Friedenspolitik in Europa sorgen, und wir sind ja auch groß genug. Also ob jetzt Donald Trump, dieses Kleinkind da als Präsident, das ist ja eh schon entsetzlich, dass so jemand Präsident werden kann. Das ist ja der Wahnsinn, aber dass man dem jetzt nach so langer Zeit, er war ja schon mal 4 Jahre Präsident, man konnte ihn ja schon kennenlernen. Und es nützt ja nichts, dem hinterher zu rennen. Morgen kommt er vielleicht an und sagt, ne, 5% reichen immer nur nicht, ihr müsst 7 machen. Machen wir dann 7 allen Ernstes oder 10 oder keine Ahnung, was soll das eigentlich enden? Also wir sollten schon nochmal gemeinsam auch versuchen, da tatsächlich auch so, wie du es vorhin gesagt hast, auch die Fakten rauszuarbeiten und immer wieder die wenigen Stimmen sozusagen, die es gibt, dass die nicht komplett untergehen. Naja, Revolution in Deutschland, ne, das ist jetzt auch nicht unbedingt so der Exportschlager von Deutschen gewesen, aber gut. Ja, keine Ahnung, wie sieht Revolution in Deutschland aus? Mir würde es tatsächlich schon reichen, wenn beim Antikriegstag die Bude voll ist, so wie vorhin gesagt, oder bei den Ostermärschen, wenn das deutlich dazulegt. Ja, man schwelgt da so in Erinnerungen als schon ein bisschen älterer Mensch, als Carina, ne? Bonner Hofgarten, 100.000 Menschen gegen NATO-Doppelbeschluss. Ne? Da sitzt man auf der Waldheide in Heilbronn und blockiert die Amis. Die machen sich einen Spaß draus. Allerdings muss man fairerweise sagen, und machen halt eine Notfallübung, wenn da die komischen Demonstranten davor sitzen. Also es gab natürlich schon auch ganz lustige Begegnungen, ob man damit was erreicht hat. Man muss versuchen, für diese positiven Ziele immer wieder einzustehen.
1: Ja, vielleicht machen wir gerade da auch mal einen kleinen Punkt und gehen wirklich zu dem Thema, wie schaffen wir das in Mannheim, dass wieder mehr Unterstützung für die Friedensbewegung organisiert wird. Also das letzte war ja der Ostermarsch, da waren wir eigentlich überrascht, dass doch mehr dort waren als in den Jahren zuvor. Also es war eigentlich ganz positiv, das Bild, was da gab, aber natürlich ist noch zu wenig. Wie kann das mehr werden?
0: Ich glaube, vielleicht bevor wir ganz tief da reingehen, wäre es mir noch wichtig, eine kleine Sache anzumerken, weil ihr habt jetzt viel gesprochen von, es braucht, dass alle halbwegs vernünftigen Kräfte irgendwie zusammenkommen. Ich denke, wir werden auf jeden Fall, da denke ich, werden wir bestimmt auch gleich noch so ein bisschen beim Thema, wie können wir mehr werden, drüber sprechen. Es braucht auf jeden Fall ein Zusammenkommen der Kräfte und ein gemeinsames Ziel, an dem man arbeitet. Aber ich glaube, nichtsdestotrotz müssen wir uns schon auch klar machen, dass nicht jeder, der Krieg ist blöd schreit, vielleicht gleich unser Verbündeter ist. Also klar, ich sage jetzt mal, das platte, offensichtliche Beispiel ist natürlich die AfD, die auch gerne Stimmung macht gegen Krieg, aber da sicherlich nicht die zugänglichsten Lösungen hat, denke ich, oder die Lösungen, die uns weiterbringen werden.
1: Aber jetzt konkret für Mannheim, wie können wir das da schaffen?
0: Also ich denke, Mannheim ist das Thema Zusammenarbeit im Großen. Ich glaube, im Moment sehen wir zum einen sehr viel die Friedensbewegung, zu der ihr euch, denke ich, vielleicht auch noch vielleicht eher erzählen würdet, so die Generation, sage ich mal, an Friedensbewegung. Und da sehen wir sehr junge Leute, also irgendwie diese ganze Schulstreikbewegung, alles, was so in internationalistische Kämpfe geht, sei es irgendwie kurdische Bewegung, sei es die pro-palästinensische Bewegung. Ich glaube, wir müssen es irgendwie teilweise schaffen, noch diese Kräfte zu bündeln. Da ist zum Teil irgendwie der Generationenunterschied, da ist zum Teil vielleicht auch irgendwie so verschiedene politische Ansichten. Aber da müssen wir es auf jeden Fall schaffen, mehr ins Gespräch zu kommen und nicht irgendwie, ich denke, von beiden Seiten kann man wahnsinnig viel mitnehmen. Also ihr habt sicherlich auch sehr viel an Erfahrungen irgendwie gemacht, gerade so in dieser ganzen Anti-Atomkraftsbewegung irgendwie, die wir jetzt gar nicht mehr so richtig haben und wo vielleicht auch die Erfahrungen auch gar nicht mehr weitergegeben werden, weil da einfach so eine Generation Lücke dazwischen auch teilweise liegt. Und ich glaube, das ist wichtig, dass wir es schaffen, sowas zu überwinden und da gemeinsam zu kämpfen. Und ich glaube, das ist auf jeden Fall schon mal ein guter Anfang gewesen dieses Jahr, auf den wir halt aufbauen müssen.
1: Wie kam es, dass zum Ostermarsch diesmal mehr Leute kamen? War das eine bessere Öffentlichkeitsarbeit oder was war da?
3: Die Naturfreunde haben da jetzt, ohne uns zu überschätzen, aber schon einiges, also es war jedenfalls auch mit einer Initiative der Naturfreunde dabei drin, also eine aktive, sag ich mal, also der Versuch, das auch aktiv zu koordinieren, also Hindernisse für die gegen eine Koordinierung oder gegen eine gemeinsame Aktion sprachen, zu überwinden. Das heißt ganz schlichtweg Gespräche und auch Serviceleistungen. Also das gehört ja auch ganz praktisch dazu, dass man auch was anbietet. Wir stellen oder wir gucken, dass die Mikrofone da sind, dass das Podium da ist und so weiter. Ja. Eine konstruktive, organisierende Kraft, die aber durchaus gemeinsam sein kann. Das ist, muss nicht eine Organisation oder geschweige denn ein Mensch sein, sondern das muss man halt auch sehen. Es braucht eine vernünftige, konstruktive, organisierende Kraft auch weiterhin. Da ist sicherlich noch viel verbesserungswürdig.
1: Und es gibt ja auch noch viele Organisationen, die eventuell mitmachen könnten, die es aber noch nicht so richtig geschafft haben.
3: Also ich denke auch, man braucht die Vision. Aber wie entsteht denn eine gemeinsame Vision? Und ich denke jetzt mal, auch das ist vielleicht ein bisschen profaner ausgedrückt, aber letztendlich doch durch Interessens- und Bedürfnislagen von Bevölkerungs-, von Menschengruppen, von Schichten, von, ich sag mal, auch der arbeitenden Klasse einfach, ja. Und deswegen bin ich sehr davon überzeugt, dass man jetzt auch inhaltlich politisch einfach die soziale Bewegung, die ökologische Bewegung mit der Friedensbewegung zusammenführen muss. Also wenn ich mir jetzt zum Beispiel angucke, meine Familie, die Jüngeren in meiner Familie, die Kinder haben, die haben wirklich keine Zeit mehr, sich politisch zu bewegen. Ich sage immer, dann mache halt ich's für euch, diese und jene Veranstaltung organisieren. Aber das, und dass die sich in Bewegung setzen und einfach was anderes aufgeben dafür, braucht es auch einen ganz persönlichen Anlass. Und im Moment ist es aus meiner Sicht schon noch so, dass, also ich bin von Haus aus einfach, ich komme aus der Sozialpolitik, ja, habe mein Leben lang auch also im Bildungs- und Sozialbereich gearbeitet. Und ich weiß, dass es große Menschengruppen gibt, wie wir vorher gesehen haben, wie viele Menschen arm sind bei uns, die sich überhaupt nicht äußern können, die überhaupt nicht auf die Idee kämen, sich zu äußern und vielleicht auch dann AfD wählen, weil sie auch damit sehr, sehr unzufrieden sind mit ihrer Situation. Und es gibt aber leider auch immer noch einen großen Teil der Mittelschichten, die was zu verlieren haben und schlichtweg auch aus dem Grund, also auch, das ist ja auch generationell, also kurzum, die Menschen, die im Moment besonders von Wohnungsnot betroffen sind, was ein Riesenproblem in unserer Gesellschaft ist, ist nicht meine Generation. Wir haben Wohnungseigentum zum Beispiel, ja. Das ist die junge Generation. Und das aber zusammenzuführen, dass man einfach sich klar macht, Mensch, wenn 260 Milliarden, also die Hälfte für diesen Scheiß ausgegeben wird, dann können wir gar nichts mehr machen. Weder wir, jetzt sage ich mal, in manchen Bereichen noch gut saturierten, mittelschichtigen Menschen, ja, die man einfach auf uns, aufgrund unserer Generation das Glück hat. Und wir haben aber das gleiche Interesse dran wie ihr, die, also sag ich mal, die Jungen, die stärker davon betroffen seid. Und das habe ich gemeint mit der Koalition der Vernünftigen, ja. Wir müssen da ansetzen, wo die Menschen jeweils stehen und wirklich auch andere in der Lage sein, andere Perspektiven einzunehmen und die ernst zu nehmen. Ja.
1: Wir müssen so langsam zum Schluss kommen, aber ich finde, das ist auch ein Stichwort nochmal für den Ralf Heller vom DGB, denn der DGB hat ja nun wirklich große Ansprechmöglichkeiten.
2: Ja, das sagst du so, ne? Also ja. Der DGB sind erstmal ein paar wenige Leute im Gewerkschaftshaus, das sind die einzelnen Gewerkschaften. Aber ja, du hast natürlich recht, es ist auch unser Versuch, bei anderen Themen in die Betriebe reinzukommen, ne? Gerade was das Thema Sozialpolitik angeht. Aber ich will vielleicht nochmal, es ist kein Widerspruch, aber vielleicht müssen wir uns mal gemeinsam zusammensetzen und nochmal gucken, was mobilisiert denn sozusagen die Massen. Jetzt bin ich, glaube ich, nicht ganz unbekannt, dass ich schon Streiks organisiert habe und mir immer mal wieder Gedanken mache, um was geht's uns denn? Wir wollen die Diskussion in unserer Gesellschaft massiv verändern, wieder dahin bringen, wo sie aus unserer Sicht hingehört. Ich weiß nicht, ob das unbedingt immer die große Kundgebung und Demo ist. Natürlich träume ich von dem Bonner Hofgarten, so wie vorhin gesagt. Aber das war eben dort so richtig und das war gut und es war ein geiles Gefühl, keine Frage. Bin aber total begeistert gewesen und finde es sehr, sehr schade, dass eben Fridays for Future, dass man die so enttäuscht hat, logischerweise auch, und dass wir es scheinbar auch nicht geschafft haben, die Älteren, ne, den Jüngeren zu sagen, ja gut, okay, lasst uns mal gemeinsam auf einen Marathon so gehen. Ich glaube, wir sollten uns mal auch über das Thema nochmal Gedanken machen, wie kriegen wir die Diskussion in der Gesellschaft verändert. Und ist es denn immer die große Kundgebung und Demo? Ist es nicht die Veranstaltung in jene Veranstaltung, vielleicht eher in die Betriebe reingehen, oder welcher Weg ist es denn aktuell? Weil wir haben ja in Mannheim schon Großdemos erlebt, halt zu anderen Themen. Ja, da gelang es ja, da musste man sich gar nicht groß abstimmen, da musste man keine großen Papiere schreiben, da war einfach alles klar. Ne? Du hast ja da vorhin auch einen Zettel, nie wieder, ist jetzt beispielsweise, und da können wir ja stolz drauf sein, also gehen tut's ja. Aus meiner Sicht müssen wir mit den Forderungen, die wir eigentlich, müssen wir, glaube ich, nicht so viel nebeneinander legen. Die Forderungen sind mindestens sehr, sehr ähnlich, wenn sie nicht häufig sogar identisch sind. Aber wie kriegen wir die Leute mobilisiert? Wie kriegen wir die gesellschaftliche Diskussion verändert?
1: Was habt ihr denn vor genau geplant zum 1.9. hier in Mannheim? Gibt es da schon konkrete Planungen, dass man in der Öffentlichkeit etwas tut, macht?
3: Gerne berichte ich mal von der Veranstaltung, die mittlerweile gemeinsam mit dem DGB, aber noch mit weiteren Organisationen, nämlich mit dem KDA, Kirchlichen Dienst in der Arbeitswelt, der VVN Bund der Antifaschistinnen und Antifaschisten, der DFGVK mit St. Clara und dem KAB, Katholische Arbeitnehmerbewegung, zum 1. September direkt stattfindet. Dieses Jahr machen wir eine Kulturveranstaltung, und zwar mit den Künstler und Künstlerinnen Bernd Köhler, Monika Margret Steger und Einhard Glucke unter dem Titel »Man muss die Krieger in die Irre führen«.
1: Und Carina, was macht ihr denn?
0: Wir werden uns natürlich auch am 1. Mai bei der Demo beteiligen. Am 1.9., ja. Zum anderen werden aber leider nicht alle von uns da in Mannheim sein, weil wir auch auf das Rheinmetall-Entwaffnen-Camp fahren werden.
1: Nochmal langsam, was ist das ein?
0: Das Rheinmetall-Entwaffnen-Camp. Also Rheinmetall ist bestimmt vielen ein Begriff. Sehr, sehr bekannter deutscher Rüstungskonzern. Genau, und seit 2018 gibt's das Ganze. Findet meistens jedes Jahr in einer anderen Stadt statt. Dieses Jahr ist es jetzt das zweite Mal in Köln. Genau, das Ganze ist dann vom 1. bis zum 6. und auch einfach ein Treffpunkt für ganz viele, vor allem junge Mitglieder der Antikriegsbewegung in Deutschland. Genau, und da werden wir hinfahren.
1: Ja, super. Ja, und ihr habt ja auch so einen Flyer mitgebracht, nie wieder Krieg, nie wieder Faschismus, 1. September, Antikriegstag in Mannheim. Da gibt es noch viel mehr Veranstaltungen, und die erste, die ich lese, das ist eine Demo am 1., am Dienstag, 1. September, 15 Uhr, Plankenkopf.
3: Also da wollte ich auch nochmal ausdrücklich sagen, dass auch die Naturfreundinnen natürlich dabei sind. Diese Demo beginnt um 15 Uhr am Blankenkopf und also endet planmäßig um 16.30 Uhr mit einer Kundgebung. Und dann gibt's noch, also diese Radiosendung ist auch ein Teil der Aktivitäten um den Antikriegstag herum. Dann gibt's noch eine Veranstaltung im Verdi-Haus, von ATTAC veranstaltet, von ATTAC Ludwigshafen, Mannheim-Ludwigshafen veranstaltet mit dem Referenten Jürgen Wagner am Donnerstag, dem 3. September um 19 Uhr im Verdi-Haus in Ludwigshafen. Rheinmetall entwaffnen, hast du schon, Carina, jetzt genau erläutert. Ja, aber auch dazu herzliche Einladung auch von unserer Seite. Und am 18. September von 14 bis 18 Uhr die Veranstaltung, das ist ein im Grunde genommen ein Workshop, Vision Friedensstadt Mannheim. Das wird veranstaltet von der DIDIF Mannheim und dem Friedensbündnis Mannheim im Stadtheim der Naturfreunde, und auch dazu eben herzliche Einladung. Und noch mal einen Satz dazu, dass wir das jetzt alle auf einem Flyer untergekriegt haben und sozusagen so geeinigt haben, auch auf einen gemeinsamen Leittext, der vielleicht dem einen oder anderen zu wenig, dem einen oder anderen zu viel, zu deutlich ist, ist auch aus meiner Sicht ein Erfolg unserer Bewegung insgesamt in Mannheim, und da sind wir sehr froh und hoffen, das auch in die Zukunft, also dieses größere Bündnis in die Zukunft transportieren zu können.
1: Ja, super. Ja, und das war unsere Sendung zum Antikriegstag. Ich bedanke mich ganz herzlich bei den Mitdiskutierenden hier, und die Mitdiskutierenden waren die Carina Sacher. Sie ist aktiv im offenen Treffen gegen Krieg und Militarisierung, kurz OTKM. Uli Süß, Vorstandsmitglied der Naturfreunde Mannheim im Referat Gesellschaftspolitisches Engagement. Und Ralf Heller, er ist Vorsitzender des DGB in Mannheim. Danke nochmal an euch alle, dass ihr hier wart. Ja, und das war der Freiraum im Bermudafunk. 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Mein Name ist Annette Lennartz.
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0: Warum bist du da hingefahren?
1: Genau. Hallo Tina, erstmal vielen herzlichen Dank für die Einladung. Ich freue mich, hier sein zu dürfen. Die Reise ist schon tatsächlich länger geplant. Kerem Schamberger ist da in der Organisation auch seit vielen, vielen Jahren stark involviert. Und ehrlicherweise hat er mich darauf angesprochen, mir wurden Informationen zugeschickt, dann habe ich mir das überlegt, einfach aufgrund dessen, weil ich hier in der Palästina-Solidarischen Bewegung in München auch stark vernetzt bin, auch innerhalb unserer Partei Die Linke. Und dann hat sich das quasi angeboten, an der Reise teilzunehmen, bei dem Festival dabei zu sein. Und genau, ich bereue die Entscheidung definitiv nicht und überlege auch, wieder hinzufahren auf alle Fälle.
0: Aber muss man da nicht ein bisschen mutig sein? Das ist doch Kriegsgebiet.
1: Genau, es ist definitiv kein nettes Urlaubsland und das ist vielleicht auch noch wichtig vorab zu sagen, es gibt auch wie so ein Mini-Auswahlverfahren, also man bewirbt sich teilzunehmen an dem Festival, weil es natürlich auch wichtig ist, sowohl für die Organisatoren als auch für die Reisenden einfach, dass man die Erwartungen abklärt, dass einem bewusst ist, wie die Situation vor Ort ist und dass man quasi das vorab auch ja nochmal abklärt. Ich war mir auf alle Fälle bewusst, dass es keine nette Kaffeereise wird, sondern dass die Situation derzeit sehr angespannt ist und dementsprechend habe ich auch versucht, mich gut vorzubereiten und mir war immer klar, dass ich den lokalen Menschen vor Ort Glauben schenke. Das heißt, wenn sie meinen, wir können nicht kommen oder dieses oder jenes kann man nicht umsetzen, dann respektiere ich das absolut. Ich habe großes Vertrauen immer in die lokalen Menschen vor Ort und ansonsten muss ich auch ein bisschen zugeben, ich reise gerne in ungewöhnliche Regionen. Ich war Anfang diesen Jahres ja auch in Rojava und mehrmals im Irak, vor allem im Nordirak. Also ich kann auch mit so angespannten Situationen umgehen und genau, habe mir das dann auch
0: jetzt
1: zugetraut.
0: Jetzt ist es ein Festival gewesen und wer war denn alles da? Ist das weltweit beworben worden?
1: Ja, es ist dezidiert ein internationales Festival. Es wird von der kommunistischen Jugend der Kommunistischen Partei Palästinas organisiert, seit fast 30 Jahren mittlerweile. Und das Ansinnen von dem Festival ist eben genau, Begegnungen zu schaffen, Austausch zu schaffen, sich gegenseitig zu bilden. Jetzt dieses Jahr, es war auch das Jahr, also jetzt 2026, das Jahr, wo am meisten internationale Gäste abgelehnt wurden. Das gab es so noch nie. Es kamen Gäste aus den USA, aus England, aus Frankreich, Deutschland, Schweiz, Italien war auch mit dabei und dann natürlich Menschen aus unterschiedlichen Regionen in Palästina und genau das andere.
0: Und wer lehnt die jetzt ab, die Einreise? Macht das die Kommunistische Jugendpartei?
1: Nein.
0: Oder wird das von Israel betrieben?
1: Ja. Danke für diese wichtige Nachfrage. Also es gibt zwei Einreisemöglichkeiten nach Palästina, insbesondere in die Westbank, ins Westjordanland. Entweder kann man über Israel, meistens über Tel Aviv oder über Jordanien, über Amman und dann über den Grenzweg weiter bis nach Palästina. Und das heißt, die Personen, die abgelehnt wurden, die wurden eigentlich ausschließlich von Israel am Grenzübergang von Jordanien abgelehnt. Es werden dabei auch keine Gründe genannt. Also es wird einfach nur gesagt, du bekommst kein Visum für Israel ohne Begründung. Und die Personen mussten dann zurückreisen beziehungsweise sind dann in Jordanien geblieben. Und im allerschlimmsten Fall, das hatten wir jetzt dieses Mal nicht, aber es gab in der Vergangenheit Fälle, dass man auch künftig für Visumsbeantragungen gesperrt ist. Das kommt dann auch vor und dementsprechend wird einem dann der Zugang zu Palästina eigentlich verwehrt.
0: Aber ist jetzt diese Westbank, die liegt ja in Jordanien, ist das unter israelischer Kontrolle?
1: Korrekt.
0: Okay.
1: Also Westjordanland ist komplett, also fast komplett von Israel besetzt und es gibt da unterschiedliche Zonen. Teilweise hat die palästinensische Autonomiebehörde hat Kontrolle über diese Regionen, aber sie werden immer mehr dann trotzdem von der israelischen Armee bedrängt.

0: Und das war auch einer der Gründe, warum es dieses Jahr besonders wichtig ist, vor Ort zu sein. In der Westbank und allgemein gibt es gerade ganz, ganz viele Solidaraktionen in der Westbank, also seit circa einem halben Jahr, weil es einfach um die physische Präsenz von internationalen Gästen geht, weil erfahrungsgemäß, wenn internationale Gäste vor Ort sind, trauen sich die israelischen Siedler nicht mit derselben Gewalt vorzugehen, wie wenn niemand da ist. Das war übrigens auch, als wir dann über die israelische Grenze gereist sind, das ist auch mir passiert, aber auch allen anderen Delegationsteilnehmenden, wir wurden immer gefragt, ob wir in die Westbank wollen und da mussten wir natürlich erzählen, dass wir das nicht tun. Also man hat auch gemerkt, dass die israelischen Sicherheitskräfte dezidiert vermeiden möchten, dass überhaupt jemand in die Westbank reist, weil eben keine, im besten Falle keine Zeugen dabei sein sollen.
1: Wenn Ben-Gvir dort seine Truppen losschickt, oder?
0: Genau.
1: Und okay. Können wir ja nachher nochmal drüber reden. Diese Woche war so angelegt, dieses Festival, dass ihr 3 Tage gereist seid an unterschiedliche Orte, um zu gucken, wie die Menschen sich da organisieren, um gewappnet zu sein, wenn sie überfallen werden, oder? Was habt ihr da gemacht?
0: Genau, das war quasi eine politische Vorabtour, die sehr interessant und auch wichtig war, um nochmal besser den Kontext in der Westbank zu verstehen. Wir haben Jerusalem, Bethlehem und Hebron besucht. Da hat mich insbesondere Hebron negativ beeindruckt in dem Sinne, weil in Hebron gibt es mittlerweile innerhalb der Stadt sogenannte Checkpoints. Das sind also Grenzübergänge innerhalb der Stadt und zwar vor palästinensischen Wohnvierteln. Und das heißt, die Palästinenser, wenn sie zurück in ihre Wohnviertel gehen möchten, müssen sie an den Checkpoints sich kontrollieren lassen. Und das passiert meist sehr willkürlich. Manchmal wird man sofort drangenommen an diesem Checkpoint. Aber es kann auch sein, dass man 20 Minuten wartet, 40 Minuten. Und wenn man Pech hat, können es auch 2 Stunden werden. Das heißt, die Menschen in Hebron, in ihrem ganz normalen Wohnviertel, können nicht selbstbestimmt ihren Tagesablauf planen, weil man am Ende immer nie weiß, wie lange man an so einem blöden Checkpoint stehen muss.
1: Der mitten in der Stadt willkürlich ist. Und man weiß auch nicht, dass man vielleicht mal andere Gassen entlang geht oder so, wo die sind?
0: Genau, also die sind mitten in der Stadt und es werden andere Straßen gesperrt, dass man wirklich durch diesen Checkpoint muss. Und was passiert in Hebron, und das ist eben beispielhaft für die ganze Siedlergewalt in der Westbank, Siedler, und das ist vielleicht auch interessant zu wissen, sehr viele von denen kommen aus der Ukraine und aus den USA, die werden ganz speziell angeworben und es wird ihnen Land und Haus in der Westbank versprochen. Und das zahlt auch der israelische Staat. Und das ist natürlich verlockend für viele Menschen, insbesondere wenn man sich die Situation in den USA anschaut, da ist es nicht so einfach. Und dann bekommt man Haus und Grund in der Westbank bezahlt und andere Jobmöglichkeiten. Und in den Städten werden quasi Wohnungen an diese Siedler vergeben.
1: Das ist doch gar kein israelisches Grundstück, oder?
0: Nein, eben nicht. Genau, sie werden finanziell stark gefördert, beziehungsweise bekommen entweder das kostenfrei zum Wohnen. Genau, und in Hebron eben werden dann oben Häuser von Siedlern bewohnt. Und das haben wir auch gesehen. Und da sind wir jetzt dann auch gleich beim, wie sich der Widerstand organisiert. Also wir haben mit einem Genossen, der in Hebron lebt und eben Stadtteiltouren durch Hebron anbietet, so politische, aber eben auch schon seit vielen Jahrzehnten dort den Widerstand organisiert. Und es sieht so aus, dadurch, dass die Siedler die oberen Wohnungen einnehmen, die werfen ihren Dreck und Müll einfach unten auf die Straße. Da haben die Palästinenser jetzt in ganz Hebron wie so Netze aufgebaut, damit der Müll und Dreck ihnen nicht auf die Köpfe fällt, weil da gab es viele Unfälle, also angefangen von Gehirnerschütterung. Genau, das haben sie gemeinsam quasi gebaut. Da habe ich auch Fotos. Genau, einfach diese Netze quer durch die Stadt. Aber, das hat er uns auch gleich gesagt, der Genosse, der uns die Tour gegeben hat, dass es leider nicht gegen eklige Flüssigkeiten schützt. Also die Siedler haben angefangen, eklige Flüssigkeiten von oben runter zu schütten. Und da überlegen sie gerade, ob sie da quasi Plastikfolien noch aufspannen können. Also wirklich mit so Kleinigkeiten fängt es an, sich zu organisieren als Gemeinschaft. Und worunter Hebron, aber auch Jerusalem und Bethlehem extrem leiden, ist, dass der Tourismus eigentlich komplett eingebrochen ist und insbesondere die Palästinenser leben von Souvenirverkauf, von den Märkten und die Märkte sind eigentlich komplett tot. Also der Markt in Hebron existiert quasi nicht mehr, weil einfach keine Leute mehr in die Stadt kommen. Das heißt, die Menschen dort werden wirtschaftlich ausgehungert Und da versucht man natürlich, sich auch irgendwie zu unterstützen, was immer schwieriger wird, einfach ein gemeinsames wirtschaftliches Auskommen zu haben oder wie man den Markt eben trotzdem noch in Betrieb halten kann und so weiter und so fort. Aber genau, also es ist wirklich ein ganz konkreter Überlebenskampf mittlerweile. Das hat sich natürlich in den letzten Jahren auch verändert. Also in den letzten 2-3 Jahren ist es wirklich konkretes Überleben einfach, wo sich die Menschen unterstützen. Und das ist eigentlich das mächtigste Schwert für die Menschen in der Westbank ist die Öffentlichkeit. Also über ihr Leiden, über ihren Kampf, über ihre Widerstände zu sprechen. Gaza ist berechtigterweise sehr Mittelpunkt, aber gleichzeitig alles, was in Gaza passiert, die Siedlergewalt passiert auch in der Westbank und auch da ist eben Aufmerksamkeit wichtig. Und alles, was, also die Siedlergewalt ist auch von der UN als illegal eingestuft. Da gibt es keine juristischen Bedenken. Es ist absolut illegal, was die Siedler dort. Aber es wird juristisch von Israel nicht verfolgt oder kaum.
1: Tun die auch bewaffneten Widerstand leisten? Oder ist das jetzt nur eine Organisierung, wenn da die Siedler kommen, dass genügend Menschen da sind, dass irgendwie nichts passiert? Oder?
0: Genau, also alles, was wir mitbekommen haben, ist definitiv nicht bewaffneter Widerstand. Im Gegenteil, es ist nämlich so, dass die Siedler von der israelischen Armee ausgerüstet und bewaffnet werden. Man darf ja auch nicht vergessen, in die Westbank kommt nichts rein, was nicht über israelische Grenzen gegangen ist. Das heißt, auch wenn die Leute sich dort bewaffnen wollen würden, es wäre extrem schwierig und eben kann man auch leider leicht ableiten, woher die Siedler ihre Waffen haben. Die einzige Waffe, in Anführungsstrichen, die ab und an mal eingesetzt wird, sind Steine. Und da habe ich auch eine konkrete, traurige Geschichte leider. Da hat der Kerem auch eine Story für Instagram gemacht. Das ist nämlich auch eine Methode von den Siedlern. Die kommen oft mit Schafen. Die bauen die ersten Siedlungsposten in die Nähe von palästinensischen Dörfern, lassen dann ihre Schafe auf die Felder der Palästinenser weiden. Und dort fressen die Schafe dann die ganzen Knospen und Samen und Früchte weg.
1: Okay, die Ernte, die zukünftige.
0: Genau, ja. Und da gab es einen Vorfall jetzt vor 2 Wochen, da hat ein Bauer in dem Dorf Facha, wo wir waren, hat als Drohung quasi einen Stein gehoben und das in die Richtung der Siedler gezeigt und eben angedeutet, die sollen die Schafe zurückrufen. Und in dem Moment haben die Siedler ein Foto davon gemacht, das an die israelische Armee geschickt. Und der Mann war dann, ist jetzt in Militärhaft. Also er hat den Stein nicht geworfen. Der sitzt jetzt für 6 Monate in Militärhaft. Deswegen, also auch wenn Palästinenser sich ein bisschen wehren und in dem Fall war es nur das Foto, dann werden sie meistens sofort bestraft und kommen ins Gefängnis.
1: Okay, das war eure 3-tägige Tour. Aber das Festival hatte auch noch irgendwie eine andere Funktion. Neben Austausch, Workshops und. Ihr habt auch freiwillige Arbeit geleistet. Was hast du gemacht?
0: Korrekt. Also wir haben auch echt geschwitzt. Ja, es war nicht nur nett zuhören und plaudern, sondern wir haben dann in der prallen Sonne auch echt geschwitzt. Ich habe Steine geschleppt. Und da haben wir zum einen Mauern gebaut. Die Felder werden mit Mauern geschützt. Die haben wir erhöht. Aber auch wurde da kürzlich ein Brunnen gebaut. Und die haben sich da wie so eine Art Chill-Out-Area im Dorf gebaut. Da haben wir auch wie so Mauern und Sitzmöglichkeiten gebaut. Dann haben wir noch die Grundschule für Mädchen neu gestrichen. Dann haben wir auch auf den Feldern sauber gemacht und quasi Pflanzen gereinigt. Was wurde noch gemacht? Genau. Und eben, es gab natürlich auch Kulturprogramm, was eben auch sehr wichtig ist. Also es ist auch ein wichtiger Aspekt von dem Festival, weil gleichzeitig soll ja auch palästinensische Kultur Stück für Stück verdrängt werden. Und deswegen finden während dem Festival Tanzstücke statt, Gesang. Und da haben wir dann zum Beispiel alle gemeinsam den Dorfplatz sauber gemacht, die Bühne aufgebaut, abgebaut und genau so ein bisschen.
1: Wie viele Leute wart ihr?
0: Also insgesamt auf dem Festival waren, das hat dann auch immer fluktuiert über die Tage, nicht alle waren immer 7 Tage da, aber ich würde schon sagen, das waren so an die 200, 300 Leute, die meisten aus Palästina. Und internationale Gäste waren wir so 30, 40 Leute. Es waren übrigens auch viele Israelis mit dabei, insbesondere Kriegsdienstverweigerer waren Teil des Festivals, was auch sehr spannend war. Auch hier gab es Austauschmöglichkeiten mit den Israelis, die übrigens, wenn sie den Kriegsdienst verweigern, auch in Militärhaft kommen. Genau, das war auch sehr spannend, das dann auch nochmal zu hören. Genau.
1: Wie geht's den Frauen dort?
0: Ja, das war dieses Jahr tatsächlich auch nochmal ein wichtiges Thema, weil, wie ich ja schon erwähnt habe, die wirtschaftliche Lage derzeit nochmal besonders prekär ist. Das heißt, dieses Jahr auf dem Festival waren sehr wenig Frauen, weil die quasi in den zu Hause bleiben mussten, auf die Kinder aufpassen mussten und die Ernte vorbereiten, weil jetzt kommt dann gleich die Erntezeit und die Männer kommen dann zurück und führen dann die Ernte aus. Aber deswegen war es quasi so, dass hauptsächlich nur palästinensische Männer kamen. Das wurde auch beklagt.
1: Also es gab keinen feministischen Austausch, Workshop oder so über die Situation der Frauen?
0: Nee, also wir hatten einen Abend, da gab es tatsächlich einen Flinter-Austausch, also von deutscher Seite beispielsweise, es war Migrantifa und die Interventionistische Linke auch mit dabei. Da waren, sag ich mal, also feministische Gruppen quasi aus Berlin. Und die haben einen Abend organisiert, wo wir uns mit Genossinnen von der Kommunistischen Partei ausgetauscht haben. Aber genau, ich glaube, es war irgendwie schwierig, auf eine gemeinsame Ebene zu kommen, weil die Themen in Deutschland eben sehr anders waren zu den Themen in Palästina. Es war dann aber auch spannend zu sehen. Der Austausch war wichtig und richtig, glaube ich. Aber ja, es war für uns, glaube ich, aus Europa dann auch nochmal wichtig, den Kontext zu sehen und in dem sie gerade sich befinden. Genau, aber es gab quasi einen Abend, es war so ein Flinter-Austauschabend, sage ich jetzt mal. Aber es war jetzt kein Hauptthema oder groß.
1: Ja. Mangels vieler Frauen auch nicht sehr intensiv.
0: Vor allem auf palästinensischer Seite. Und das ist, finde ich, auch nochmal spannender, weil von der internationalen Delegation, wir waren eigentlich fast nur Frauen. Aus Deutschland kamen eigentlich nur Frauen. Und das finde ich, das haben wir dann auch mal einen Abend, aber so intern eher thematisiert. Und ich finde, das ist auch ein sehr spannender Aspekt, weil die Palästina-Solidarische Bewegung in Deutschland wird ja größtenteils von Frauen getragen. Auch hier in München sind es ja nur Frauen. Ich bin ja auch Mitgründerin der Palästinale. Wir sind auch nur Frauen. Palästina spricht, das ist auch 80% Frauen. Das haben wir dann auch öfters besprochen, warum in Deutschland und Europa insbesondere die Palästina-Solidarität von Frauen getragen wird. Das finde ich allgemein ein spannender Gedanke.
1: Noch eine Frage, weiß ich nicht, weil es mich einfach interessiert. Spielt die Hamas da irgendeine Rolle? Weil so eine Art kommunistische Ideologie, Zukunftsvision oder vor allen Dingen auch mit vielen Frauen, das ist ja sicherlich nicht deren Ding.
0: Absolut. Also erstens muss man sagen, die Hamas hatte nur Regierungsbeteiligung in Gazastreifen, in der Westbank nie. In der Westbank war immer die Fatah. Das ist auch eher eine religiös angehauchte politische Bewegung und Partei. Und ja, das, ich sag mal, die Genossinnen dort vor Ort beklagen allgemein den großen Einfluss der Religion. Dass es schwierig ist, nichtsdestotrotz finde ich es dann auch gleichzeitig wieder spannend, wie sie mit den Ambiguitäten vor Ort umgehen. Also du hast dort Menschen, die sich als strenggläubige Muslime und als Kommunisten bezeichnen. Das ist für sie auch kein Widerspruch. Das fand ich dann auch spannend, beziehungsweise auch, wie dort eben damit umgegangen wird. Aber genau, also die Hamas hat keinen Einfluss in der Westbank und hatte ihn auch noch nie. Aber genau, also es wird, also die Genossinnen dort vor Ort beklagen den mächtigen Raum, den die Religion allgemein einnimmt. Und das ist in den letzten Jahren und Jahrzehnten einfach gestiegen, was also aus meiner Perspektive heraus auch einfach mit der Aussichtslosigkeit der Situation, also dass Menschen, wenn sie in so hoffnungslosen Situationen leben, sich mehr und mehr dem Glauben zuwenden.
1: Aber kann das sein, wenn die Religion einen ziemlich großen Einfluss hat, was ja in Kriegszeiten vielleicht auch nicht ganz ungewöhnlich ist, dass deshalb relativ wenig Frauen sich offen bekennen für so ein Festival? Oder ist das nur eine Vermutung?
0: Ja, wie gesagt, also ich glaube schon, dass es mit der wirtschaftlich prekären Lage derzeit eher was zu tun hat. Also dass einfach die wirtschaftlichen Möglichkeiten auch wirklich nicht gegeben sind. Und natürlich hat das auch was mit patriarchalen Strukturen dann zu tun. Aber also es hieß, in den letzten Jahren war das anders. Deswegen würde ich schon behaupten, dass es jetzt nochmal an der eskalierenden Kriegssituation lag.
1: Jetzt müssen wir mal zum Ende kommen. Was hast du mitgenommen von der Woche? Konntet ihr was erreichen? Hast du das Gefühl?
0: Ja, also den Konflikt konnten wir leider nicht lösen, aber das war auch nie die Erwartungshaltung. Genau, ich glaube, also ich weiß auch, dass in Deutschland und in der westlichen Welt wird es oft nicht so hoch eingeschätzt, aber menschliche Begegnungen sind wichtig, auch wenn sie in dem Sinne keinen effektiven Output produzieren. Aber ich hatte auch das Gefühl, wie viel es den Menschen in der Westbank bedeutet, überhaupt gesehen zu werden, dass sie wissen, dass in der Welt ihr Kampf, ihr Widerstand und ihr Leiden gesehen und gehört wird, ohne die Erwartung zu haben, dass jetzt alles gelöst wird. Aber zu wissen, dass sie nicht alleine sind, und ich für mich selber nehme einfach mit, also die Kraft auch der Menschen vor Ort, ich kann mir das nur ansatzweise vorstellen, was das auch bedeutet, jeden Tag in so einer Situation zu leben und wie schwierig es ist, auch
1: so ein Ghetto mit permanenten Kontrollen, genau. Und der Angst vielleicht einfach von so einem Ben-Gvir-Typen von der israelischen Polizei voll erschossen zu werden, weil genau. Die gerade Lust haben.
0: Ja, die Siedler erschießen auch ab und an einfach mal jemanden. Also wir waren auch in einem Dorf, wo genau ein paar Monate vorher einfach jemand erschossen wurde. Und das führt eben meistens nicht zu Anklagen oder sowas. Und trotz alledem gibt es eine unheimlich starke Gemeinschaft vor Ort und eben die Menschen unterstützen sich, nehmen sich sehr stark als Kollektiv wahr, weil ihnen auch klar ist, dass sie nur aus dieser Situation in Gemeinschaft rauskommen. Und das nehme ich mit, auch diese Kraft und auch unheimlich viel Lebenskraft der Menschen vor Ort, ohne das romantisieren zu wollen und wie sie auch dann eben ihre Tänze und Gesänge genießen konnten, was ich mir unheimlich mehr in Deutschland wünschen würde, dass wir mehr singen und tanzen. Genau, das nehme ich auf alle Fälle für mich mit und auch weiterhin im Kontakt und Austausch zu bleiben. Und jetzt ist unsere Hausaufgabe natürlich über die Situation in der Westbank weiter zu berichten, dass das eben nicht in Vergessenheit gerät. Und Gaza ist ja schon schlimm und schrecklich genug und wir müssen zeitgleich auch sehen, was in der Westbank passiert. Und genau, da werden wir in den nächsten Wochen noch Veranstaltungen und genau.
1: Ich danke dir.
0: Dankeschön.

0: Ludwigshafen und die Region sind wieder im Festivalfieber. Zum 22. Mal lockt das Festival des deutschen Films die Menschen auf die Parkinsel im Rhein. Annette Lennartz mit ersten Eindrücken und zwei Empfehlungen, wo die Stille tötet und A Sad and Beautiful World. Schon mittags um drei sind die Zeltkinos gut besucht. Abends gibt es keinen Platz mehr. Und draußen sitzen dann sicher 1000 Menschen an Tischen in bester Laune mit Pfälzerwein und Flammkuchen. Die Parkinsel hat in diesem Jahr einen besonders breiten Strand, denn der Rhein ist schmal geworden. In roten Reifen und Liegestühlen wird er relaxed. 130.000 Zuschauer werden wieder erwartet bis zum 9. September. Das Festival des deutschen Films ist eindeutig das größte Festival der Region und als Filmfestival liegt es nach Berlin sogar bundesweit auf Platz 2. Sehr begeistert hat mich der Film »Wo die Stille tötet – Mord in der Wüste«. Er feiert seine Premiere auf dem Festival am Donnerstag. Beim Start schon stand die halbe Crew auf der Filmbühne. Regie, Produktion, Autoren und SchauspielerInnen wurden im Kinozelt begeistert empfangen. Der Streifen spielt in Namibia. Eine Mutter sucht ihren in der Wüste verschollenen Sohn. Es ist ein Krimi, aber auch ein Drama. Julia Koschnitz spielt diese Mutter, eine mutige Frau, die ziemlich cool daherkommt. Ein Anruf aus Namibia wirft sie aus der Bahn.
1: Polizei, Namibia. Die denken, mein Sohn ist tot.
2: Du hast einen Sohn?
0: Sie fliegt sofort nach Namibia und macht sich auf die Suche, die sehr gefährlich für sie wird. Seit Jahren hat sie keinen Kontakt mehr zu dem Sohn. Zusammen mit ihrem Tourist Guide, großartig gespielt von Michael Klammer, findet sie eine Spur. Die Firma, in der ihr Sohn Gutachten zum Uranabbau verfasste, veröffentlicht gerade falsche Gutachten. Der Abbau gefährdet eine riesige Wasserader des südlichen Afrikas. Ihr Sohn wollte den Skandal in der dortigen Allgemeinen Zeitung veröffentlichen. Seitdem ist er verschwunden. Im Zuschauergespräch nach dem Film erzählt Klaus Ariens, einer der beiden Autoren, über einen investigativen Journalisten der deutschsprachigen Zeitung, der solche Skandale aufdeckt. Von ihm habe er sehr viel erfahren.
3: Ich wünschte, der könnte jetzt hier sein. Er ist wirklich ein Held, also ein so engagierter Mensch.
0: Früher waren es die Diamantenfelder, jetzt ist es vor allem Uran. Das Land ist reich an Bodenschätzen, aber die Menschen sehr arm, denn der Profit wandert in die Konzerne anderer Länder. Der Dreh in Namibia hat die ganze Crew beeindruckt. Denn Namibias Natur ist einzigartig schön, die Menschen offen und gastfreundlich. Regisseur Florian Wachsmeier.
4: Namibia hat uns dann auf eine Art und Weise umarmt. Das war schon Wahnsinn. Also diese Landschaften und wahnsinnig tolle Leute. Das ist ein wirklich, wirklich großes Abenteuer mit sehr wenig Schlaf.
0: Ihm ist ein spannender, sehr einfühlsamer Film gelungen. Das Mutter-Sohn-Drama hat einen persönlichen, aber auch einen ernsten politischen Hintergrund. Sehr schöne Bilder gelingen dort an heißen Tagen und kalten Nächten, bei scharfen Winden und in einem ganz besonderen Licht. Dort würde Florian Wachsner gern noch einmal drehen. Falls Sie »Wo die Stille tötet« auf dem Festival verpassen, er wird ins Fernsehen kommen, wahrscheinlich im nächsten Frühjahr. Auch sehr zu empfehlen ist »A Sad and Beautiful World«. Dieser Film hatte gerade seinen Kinostart. Es ist eine libanesische Produktion, kein Wohlfühlfilm. Er zeigt die ganz besondere Liebe zwischen Nino und Jasmina in Beirut. Er ist ein Spaßvogel und sie sehr ernst. Das sorgt für abgefahrene Szenen daheim und in seinem Restaurant. Aber das Festival ist gerade erst gestartet. Ich freue mich schon auf Vaterland, der Film über die Familie Mann und etliche andere Highlights.

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1: Tachchen, bevor ich zu meinem Vogel der Woche komme, muss ich ein bisschen ausholen, wie es eigentlich dazu kam, dass sie nun ausgerechnet mein Vogel der Woche wird und vielleicht auch ihrer oder eure. Denn in der vergangenen Woche ist eine Person, die gerne der erste faschistische Landtagspräsident seit 1945 werden möchte, ein Herr Siegmund, nach Stuttgart gereist, um damit einem Lokalfaschisten durch die Innenstadt zu schwadronieren und sich über das Stadtbild aufzuregen.
2: So, willkommen in Kabul.
3: Erster Eindruck auch von Stuttgart. Ich habe gedacht, wo bist du hier gelandet?
1: Ja, das ging natürlich noch weiter und betrifft Vögel, in dem Falle Nilgänse.
2: Auf jeden Fall eine Nilgans. Und das ist eine invasive Art. Hochaggressiv, scheißt hier alles voll. Nun vertreibt die heimischen Enten. Kommt das irgendwie bekannt vor?
1: Mein Gott, so weit weg von der Realität, denkt der Mensch da ganz spontan. Aber das referiert auf einen Naturschutzbegriff, den die Nazis auch schon hatten und da eben vor den Menschen nicht Halt gemacht haben, ne, das Artfremde, dass das Hass ja nicht hier hört. Und da möchte ich Sie zu einem kleinen Exkurs einladen mit dem Evolutionsbiologen Josef H. Reichholf, der ein schönes Buch vor ein paar Jahren herausgebracht hat zur Zukunft der Arten.
0: Diesen Wandel anzunehmen, fällt vielen Menschen offenbar sehr schwer. Sie wollen Beständigkeit und versuchen, den Strom der Zeit und des Lebens aufzuhalten. Kaum irgendwo sonst, von Religionen abgesehen, haben sich die Ablehnung von Wandel und die Bevorzugung von Beständigkeit so sehr ausgeprägt wie in der Ökologie. In ihrer gesellschaftlich verbreiteten Form als Ökobewegung gleicht sie mit ihren Rückbindungen, also lateinisch Religio, an die guten alten Zeiten ungestörter, vom Menschen nicht veränderter oder belasteter Natur, einer Naturreligion. Als Naturwissenschaft sieht die Ökologie zwar anders aus, aber dennoch enthält sie, wie jede Wissenschaft, auch gesellschaftliche Vorgaben aus der Zeit ihrer Entstehung und ihrer Entwicklung. Man könnte diese Mitgift auch eine Last nennen. Im Fall der Ökologie und ihrer zentralen begrifflichen Inhalte entbehrt das nicht einer gewissen Ironie, denn ausgerechnet einer der besten und vehementesten Verfechter von Darwins Sicht der Evolution, der deutsche Biologe Ernst Haeckel, prägte 1866 den Begriff der Ökologie und gab dieser Wissenschaft damit Inhalt. Der Haushalt der Natur, den Haeckel mit dem Fachbegriff Ökologie meinte, sei zu verstehen wie ein Haus, griechisch Oikos, das gut gebaut war und wohl geordnet ist, Beständigkeit garantiert und einen ordentlichen Haushalt aufweist. Dazu gehört ein festes Fundament, dazu gehören stabile Mauern, gegliederte Räumlichkeiten, Stockwerke und ein schützendes Dach. Das Haus der Natur bekam so von Anfang an Statik, aber so gut wie keine Dynamik, keine Veränderlichkeit. Eine ordentliche Hauswirtschaft, eine Ökonomie, setzt nämlich voraus, dass Zu- und Abgänge zumindest ausgeglichene Bilanzen erzeugen. Wachsen, das heißt im Sinne des Hauses weiter ausgebaut werden, kann das Ganze nur, wenn mehr hineinkommt, als hinaus muss oder verloren geht. Ernst Haeckel wäre seiner Begriffsbestimmung der Ökologie zufolge die Bezeichnung Ökonomie sogar lieber gewesen, denn er erläuterte seine Ökologie als Ökonomie des Naturhaushaltes. Doch dieser Begriff, der war schon vergeben. So bürgerte sich der Haeckelsche Ökologiebegriff ein und wurde international als Bezeichnung für den Begriff der Beziehung der Lebewesen zur Umwelt übernommen. Gemäß dem Bild eines festgefügten Hauses war es geradezu natürlich, dass dieses auch stabil zu sein hatte. Doch da es ganz offensichtlich in der Natur vielfältige Schwankungen und Veränderungen gibt, bedurfte das Oikos einer ganz wesentlichen Ergänzung. Es muss so etwas wie ein Gleichgewicht geben, das den Naturhaushalt aufrechterhält und immer wieder nachstabilisiert, wenn Abweichungen auftreten. Die Idee vom Gleichgewicht des Naturhaushalts passte zeitgeschichtlich bestens zu anderen Kräftegleichgewichten, etwa in der Politik oder bei den militärischen Konfrontationen vor dem Ersten und ganz besonders nach dem Zweiten Weltkrieg, im sogenannten Kalten Krieg zwischen West und Ost. Ungleichgewichte hingegen gefährden ganz offensichtlich eine Welt, die nach Gleichgewicht strebt und die sich ihren gegenwärtigen Zustand dauerhaft oder dauerhafter erhalten möchte. Veränderungen mussten demzufolge abgelehnt oder gar bekämpft werden. Das war so in der Politik des späten 19. Jahrhunderts und so blieb es eigentlich auch bis in die jüngste Vergangenheit. Nicht anders sollte es sich daher mit dem Naturhaushalt verhalten. Er darf nicht gestört, verändert oder zum Zusammenbruch gebracht werden. Nicht nur typische Konservative bauen darauf, sondern noch mehr tut das die grüne Politik. Evolution vollzieht sich aber aus Ungleichgewichten heraus. Wäre die Welt stets einigermaßen unverändert und stabil geblieben, hätte unsere Erde weder die wunderbare Vielfalt an Lebewesen hervorgebracht, noch Raum für neue Entwicklungen gegeben oder Fortschritte bringen können beim Auftauchen und bei der Ausformung des Geistes. Darwins Evolution geht nicht von einer stabilen, im Gleichgewicht des Naturhaushaltes befindlichen Welt aus, sondern von einer veränderlichen, die nicht von Anbeginn so gewesen sein konnte, wie sie heute ist. Evolution lässt sich bildhaft gleichsetzen mit einem Spiel auf sich fortwährend verändernden Bühnen, wie es G. Evelyn Hutchinson vor mehr als einem halben Jahrhundert ausgedrückt hatte, ein evolutionäres Spiel auf den ökologischen Bühnen der Zeit. Wer also Evolution für eine Gegebenheit hält, wer sie als grundsätzlich zutreffende Beschreibung der Entwicklung und Entfaltung des Lebens und seiner so faszinierenden Vielfalt erachtet, muss sich von der Vorstellung eines festgefügten, im Gleichgewicht befindlichen Naturhaushaltes lösen, in dem alle Lebewesen ihren festen Platz einzunehmen haben und der ausgerechnet in seinen gegenwärtigen Zuständen aufrechterhalten werden muss. Denn dieser Naturhaushalt kann als Bühne der Evolution nicht unveränderlich sein, ansonsten wäre das Spiel des Lebens an seinem Ende angelangt.

0: Und dem Naturhaushalt kann auch kein bestimmter Zustand als der einzig richtige zugeordnet werden, denn alle früheren wären dann falsch gewesen. Gleichgültig, ob sie die gewaltigen Dinosaurier hervorgebracht hatten oder ob aus ihnen die Anfänge der Menschwerdung hervorgingen. Es kann die Eiszeit keine Falschzeit und die warmen Zwischeneiszeiten können als Warmzeiten nicht richtig gewesen sein. Sie waren so, wie sie geworden sind, brachten gewaltige Veränderungen in sehr kurzer Zeit mit sich und bestätigten mit ihrem Kommen und Gehen, dass das einzig Beständige der Wandel ist. Was dem einen die Eule, das ist dem anderen die Nachtigall. Das sagt ganz treffend das Sprichwort. Manche ziehen deshalb heimische Blumen, die nicht gepflückt werden dürfen, den fremden Blüten der Gärten vor, die in vollen Sträußen die Wohnungen zieren können. Welche Betrachtungsweise gerade vorherrscht, bestimmen nicht die Fakten, sondern der Zeitgeist. Die Natur gibt nichts vor. Sie wertet nicht, denn sie ist keine Person. Die Urteile und Wertungen stammen von Menschen, von uns. Und dennoch sollte bei aller Trauer um die alten Wunschbilder einer heilen Welt das Staunen über das Neue nicht verloren gehen. Wer jedoch als gute Arten grundsätzlich nur solche anerkennt, die abnehmen und zu verschwinden drohen, andere, die sich ausbreiten, aber von vornherein für verdächtig, bedrohlich und schlecht hält, bringt kaum mehr als sein eigenes Vorurteil zum Ausdruck. Jetzt aber mal endlich zu unserem Vogel der Woche. Vor ein paar Tagen landete auf einem kleinen Teich am Salzigen See, der nicht allzu tief ist, ein echt hübscher Vogel, nämlich eine weibliche Schwarzkopfruderente. Ursprünglich eine nordamerikanische Art, die vor etwa 80 Jahren in Großbritannien zu Haltungszwecken eingeführt wurde und dann auch wenig später schon ausgebüxt ist, seit den 60er Jahren dort auch Brutvogel ist und bei Wikipedia auch mit dem unschönen Begriff kolonisierte dann auch das Festland beschrieben wird. Also die Schwarzkopfruderente, echt ein schickes Tier, ganz brauner Körper, so einen steifen Schwanz, den sie auch so hochstellen kann. Darunter ist dann so ein schönes weißes Feld, die leuchtet also richtig auf so einem kleinen Teich. Der Kopf beim Männchen so zweigeteilt. Also die untere Hälfte ist so ein richtig krasses Weiß. Bei der weiblichen Version ist der Gesamtvogel eher so bräunlich, aber hat eben auch diesen verrückten Schwanz. Ruderente heißen sie übrigens, weil die Beine so ein bisschen weiter hinten ansetzen, wodurch sie sehr geschickte Schwimmerinnen und Schwimmer sind. Brauchen dann ein bisschen länger, um in einen dann doch sehr schnellen Flug zu kommen, aber brauchen immer so Anlaufphasen. Und brüten in Nordamerika, so in Schilfdickichten, sind nirgendwo so richtig häufig. Und hier regelrecht selten. Und das hat leider auch seine Ursache darin, dass sie als invasive Art betrachtet werden in Europa, richtig auf der Liste der unerwünschten Arten in der Europäischen Union gelandet sind vor 10 Jahren, weil sie möglicherweise die südeuropäische Weißkopfruderente durch Hybridisierung bedrohe. Mein Gott! Diese Diskussion ist ja auch unter den von Reichhoff schon beschriebenen Ökologinnen und Ökologen gerade wieder voll im Gange. Was ist eigentlich eine Neozoe, also eine irgendwie willkommene neue Art, die eigentlich nicht hierher gehört? Und welche davon sind gefährlich für die einheimische Flora und Fauna? So tickt die Natur nicht. Und auch in Großbritannien hat diese rigide Ausgrenzung der Schwarzkopfruderente zu großen öffentlichen Debatten geführt, dass das ja wohl nicht gehe. Erst holt der Mensch sie her und dann schießt er sie ab, weil die hört ja nicht hierher. Schräge Geschichte. Die Ausbreitung der Arten und auch die Vielfalt der Arten auf der Welt ist natürlich bedingt worden, immer von solchen Pionierinnen und Pionieren. Und das macht jetzt natürlich auch an der menschlichen Transportgeschichte keinen Halt. Viele Arten bereichern natürlich die lokale Avifauna bei uns zum Beispiel. Also die besagte Nilgans, die wird natürlich häufiger, weil die recht anspruchslos ist. Aber ist ja auch ein fetziges Vieh, so ein kleiner Punk in der Vogelwelt. Die schöne Rostgans, immer wieder auch Brutvogel, stammt natürlich auch nicht von hier. Aber es gibt auch ganz viele Vögel, die sie vielleicht als heimische einordnen würden. Der Girlitz, die Türkentaube und natürlich auch durch den Klimawandel neue Arten bei uns auftauchend. Der Bienenfresser lockt jährlich Tausende in unsere Region hier, um diese wunderschöne Art anzugucken. Frisst ja auch die Bienen der Imkerinnen und Imker weg, ne? Aber da, der ist wenigstens schön, ne? Naja, und so ein Stopp einer heimischen Vogelwelt. Ich weiß gar nicht, was dazu führt. Vielleicht sind das diese Klischees vom röhrenden Hirsch in den Alpen. Ich weiß auch nicht. Ist mir jedenfalls sehr rätselhaft. Ich habe mich sehr gefreut, diese verrückte Ente auf diesem kleinen Teich zu sehen, wo es sonst von Blässrallen und Stockenten nur so wimmelte. Und sich dann doch mal ein Blick auf diese Entenschar gelohnt hat, wo man ja sonst getrost drüber weggucken kann. Man weiß ja sowieso nie, wie es ausgeht, ne? Ich vermute, dass sich die beiden Ruderentenarten sehr gut verstehen. Und wenn sie sich sogar lieben und Sex miteinander haben, Alter, wer kann da dagegen sein? Mein Vogel der Woche, die Schwarzkopfruderente.
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2: Ihr hört Sonar, das werktägliche Politik- und Infomagazin des Bermuda-Funks, des Freien Radios für die Rhein-Neckar-Region, das ihr wie immer empfangen könnt auf den UKW-Frequenzen 89,6 und 105,4 in Mannheim und Heidelberg, im Internet auf www.bermudafunk.org sowie im Kabel. Und heute ist so eine Ausgabe vom Dienstag, den 25. August 2026. Stimmt dieses Datum nicht? Hört ihr diese Sendung in der Wiederholung hier auf dem Bermuda-Funk. Der erste Beitrag von heute hieß, brauchen wir heute noch einen Antikriegstag? Ein Beitrag von Annette Lennartz vom Bermuda-Funk aus Mannheim. Und sie sprach mit Ralf Heller vom DGB Mannheim, Uli Süß von den Naturfreunden Mannheim, Karina Sacher vom offenen Treffen gegen Krieg und Militarisierung, OTKM. Ein paar Termine sind noch angegeben, zum Beispiel 1.9. Demo, Kundgebung, Start 15 Uhr auf dem Plankenkopf am 1. September. Ebenfalls am 1. September eine Kulturveranstaltung mit dem Titel Man muss die Krieger in die Irre führen. Songs und Texte um 18.30 Uhr im Haus der Evangelischen Kirche im Quadrat M1A. Am 3. September Rüstungsausgaben im Höhenflug, Sozialstaat im freien Fall, 19 Uhr im Verdi-Haus Ludwigshafen. Veranstaltung von Attac Mannheim-Ludwigshafen vom 1. bis zum 6. September Rheinmetall Entwaffnen Camp in Köln. Infos unter Insta @otkm_Mannheim. Und am 18. September Vision Friedenstadt Mannheim ein Workshop im Stadtheim der Naturfreunde Mannheim zum Herrenried 18. Dann, sämtliche Termine findet ihr übrigens auf der Seite des Beitrags. Dann Bericht vom Farka-Festival im Westjordanland und Palästina. Hier ist ein Beitrag von Martina Helbing von Lora München. Und sie sprach mit Kerem Schamberger von Medico International sowie der Kreisvorsitzenden der Partei Die Linke, Lara Prölz, genau. Dann 22. Festival des deutschen Films, Wo die Stille tötet, wieder ein Beitrag von Annette Lennartz. Und ein letzter Beitrag, das war der Vogel der Woche zum Thema Schwarzkopfruderente. Wie immer von Rudi Gurcht von Radio Chorus aus Halle. An Musik hörtet ihr heute Céline Dion mit Le Dernier Seron Le Premier. Dann den Gerd Michaelis Chor mit dem Titel Wir sind überall. Dann Mattia Bazar mit dem Titel Palästina, Vif Lafette mit Nuit Blanche. Und damit war's das mit der Musik, mit den Beiträgen, mit dem heutigen Sonar und mit meinem Gestammel. Gleich im Anschluss gibt's Radioaktiv, um 20 Uhr den Bermuda-Funk. Die nächste Sonarausgabe gibt's am morgigen Mittwoch um 17 Uhr und mich hört ihr wieder am Donnerstag um 16 Uhr. Und damit sage ich Tschüss von meiner Seite aus. Bis Donnerstag.
3: Sofern das nicht das Datum sein sollte, wo ihr das jetzt hört, dann hört ihr eine Wiederholungssendung. Aber wenn ihr heute in der Gegenwart mit mir zusammen seid, am 20. Mai, dann ist es live. Hier aus der Feuerwache, euer freies Radio für Rhein-Neckar, Bermuda-Funk. 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Jetzt die nächsten 2 Stunden Rock'n Rhythm Blues von Elvis bis Mutter. Sehr Elvis-lastig, denke ich mir mal. Mit gefühlvollen Liedern in Richtung und um die Liebe, wenn man sie hat und wenn man sie entrissen bekommt. No Water und Water am Mikrofon. Euer DJ Water in der Sendung No Water.

Ja, Heaven, ein wunderschönes Lied von Bryan Adams. Ich schätze mal so aus Anfang, Mitte oder Ende der 80er, keine Ahnung. Auf jeden Fall oldschool und das Lied, das heißt sicherlich nicht umsonst so, weil er singt dann natürlich von der Liebe und zwar in seiner reinsten Form und fühlt sich dann mit seiner Geliebten, die der er liebt oder wie auch immer, dieses Gefühl halt eben erlebt wie im Himmel, deswegen Heaven. Aber ja, jetzt kann man natürlich sagen, das ist alles sehr schnulzig, aber irgendwie will ich mir das heute mal zum Thema machen, denn Liebe ist natürlich ein großes Gefühl, auch ein großes Wort, aber was ist Liebe denn eigentlich? Und ich habe da ja so einige praktische Jahre Erfahrung, habe da so meine Theorie, lautet folgendermaßen, jeder Mensch trägt Liebe in sich. Also das ist mal ein Fakt, also für mich, davon gehe ich jetzt einfach mal aus. Und das ist sozusagen ein Grundgefühl, das wir in uns haben. Es mag sein durch das Leben, dass es dann verschüttet wird oder anderen Gefühlen weicht oder überlagert wird, wie was weiß ich, Abgetörntheit, Enttäuschung, Missgunst, Verlust, Hass, Neid, also so Sachen gibt's alles, aber letzten Endes sind es auch, sage ich mal, Folgen aus einem Verlust oder aus einer Verletzung dieser Liebe, die man in sich trägt, ne? Und diese Liebe, die man in sich trägt, die ist erstmal da. Und schön ist halt ein Moment, wo man das Gefühl hat, diese Liebe, die man in sich trägt, einem anderen Menschen schenken zu wollen. Und jetzt wird's halt interessant, weil Liebe ist so gesehen halt ein Geschenk, das man einem anderen macht. Und wenn man dann sozusagen ein Gegenüber entdeckt, dem, der einem gefällt, sei es jetzt Mann oder Frau, wo man halt, ein Gefühl entwickelt, das man Verliebtsein nennt, dann möchte man irgendwie diesem Menschen die Liebe, die man hat, halt eben schenken. Und jetzt wird es langsam spannend. Wir sind ja jetzt quasi noch im Status des Verliebtseins. Und was ist jetzt Liebe? Liebe wird meiner Theorie nach real, wenn dieses Geschenk nicht nur angenommen wird von dem Beschenkten, sondern in gleicher Weise es stattfindet, dass es zurückgeschenkt wird. Und das ist Liebe. Also das ist sozusagen das Besondere an Liebe, ist nicht die Einseitigkeit, sondern die Gegenseitigkeit. Und das ist unheimlich selten und was sehr, sehr Besonderes, und das ist ein Glück und ein Geschenk. Und jeder, der das schon mal erlebt hat in seinem Leben, der wird das wissen und kennen und zu schätzen wissen. Wer es schon kannte und verloren hat, weiß auch, wie weh das tut. Von daher wird meine Sendung heute auch ein bisschen Elvis-lastig, weil Elvis ist bekannt dafür, über Liebe zu singen. Und er singt genauso schön darüber, wie sie ist, wenn man sie empfindet. Und genauso natürlich auch über den Schmerz, wenn sie halt eben weg ist. Und von daher werde ich das aber auch noch mit anderen Liedern schmücken. Also von daher keine Sorge, es wird jetzt keine Depri-Sendung, sondern es soll jetzt schon eine schöne Sendung werden. Aber war mir einfach mal wichtig, daran nochmal zu erinnern, dass Liebe nicht einfach nur ein Wort ist, sondern ja, letzten Endes der Sinn auch ein bisschen des Lebens, also unser Lebenszweck. Und von daher wollte ich da einfach mal dran erinnern. Aber jetzt machen wir erstmal weiter in der Sendung No Water. Live aus der Feuerwache noch bis 22 Uhr. Jetzt erstmal noch mit einer guten alten Bekannten. Mal sehen, wer sie erkennt.

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1: Ja, wer hat sie erkannt? Das war natürlich Nena.

Ja, was soll man sagen? Ein wunderschönes Lied. Ja, und damit gehen wir so langsam in das Ende der ersten Stunde hier in der Sendung No Water, Rockin' Rhythm Blues von Elvis Moderheit jeden dritten Mittwoch des Monats. 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

Ja, herzlich willkommen dann in der zweiten Stunde heute am 20. Mai 2026 der Sendung No Water live aus der Feuerwache Radio Müllerfunk. Euer freies Radio für Rhein-Neckar 105,4, 89,6 und über unseren Livestream jederzeit www. Da findet ihr auch alle Infos, wenn ihr zum Beispiel selber Mitglied werden wollt und Lust habt, gemeinsam mit uns auch eine Sendung zu machen. Ihr seid herzlich willkommen. Wir machen jetzt weiter noch bis 22 Uhr die Sendung No Water. Am Mikrofon euer DJ Water.

0: Cassandra Steen. Vielen Dank.
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So, und dieses Lied ganz im Besonderen zu Ehren von Udo Lindenberg zu seinem 80. Geburtstag. Vielen Dank, Udo, und auf weitere 80 Jahre. Alles Gute von Herzen.

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Ja, ganz schön mächtig. Mächtiges Comeback oder immer noch da. Nena, ich habe sie für mich auch wieder entdeckt. Habe sie ja sehr geliebt als ihr Jugendlicher und bin froh, dass es sie noch gibt. Und ja, jetzt gehen wir langsam dem Ende hinzu. Langsam Schritten sozusagen. Noch ein paar Minuten, dann ist auch die zweite Stunde fertig. Heute am 20. Mai 2026 die Sendung No Water live aus der Feuerwache am Mikrofon. Verabschiedet sich dann so langsam mal der Benny, euer DJ Water, und wünsche euch dann noch einen schönen Sommer. Und wir hören uns dann wieder im Radio. Bis dahin. Ciao und tschüss. 89,6, 105,4. Macht gemeinsam mit uns eure Sendung Radio Bermuda Funk, www.bermudafunk.org. Bis dann.

Einen schönen guten Abend. Willkommen zur Sendung Leonardo auf Bermudafunk. 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Wir haben gerade Musik gehört von einer Künstlerin aus Lettland, Laura Polenz. Und das führt uns auch ein bisschen zum Thema der heutigen Sendung, weil es geht heute um die baltischen Staaten. Der Grund ist ganz einfach, die baltischen Staaten haben wir bereist, diesen Sommerurlaub über, und waren in allen drei Staaten, Litauen, Lettland und Estland. Wir sind mit dem Auto dorthin gefahren und mit der Fähre zurück. Das Auto ist natürlich eine Luftverschmutzungsquelle, aber es bietet wunderbare Möglichkeiten, flexibel zu sein, weite Strecken zu überwinden und trotzdem vor Ort auch Erkundungstouren zu machen, die sonst kompliziert sind. Aber zusätzlich haben wir auch den Zug benutzt, was zum Teil einfach fantastisch und bequem war. Die Eindrücke waren vielfältig, die Länder sind ähnlich, auch aufgrund der geografischen Lage, aber doch sehr unterschiedlich, und die mögen sich und halten zusammen, aber sie grenzen sich auch, soweit es geht, voneinander ab. Es ist so ein bisschen ein Wettbewerb spürbar. Wir haben Stadtführungen in allen drei Hauptstädten gemacht, und das war immer ein Thema, dass man jetzt gerade in der besten Hauptstadt der drei baltischen Staaten ist. Drei baltischen Staaten sind klein und zusammen vielleicht so groß wie Ostdeutschland, so grob, um es einzuordnen, aber die Gesamteinwohnerzahl ist dann insgesamt so um die 6 Millionen. Litauen ist das flächenmäßig größte Land, am südlichsten gelegen, hat 65.000 Quadratkilometer, knapp 3 Millionen Einwohner. Lettland ist nur ein bisschen kleiner, 64.500 Quadratkilometer, hat 1,9 Millionen Einwohner. Und Estland ist das kleinste Land, 45.000 Quadratkilometer, 1,3 Millionen Einwohner. Man sieht, die Bevölkerungsdichte geht von Süden nach Norden ein bisschen zurück. Das Klima wird natürlich nach Norden hin auch immer ein bisschen unwirtlicher. Und das sieht man auch in der Zusammenstellung der Landschaft. In Litauen, also am südlichsten, hat man 33% Wald, 47% Landwirtschaft. Der Rest ist dann Moor, Seen und Flüsse oder auch Städte und Orte. In Lettland hat man schon 53% Wald, nur 32% Landwirtschaft. Und in Estland sind es 54%, nur noch 23% Landwirtschaft. Dafür im Norden 22% Moor. Estland ist ein ganz großer Exporteur, oder war vor allem, aber ist es auch noch, von Torf. Das ist auch tatsächlich ein Umweltproblem. Man sagt auch, Lettland verkauft seinen Torf für die Vorgärten des restlichen Europa. Da sollte man auch darauf achten, dass man das möglichst nicht mehr tut. Ansonsten gibt es unheimlich viele Seen und Flüsse. Es gibt vor allem auch lange Flüsse, da war ich ganz überrascht. Zum Beispiel die Memel in Litauen, die heißt dort Nemunas, die ist fast 1000 Kilometer lang. Und die Düna in Riga in Lettland, dort heißt die Daugava, ist sogar über 1000 Kilometer lang. Also nur ein paar hundert Kilometer kürzer als der Rhein. Natürlich ist ein Großteil dieser beiden Flüsse dann nicht nur in Lettland und Litauen, sondern kommt auch aus Russland, Belarus zum Beispiel. Ja, das mal grob, um die drei Staaten einzuordnen. Wir sind gefahren mit dem Auto über Warschau. Das war auch sehr interessant. Einen Tag haben wir dort verbracht, dann nach Vilnius und von dort dann nach ein paar Tagen Aufenthalt nach Norden, nach Tallinn. Das ist die Hauptstadt von Estland. Die liegt eigentlich direkt gegenüber von Helsinki. Und dann von dort aus zurück nach Riga und dann nach Klaipėda. Das ist beides Riga ist Lettland und Klaipėda ist dann Litauen. Von dort mit der Fähre zurück nach Kiel.

Die drei baltischen Staaten haben eine sehr wechselvolle Vergangenheit. Was ich interessant fand, bei allen drei Stadtführungen wurde betont, wie lange sich die jeweiligen Völker der Christianisierung widersetzt haben. Und da waren die Dänen zuerst unterwegs, haben die Esten versucht zu christianisieren. Die sind relativ schnell wieder rausgeflogen aus dem Land. Dann kamen die Deutschen und da wurde uns dann erzählt, die Deutschen haben das ein bisschen cleverer gemacht. Die haben gesagt, tut mal so schön, als wärt ihr jetzt Christen. Wenn ihr dann zu Hause seid, dann könnt ihr ruhig euren bisherigen heidnischen Göttern weiter opfern und sie anbeten. Das hat dann besser funktioniert. Aber auf jeden Fall waren alle drei Völker wohl stolz, dass sie die letzten europäischen Länder sind, die christianisiert wurden. Also da merkt man auch schon, es gibt unheimlich viel Bezug zur Natur. Und die Vergangenheit, die Einheit mit der Natur ist dort sehr, sehr wichtig. Das ist vielleicht auch ähnlich, wie man es vielleicht von Skandinavien aus kennt. Ja, dann wurden die drei Länder das erste Mal unabhängig nach dem Ersten Weltkrieg. Aber das war nur für eine ganz kurze Zeit. Danach war es sehr wechselhaft. Es wurde russisch besetzt. Dann, als die Deutschen Russland überfallen haben, war das einige Jahre dann deutsch besetzt und danach wieder russisch. Und 1940 wurden die drei Staaten der Sowjetunion einverleibt. Das wurde also beschlossen durch den Hitler-Stalin-Pakt von 1939. Das prägt alle drei Länder unheimlich. Also dieser Freiheitskampf und dass sie jetzt schon fast 36 Jahre unabhängig sind, so lange wie nie zuvor in ihrer Geschichte, das ist also unheimlich bedeutsam. Und was da auch eine wichtige Wegmarke war, also die Sowjetunion ist ja so nach und nach immer schwächer geworden. Da gab es verschiedene Gründe. Wirtschaftlich ging es nicht gut, Tschernobyl-Katastrophe. Dann gab es Gorbatschow. Er hat dann Signale gesendet einer Öffnung und Liberalisierung. Das wurde gerade auch in den baltischen Staaten dann sehr stark aufgegriffen. Und 1989 gab es den sogenannten Baltischen Weg. Das ist insofern interessant. Da haben also hunderttausende Menschen eine Menschenkette gebildet von Vilnius, das ist im Süden, also in Litauen, bis nach Tallinn an Rand der Ostsee im Norden. Das waren über 600 Kilometer und das waren, wie gesagt, hunderttausende Menschen. Die Menschenkette war zusammenhängend. Das war ein starkes Signal für die eigene Unabhängigkeit. Und im Laufe des Zerfalls der Sowjetunion hat man dann als 1990 die Unabhängigkeit von allen drei Staaten ausgerufen. Aber das war unheimlich labil und man muss bedenken, dass gerade in Lettland und auch in Estland unheimlich viele Russen mittlerweile angesiedelt waren und auch heute noch dort leben. Das war also eine sehr unsichere Zeit. Und das Ganze hat sich nochmal zugespitzt 1991, vor allem auch in Riga. Dort war nicht das Militär aus Russland zugange, zumindest nicht offensichtlich, aber so eine Art Geheimpolizei. Und die haben versucht, die Macht wieder zu übernehmen. Und die Bürger aus dem Umland haben also Barrikaden um das Zentrum von Riga gebaut. Da gibt es dann auch Museen, wo man das nochmal genau anschauen kann. Das ist unheimlich eindrücklich, wenn man sieht, das ist eigentlich ein ganz normales Straßenbild. Da gibt es Autos, da gibt es

zu verhindern. Das war also dann 1991 im September, sind alle drei Staaten dann tatsächlich, haben die Unabhängigkeit erhalten, offiziell anerkannt. Was ich dabei noch sehr interessant fand, Gorbatschow wird ja bei uns so als großer Freiheitsheld verehrt und wir haben sicherlich ihm viel zu verdanken, aber dort wird er ganz anders wahrgenommen. Also in dieser Zeit der Barrikaden und der Unsicherheit 1990, 91 hat er da wohl mit harter Hand versucht, die Sowjetunion aufrechtzuerhalten und auch notfalls mit militärischer Gewalt. Das fand ich sehr interessant.

Noch kurze Komplettierung der Geschichte, vorerst zumindest. Also alle Staaten sind gleichzeitig der NATO beigetreten. Das war, Moment, im September, nee, im März 2004. Und am 1. Mai sind alle drei gleichzeitig der EU beigetreten. Und mittlerweile haben sie alle drei den Euro. Zunächst wurde der in Estland eingeführt, 2011, dann 2014 in Lettland und 2015 in Litauen im Süden. Das ist natürlich toll, dass man da einfach dann reinfahren kann und keine Währung tauschen muss, dass alles so einfach ist, aufgrund der Verfügbarkeit von Euro. Ja, zurück zu unserer Reise. Wir sind über Warschau, haben dann eine Etappe eingelegt, dann weitergefahren nach Vilnius. Und Warschau, da war ich noch nie. Das fand ich sehr interessant. Das ist ja wirklich, empfängt einen wie eine Weltstadt. Also ich musste an Paris denken, haben unheimlich viele Wolkenkratzer auch. Und man fährt rein und denkt, das ist ja eine Riesenstadt. Wie lange brauche ich denn noch, bis ich im Zentrum bin? Da war ich wirklich überrascht, wie groß dieses Warschau ist und wie großartig einen das eigentlich so empfängt. Im Gegensatz dazu war dann die Altstadt, die ist am Fluss gelegen, dann relativ klein. Da läuft man in 5 Minuten in allen Richtungen durch, aber es ist trotzdem schön von Touristen wie uns dann natürlich total überlaufen im Sommer. Was aber noch interessant war, was ich wirklich toll fand, der Hauptbahnhof hat eine tolle Architektur, der ist richtig groß und den kann man sich gut anschauen. Ganz in der Nähe auch noch ein bombastisches Gebäude aus der Stalinzeit, 200 Meter hoch, so im Zuckerbäcker-Stil nennt man das. Bisschen auch wie Empire State Building, also so ein schöner Wolkenkratzer, der nach oben hin dann immer spitzer wird. Wir haben den nicht bestiegen, haben den von außen angeguckt, aber der war schon gewaltig und lange Zeit auch das höchste Gebäude. Mittlerweile ist er umringt von vielen großen Hochhäusern, die noch viel größer sind. Ja, von dort aus ging es dann weiter Richtung Vilnius. Da fährt man also dann im Nordosten von Polen weiter nach Norden und kommt dann durch die sogenannte Suwalki-Lücke. Das hat man vielleicht schon mal gehört. Das ist diese Engstelle zwischen Weißrussland im Osten und Russland im Westen. Also diese Enklave um Kaliningrad, Königsberg, die ist vielleicht so 50 bis 100 Kilometer breit und ist wohl einer der Schwachpunkte auch der NATO. Wenn man denkt, dass Russland die NATO angreift, dann ist das wahrscheinlich eine der Stellen, wo das bevorzugt geschehen könnte. War ein bisschen ein komisches Gefühl. Natürlich hat man da viel Einbildung, wenn man da durchfährt. Es sieht natürlich aus, die Landschaft wie überall sonst. Man sieht da keine Bedrohung. Aber man weiß trotzdem, dass man jetzt in dieser Zone ist, die wohl strategisch gesehen von großer Bedeutung ist. Ja, schwupps ist man in Litauen, die Schilder ändern sich ein bisschen, die Höchstgeschwindigkeiten ändern sich, die Straßen haben plötzlich ein bisschen schlechteren Zustand als in Polen, zumindest viele davon. Und die nächste Station war dann Kaunas, das war früher die Hauptstadt von Litauen, jetzt ist es natürlich Vilnius, aber Kaunas ist eine schöne kleine Stadt, auch viel von Studenten dominiert, die waren jetzt allerdings alle in Urlaub und die Stadt war wie ausgestorben. Wir haben dann für das Auto noch ein Parkticket gelöst. Ich glaube, das war völlig umsonst. Da gab es Parkplätze ohne Ende und wir haben keine Polizisten und sonst wie gesehen. Die Stadt war wie leergefegt. Trotzdem schön. Dort fließen zwei Flüsse zusammen, die Memel und ein anderer Fluss und zwischendrin liegt die Stadt. Von dort aus ging es weiter nach Vilnius und dort haben wir dann erstmal für ein paar Tage Station gemacht. Haben dann durch Zufall eine Unterkunft gefunden in einem, ja, sehr berühmten Viertel, dazu gleich mehr.

Ja, die Leute in Vilnius sind zu Recht stolz auf ihre Altstadt. Die ist auch irgendwie UNESCO-Kulturerbe und gilt als die größte erhaltene Altstadt, vielleicht sogar in Europa, ich habe es vergessen. Und es ist schön, da durchzulaufen. Die ist ein bisschen auf dem Hügel gelegen, umflossen von Flüssen. Und trotzdem übersichtlich und aufgeräumt, Kneipen in Straßen und ein paar Meter weiter ist dann eine verlassene Gasse. Also das ist wirklich schön. Und auch sonst gibt es schöne Gebäude, Kirchen zu besichtigen. In der Stadtführung hat dann der Stadtführer auch gesagt, er findet, dass in dieser Stadt noch eine Balance ist zwischen Touristenansturm und Einheimischen, was zum Beispiel auch Lokale angeht. Er hat uns dann auch empfohlen, wo man hingehen kann, wo man auch mit Einheimischen zusammensitzt und vielen Touristen. Und das stimmte auch. Und der Eindruck von Vilnius war einfach, das ist noch nicht total überlaufen, kein Venedig, kein Barcelona. Auch nicht so sehr, wie es in Tallinn zum Beispiel war. Dort waren die Touristen viel, viel präsenter als in Vilnius. Ja, ein Viertel in Vilnius ist interessant. Das nennt sich so Künstlerrepublik. Die wurde 1990 gegründet und ist mittlerweile ein bisschen zur Karikatur geraten. Aber damals war das einfach eine Initiative von Studenten, Künstlern, um ein total heruntergekommenes Viertel, Utsupis heißt das, wieder ein bisschen auf Vordermann zu bringen. Die hatten damals zum Teil keinen Strom, keine sanitären Anschlüsse. Und nach und nach wurde das Viertel aufgemöbelt. Sie haben sich eine Verfassung gegeben. Es gibt dort einen Passstempel, den man sich abholen kann. Also ein bisschen Klamauk. Aber es gibt auch die Verfassung von diesem Utsupis in 20 Sprachen an die Wände genagelt, wo dann auch vernünftige Sachen drinstehen, wozu der Mensch vielleicht auf diesem Planeten existiert und wie er sich benehmen soll und dass er jeden Tag einmal lachen soll und so weiter. Das war ganz nett und in diesem Viertel sind wir auch durch Zufall gelandet mit unserer Unterkunft. Das wussten wir vorher nicht. Was noch von Vilnius wichtig ist zu berichten, da gibt es ein paar ganz interessante Sachen zu essen. Zum Beispiel eine rosa Suppe mit Sahne und rote Beete gemacht und noch ein paar andere Sachen drin. Da sind die total verrückt. Es gibt ein Festival, wo also die beste rosa Suppe gekürt wird. Dazu kann man dann zum Beispiel Kartoffeln essen. Ein weiteres tolles Gericht sind sogenannte Zeppeline. Das sind Knödel, in denen innen drin eine Fleisch- oder Hüttenkäsefüllung ist. Und die sind so ein bisschen länglich, deswegen heißen die Zeppeline. Und was ich auch interessant fand, es gab da gebratenes Brot. Also Brot, was in Scheiben oder Stücke geschnitten wird und dann nochmal in der Pfanne einfach angebraten wird. Super lecker und sehr, sehr gehaltvoll. Vilnius hat einen sehr entspannten Charakter gezeigt, fanden wir wirklich sehr schön. Von dort ging es dann eine große Etappe bis nach Tallinn im Norden, das waren, glaube ich, 600 Kilometer zu fahren.

Die Strecke nach Tallinn war, wie gesagt, sehr lange. Man fährt dann auch an Riga vorbei. Und was interessant war, zunächst hat man dann noch zweispurige Autobahnen, irgendwann sind sie noch einspurig. Also der Verkehr nimmt ab, die Dichte. Klar, wenn so wenig Menschen dort leben, braucht man nicht so viele große Straßen. Und zum Teil war es wirklich extrem eintönig. Man fährt also wirklich halbe Stunde lang immer nur geradeaus. Man fährt 90 km/h Höchstgeschwindigkeit. Geschwindigkeit wird überall kontrolliert. Muss ein bisschen aufpassen, dass man da sich dran hält. Man fährt einfach nur geradeaus und man fährt irgendeinem anderen Auto hinterher. Und rechts ist Wald, links ist Wald. Kaum Abwechslung. Das ist so auch ein Eindruck der baltischen Staaten. Also es kann extrem langweilig sein. Gut, dann kommt man dennoch irgendwann in Tallinn an. Die Stadt ist auch nicht gerade klein, aber der Eindruck war ein anderer als in Warschau zum Beispiel. Also relativ schnell war man doch dann drin und auch von der Unterkunft, wo wir waren, das war ein bisschen außerhalb vom Zentrum, konnte man trotzdem relativ schnell einfach reinlaufen. Also die Stadt ist so ein bisschen überschaubarer, war zumindest unser Eindruck. Die Altstadt ist auch super schön, relativ klein wie gesagt. Und da gibt es eine Ober- und eine Unterstadt. Wir haben gelernt in der Stadtführung, dass die Oberstadt früher von der Hanse bewohnt und dominiert war. Und die Unterstadt war für die estnische Bevölkerung. Und das war also auch strikt voneinander getrennt. Es gab so eine Ober- und eine Unterschicht. Das ist also durch diese Ober-Unterstadt immer noch heute schön zu sehen. Was heißt schön? Eigentlich ist es ja nicht schön, aber man kann es noch sehr gut nachvollziehen. Die Stadt, die Altstadt, wie gesagt, ist super schön auch und das haben viele Touristen erkannt. Wir haben also nirgendwo so viel Touristenansturm oder Dominanz empfunden wie in Tallinn. Aber wir waren nicht nur im Zentrum, wir haben auch gerade die Abende immer an der Ostsee verbracht. Das war unheimlich schön, weil die Uhr ist dort ja eine Stunde verstellt. Das heißt, die Sonne geht später unter als bei uns. Und wer so weit im Norden ist, und das war ja auch noch Hochsommer, da geht die Sonne zwar unter, aber es wird dann gerade so ein bisschen dämmerig um Mitternacht zum Beispiel. Und mit Blick auf die Ostsee, das war wunderschön, fahren noch Fähren vorbei nach Helsinki oder zurück und zu anderen Richtungen. Den Eindruck habe ich so in Gedächtnis, das macht auch ein bisschen Tallinn aus, dass es so direkt an der Küste gelegen ist, an der Ostsee. Was ist noch interessant in Tallinn? Es gibt unheimlich viele Holzhäuser. Das hat auch schon wieder so einen skandinavischen Touch. Das war in den anderen Hauptstädten nicht so dominant. Ja, was war interessant? Essen eigentlich nicht besonders. Und in der Stadtführung hat also auch der Führer gesagt, das sei so ein bisschen ein Schwachpunkt der Esten. Sie hätten nicht so ein Nationalgericht wie die beiden anderen baltischen Staaten. Von Tallinn sind wir dann nach Osten gefahren, nach Narva. Das hat man vielleicht schon mal gehört oder die Bilder gesehen. Das ist direkt an der russischen Grenze. Narva ist die zweitgrößte Stadt von Estland, aber sie ist hauptsächlich von Russen bewohnt, 95%. Und das war auch ein komisches Gefühl. Dort in der Öffentlichkeit ist alles natürlich estnisch von der Sprache dominiert, die Anschriften und so weiter. Und trotzdem weiß man, dass hier viele, viele Russen noch leben, russischstämmige zumindest. Und das ist auch interessant, in Lettland und Estland gibt es also so eine Zwei-Klassen-Staatlichkeit. Die Russen können sich einbürgern lassen, aber da müssen sie einen gewissen Test, Sprachtest zumindest bestehen und müssen es auch wollen. Und wenn sie das nicht bestehen oder nicht wollen, dann bekommen sie einen grauen Pass. Der bietet ihnen im Prinzip fast alle Rechte, wie auch den ersten Klassenpassinhaber. Aber sie dürfen zum Beispiel nicht wählen und auch die Reisefreiheit ist ein bisschen eingeschränkt. Ansonsten kriegen sie genauso Rente und haben andere, andere Eigenschaften wie die erste Klasse Passbewohner. Aber es gibt auch einen Grund, warum viele russischstämmige diesen ersten Klasse Pass gar nicht haben wollen, weil mit diesem grauen Pass ist es viel einfacher in Russland einzureisen und gerade für die Bevölkerung an der Grenze zu Russland ist das ein Grund, dass sie vielleicht gar nicht diesen vollständigen Pass haben wollen. In Narva grenzt einfach nur ein Fluss Russland von Estland ab. Man kann rüberschauen, der Fluss ist nicht besonders breit. Auf beiden Seiten sind Festungen und auf der Festung auf der europäischen Seite schaut man also direkt rüber. Auf der anderen Festung sind auch Touristen. Man könnte sich zuwinken, haben wir aber auch nicht gemacht.
keine Ahnung, die Stimmung war schon ein bisschen bedrückt. Man sieht auch auf die Straße runter, die früher eine ganz normale Straße in der Sowjetunion war. Heute dürfen nur noch Fußgänger rüber. Der Autoverkehr ist komplett gesperrt. Da stehen dann solche Absperrgitter auf der Brücke. Das ist ein bedrohliches Gefühl. Und es wird ja auch darüber spekuliert, wenn Russland Europa angreift, dann ist das auch wahrscheinlich eine der Schwachpunkte, wo der Angriff stattfinden könnte.

Ja, dann ging es weiter nach Riga. Und Riga ist so ein bisschen die heimliche Hauptstadt des Baltikums, wurde ab und zu mal gesagt, wahrscheinlich wegen der zentralen Lage auch an so einem tollen Fluss, breiten Fluss gelegen. Die Silhouette ist grandios und ja, war schon früher auch relativ große Stadt, gehörte mal zu Schweden, war damals dann größer als Stockholm zum Beispiel. Ja, es hat was Majestätisches und was auch interessant ist, in Riga gibt es ganz viele Jugendstilhäuser. Überall in der Nähe der Altstadt sind die zu finden. Es gibt ein paar Gassen, die sind dann noch berühmter. Aber das ist allgegenwärtig. Also irgendwie ist das eine schöne Stadt, obwohl noch nicht alles renoviert ist. Aber ja, man spürt irgendwie, dass das großartige Häuserbebauung zum großen Teil war, auch schöne Kirchen und so weiter. Was ich ganz besonders faszinierend fand in Riga, war der Fernsehturm. Der steht ein bisschen außerhalb auf einer Flussinsel und tatsächlich ist der bei den Rigaern nicht besonders beliebt. Der ist 370 Meter hoch, eine ja so ein bisschen Eiffelturmartige Konstruktion, also steht auf drei Beinen und geht nach oben spitz zusammen mit einer Antenne oben drauf. Aber mittlerweile gibt es nicht mal mehr ein Restaurant, was in Betrieb ist. Die Rigaer mögen den nicht so sehr, sie finden den nicht so schön. Die wünschen sich, glaube ich, eher die klassische Fernsehturm-Silhouette wie in Mannheim zum Beispiel und nicht so ein komisches, spitzes Ding. Und aufgrund dieser Bauform ist es aber auch so, das Restaurant ist relativ weit unten, weil ansonsten der Turm einfach schon zu schmal wäre. Und das empfinden die auch als einen großen Widerspruch. Also sie haben quasi mit den höchsten Fernsehturm der Welt, aber das Restaurant ist nicht mal auf 100 Meter Höhe. Und natürlich das sowjetische Erbe, was da auch symbolisiert wird durch diesen Turm. Also der ist so ein bisschen abseits und es gibt auch, wir haben keine Ansichtskarte gefunden, wo dieser Turm drauf ist. Der wird ein bisschen verschwiegen, obwohl er ja so hoch ist und man ihn quasi von überall sehen kann. Ja, Riga ist groß und war viel zu erleben, ist natürlich auch wieder touristische, vielleicht nicht ganz so stark wie Tallinn, aber unheimlich viele deutsche Touristen haben wir da auch gesehen. Es ist aber unheimlich praktisch organisiert. Man kann zum Beispiel für 10 Euro 5 Tage lang mit Straßenbahn und Bus fahren. Das war wirklich toll. Wir haben dort auch ein Nationalgericht kennengelernt und zwar heißt es graue Erbsen mit gebratenem Speck und Zwiebeln und dazu am besten Kartoffelpüree. Also man merkt vielleicht schon, das ist so mehr ein arme Leute essen, aber wirklich ist sehr, sehr schmackhaft und wir haben es mittlerweile auch schon einmal nachgekocht. Braucht unheimlich lange Zeit. Diese Erbsen müssen unheimlich lange einweichen, 7, 8 Stunden, bevor man es dann kochen kann. Also muss es gut planen. Aber es ist wirklich ein sehr, sehr leckeres Gericht. Ja, so viel zu Riga. Also das hat einen guten Eindruck bei uns hinterlassen und wir wollen natürlich gerne in alle die drei Städte oder drei Länder nochmal fahren. Aber Riga war vielleicht so der stärkste Eindruck auf der Reise.

Ich weiß nicht, ob da jetzt nochmal Musik kommt. Und ich glaube fast eher nicht. Deswegen habe ich das mal beendet, bevor es noch bei 53 anlangt. Ja, auf unserer Reise sind wir jetzt schon fast am Ende. Wir fahren von Riga aus nach Klaipeda. Das ist wieder in Litauen. Das ist eine Hafenstadt, die hieß früher Memel. Und da mündet auch die Memel in die Ostsee. Und das war früher ein Teil auch von Deutschland. Um die Memel herum gab es einen ganz kleinen Landstrich, der noch quasi nordöstlich von Ostpreußen lag. Und Memelland hieß das auch später, aber das gehört heute dann zu Litauen und zum Teil auch zu Russland, zu dieser Enklave Kaliningrad. Klaipeda ist eine Küstenstadt und die hat einen schönen kleinen Kern. Ansonsten ist die dominiert von Wohnblocks aus den 50, 60er, 70er Jahren. Dort wurden also unheimlich viele Russen auch angesiedelt. Die Stadt war 1950, hatte 50.000 Einwohner und 4 Jahrzehnte später dreimal so viel. Und das sieht man auch im Stadtbild. Also es ist, würde ich sagen, keine besonders schöne Stadt. Das hat sich noch herausgestellt, es ist die Partnerstadt von Mannheim, nebenbei erwähnt. Ja, in Klaipeda ist eine ganz große Attraktion der Zugang zur kurischen Nährung. Und das ist so ein kleiner Landstreifen, ganz interessant, der verläuft im Prinzip 100 Kilometer von Ostpreußen oder jetzt Russland, die Enklave, Richtung diesem Klaipeda, 100 Kilometer lang, aber ist nur 2 bis 3 Kilometer breit. Das ist also irgendwie eine typische Formation, die in bestimmten Meeren entsteht, wenn der Tidenhub nicht so stark ist und wenn zum Beispiel ein Fluss mündet. Und das ist dort gegeben, die Memel mündet dort. Und die Ostsee hat keine besonders starke Ebbe-Flut-Unterschiede. Und dann bilden sich diese ganz langen, dünnen Streifen. Und dahinter ist so eine Art Lagune, die nennt sich dann Haff. Also die kurische Nährung ist dieser Streifen, kurisches Haff ist diese Lagune. Und die Nährung ist wirklich unheimlich schön. Man hat auf der einen Seite dann die Ostsee, auf der anderen Seite diese Lagune. Und zwischendrin ist dann zum Beispiel zum Teil eine Wüstenlandschaft. Also unheimlich interessant und das haben auch viele Touristen entdeckt und fahren dann da mit der Fähre rüber und mit dem Bus dort weiter und besichtigen diesen kleinen komischen Zipfel. Aber auch dort wieder Weltpolitik, also diese 100 Kilometer Länge sind in der Mitte geteilt. Der südliche Teil gehört zu Russland und man kann also rüber gucken, aber natürlich ist die Grenze dann sehr, sehr undurchdringlich. Von Klaipeda haben wir auch noch einen Abstecher gemacht zu einem kleinen Dorf, das heißt Bittenen. Und das hat einen besonderen Grund, weil ich habe durch Zufall ein Buch gelesen über die Geschichte einer Frau, die wurde im Kaiserreich geboren, hat dann also die deutsche Zeit miterlebt, danach die wechselnde Geschichte, litauisch, deutsch, wieder russisch und dann wieder deutsch. Mittendrin wurden sie dann nach Sibirien deportiert, kam später wieder zurück und sie kam immer wieder in ihr eigenes Bauernhaus, bis sie dann im hohen Alter gestorben ist, in den 90er Jahren. Und das Buch ist geschrieben aufgrund von Interviews mit ihr und auch mit ihrer Tochter. Und das fand ich wirklich toll und wollte auch gern den Ort sehen, direkt an der Memel gelegen. Und zwar gibt es da auch eine Anhöhe, die heißt Robinius. Das ist so fast ein kultischer Platz, wo man einen super Blick auf die Memel runter hat und auch rüber nach Russland. Die Stadt Tilsit ist dort in Sichtweite, heute heißt die Sowjets und ist natürlich russisch geworden. Aber das war schön und wir haben also auch das Grab von dieser Lena Grigoleit dann noch gesehen. 1995 ist die gestorben, die diese wechselvolle Geschichte erlebt hat und aber bis zum Ende dann in dieser Stadt geblieben ist, über alle Wechsel hinweg. Das Buch heißt übrigens Paradiesstraße von Ulla Lachauer. Ja, von dort ging es dann aber tatsächlich zurück mit dem Auto auf die Fähre und dann über Nacht
mit der Fähre zurück nach Kiel.

Ja, Heimfahrt mit der Fähre, Auto unten in den Schiffsbauch und dann geht man hoch und hat so eine Kabine und kann über Nacht schlafen. Es ist sehr, sehr angenehm. Wir hatten keinen Seegang und war auch wieder ein schönes Erlebnis. Dann am nächsten Morgen wurde es ein bisschen länglich mit der Zeit. Man kann halt nur auf dem Schiff sein. Aber in Kiel angekommen, waren wir auch schnell wieder runter. War auch ein schönes Erlebnis, empfehlenswert. Was aber ein bisschen erschreckend war, war, als wir dann morgens aufgestanden sind, haben aufs Meer geschaut, war da mitnichten einfach blaues Wasser oder dunkles Wasser, sondern überall Algen, gelbliche, grünliche Algen, Riesenfelder. Das hat erst aufgehört, als wir schon in der Nähe von Kiel waren. Also wir sind durch kilometerlange Felder von Algen gefahren und später hat man ja in Nachrichten auch darüber berichtet, gelesen, dass die Ostsee unheimlich veralgt ist, dass ein Teil auch giftig ist und naja, wir kennen ja, wie dieser Sommer verlaufen ist und wahrscheinlich werden wir noch viele von denen bekommen. Klimawandel schlägt zu und das haben wir also auf der Heimfahrt dann auch leider ganz, ganz deutlich noch miterleben müssen. Ja, so viel zu den baltischen Staaten. Es war wirklich ein sehr, sehr interessanter Urlaub und wie gesagt, gerne wieder hin und ich kann es nur empfehlen, super interessante Landschaft, Städte, Kulturen kennenzulernen. Bisschen weiter weg, aber auch trotzdem erreichbar. Und vielleicht zum Abschluss noch ein Eindruck, den wir überall hatten, sowohl in den Städten, aber auch über Land. Es wird gebaut ohne Ende. Die Städte werden aufgehübscht, holprige Gehsteige werden begradigt. Also es ist eine unheimliche Bautätigkeit. Man hat das Gefühl von Aufbruchstimmung. Was interessant ist, weil die Unabhängigkeit ist jetzt ja schon 35 Jahre her. Also es ist nicht gerade gestern passiert, aber trotzdem hat es überall einen unheimlich lebendigen Eindruck gemacht. Damit bin ich jetzt aber am Ende der Sendung angekommen über die baltischen Staaten. Das war Leonardo auf Bermuda Funk und mein Name ist Thomas Wagner. Bis zum nächsten Mal. Tschüss.

0: Juda.
1: Ja, ihr lieben Leute, ihr hört schon am Jingle heute, was jetzt kommt. Das ist die Sendung Bermuda Music im Radio Bermuda Funk auf UKW 89,6 und 105,4 Megahertz hier im Rhein-Neckar-Delta. Oder ihr hört per Livestream www.bermudafunk.org. Ich bin Alexander und habe heute wieder mal die Ehre, eine Sendung Bermuda Music zu machen. Und da ich irgendwie null Bock auf Rock habe, ist mir eingefallen, es gibt ja auch schöne Jazzmusik, die mir gefällt, aus den 50er, 60er Jahren. Und da mache ich heute mal Jazz aus 50er, 60er Jahren. Und fangen wir an mit dem guten Chet Baker. Und ich hoffe, dass es euch gefällt. Und wenn nicht, dann drückt einfach den Ausknopf und stellt den in einer Stunde wieder an. Dann könnt ihr weiter Bermuda Funk Rock hören, wenn ihr wollt. Okay, also dann fangen wir jetzt an mit Chet Baker. Und ich hoffe, dass ihr auch eure Freude dran habt.

So, das war jetzt Chet Baker in Paris mit drei Titeln. Der erste Dober, My Funny Valentine und Just Friends. Und schon geht's wieder.

Ja, ihr hört immer noch die Sendung Bermuda Music im Radio Bermuda Funk auf den UKW-Frequenzen 89,6 und 105,4 MHz oder per Livestream www.bermudafunk.org. Ich bin der Alexander. Ja, und heute mal war es eine Stunde nach dem Motto Null Bock auf Rock. Und was spielt man da? Klassik oder Jazz? Und wer Jazz mit Scheiß übersetzt hat, der hat die Musik einfach nicht verstanden, finde ich. Ja, ich verabschiede mich und wir hören uns wieder im Radio. Und jetzt kommt nochmal abschließend ein Stück von Chet Baker und Stan Getz.

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Clubhouse Paradise, eure Sendung für elektronische Musik mit News, Hintergrundinformationen und Veranstaltungstipps auf Radio Darmstadt, jetzt live auf UKW 103,4 MHz, noch via DAB Plus digital für den Rhein-Main- und Rhein-Neckar-Raum in Stereo. 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Am Mikrofon und an der Technik begrüßt euch heute unter anderem Joachim Stark. Hallo!

0: Live mit den beiden heutigen Gast-DJs Roberto Rippert, Back-to-Back-Vinyl-Manny aus dem Raum Frankfurt, Main, Darmstadt. Live und näher in dem Mix und im eventuellen Kurzinterview. Das heißt heute nur leider mit dem DJ Vinyl-Manny. Roberto Rippert ist heute krank, habe ich vorhin gesagt bekommen. Gute Besserung an ihn und vielleicht wird der Termin auch nachgeholt durch den DJ Aspi, den Kollegen von uns. Ja, dazu aktuelle Party- und Event-Tipps noch, eventuelle Sendungsvorankündigungen und vieles mehr. Bleibt einfach dran in den nächsten noch knappen 2 Stunden. Es lohnt sich. Euer aktuelles Clubbers Paradise Team um Joachim Stark und den Rest der Crew mit Veranstaltungsparty- und Event-Tipps noch und einige mehr. Also bleibt auf jeden Fall weiterhin dran. Es lohnt sich trotzdem, ja. Alles klar, dann viel Spaß mit unserer heutigen Ausgabe. Jeweils auf Radar und auch in Wiederholung über den Bermuda-Funk aus Mannheim.
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Jetzt also mit unserem heutigen Gast, DJ Vinyl Manny. Roberto Rippert ist leider krank. Gute Besserung an ihn und wird bestimmt nachgeholt, der Termin mit ihm.

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2: Mit dem Gast-DJ Vinyl Manny. Roberto Rippert ist leider krank. Also daher heute leider kein Back-to-Back-Set. Ihr hört immer noch Clubbers Paradise auf Radio Darmstadt und in Wiederholung über den Bermuda-Funk aus Mannheim. 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Am Mikrofon und an der Technik begrüßt euch heute nach wie vor in der jetzt kommenden zweiten Sendestunde unter anderem Joachim Stark mit heutigen Gast-DJs oder mit heutigem Gast-DJ Vinyl Manny. Roberto Rippert ist ja leider krank, also kein Back-to-Back-Set heute. Aus dem Raum Frankfurt, Main, Darmstadt, live und näher in dem Mix. Und ja, dazu aktuelle Party- und Event-Tipps noch, eventuelle Sendungsvorankündigungen und vieles mehr. Bleibt einfach dran. Präsentiert von Clubbers Paradise alles noch. Dazu noch aktuelle Party- und Event-Tipps, eventuelle Sendungsvorankündigungen und vieles mehr. Bleibt einfach weiter dran. Lohnt sich. Beim Mikrofon und an der Technik Joachim Stark bis zum Schluss der heutigen regulären Sendung.

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1: Hier wieder unsere aktuellen Party-Event-Tipps, was so los ist in den letzten Tagen und Wochen. Ja, auch heute am Samstag bei Live-Sendung bei Radio Darmstadt oder über Radio Darmstadt war ja der CSD, Christopher Street Day in Darmstadt, heute tagsüber und ja, mit 6000 Besuchern habe ich mir heute sagen lassen, also auch noch eine stattliche Zahl für Darmstadt und war wohl ordentlich was los und auch einige, ich konnte leider nicht privat, aber sonst wäre ich auch dabei gewesen, einige Kollegen von Radio Darmstadt waren live privat vor Ort, auch vielleicht für und von Radio Darmstadt. Ja, und heute Abend am 15.08.2026 im Rahmen des CSD Darmstadt heißt es hier Techno Bright Queer Wave im Schlosskeller in Darmstadt am 15. August 2026 ab 22.30 Uhr. Der Eintritt ist kostenlos dazu. Techno Bright Queer Wave.

Und am Freitag Ende. Moment, jetzt muss ich mal zurück hier. Genau. Am Ende August heißt es hier, am 28.08. bis 29. Samstag, 29.08. Muth Season Opening mit Claudia Gavlas, die Gebrüder Brett, Chaseman Blast, ADS, Kopf und Hörer und DJ Björn Rinsen. Tanzhaus West in Frankfurt ab 28. August 2026 ab 23 Uhr. Muth Season Opening Tag 1 und der Tag 2 dann am Samstag, den 29.08. mit Claudia Gavlas, jeweils die Gebrüder Brett, Valkyrie, Justin Hahn, Fabello und Marcel, Armin, Daniel, Mirko Nipp, Pi mal Daumen, Tom Schön und Jakajum oder wie auch immer. Was haben wir noch so alles hier? Lass mich mal schauen. Ah, okay. Und zwar wieder vom Techno-Club Frankfurt Rhein-Main. Am heutigen Samstag, 15. auf 16. August. Ja, seit 12 Uhr. Ich weiß nicht, wie lange das noch geht hier. Und am Sonntag auch noch. Schiller und Taller 2XLC, Uli Brenner, Andy Dux, Laut und LXD and Blue Fire. Techno Club Day at the Beach im Lava Beach Club Langener Waldsee. Ist ja noch Sommer. Dann haben wir hier noch was von wegen Colors. Am heutigen Samstag, 15. August 2026 ab 23 Uhr mit Pretty Pink, Thomas Lissara und anderen. Tanzhaus West, Dora Brilliant in Frankfurt. Am 29.08. heißt es Lilo Park Family and Kids Open Air mit DJ Duck vom feisten Mia Mangata und anderen. San Martello, Sven Jordan. Ich denke mal, das Ganze ist in Frankfurt. Lilo Park steht für Familie, Zusammenhalt und die Liebe zur Musik. Gemeinsam feiern, gemeinsam helfen. DJ Duck vom Feisten, San Mariello und San Jordan. Kinder und Jugendliche zahlen übrigens keinen Eintritt. Und 100% der Einnahmen werden an das deutsche Kinderhospiz gespendet. Ah, in der PSD Bank Arena Frankfurt, jetzt sehe ich es hier. Ab 12 Uhr am 29. August in Frankfurt. Am 22. August, End of Summer noch, mit Dominik Eulberg, Anna Reusch, Marc Rief und anderen mit Open Air Kino am Waldschwimmbad in Ditzenbach am 22. August 2026 ab 24 Uhr, End of Summer Electronic Festival. Ja, und das waren ja hauptsächlich die aktuellen Party- und Event-Tipps wieder. 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
1: Ja, einen habe ich noch, Planet Zorg, am heutigen 14. und 15.8. ab seit 18 Uhr mit Planet Zorg, Jazz, Reggae, Elektro, Spendenbasis, Camping, Lagerfeuer, Zaubergarten, planetzorg.de. Im Raum Mannheim. Mehr unter planetzorg.de bestimmt. Ja, und jetzt erstmal noch weiter bis zum Schluss der Sendung mit dem DJ-Set von Vinyl Manny. Liebe Grüße und gute Besserung an Roberto Rippert an dieser Stelle nochmals.

auch. Unsere Sendung ist leider einmal zu langsam, aber sicher wieder zu Ende. Ihr könnt uns jeden Samstag, außer den zweiten und vierten Samstag von 19 bis 21 Uhr live on air auf Radio Darmstadt auf noch UKW 103,4 MHz dauerhaft, dann via DAB Plus im Raum Rhein-Neckar und Rhein-Main oder online www.radiodarmstadt.de regulär hören. In der Sendungswiederholung immer am zweiten und vierten Dienstag von 22 bis 24 Uhr auf Bermudafunk, dem freien Radio Rhein-Neckar, auf UKW 89,6 MHz von Mannheim und Ludwigshafen Rhein, UKW 105,4 MHz von den Großraum Heidelberg, Arzach im Kabelradio, bestimmt digital, von den Raum Rhein-Neckar, Bereich Baden-Württemberg, als auch im Landkreis Karlsruhe, ebenfalls dort im Kabelradio noch vorhanden und im Livestream www.bermudafunk.org. Am Mikrofon und an der Technik begrüßt ihr euch heute unter anderem Jachen Stark, die 2 Stunden. Ja, schon wieder fast vorbei, wie im Flug. Naja, aber in 2 Wochen gibt's uns wieder, aber dazu gleich mehr. Mehr Infos über uns findet ihr wie immer auf www.lubbersparadise.de. Ich muss es mal wieder aktualisieren demnächst, ja. .de, .net, .org oder auf Facebook, sucht nach der Gruppe an der Seite von Clubbers Paradise. Ihr möchtet mit uns direkt Kontakt aufnehmen, schickt einfach eine E-Mail an info@clubbersparadise.de zum Beispiel. Nicht vergessen, bereits am Samstag, 28. August, also am letzten Samstag im August, gibt es uns wieder von Clubbers Paradise live on air erneut im Zeitraum zwischen 19 Uhr und 21 Uhr über Radio Darmstadt via DAB Plus oder online zu hören. Dann mit den beiden Gast-DJs um von Dolzen aus dem Raum Berlin, Rhein-Main, live on air und in the Mix. Vermutlich. Alle Angaben ohne Gewähr. Wir, das ganze Clubbers Paradise Team, wünschen euch alles Gute, bleibt gesund, zuversichtlich und bis zur kommenden Sendung. Tschüss, tschüss, euer aktuelles Clubbers Paradise Team, um Jachen Stark und den Rest der Crew, auch von und mit DJ Aspi, der auch hier im Sender ist, gerade live, ja. Und immer noch hört ihr bis zum Schluss der heutigen Sendung übrigens den Gast-DJ Vinyl Manny. Im Anschluss über Radio Darmstadt hört ihr gleich im Anschluss die Sendung Hörsturz der ehemaligen Musikredaktion und nach Live-Sendung von 23 Uhr bis 1 Uhr die Radiosendung Hangover Radio Night um und vom Alexander Bukalov. Wir sagen Tschüss bis in circa 2 bis 3 Wochen und freuen uns, wenn ihr bei uns wieder einschaltet und zuhört. Bleibt gesund und munter, euer Team von Clubbers Paradise. Macht's gut, lebt schön, feiert schön. Bis dann. Und jetzt die letzten Klänge noch von dem Gast-DJ Vinyl Manny. Grüße gehen nochmal raus an Roberto Rippert. Ciao. Und natürlich auch alle anderen. Ciao. Macht's gut. Danke für Gast-DJ Vinyl Manny. Fürs Komplett-Einspringen und für das Set. Danke.

Hier ist im Maygrave Nord, hey, der Bermudafunk auf 89,6 in Mannheim, auf 105,4 in Heidelberg, im Livestream auf bermudafunk.org, sowie auch im freien Radio Kassel auf DB Plus Kanal 6a, sowie auf freies-radio.org. Wie bereits in der Juli-Ausgabe versprochen, haben wir dort mit den New Order aufgehört und machen hier mit den New Order jetzt einen Monat später weiter in der zweiten Sommerausgabe von Maygrave Nord, hey, aus der Sauna 2 im Bermudafunk. Auf jeden Fall habt viel Spaß, einen schönen, kühlen Abend mit angenehmen, kühlen Getränken, perfekten Menschen um euch herum, also für euch perfekte Menschen und ja, viel Spaß auf jeden Fall, genießt den Sommer, lasst euch nicht ärgern, Maygrave, not hate.

Ja, da hat das Ministerium für Stilsicherheit doch hier aus Versehen ein Popmusikstück in May Grave Not Hate hineingemogelt. Ich muss mal hier auf jeden Fall den Popschutz wieder installieren, damit sowas nicht auch mal vorkommt. Von daher, ja, weiter geht's hier bei May Grave Not Hate.

Ja, ihr schwitzt immer noch mit Melk, Raven und Hate im Bermudafunk auf 89,6 in Mannheim, auf 105,4 in Heidelberg, auf bermudafunk.org im Livestream sowie im freien Radio Kassel auf DAB Plus Kanal 6a sowie freies-radio.org. Uns liegen derzeit keine Störungsmeldungen in Bezug auf Eisdielen oder ähnliches vor. Von daher bleibt kühl, habt einen kühlen Kopf, feiert schön weiter hier mit Melk, Raven und Hate. Momentan ein bisschen 80er-lastig, aber wir drehen das Ganze noch in die Disco-Ecke, so viel sei versprochen. Und damit, lange Rede, kurzer Sinn, es geht hier weiter. Eine neue Wandelsfahrt.

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Ja, Raven, das war auch schon wieder eine Stunde. 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Und damit geben wir das Wort wieder an Hans-Peter Gerdes, besser bekannt als HB Baxter, und verabschiede mich von euch für den Sommer. Die nächste Ausgabe gibt es im September dann schon Richtung Herbst. Viel Spaß, Endless Summer.

vier offiziellen Radiotrinkenden sind drei in Urlaub und ich muss versuchen, das so hinzukriegen. Gott sei Dank habe ich einen Besuch bei mir. Da neben mir sitzt Andreas, der mich ein wenig unterstützen kann für den Fall, dass ich den Faden verliere oder ansonsten irgendwas habe. Ansonsten möchte ich ankündigen, dass es heute sehr viel mehr an anderen Sendungen und es ist ja auch Jubiläum, ne? Und ich habe mir vorgenommen, einen gewissen Soundtrack für die Radiotrinkenden herzustellen und mit etwas Jubiläum fange ich dann auch gleich feierlich an.

Ja, der Cancan, denke ich, ist jubiläumswürdig genug für solch eine Sendung. Diesmal dargeboten von der Gruppe Can, weil die dann dachten, irgendwann müssen sie doch diesen Can-Can oder Cancan eben auch mal spielen. Und haben das relativ würdig gemacht, denn sie sind ja eigentlich auch Can, sind Leute, die allesamt Musik studiert oder irgendwie, die können das zumindest mal. Und insofern denke ich, das war ein würdiger Jubiläumsauftritt. Ansonsten werde ich viel spielen von dem, was wir in den, ich denke mal, 28, 27 Jahren, wo es die Radiotrinkenden schon gibt, oft gespielt haben und heute auch immer wieder spielen werden oder so. Ich denke, wir haben, ich habe es nicht ganz zusammengekriegt, aber es war der Sommer, der Herbst 1998, als unsere erste Sendung war. Damals war das Filmfestival Mannheim, Heidelberg dann da, und man hatte im N1 in dem Stadthaus ein provisorisches Studio eingerichtet, und von dort hatte man eine Woche lang Vorlizenz irgendwie zum Senden und hat als Beiprogramm fürs Filmfestival funktioniert. Und damals waren wir auch schon dabei, und ich glaube, mich dunkel erinnern zu können, wir haben damals irgendwelche Beatles-Covers irgendwie so wir durcheinander gespielt und dazu irgendetwas erzählt. Und ja, als Premiere war das einigermaßen tauglich. Ne? Und seitdem sind wir dann zumindest mal so, dass wir uns in der Regel irgendein Thema raussuchen. Dann forsten wir unsere Schallplattensammlungen durch. Und in den ersten 200 Sendungen oder 199 Sendungen war es dann so, dass wir immer dass genug Musik gespielt würde und immer ein wenig dann dazu geredet wurde. Seit der Sendung Nummer 200 sind wir dann plötzlich zu fünft gewesen. Seitdem wird immer mehr geredet und weniger Musik gemacht. Und man bringt immer noch so 10, 12 Titel mit, aber die kriegt man nie im Leben durch.

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Ja, das war wohl einer der Titel, die schon öfters bei uns gelaufen sind. Denn wir haben einerseits versucht, die Musik, die wir jetzt eigentlich seriös gerne hören, dann gerne und oft zu spielen. Andererseits haben wir dann als Aufgabe immer noch genommen, die Grenzen des guten Geschmacks zu erforschen und auch zu überschreiten, ganz gerne. Wobei das eben war ja irgend sowas, wo man nicht genau weiß, ob das jetzt noch guter Geschmack ist oder ob das Comedy oder ob das schon jenseits von Gut und Böse dann ist. Ne? Also es war die Gruppe Blues und Blödel. Gruppe Blues und Blödel, weiß ich gar nicht, ob es die noch gibt. Die waren früher eigentlich vom Bluesrock kommend und haben dann eigentlich sehr lustige Coverversionen von allem Möglichen fabriziert. Und das ist das was Bluesrocker so dachten in den 80er Jahren, wie Punkrock funktioniert. Ne? Dabei haben sie einige Grundfehler dann schon gemacht. Als Punkrocker will man nicht unbedingt das Gitarrensolo spielen, ne? Und dann dieser stampfende Bluesrhythmus, das ist auch nicht die Sache des Punkrocks. Aber sie haben das immerhin anständig hingekriegt, dass man das als durchaus lustig dann empfinden kann, und deswegen läuft das durchaus, wann immer sich die Gelegenheit bietet, bei den Radiotrinkenden. Wobei, es ist ja eigentlich auch noch so, dass die Radiotrinkenden sind wir erst seit Sendung Nummer 200. Vorher waren wir die Radiotrinker, weil wir eigentlich zu zweit waren und diese ersten 199 Sendungen ganz gut hingekriegt haben. Ab und zu hatten wir mal Besuch, die dann mitsenden durften oder mit denen wir uns gut unterhalten haben oder ja, weil wir diese Leute überhaupt mal treffen wollten. Also das war unter anderem General Schweißtropf, der sehr mitteilungsbedürftig war. Dann hatten wir irgendwann Digger in the Pussycat, weil die jetzt gerade in der Zeit hier in der Gegend waren, und die kamen eigentlich aus Australien und waren froh, auch mal hier im Radio dann senden zu können. Und MC Orgelmüller war auch häufiger dabei, und so ist es dann gekommen, dass wir bis heute durchgehalten haben. Mein Kumpel damals war Hötsch Höhle, in der Zeit, wo wir noch die Radiotrinker waren. Selbst der Name war ja gar nicht so unbedingt originell von uns, sondern das gab irgendwann eine Kurzgeschichte von Max Gold, in der die Radiotrinkerin vorkam, also irgendeine Frau, die das dann irgendwie zur Aufgabe gemacht hat, eine Radiosendung zu machen und sich währenddem zu betrinken. Und das hatten wir als gutes Konzept erachtet und haben dann gesagt, wir machen das so. Haben dann irgendwann nach den ersten 5, 6, 7 Jahren dann erfahren, dass es in Karlsruhe beim Querfunk jemanden gab, der das auch diese Idee hatte und mit dem wir uns dann auch irgendwann mal ausgetauscht haben. In den Zeiten der Radiotrinker war mein Freund Hötsch Höhle so, dass er versucht hat, eine Zeit lang in jeder Sendung, egal welches Thema es gab, irgendetwas von Butthole Surfers zu spielen, und das machen wir jetzt auch.

Ja, das waren die Butthole Surfers. Eine der Gruppen, wo Hölzschöle dann immer eigentlich ins Schwärmen kam oder was, wo er sagte, die Butthole Surfers gehören in die Radiotrinker hinein und nicht anderes.

Quarantäne gerieten, dass man das tun kann. Also da gab es einerseits irgendwie eine leichte Übung, irgendwie, indem man das große Programm des deutschen Schlagers dann irgendwie dann aufgemacht hat. Das war eigentlich immer leicht, irgendwie ein Publikum in Angst und Schrecken zu versetzen, indem man das dann gemacht hat. Es ging auch noch ganz gut mit so diese Popmusik, die ist dann irgendwie so harmlos und auch immer schön schrecklich, ne? Und da musste man dann irgendwie mal gucken, dass man es so gut wie möglich übertrieben hat. Und es gibt einige Perlen dann eben, die als solches schon obskurt waren und deswegen bei uns zum Standardrepertoire gehörten.

0: Jo, das war eins unserer Greatest Hits in den 300 Sendungen. Es war They're Coming to Take Me Away, haha. Diesmal im Original von Napoleon der 14. Gespielt. Es gab da verschiedene Versionen von diesem Lied und das ist durch die Musikgeschichte durchaus gewandelt. Ich denke, es kommt irgendwo aus den 60er Jahren. Da war das irgendwann mal so irgendwie ein Gag oder sowas und der in den amerikanischen Charts irgendwo erschienen und war eine durchaus lustige Sache. Und so alle paar Jahre oder sowas kam dann irgendwie immer eine neue Version oder die Version kam wieder ein bisschen hoch oder sowas. Und man kann dann verschiedene Leute unterschiedlichen Alters fragen. Und es gibt viele, die das durchaus kennen. Kanntest du das Lied?
1: Nein.
0: Nein. Es war dann irgendwann in den End-80er, Anfang 90er, hat die Gruppe Lard zum Beispiel dieses Lied angenommen und hat daraus ein 7-Minuten-Stück gemacht mit Yellow Biafra am Mikrofon. Und es geht darum, dass er irgendwie verlassen wurde, der Herr, und da deswegen nicht traurig, sondern eher verzweifelt ist und jetzt denkt, dass er überschnappt, und dann kommen die Männer in den weißen Kitteln und taken him away, haha. Und das hier ist dann irgendwie auf dem Original ist es dann so, dass es auf der B-Seite das gleiche Stück ist, nur eben rückwärts. Es war damals schon irgendwie, also es war eben ein Stück Musikgeschichte, das man hören konnte, und das ist durchaus etwas, was man gerne gespielt hat. Dann hier. Gut, das andere Lied von Hötsch Höhle damals, nicht das andere Lied, sondern die andere Musik von Hötsch Höhle, die er sehr gern und sehr oft gespielt hat, war dann Nick Cave. Ne? Also es gibt Leute, die sagen, er hat seinen Künstlernamen Höhle irgendwie wegen Nick Cave gewählt, und das ist wahrscheinlich gar nicht so von der Hand zu weisen. Und es war dann irgendwie auch so, dass auch bei Nick Cave war zu nahezu jedem Thema irgendwas zu finden, und wenn man um Dreiecken denken musste oder so. Und er hatte ja auch bereits Ende des Jahrtausends irgendwie genügend musikalisches Material hinterlassen, dass man zu irgendwas auf jeden Fall findet. Und er hat bis heute nicht nachgelassen, dass Nick Cave immer wieder für eine Neuerscheinung gut ist. Ne? Und bei Nick Cave war es dann schon so, dass er als echter Krachmacher angefangen hat mit Birthday Party oder ähnlichem. Hat es dann irgendwie mit den Bad Seeds dann geschafft, so zumindest mal so die Tragik in sein Repertoire reinzukriegen, und ist dann schon fast vornehm dann irgendwie, dass er dann irgendwie Platten rausgebracht hat, wo er nur mit sich und dem Klavier dann irgendwie da war und dann seine Sachen auch nochmal gespielt hat. Und Nick Cave war dann irgendwie so, dass er dann irgendwie auch Ausflüge ins Banale fast schon gemacht hat. Also er hat mit Kylie Minogue ein Duett gesungen und er hat mit Johnny Cash irgendwie gegenseitig sich gecovert. Also dass Nick Cave Johnny Cash Lieder und Johnny Cash dann irgendwie ich weiß gerade jetzt nicht welchen Song irgendwie so, aber es gibt von Johnny Cash eben auch Nick Cave Stücke. Von denen habe ich dann von Nick Cave ein Stück, was es in der ganzen Zeit der Radiotrinkenden wohl auch schon gab, ausgewählt.

Ja, The Weeping Song von Nick Cave und The Bad Seeds. Das ist, weiß ich noch, dass als es noch Musikvideos im Fernsehen auf dem eigenen Kanal gab, irgendwie da war dieses Stück, wo Blixer Bargeld und Nick Cave dann irgendwie in einem Schiff, in einem Ruderboot saßen, aber eigentlich nicht auf See, sondern im Studio, ne, und sich gegenseitig so zuprosteten und dann immer meinten, dass dieses Lied zum Weinen ist und so. War sehr ergreifend damals. Ne? Ja, ich hatte schon gesagt, es gab öfters mal Leute, die zu Besuch kamen in den ersten, wie viel ist denn 200 durch 12 ungefähr? Das müsste so in den ersten 16, 17 Jahren oder sowas gewesen sein, irgendwie. Da gab es den General Schweißtropf alias Bernhard Wadle, der gerne gekommen ist. Aber irgendwann war es auch so, dass er versucht hat, die Sendung an sich zu reißen und gar nicht mehr aufhören wollte zu reden. Ne? Und deswegen waren wir dann irgendwie so bei der Auswahl etwas. Haben wir uns auch umgesehen, ob es auch noch andere Leute gab, die dann irgendwie immer mal wieder gekommen sind und was sehr schön war. Unter anderem eben MC Orgel Müller alias Rudi Meier, der auch gerne gekommen ist und dann von seinen Sachen dann irgendwie ein wenig zu erzählen. Und von Rudi Meier haben wir dann irgendwie eine CD und es ist ja schön, dass ich heute, wo ich jetzt nicht so zu viert und die ganze Zeit keine Mühe hätte, was man denn alles machen sollte, sondern man hat jetzt die Möglichkeit, immer vier verschiedene Tonträger irgendwie auszuwählen und während die Musik läuft, kann man dann irgendwas andere wieder nachfüllen. Insofern hören wir jetzt von MC Orgelmüller ein Stück, die Nummer, auch das Medley, genau, ne?

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Ja, das war MC Orgelmüller mit seinem Medley, seiner beliebtesten Melodien, die er so drauf hat. Ne? Und er hat jetzt irgendwann mal eine CD veröffentlicht mit dem Titel Wie man selbst gesund bleibt. Und dann da sind so sehr viel beliebte Sachen drauf. Mittlerweile, also wenn er hier dann irgendwo auftritt, dann wollen alle immer Kaisers Tengelmann oder Ludwigshafen dann eben hören. Aber man kann ja auch mal was anderes dann eben nehmen, was er dann hat, wenn er mal ein bisschen länger Musik macht. Ja, neben Hötz Höhle, der so seine persönlichen Lieblinge gehabt hatte, hatte ich die natürlich auch und habe immer mal wieder versucht, die unterzubringen. Can waren so eine meiner Lieblinge des 70er Jahre Krautrock, ne? Und aufgrund was anderes war dann noch aufgrund der Tatsache, dass das zu meinen immer noch beeindruckendsten Konzerten war, war dann irgendwie Nico Solo. Also Nico kennt man von Velvet Underground und da war sie bei 4-5 Liedern dabei, ne? Und dann hat sie dann irgendwie angefangen, selbst Musik zu machen. Und das war schon so irgendwann einmal, würde ich auch sagen, noch 80er irgendwie, wo es dann sehr beeindruckt hatte. Und in der Butch Cup in Frankfurt, wo sie quasi als Hohepriesterin irgendwie gekommen ist und so einen gottesdienstähnlichen Auftritt hatte, irgendwie nur das sie selbst fast schon die Göttin war, ne, und das Publikum mucksmäuschenstill war und so ganz toll. Von Nico habe ich jetzt ein Stück dabei, wo sie so als Ausnahme mal Deutsch singt und das auch irgendeine Art von Hymne geworden ist.

Die Geschichte vom einsamen Mädchen von Nico dargeboten. Nico ist auch schon lange von uns gegangen. Aber ist immer noch schön, das zu hören. Ne? Und vor uns draußen geht jetzt gerade die Post ab, weil die Feuerwache macht in... Also wir senden aus der alten Feuerwache in Mannheim und die Feuerwache macht jeden Sommer irgendwann so einen Monat lang ein Open-Air-Programm, irgendwie, wo man dann eben vor der Bühne auch sein muss. Wir sind direkt über der Bühne hier in unserem Studio und wir haben das Fenster schon geschlossen und man hört immer noch so im Nebenher und vielleicht ihr auch, dass da eben so ein bisschen Musik ist. Lasst euch davon eben nicht unbedingt irritieren. Ja, ich denke, ich habe es nicht genau nachgerechnet, aber vor ungefähr 8 Jahren oder sowas hatten wir dann irgendwie unsere 200. Sendung gehabt und da hatten wir dann aus kurzfristigen Überlegungen gesagt, wir laden uns wieder 2 Gäste ein. Es waren damals die aktuelle Kunstweltmeisterin Rea Hanni aus der Schweiz und andererseits Billy Hutter, der damals mit seinem Buch Karl-Heinz dann populär war und wir kannten beide recht gut und haben sie dann irgendwie, wollt ihr dann nicht bei unserem Jubiläum eine 2-stündige Radiosendung mitmachen? Und die haben gesagt, oh ja, das machen wir. Und sie hatten so viel Spaß dabei, dass wir uns sofort für den nächsten Monat wieder verabredet hatten und im nächsten Monat dann zur 201. Sendung hat Rea dann auch noch Daniel Grieshaber mitgebracht und seitdem waren wir dann eine Zeit lang eben zu fünft dabei. Es hat sich dann durchaus geändert, der Charakter der Sendung. Was wir beibehalten haben, ist jedes Mal ein Motto der Sendung, wo man irgendwas dazu nehmen konnte. Und wenn wir früher dann zu zweit waren, haben wir mal immer gesucht, was könnte man musikalisch nehmen und da außenrum dann irgendwie ein bisschen Programm zu machen. Ab da war es dann so, was konnte man theoretisch zum Thema beitragen, wie hat das Thema persönliche Auswirkungen auf einen selbst und was konnte man dadurch erzählen. Da wir ja eine Live-Sendung allerdings machen und im Gegensatz zu anderen Sendungen eben nicht konservieren, wird es uns jetzt schwerfallen, eine Übertragung einer der Sendungen dann irgendwie dann jetzt zu präsentieren. Das klappt nicht, aber dafür spiele ich jetzt irgendwie ein Stück mit Daniel Grieshaber. Irgendwie Daniel Grieshaber ist ein geborener Moderator, der jedes Publikum ergreifen kann und es mitreißen kann. Aber er ist eben auch Musiker, ne? Und von ihm habe ich jetzt aus seiner, auch schon länger her, Gruppe Anorak, das Stück Flugzeuge.

Flugzeuge von Anorak, auch schon seit vielen, vielen Jahren irgendwie ein quasi Klassiker. Ich weiß gar nicht mehr, von wann das denn. Ah, von 98 steht hier auf der CD drauf. Ne? Und so lange ist es schon her, dass die Gruppe Anorak gespielt hat. Da drin war Daniel Grieshaber, der mittlerweile ein Radiotrinkender ist. Wir haben noch andere Dokumente von Leuten, die hier mitgemacht haben. Unter anderem jetzt meine Wenigkeit selbst. Ich hatte in verschiedenen Formationen gespielt, also so unter anderem das Original Napalm Duo oder Gabba Gabba Hey oder Fanzinen oder Passion of Lovers oder sowas. Und angefangen oder fast angefangen hatte ich damals in den frühen 80er Jahren eben mit der Punkrock-Band Stiebel Eldron. Die gab es etwa 2 Jahre lang und man hatte sich einen gewissen Ruf erarbeitet, aber ist dann auseinandergegangen und nicht mehr zusammengekommen. Und es hat 40 Jahre gebraucht, bis man es dann geschafft hat, immerhin die damaligen Dokumente so weit hinzukriegen, dass sie auch auf Platte endlich veröffentlicht wurden. Und daraus spiele ich jetzt irgendwas, was ich nicht genau weiß, welches Lied.

0: Ja, das war damals kurz und schmerzlos. Also man hat Lieder gehabt, 15 Stück, und dennoch, wenn man die 15 Lieder damals gespielt hatte, hat man dann so eine halbe Stunde gerade oder so was, ein bisschen mehr dann gehabt, und musste dann jetzt überlegen, wie kriegen wir das jetzt noch hin, dass wir da noch ein bisschen mehr Programm machen, oder sollen wir die Ansagen ein bisschen länger machen, dass man immerhin vielleicht. Aber das hat damals gut geklappt und war jetzt sehr schön, und wir haben uns dann auch, ich habe mich persönlich sehr gefreut, als die Platte dann rausgekommen ist, also als Zeitdokument ist das durchaus ein ganz schönes Ding. Das Stück selbst hieß Die Chlorsoldaten, angelehnt an das Lied irgendwie aus den Lagern, dann irgendwie damals die Moorsoldaten hießen. Unser Kollege Billy hat nicht allzu viele Sangeskraft oder ist kein aktueller Musiker, aber er war durchaus auf Schallplatte auch mindestens zweimal zu hören. Zum zweiten auf der B-Seite der damaligen Schallplatte der Pfälzer Liste, Liste Pfalz, die wir rausgebracht haben, um den Stadtratswahlkampf etwas zu befeuern, und zum ersten als Sprecher quasi für dieses Stück.
1: Weihnachten, Fest der Liebe, Fest der Familie, Erinnerungen an eine frohe Kinderzeit. Dies Weihnachten ist in Gefahr. Denn immer weniger Platz finden im Taumel des 20. Jahrhunderts die überlieferten Werte. Immer stärker werden ihre materialistischen Widersacher. Die perversen Weihnachtsmänner mussten im Jahr 1985 nach einem Krippenspiel und der Darbietung traditioneller Weihnachtslieder erfahren, wie sie von bürgerlichen Presseorganen, den Vertretern der herrschenden Parteien, ja selbst von Teilen der Amtskirche verleumdet, verfolgt und schließlich mit einem Auftrittsverbot bestraft wurden. Dies durfte geschehen in einer deutschen Industriestadt mit überwiegend katholischer Bevölkerung. Einer Stadt, die zudem Heimat des regierenden Bundeskanzlers ist. In Ludwigshafen am Rhein. Ein kaum zu überbietender Skandal. Umso mehr freuen wir uns darüber, dass uns in diesem Jahr die Gelegenheit geboten wird, auf einer kleinen Platte einige klassische Weisen vorzustellen, um so gerade in den Reihen der jüngeren Generation eifrig für das Freudenfest zu werben. Weihnachten darf nicht sterben.

Ja, das war quasi das Intro der Schallplatte der perversen Weihnachtsmänner, die sich, ich denke, das war 1986 dann irgendwie verewigt hatten und die mittlerweile stark vergriffen ist und gibt's die PLLP-Platte gibt's noch und diverses anderes Zeugs auch noch. Aber das hier, das packen wir nur dann aus, wenn es denn mal würdig ist. Ne? So, von Rea haben wir jetzt keine Musikdarbietung. Also ich bin zwar überzeugt, sie hat auch irgendwelche in ihrer Jugendzeit irgendwelche Darbietungen bestimmt mal aufgenommen. Und aber derer sind wir noch nicht habhaft geworden und leider Gottes, deswegen, was Rea hat, ist dann dafür, dass sie versucht, zu jedem Thema irgendetwas aus der Schweiz mitzubringen. Also Rea ist, also mit Rea sind nicht nur aus den Radiotrinkern eben die Radiotrinkenden geworden, weil wir... Wenn wir senden und akustisch das, dann kriegen wir das mit dem Sternchen oder dem großen Binnen-I oder sonst was nicht hin. Und dann haben wir uns einfach nicht diese modernen Gender-Maßnahmen genommen, sondern aus den Radiotrinkern wurden dann die Radiotrinkenden und die Umfassenden alles. Und sie versucht immer etwas aus der Schweiz und in den allermeisten Fällen dann auch aus der Gruppe Stiller Haas irgendetwas zu bringen, und dafür steht das kommende Lied.

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